Hallo und herzlich willkommen bei der Lesezeit. Gedanken in der Nacht hier auf Radio HBR. Hören Sie nun ein Hörbuch Hoffnungsfreude von Gerrit Setzer. Hoffnung und Freude sollten ständige Reisebegleiter eines Christen sein. Doch wer es auf der Lebensstraße eng, dunkel und steil wird, bleiben beide Tugenden schnell auf der Strecke. Dieses Hörbuch macht Mut, indem es Bibelworte erklärt und auf den Lebensalltag anwendet. Wo Gottes Wort seine machtvolle Wirkung entfaltet, weichen Angst und Sorge. Hoffnungsfreude bricht sich Bahn. Christen bekommen durch dieses Hörbuch vielfältige Impulse, um den Weg des Glaubens weiterzugehen, mutig, hoffnungsvoll und freudig. Ein Hörbuch von Gerrit Setzer, gelesen von Lukas Wurm, erschienen bei CSV Hückeswagen. Und nun Gottes Segen beim Zuhören.

Gespenst in der Dunkelheit? Wenn du Mut brauchst. Seid guten Mutes, ich bin es. Fürchtet euch nicht. Matthäus Evangelium Kapitel 14, Vers 26 und 27. Der See Genezareth tobt und schäumt. Die Wellen schlagen hoch und bringen die Jünger im Boot an den Rand der Verzweiflung. Da taucht in der Dunkelheit plötzlich eine Gestalt auf. Die Reaktion der Jünger ist, sie sind bestürzt. Sie sagen, es ist ein Gespenst. Sie schreien vor Furcht. Jesus tadelt sie nicht, sondern er redet Worte der Gnade, die exakt ihrer Verzagtheit entsprechen. Matthäus Evangelium Kapitel 14, Vers 27. Seid guten Mutes und nicht bestürzt. Ich bin es. Hier ist kein Gespenst. Fürchtet euch nicht. Ihr braucht nicht ängstlich zu schreien. Im Mittelpunkt dieser Worte steht dieses herrliche Ich bin es. Von ihm hängt alles ab. Weil er da ist, kann Mut gewonnen und Furcht vertrieben werden. Der Herr kommt und redet in deine Situation hinein. Es ist nicht irgendwer, der dir sagt, dass du mutig und nicht furchtsam sein sollst. Es ist derjenige, der dich liebt und der alle Macht in seinen Händen hält. Du musst deine Angst nicht in die finstere Nacht hinausschreien. Er ist da. Sei guten Mutes und fürchte dich nicht.

in der Gnade schwimmen, wenn du dich schwach fühlst. Und als der Mann nach Osten hinausging, war eine Messschnur in seiner Hand. Und er maß 1000 Ellen und ließ mich durch die Wasser gehen, Wasser bis an die Knöchel. Und er maß 1000 Ellen und ließ mich durch die Wasser gehen, Wasser bis an die Knie. Und er maß 1000 Ellen und ließ mich hindurchgehen, Wasser bis an die Hüften. Und er maß 1000 Ellen, ein Fluss, durch den ich nicht gehen konnte, denn die Wasser waren tief, Wasser zum Schwimmen, ein Fluss, der nicht zu durchgehen war. Hesekiel, Kapitel 47, die Verse 3 bis 5. Gott wird nach der Entrückung der Gläubigen wieder mit seinem Volk Israel anknüpfen. Dann wird ein Tempel in Jerusalem stehen, in dem die Herrlichkeit Gottes wohnen wird. Aus diesem Tempel wird im Friedensreich ein buchstäblicher Fluss entspringen, der gleichzeitig ein Sinnbild für den Segen Gottes ist, den er in seiner Gnade schenken wird. Hesekiel, Kapitel 47, die Verse 1 bis 12. Der Strom wird immer tiefer, obwohl er nicht durch Nebenflüsse gespeist wird. Überall, wohin er kommt, beseitigt er die Spuren der Sünde. Das kann nur die Gnade Gottes bewirken. An 4 Stellen wird die Tiefe dieses Stromes gemessen. Nach 1000 Ellen, ca. 500 Meter vom Tempel entfernt, wird die Wassertiefe das erste Mal ermittelt. Das Wasser ist knöcheltief. Nach 2000 Ellen, ca. 1000 Meter vom Tempel entfernt, reicht das Wasser bis an die Knie. Nach 3000 Ellen, ca. 1500 Meter vom Tempel entfernt, geht das Wasser bis zur Hüfte. Nach 4000 Ellen, ca. 2000 Meter vom Tempel entfernt, ist der Strom so tief, dass man darin schwimmen kann. Was für die Erde noch zukünftig ist, betrifft uns Kinder Gottes heute schon in geistlicher Hinsicht. Am Anfang unseres Glaubensweges machten wir die ersten Erfahrungen mit den segensreichen Auswirkungen der Gnade Gottes in unserem Alltag. Der Gnadenstrom umspülte unsere Knöchel. Doch vielleicht durften wir bald erleben, wie die Gnade höher stieg und sie noch stärker unseren Wandel prägte. Wasser bis an die Knie. Doch die Gnade ist damit nicht erschöpft. Wir dürfen in sie eintauchen, bis unsere Hüften, der Sitz der Kraft, erreicht werden und wir verstehen, dass seine Kraft in Schwachheit vollbracht wird und wir uns an seiner Gnade genügen lassen können. Schließlich sollten wir in jeder Situation unseres Lebens völlig auf die Gnade hoffen und täglich aus seiner Fülle schöpfen, und zwar Gnade um Gnade. Dann stehen wir nicht mehr auf eigenen Füßen, indem wir irgendetwas von uns erwarten, sondern wir lassen uns von der Gnade Gottes tragen. Wasser zum Schwimmen. Der Herr möchte, dass wir in der Gnade und Erkenntnis seiner Person wachsen. Und somit stellt sich uns die Frage, wie weit wir bisher in den Gnadenfluss hineingegangen sind. Vertrauen wir noch stark auf eigene Kraft und stützen uns wenig auf die Gnade Gottes? Sollten wir nicht jetzt 1000 Ellen weitergehen, um möglichst bald in der Gnade zu schwimmen?

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1: In einem japanischen Märchen heißt es, ein Bauer kämpft sich durch meterhohen Schnee zu seinem hoch am Berg liegenden Hof nach Hause. Die müden Füße wollen ihn kaum mehr tragen. Immer tiefer sinkt der erschöpfte Mann in den Schnee ein. Und der Hof ist noch weit. Auf einmal ist eine alte Frau neben ihm. Ihr Gesicht ist von Sorge und Leid zerfurcht, aber ihre Augen leuchten. Als der Bauer kaum mehr gehen kann, reicht ihm die alte Frau ihre von harter Arbeit gezeichnete Hand. Und sonderbar, die alte, zarte Frau zieht ihn besser als der stärkste Mann vorwärts. Der Bauer hält die Hand fest. Ganz warm strömt es aus der Frau zu ihm herüber. »Wer bist du?« fragt der Bauer verwundert. »Und wo kommst du her?« »Ich wohne überall«, sagt die Alte. »So bist du also kein Mensch«, entsetzt sich der Bauer. »Nein«, sagt die Alte, »ich lebe nur unter den Menschen.« »Dann bist du die Sorge, der Kummer, die Not, die jeden Menschen begleitet.« »Nein«, lächelt die Frau, »ich bin die Liebe, die echte Liebe.« Da bleibt der Bauer verwundert stehen und schaut auf das zerfurchte Gesicht, die rauen Hände, das weiße Haar und den gebeugten Rücken der Alten. »Die Liebe stelle ich mir anders vor. Die prangende Schönheit hat blühende Farben, einen roten Mund zum Küssen und einen prallen Leib zum Umarmen.« »Ach, du meinst die Lust, die sich manchmal für die Liebe ausgibt? Nein, die Liebe ist ganz anders. Denk mal nach, wann du der Liebe in Wahrheit begegnet bist. Wie bist du auf die Welt gekommen? Wer hat dich zärtlich aufgezogen, nachts gewacht und tags gesorgt? Wer hat Ungerechtigkeit erduldet und mit Güte beantwortet? Wer hat die Mühen und Leiden deines Alltags getragen? Wer hat die harten, egoistischen Herzen verwandelt? Das war immer die Liebe, die echte Liebe.« »Du hast recht«, sagte der Bauer. »Die echte Liebe hat, und darum bin ich so zerfurcht und gebeugt, das Schwerste zu tun. Sie muss überall da sein, wo Menschen in Lust und Leidenschaft Leben zerstören und Gutes versäumen. Wenn Menschen richtig leben wollen, muss ich ihnen helfen, das Leid zu tragen, ohne dass es keine echte Liebe gibt. Ich muss sie stark machen zum Opfer. Die glänzenden Bilder, die verführen und bezaubern, sind nur Trug und Schein. Die echte Liebe geht von Arbeit gebeugt, von Leid gezeichnet und voll Kraft und Ausdauer ihren Weg.« »Warum verlässt du mich dann schon?« fragt der Bauer, als die alte Frau sich zum Gehen wendet. »Ich bin jetzt in dir, Bauer«, sagt die Frau. Und sie hatte recht. Der Bauer fühlte es zwar selber nicht, aber alle anderen Menschen in seiner Umgebung fühlten es sofort. In Galater 5, Vers 13 heißt es, »Durch die Liebe diene einer dem anderen.«

In Florenz plante Furbellone, der Leiter der Roten Brigaden, einen Banküberfall. Zwei als Polizisten verkleidete Verbrecher standen am Eingang der Bank. Zwei andere sollten in die Bank eindringen und den Kassierer mit Waffen zur Herausgabe des Geldes zwingen. Ein Fluchtauto mit gefälschtem Nummernschild wartete abfahrbereit. Furbellone selber saß als Bettler verkleidet auf den Stufen der gegenüberliegenden Kirche, um von dort das Einsatzzeichen für die gesamte Aktion zu geben. Gerade als der Überfall beginnen sollte, kam eine Mutter mit ihrem kleinen Mädchen an der Hand die Treppe zur Kirche herauf, um mit dem Kind in der Kirche zu beten. Das Mädchen sah den Bettler und gab ihm ihr Pausenbrot mit einem liebevollen Blick. Verärgert wollte Furbellone das Mädchen übersehen, aber ihr kindlicher Blick und die barmherzige Geste überwanden den harten Verbrecher. Ganz tief empfand er, dass hier ein Mensch ist, der ihn mit den Augen der Liebe sieht. Anstatt das Signal zum Raubüberfall zu geben, nahm der Terrorist das Brot von dem kleinen lächelnden Kind und ging mit ihr in die Kirche. Sein Verbrecherleben war zu Ende. In Epheser 5, Vers 8 heißt es: Lebt als Kinder des Lichts. Die Frucht des Lichts ist lauter Güte und Gerechtigkeit und Wahrheit.

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1: Hallo und herzlich willkommen bei Bibel erklärt. Zunächst ein wenig Musik und dann ein Vortragsmitschnitt von Thomas Lange. Heilung am Teich Bethel.

0: 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Es geht in der Reihe Begegnung des Herrn Jesus mit Menschen um diese Heilung am Teich Bethesda. Mehr dazu jetzt.
1: Ich möchte gerne sprechen über eines meiner Lieblingsbereiche. In der Tat ist es so. Eine Reihe, die wir schon über etliche Jahre machen und die wir immer wieder auch aufgreifen, lose und wollen heute fortfahren. Menschen begegnen Jesus. Ein nächster Teil, ich habe jetzt überhaupt nicht nachgeschaut, vielleicht schon Teil 10 oder 11 wird das sein. Und es fasziniert mich immer wieder ganz neu, Szenen, Begebenheiten zu lesen in den Evangelien. Und einfach zu sehen, wie der Herr dort redet, wie er handelt. Und wir schlagen auf das Johannesevangelium, Kapitel 5. Wir lesen uns die ersten 7 Verse. Es ist eine relativ bekannte Begebenheit. Die finden wir allerdings nur hier in diesem Evangelium, im Johannesevangelium. Die anderen berichten uns davon nicht. Und von daher konzentrieren wir uns jetzt auf das Johannesevangelium und diese 7 Verse. Johannes 5, Verse 1 bis 7. Menschen begegnen Jesus, der Kranke am Teich Bethesda. Danach war ein Fest der Juden und Jesus ging hinauf nach Jerusalem. Es ist aber in Jerusalem bei dem Schaftor ein Teich, der auf Hebräisch Bethesda genannt wird, der 5 Säulenhallen hat. In diesen lag eine Menge Kranker, Blinder, Lama, Dürrer. Jetzt schaut bitte in eure Fußnote, falls ihr den Vers 4 nicht habt, dann ist er in der Fußnote notiert. Die auf die Bewegung des Wassers warteten, denn ein Engel des Herrn stieg zur bestimmten Zeit in den Teich herab und bewegte das Wasser. Wer nun nach der Bewegung des Wassers zuerst hineinstieg, wurde gesund, mit welcher Krankheit er auch behaftet war. Es war aber ein Mensch dort, der 38 Jahre mit seiner Krankheit behaftet war. Als Jesus diesen daliegen sah und wusste, dass es schon lange Zeit so mit ihm steht, spricht er zu ihm: Willst du gesund werden? Der Kranke antwortete ihm: Herr, ich habe keinen Menschen, dass er mich, wenn das Wasser sich bewegt worden ist, in den Teich werfe. Während ich aber komme, steigt ein anderer vor mir hinab. Jesus spricht zu ihm: Steh auf, nimm dein Bett auf und geh umher. 1 bis 8, die Verse haben wir jetzt gelesen. Bestimmt, ganz sicher, kennt ihr das, kennt ihr die Begebenheit? Und ihr habt sie auch gelesen, schon öfter. Vielleicht nicht in den letzten Wochen oder Monaten, aber wir kennen das, die meisten von uns. Und es ist einfach eine Begebenheit, wenn man sich dort so rein vertieft, die erwärmt wieder das Herz. Menschen begegnen Jesus. Und mir fällt immer wieder neu auf, wenn ich mich mit dieser Reihe beschäftige, es sind immer Einzelschicksale. Es sind immer einzelne Menschen, um die der Herr sich kümmert. Es gab auch damals schon, so wie heute, eine breite Masse. Eine breite Masse von solchen Leuten, von solchen und von links, linksaußen, Mittelstand, rechtsaußen und was sich so dazwischen bewegt. Und da war es alles so kreucht und fleucht, so wie heute. Gab es alles und der Herr sah trotzdem den Einzelnen. Er ist immer auf diesen einzelnen Menschen, ob es ein Mann oder eine Frau oder ein Kind war, zugegangen. Und das fasziniert mich einfach an seiner Vorgehensweise. Er hatte den Blick niemals verloren für das Vier-Augen-Gespräch. Niemals. Wenn wir das heute so sehen in unserer Welt, dann merkt man, dass der Einzelne ja völlig untergeht. Zu DDR-Zeiten, da zählte der Einzelne gar nicht. Da war alles so Volkseigentum und volkseigener Betrieb. Und alles musste sich dem Kollektiv ja so unterordnen. Ich kenne das noch so ein bisschen aus der Schulzeit. Ja, der Einzelne, was hat der gegolten? Da waren die Pionierversammlungen und so weiter. Und da musste man alle sein rotes Halstuch ummachen. Es sei denn, man hatte es vergessen. Dann zählte der Einzelne auf einmal was und wurde ranzitiert. Aber sonst war alles die Masse, alles Grauton. Und der Einzelne musste sich fügen. Der Herr Jesus, der hat das nie so gemacht. Niemals. Und dieser Text ist auch ein Beispiel dafür. Es ist höchstwahrscheinlich Frühsommer des Jahres 28 nach Christi, Juni 28 etwa, wo sich das hier zuträgt. Und wir lesen im Vers 1, es war ein Fest der Juden. Nun, es gab viele Feste. Der Festkalender der Israeliten bis heute ist vollgepackt vom Anfang des Jahres, dann gibt es eine Lücke von 4 Monaten und dann kommt der zweite Teil der Feste. Also das ist relativ voll und man, ja, um es vielleicht so locker zu sagen, man hechtet quasi von einer Großveranstaltung zur nächsten. Und die Gefahr dabei ist heute noch genauso wie damals, das besteht darin, dass alles in der Tradition verharrt, dass alles in die Tradition abebbt und dass man die Termine im Kalender so mitmacht und abhakt und gar nicht mehr weiß, worum geht's denn eigentlich. Man ist zwar dabei, aber innerlich ist man abwesend. Genau diesen Vorwurf machte der Herr ja auch den Pharisäern und auch den Schriftgelehrten immer wieder. Ja, ihr seid von außen, seid ihr schön und gut und seht gut aus, aber das Innere von euch ist ein Tal voller Totengebeine. Das ist, will einfach das sagen, dass diese ganzen Feste überhaupt nichts bringen, wenn das Herz nicht dabei ist. Und das will einem Christen auch sagen, dass das ganze Drumherum eines Christenleben, die ganzen Besuche von Gemeinden und Bibelstunden und alles Mögliche von Gebetsstunden und so weiter, dass es alles nichts bringt, wenn das Herz nicht dabei ist. Das ist alles nur hohle Theorie, hohle Fassade und im Grunde nur Tradition, wenn das Entscheidende, wenn das Herz abwesend ist. Und von daher ist das Neue Testament, besonders die Evangelien, sehr interessant, auch für uns Christen heute. Wir haben gelesen, es war ein Fest der Juden, Vers 1. Was könnte das für ein Fest gewesen sein? 7 Feste hat Mose aufgetragen bekommen, hat sie überliefert. 2 wurden noch hinzugefügt. Wir haben das Passafest, kann man übrigens alles nachlesen, die 7 Feste alle nachlesen in 3. Mose 23. Wir haben das Passafest, wir haben zweitens das Fest der ungesäuerten Brote, wir haben danach das Fest der Erstlingsfrüchte, wir haben danach das Wochenfest. So, und dann kommt eine 4-monatige Pause im Festkalender. Das ist dann die Sommerzeit, wo es an die Feldarbeit geht, wo es um die Erntezeit geht. Dort finden keine Feste statt, weil dort die Hauptzeit der Arbeit ist, der Juden, damals der Israeliten. Und dann wird das wieder aufgenommen nach 4 Monaten Pause. Dann kommt das Fest der Posaunen, das ist das 5. Fest. Dann kommt das 6. Fest, der große Versöhnungstag. Und dann kommt das 7. Fest, das Laubhüttenfest. Ich möchte auf diese ganzen Feste jetzt überhaupt nicht eingehen, darum geht es heute nicht. Aber es ist interessant, das einmal zu sehen, was es auch in prophetischem Blick bedeutet. Die hat der Herr Jesus ja alle erfüllt, zumindest ein Teil davon. Alle noch nicht, ein zweiter Teil wird erfüllt werden, wenn er wiederkommen wird auf diese Erde zum zweiten Mal. 7 Feste, die Mose überliefert hat, und neben diesen 7 Festen gibt es auch noch 2 Feste, die dazugekommen sind. Vielleicht habt ihr das schon gehört, das 8. Fest, das Chanukka, das Fest der Tempelweihe, man sagt auch das Lichterfest. Und das 9., das Purim. Da erinnern wir uns vielleicht an das Buch Esther. Das ist dort, hat dort den Ursprung. Der Vers 1, den wir heute hier vor uns haben, berichtet uns höchstwahrscheinlich vom Wochenfest, vom Pfingstfest. Und somit war das Jahr gut gefüllt mit Festveranstaltungen und religiösen Bräuchen. Der Herr Jesus war bei allen diesen Festen dabei. Und der Gedanke daran ist erstaunlich, dass er ja selber eigentlich als Jahwe des Alten Testamentes die ganzen Feste gegeben hat und sich als Mensch jetzt unter diese ganzen Feste stellt, indem er selbst daran teilnimmt, selbst dort dabei ist, aber mit ganzem Herzen. Er konnte also nicht dazugezählt werden zu einer breiten Schar, die dort dabei waren, die das als vielleicht noch als Fest genommen haben, wo man sich bereichern konnte, wo man seine Verkaufsstände aufgebaut hat und wo man Profit draus geschlagen hat. Zu solchen zählte der Herr natürlich nicht. Bei ihm war kein Schein, sondern bei ihm war alles echt. Und er erfüllte durch seine Teilnahme und durch die Erfüllung, wir denken nur an das Passafest, unser Passa Christus ist geschlachtet. Ja, damit ist das wahre Passafest erfüllt worden. Und genauso haben sich auch ein Teil der anderen Feste erfüllt, Pfingsten zum Beispiel, und einen anderen Teil wird sich noch erfüllen. Jesus ging hinauf nach Jerusalem, heißt es. Wir lesen mehrmals im Neuen Testament, dass er nach Jerusalem hinaufging. Es gibt eine entscheidende Stelle, wo wir lesen, er ging nach Jerusalem hinauf, oder anders ausgedrückt, er richtete sein Angesicht fest darauf, nach Jerusalem zu gehen. Warum? Weil er dort das Opfer am Kreuz, eben das wahre Passahlamm, stellen sollte. In unserem Vers heißt es, Jesus ging hinauf nach Jerusalem. Es ist ein Gedanke wert, sich die Frage zu stellen, was ging denn in unserem Herrn vor, als er immer wieder in diese wunderschöne Stadt kam. Es war das Zentrum der Anbetung im Judentum. Bis heute, wir erinnern uns, das Einzige, was den Juden momentan geblieben ist, ist die Westmauer, die Klagemauer, den Tempelberg selber, wo ein Gräuel steht, eine Moschee steht, dürfen sie nicht hinauf, geschweige denn beten. Es ist bis heute das Zentrum der Anbetung. Es war die Stadt des großen Königs, so wird sie genannt. Sie ist die Stadt des großen Königs. Sie ist die Stadt des Friedens, Jerusalem. Es ist die Stadt, um die Jesus weinte. Es ist die Stadt, um die Jesus klagte. Und es ist die Stadt, in welcher er letztlich verraten, verurteilt, übel zugerichtet und gekreuzigt wurde. Das sollte aber alles noch kommen. Und es ist durchaus ein Gedanke wert, sich zu fragen, was ging in ihm vor? Was muss er gedacht haben, als er das jedes Mal sah? Und das innerlich schon vor Augen hatte, in wenigen Jahren, oder je näher er herangetreten war an diesen Zeitpunkt, in wenigen Monaten, Wochen, Tagen, geschieht die Erfüllung der Prophetie, dass ich das Lamm werde, was ans Kreuz geht, und was die Sünden der Welt trägt. Nach Johannes 1,29. Was ging in ihm vor? Vielleicht ein Hinweis, wenn wir an bestimmte Orte denken, dann haben wir bestimmte Erinnerungen damit in unserem Kopf, in unserem Herzen vielleicht, so manche Empfindungen. Und das können gute Empfindungen sein, gute Erinnerungen sein, wo wir sagen, das war eine schöne Zeit, eine wunderbare Zeit, das möchte ich nicht missen in meinem Leben. Das waren vielleicht sogar die schönsten Momente in meinem Leben, verbunden an diesem Ort. Aber es gibt vielleicht auch Orte und Zeitpunkte in unserer Vergangenheit, wo wir sagen, das waren schlechte, das waren richtig, richtig böse Erinnerungen teilweise, schmerzhafte Erinnerungen. Die haben mir zwar im Nachhinein zum Guten mitgewirkt, aber ich möchte sie nicht nochmal durchmachen. Haben wir bestimmt. Beim Herrn Jesus, wenn er an Jerusalem dachte, traf beides zu. Ist erstaunlich. Beides. Diese negativen Gedanken natürlich dahingehend, dass er so eine Qual durchmachen musste, wie sie keiner vorher durchgemacht hat und auch nachher keiner durchmachen musste. Das Verlassensein von seinem geliebten Vater, von Gott, wurde er verlassen am Kreuz, das verband er mit Jerusalem. Dort wurde er gekreuzigt. Er verband also Qual und Schmerz mit dem Gedanken an Jerusalem. Aber auf der anderen Seite verband er damit große Freude. Warum? Nun, das leitet sich von dem ersten ab, weil er nach dem Hebräerbrief, Kapitel 12, Vers 2, auf die vor ihm liegende Freude blickte und das Kreuz nicht achtete, weil er auf dieses Negative, auf diese Qual darüber hinaus schah und sah und gesehen hat, was daraus entstanden ist, nämlich die Möglichkeit der Befreiung von der Sünde, von der Schuld. Also er hatte Jerusalem in seinem Blick und in seinem Herzen und er hatte, wenn man das so sagen kann, zweierlei im Gedächtnis. Positives und auch Schmerzliches. Das Schmerzliche war notwendig, um das Freudige zu bewirken. Er ging zu diesem Fest hinauf nach Jerusalem. Und dann haben wir in Vers 2 ein paar Informationen. Es war aber in Jerusalem nach ein Schaftor, da war ein Teich und so weiter. Das Schaftor, es befand sich in der Nordmauer der Stadt, nordöstlich. Es war sehr nahe am Tempel. Warum hieß es Schaftor? Es wurden durch dieses Tor die Opferlämmer gebracht. Die Opferlämmer von draußen wurden gesucht. Fleckenlos mussten sie sein, rein, tadellos. Und sie wurden dann durch dieses Tor geführt zum Tempel und dort wurden sie dann geopfert. Deswegen heißt das Schaftor, weil die Opfertiere dort durchgegangen sind. Wir können das nachlesen im Alten Testament, Nehemia 3, Vers 1 und 32 zum Beispiel. Als Nehemia die Stadtmauer damals neu errichtete, da fing er, und das ist ebenso interessant, fing er mit dem Schaftor an und er endete auch wieder mit dem Schaftor. Er fing damit an und er kam, als Stadtmauer rum war, wieder an diesem Punkt an. Das heißt, wenn wir jetzt den Gedanken haben, dass durch dieses Tor die ganzen Opferlämmer gekommen sind, dann können wir daraus die Schlussfolgerung ziehen, das Opfer steht im Zentrum. Es ist das Anfang und es ist das Ende. Das Opfer, das wahre Opfer nach Johannes 1, Vers 36, das Lamm Gottes, das die Sünde der Welt hinwegnimmt. Das Schaftor ist letztendlich nichts anderes als ein Bild von Jesus Christus, der das wahre Schaf geworden ist. So, und dann haben wir neben dem Schaftor einen Teich. Und dieser Teich heißt Bethesda. Bethesda, das hören wir nicht so oft. Der Titel ist leider etwas negativ behaftet. Es gab in der Geschichte der Brüderbewegung einen sogenannten Bethesda-Streit, weil der stattgefunden hat in der Bethesda-Kapelle in England, in einem Ort. Da waren unsere Gründerväter beteiligt. Georg Müller und John Nelson Darby, das war nicht so rosig. Gab einen Streit und der wurde nach dem Bethesda-Teich genannt, der Bethesda-Streit. Deswegen habt ihr das vielleicht schon mal gehört, aber in negativen Zusammenhang. Hier sollte es ein Ort der Barmherzigkeit sein, denn das heißt dieses Wort Bethesda, Haus der Barmherzigkeit. Und dieser Teich lag, wenn man die Stadt so von oben sah, geografisch gesehen zwischen das Schaftor, der Teich Golgatha. Er lag dazwischen, zwischen dem Schaftor und Golgatha lag der Teich Bethesda. Und über dieses oder zwischen diesen beiden Dingen, Schaftor, wo wir gesagt haben, das ist ein Bild für den Herrn Jesus, und Golgatha, wo er sich selbst hingab, liegt dieses Haus der Barmherzigkeit, bildlich gesprochen, wo er entlang gegangen ist nach Golgatha. Er ist zu diesem Haus der Barmherzigkeit gegangen, das haben wir ja gelesen. Ausgrabungen zeigen, dass Bethesda aus zwei, das war so ähnlich wie Bassins bestanden hat. Natürlich nicht so ein aufblasbares Bassin, so eine Art Swimmingpool, aber so in einer Art und Weise, denn es war ein Auffangteich für Regenwasser. Der war getrennt durch eine Mittellinie, das haben Ausgrabungen ergeben, und er war ziemlich groß. 5000 Quadratmeter hat das Areal begeben. Nicht der Teich an sich, aber das ganze Areal mit diesem Gebiet, wo sich diese ganzen Kranken befunden haben. 5000 Quadratmeter. Überlegt mal, was ihr vielleicht für Grundstücksflächen habt und dann multipliziert das oder mal 2 oder mal 5 oder mal 10, je nachdem. Und dann habt ihr diesen Bereich jetzt, wie groß das gewesen ist dort, dieser Bethesda, diese Teich Bethesda und das umliegende Lazarett. Diese 5 Säulenhallen, die uns auch noch genannt werden. Es war also sozusagen ein Krankenhaus. Es war ein Ort, wo sich allerlei einfand, was an irgendwelchen Dingen litt, an Menschen. Und dann sagt uns der Vers 3, in diesen Hallen, in diesen Säulenhallen, 5 Stück waren es, lagen viele, viele Kranke. Es heißt im Vers 3, es lag eine Menge Kranke und so weiter, eine Menge. Hier heißt es wörtlich, hier lag die Fülle, lag hier. Das heißt, das Krankenhaus, das war voll. das war rappelvoll. Das letzte Bett war belegt. Und wahrscheinlich, wenn wir es mal so auf heute übertragen, die Betten, die wurden sogar in die Gänge gestellt. Das war voll bis zum geht nicht mehr. Die Fülle, es war voll. Das Wartezimmer war brechend voll. Das ist ja wie heute. Krankenhäuser, Pflegeeinrichtungen, Reha-Einrichtungen, sie platzen aus allen Nähten. Du kriegst ja kaum einen Termin beim Facharzt. Es sei denn, du winkst mit der besonderen Versichertenkarte. Du musst warten. Die Bücher sind voll. Die Ärzte sind kurz vor dem Kollaps. Sie wissen gar nicht mehr, wie sie alle schultern sollen. Die Schwestern keuchen durch die Gänge und wissen nicht, was sie zuerst machen sollen. So sieht's heute aus. Und so sah es auch hier aus. Und dann wird uns gesagt, was das für Menschen waren. Wir haben hier vier Begriffe. Das erste ist Kranke. Kranker steht hier. Also in einer Übersetzung heißt es, sind krank, ist voller kranker Leute. Wörtlich steht hier, es sind körperlich schwächliche Menschen gewesen. Körperliche Schwäche. Körperlich Schwache, da kann man sich vieles drunter vorstellen. Es kann alles Mögliche gewesen sein. Viren, die einem lahmlegen. Bakterien, die einem zu schaffen machen. Es wird uns von Blinden berichtet. Nun, das waren Blindgeborene oder Blindgewordene. Dann haben wir hier Lahme. Hier heißt es in der wörtlichen Übersetzung Hinkende, oder also dieses Wort heißt auch Hinkende. Das wird auch genommen, um Einfüßler zu beschreiben, wenn also ein Fuß ab war oder ein Bein ab war zur Hälfte. Oder es wird einfach auch genommen, um gebrechliche Menschen zu beschreiben. Gebrechlich. Alte, die nicht mehr fort konnten. Rollstuhlfahrer zum Beispiel. Oder die auf einer Trage umhergetragen werden mussten. Und dann haben wir viertens noch den Begriff Dürre. Dürrer steht hier. Hier geht es nicht um Leute, die wenig gegessen haben und deswegen dünn geworden sind. Oder von Natur aus einen schmalen Wuchs haben. Leichte Knochen und wenig, man sagt das ja heute, wenig Fleisch auf dem Rippen. Darum geht es hier nicht, sondern es geht um Leute, die, es heißt es wörtlich, die vertrocknet waren, ausgedorrt, die eben gelitten haben, auch wieder an bestimmten Krankheiten. Summa summarum haben wir hier einen Querschnitt vor uns, der uns alle Benachteiligten einer Gesellschaft zeigt. Die ganzen Leute, die in irgendeiner Weise nicht mehr mit dem Strom mitschwimmen konnten, weil sie es einfach nicht mehr geschafft haben. Die haben sich hier eingefunden, der ganze Querschnitt davon. Menschen, die keine Hilfe bekamen, die auf sich selbst gestellt waren, die einfach auch niemanden mehr hatten, die in der Familie niemanden hatten, der sich um sie kümmerte. Sie trafen sich alle hier ein, an diesem Teich Bethesda. Es war wie so ein, im wahrsten Sinne des Wortes, wie so ein Auffangbecken. Wie so eine Aufnahmestation. Und eins zeichnete sie aus. Sie litten alle an einer bestimmten Sache. Und ein zweites zeichnete sie aus. Sie hatten alle ein gemeinsames Ziel. Sie warteten alle auf einen bestimmten Zeitpunkt. Es wurde uns dann in Vers 4 gesagt, wo ihr das wahrscheinlich auch, so ihr die Elberfelder, die revidierte Elberfelder habt, das höchstwahrscheinlich in der Fußnote stehen habt, mit dem Hinweis, dass dieser Vers in manchen Texten fehlt. Aber die Gelehrten sind sich einig, sie tauchen auf in den Urschriften, von daher gehören sie dazu. Die Luther-Übersetzung bringt das ganz normal in diesen Text mit hinein, also lesen wir das auch dazu. Es würde sonst wenig Sinn ergeben, wenn wir den Vers 4 nicht hätten. Das wäre so zusammengestückelt. Und deswegen ist der Vers 4 ganz wichtig, auch wenn er bei uns in der revidierten Elberfelder nur in der Fußnote steht. Sie warteten, alle, die da zusammen waren, alle auf einen Zeitpunkt. Sie warteten auf eine bestimmte Bewegung des Wassers. Sie waren fixiert auf einen ganz bestimmten Augenblick und sie setzten ihre ganze Hoffnung auf einen bestimmten Zeitpunkt, wo etwas ganz Bestimmtes geschehen sollte. Nämlich eine bestimmte Bewegung im Wasser. Und diese Bewegung, sie sollte angeblich von einem Engel ausgelöst werden. Und diese Bewegung versprach Rettung. Rettung für eine Person. Die Luther, oder Luther schreibt, nicht die Luther, die Luther-Übersetzung, aber Martin Luther selbst schreibt in Vers 4, denn ein Engel fuhr herab zu seiner Zeit in den Teich und bewegte das Wasser. Welcher nun zuerst, nachdem das Wasser bewegt war, hineinstieg, der ward gesund, mit welcherlei Seuche er auch behaftet war. Seuche. Benutzt man manchmal so ironisch, aber hier war es wirklich im wahrsten Sinne des Wortes. Die Leute, die litten an verschiedenen Seuchen, das hat die regelrecht kaputt gemacht. Und die wussten nicht mehr aus noch ein. Und sie haben sich alle jetzt hier eingefunden und sie haben auf diesen Engel gewartet. Auf diesen einen. Sie wollten ihre Seuche loswerden.

Sie warteten auf einen Engel. Und dann kommt der Herr Jesus dazu. Und wir sehen dann gleich, was dann passiert ist. Alle diese elenden Menschen, deren Leben ein einziges Dilemma war, sie warteten nur auf diese eine einzige Bewegung des Wassers. Nun, es wird uns nicht gesagt, alle wie viele Wochen, alle wie viele Monate oder vielleicht sogar nur einmal im Jahr bei diesem bestimmten Fest sich das Wasser bewegte. Aber wir sehen, dass die Leute alle hier waren, um nur darauf zu warten. Sie setzten im Prinzip ihre Hoffnung auf diese bestimmte Sache und waren doch im Grunde so hoffnungslos. Das macht der Text auch deutlich. Sie warteten auf eine Welle oder auf eine Fontäne oder auf einen Strudel oder auf irgendwas, jedenfalls auf etwas Besonderes, was mit diesem Wasser passierte. Doch wie konnte denn ein Blinder diese Bewegung sehen? Er hätte es vom Hörensagen mitbekommen können. Jetzt geht's los! Und es war für ihn schon zu spät, dort dann zu dem Wasser hinzustürmen. Es heißt ja nur, der Erste, der dort ins Wasser ging, er wurde geheilt. Wie konnte denn ein Blinder diese Bewegung sehen? Wie konnte denn ein Lama, nachdem er diese Bewegung gesehen hat, aufstehen und sich ins Wasser begeben? Und wir merken, dass es für einen Großteil der Leute, die hier gesessen haben oder gelegen haben, oder wie auch immer sich dort bewegt haben, dass das für einen Großteil völlig hoffnungslos war, dieses Warten. Dieses Warten, Warten, Warten, Warten. Immer wieder warten, um dann wieder zu merken, ich bin nur der höchstens Zweite, der ins Wasser kam. Und damit Aussicht auf Heilung verwirkt habe. Man muss sagen, sie klammerten sich also alle an einen Strohhalm. Und so schwand ihre Hoffnung mit jeder Bewegung des Wassers und der Unfähigkeit, eben dort hineinzukommen. Stellen wir uns das vor, ein großer Haufen voller Menschen, bestehend aus einzelnen Schicksalen. Und trotzdem scheint es niemanden zu interessieren. Es war etwas außerhalb des Wusels in der Stadt, außerhalb des Zentrums, weggesperrt, aus dem Blickfeld heraus. Sicherlich werden die gesunden Menschen diesen Ort gemieden haben. Warum sollten sie auch dorthin gehen? Es zog sie ja schließlich nicht dorthin. In der Stadt blühte das Leben. Was sollen wir dann an so einem Ort, wo das Siechtum herrscht? Und nun wird uns so eine Einzelperson vorgestellt im Vers 5. Ähnlich wie bei der Reinigung des Aussätzigen erfahren wir sehr wenig. Es war ein Mensch, steht da. Mehr steht nicht da. Ja, und dass er krank war. Wir erfahren wieder nicht den Namen, wir erfahren wieder nicht die Herkunft. Es war aber ein Mensch. Und hier, das können wir uns durchaus unterstreichen, dick unterstreichen, diese beiden Worte, ein Mensch. Denn bei diesem Anblick, was dort für Leute waren, wenn wir das sehen würden jetzt, vom Bild her, was dort alles für Leute waren, hätte man vielleicht schnell vergessen, dass es Menschen gewesen sind. Es war ein Mensch. Es war ein Mensch, es war kein Ochse, es war kein Hund, es war keine Nummer, es war kein Fall, es war keine Angelegenheit, sondern es war ein Mensch. Ein Mensch wie du und ich. Ein Mensch mit einem Inneren, ein Mensch mit einer Seele. Ein Mensch, der von Gott geschaffen wurde. Ken Johnston schreibt in seinem Buch über die Entstehungsgeschichte der NTM, der New Tribes Mission, über Paul Fleming, als er in den Urwäldern unterwegs war und dort auf eben solche Leute stieß, vielleicht wie solche hier an einem Teich Bethesda, die krank waren, die dahin siechten. Und er sah eine Frau, dessen Haar verblichen war, ihr Gesicht war schmutzig und es war voller Pusteln, ihre Kleidung war völlig verdreckt, völlig zerrissen. Und Paul Fleming, ein geistlicher Mann, Missionar, Vorbild, er erschrak vor diesem Anblick und er wandte sich ab von diesem Anblick. Vielleicht wäre es uns genauso gegangen. Er wurde abgestoßen und er ging von ihr weg und als er wegging,

0: überkam ihn auf einmal die Erkenntnis und er wurde davon überwältigt, dass diese Frau, die dort saß, die so kaputt war, die so dreckig war, so von der Krankheit aufgezehrt und ausgemergelt, außer dass diese Frau, vor der er wegrannte, eine Seele hatte, dass sie eine Seele besaß. Und später schrieb er dann, dass seit diesem Tag er diesen tiefen Eindruck nicht mehr vergessen kann, dass Gott niemals jetzt in allererster Linie um einen alten fleischlichen Körper besorgt ist, sondern dass er für die Seele interessiert, dass er an der Seele eines Menschen interessiert ist. Zuallererst. Das ist das Erste. Und diese Leute, die hier am Teich Bethesda saßen, lagen, waren alles solche Leute. Von außen wahrscheinlich entstellt, vielleicht sogar auf das Massivste entstellt und so, dass man sich abgewandt hätte, wenn wir dort gewesen wären, dass man gesagt hat, bloß weg hier, raus hier, weg. Und trotzdem Menschen mit einer Seele, die Gott geschaffen hat und um die Gott besorgt ist. Auch heute gibt es Menschen, die uns aufgrund ihres Äußeren abstoßen. Ja. Es gibt auch heute eine sogenannte, auch wenn das eigentlich falsch ist, dieser Begriff ist eigentlich völlig falsch, weil er diskriminiert. Eine Randgruppe der Gesellschaft. Es gibt es immer, überall. Auch heute gibt es solche Entstellten, durch Alkohol entstellt, durch Krankheit entstellt, durch Drogen entstellt. Manchmal haben sie sich selbst gehen lassen und der Geruch kommt einem schon entgegen. Oder sie ziehen ihn hinter sich her, wo man die Nase rümpft und wo man sagt, kann man ja gar nicht in seine Gegenwart treten. Das hält man ja gar nicht aus. Gibt es auch heute solche Menschen? Und ich sag's nochmal, solche Menschen. Und was macht die Welt? Was ist der Maßstab dieser Welt? Sie ist auf Schönheit gepolt. Wenn du ein Fernsehgerät besitzt oder wenn du einen Computer besitzt, der Internetzugang hat, und du gehst auf verschiedene Internetseiten, seien es Internetkaufhäuser, seien es irgendwelche anderen Anbieter, oder du siehst irgendwelche Sendungen, du siehst Werbung oder was auch immer. Es ist alles auf Schönheit gepolt. Du wirst nie sehen, dass mit einem Einbeinigen eine Werbung gemacht wird. Das wirst du kaum sehen, wahrscheinlich überhaupt nicht. Vielleicht gibt es da Ausnahmen, vielleicht. Um irgendwelche Rollstühle an Mann zu bringen, na klar. Aber im Großen und Ganzen ist unsere ganze Gesellschaft von vorne bis hinten gepolt auf Schönheit. Auf schöne Gesichtsfarbe, auf schöne Kleidung, auf schönes Wetter, auf eine gute Arbeit, auf viel Geld in der Tasche, auf ein schönes Auto, das muss geputzt sein, wenn es dreckig ist, dann wirst du schief angeguckt, kannst du nicht mal in die Waschanlage fahren. Von vorne bis hinten. Schön, schön, schöner, am schönsten. Und ich habe manchmal Sorge um die junge Generation. Wenn sie sich manchmal vor die Glotze setzt und sich Sendungen anguckt wie Germany's Next Topmodel oder sonst irgendwas. Ich habe da eine große Sorge. Weil das ist furchtbar, was da passiert. Geht es nicht um diese Sendung, aber es geht einfach um dieses Ganze, was dahinter steht. Die ganze Welt ist auf Gesundheit und Perfektion getrimmt. Und die Medien, sie manipulieren uns da extrem. Schauspieler laufen grundsätzlich über einen roten Teppich. Während nebenan in einem Nachbargebäude, in einem Palliativkrankenhaus unvorstellbares Leid herrscht. Es geht um Kosmetik, es geht um Schminken, es geht um Stylen. Ohne das geht es nicht. Während andere nicht einmal eine warme Mahlzeit haben. Das Computerprogramm Photoshop kannst du kaufen, kannst du nutzen, um Fotos zu verbessern. Du kannst Falten retuschieren, du kannst Leberflecke löschen, die dir nicht gefallen. Das funktioniert alles. Das ist das, was die Gesellschaft uns jeden Tag einimpft. Du kannst doch so nicht auf die Straße gehen. Du musst dich doch erst entsprechend. Es ist ja auch nicht verkehrt. Man soll ja auf sich achten. Aber das, was da passiert, Das ist genau das Gegenteil. Und dann passiert nämlich Folgendes, dann passt sowas wie ein Teich Bethesda. Der passt gar nicht mehr in die Gesellschaft und der muss weggesperrt werden. Und genau das sehen wir. Krankenhäuser, Pflegeheime, Palliativstationen, Reha-Einrichtungen, die stehen nie in der Öffentlichkeit. Nie. Die sind da, aber sie will niemand sehen. Geschweige denn ein Leichenwagen vor dir an der Kreuzung. Da regt man so ein unbehagliches Gefühl, wenn der vor einem steht. Und das ist unter anderem ein Zeichen dadurch, dass das in unserer Gesellschaft alles völlig ausgeblendet ist und dass alles nur auf Wohlfühlen und Schönheit getrimmt wird. Und das ist sehr traurig. Es wird einem ein Ideal vermittelt, was nämlich nicht der Realität entspricht. Und alles, was eben nicht dieser Wohlfühlnorm entspricht, das wird weggesperrt als nicht gesellschaftstauglich. Aber die Bibel sagt uns, und wahrscheinlich erleben wir das alle, und wenn wir dieser Lüge des Teufels auf dem Leim gehen, dann fragen wir uns irgendwann, was mache ich denn eigentlich falsch in meinem Leben? Normalerweise, wenn ich der Welt Glauben schenke, müsste es mir noch blendend gehen. Und es gibt für jeden Schmerz eine Tablette. Und es gibt für jede Krankheit irgendein Mittel. Und ich muss gar nicht leiden. Mir muss es nie schlecht gehen. Wenn wir das glauben, dann kommen wir irgendwann zu dem Punkt und fragen uns, irgendwas stimmt mit mir nicht. Und wie gut, dass wir da die Bibel haben, die uns aber sagt, dass die Realität des Lebens ganz anders aussieht. Die Realität des Lebens ist nämlich, bis auf wenige Ausnahmen, dass das Leben mühsam ist. Das Leben ist mühsam. Das Leben ist nie einfach. Man kann sich's einfach machen. Man kann sich überall so durchschlängeln. Das funktioniert, klar. Man kann das irgendwie machen. Sich irgendwo überall durchschlängeln und alles mitnehmen und nur das machen, wozu man Lust hat. Aber das ist trotzdem kein Leben. Aber der den Ernst des Lebens erkannt hat, der wird erkennen, dass das Leben an sich schwierig ist. Und das Leben als Christ ist noch schwieriger. Das Leben als Christ ist ein Kampf. Und das Leben als Christ in dieser Welt, wenn man dann noch Kinder hat in dieser Gesellschaft und wenn man immerfort in gewisse Dinge hineingestellt ist, dann wird man noch mehr merken, dass es noch ein größerer Kampf ist. Dann wird man nie zu dem Punkt kommen als Christ, wo man sagt, das Leben ist ja einfach. Das Leben ist ja wunderschön. Das Leben ist schön, na klar. Aber das ist nur eine Seite der Medaille. Die andere Seite ist, dass das Leben eben auch aus Leid besteht. Das ist ganz normal. Die Leute hier am Teich, Bethesda, sie waren kein Abschaum. Auch wenn sie nicht dem Idealbild entsprachen. Sondern sie waren Menschen, die einfach absolut mies dran waren. Und es kann jeden von uns genauso ergehen. Sie hatten einfach, wir würden es so sagen, das Falsche losgezogen. Sie waren absolut mies dran. Genau wie der Mann hier im Text, der uns nicht näher beschrieben wird. 38 Jahre, wird uns gesagt, hatte er dieses Leid bereits. Ob er es seit Geburt hatte, dann war er 38 etwa. Es kann aber auch sein, dass er sich zugezogen hat im jungen Alter, dann war er schon älter, wie dem auch sei. Er war 38, 40, 45, 50 Jahre alt, vielleicht 55. In dieser Altersspanne hat er sich bewegt von seinem Alter, vielleicht war er auch schon 60, es wird uns nicht gesagt. Aber er litt 38 Jahre an dieser Sache. Das heißt, er hatte diese Krankheit bereits, als der Herr Jesus noch nicht mal geboren war. Hier kam er ja, Anfang 30, der Herr Jesus kam Anfang 30 jetzt hierher, so an den Teich. Das heißt, der Mann hatte das bereits, wo der Herr Jesus noch nicht geboren war, wo es um Bethlehem ging, wo seine Geburt war, wo die Weisen sich aufmachten aus dem Morgenland, da hatte er das schon. Und jetzt hier, drei Jahrzehnte später, kommt der Herr Jesus zu dem Teich. Er hatte es auch schon, wo der Herr Jesus damals als Kind in den Tempelkomplex ging, zum Passafest, und wo er dann zurückgeblieben ist und wo er dann zu seinen Eltern sagt, wusstet ihr nicht, dass ich in dem sein muss, was meines Vaters ist? Auch da hatte er es schon. Vielleicht saß er sogar damals schon am Teich Bethesda. Kann man gar nicht weiter drüber nachdenken, wie er seine Zeit verbracht hat. Auf alle Fälle wird uns dann weiter gesagt im Vers 6, Jesus sah ihn. Das heißt, der Herr Jesus war dort, wo die Ausgestoßenen waren. Er hatte einen Blick für Notleidende. Und wir als Christen sollen das auch haben. Aus verschiedenen Gründen. Ein Grund ist sicherlich der, dass uns solche Begegnungen manchmal sehr heilsam sind für uns selbst, für unsere Ansprüche, die wir vielleicht haben, für unser Denken. Da sind solche Begegnungen oft heilsam, dass man dann erkennt, wie es manchem geht und dass es einem doch selbst dagegen verglichen so gut geht, so gut gehen darf, muss man sagen. Da blickt man, ja, da blickt man über seinen eigenen Tellerrand. Und zu diesem einen ging der Herr nun hin. Jesus sah ihn. Die Initiative ging von dem Herrn aus. Das möchte ich herausstellen. Der Kranke selber, der sah ihn gar nicht. Er war nur fixiert auf die Bewegung des Wassers. Nur sturgerader Blick auf das Wasser, richtig drauf gestiert und nur gewartet, was passiert jetzt? Und dann, wenn es passiert, ich komme ja gar nicht hin zum Wasser. Wieder verwirkt die Chance. Ich warte aufs nächste Mal. Und dann hat das Warten von Neuem begonnen. Warten, warten, warten. Immer nur warten. Stundenlang, tagelang, monatelang, jahrelang. Warten. Wie furchtbar ist das? Und der Herr Jesus sah ihn. Das heißt, die Initiative geht von ihm aus. Er sah die Leute. Die Leute hier sahen ihn nicht. Er sah ihn nicht. Er sah ihn. Der Herr sah ihn. Und das ist das, was uns die Schrift immer wieder sagt. Der Herr ist gekommen, um zu suchen, was verloren ist. Der Verlorene selbst, er sucht den Herrn gar nicht. Der Herr sucht die Verlorenen. Die Initiative geht immer von Gott aus. Von oben geht sie aus. Sie sucht die Menschen, die verloren sind. Er öffnet das Herz und er zieht zum Sohn und er errettet am Kreuz. Das ist die göttliche Reihenfolge. Jesus sah ihn. Lukas 19, Vers 10 sagt, der Sohn des Menschen ist gekommen, zu suchen und zu retten, was verloren ist. Und Jesus geht nun hin und fragt ihn, willst du gesund werden? Wie hätten wir geantwortet? Was ist denn das für eine Frage? Natürlich. Na klar will ich gesund werden. Deshalb bin ich doch hier. Hat er aber nicht gesagt. Der Herr wusste das auch, dass er gesund werden will. Na klar. Was für eine Frage. Willst du gesund werden? Natürlich. Aber er wollte es wissen von ihm. Der Herr Jesus wollte, dass der Mann ihm das selber sagt. Sozusagen, dass er eingesteht, dass er seine Hilfe braucht. Und das ist genau das, was der Herr macht, wenn er einen Menschen rettet. Er führt ihn zur Sündenerkenntnis. Er fragt ihn letztendlich, willst du gesund werden, nachdem er sein Herz geöffnet hat und nachdem der Herr gezeigt hat, dass derjenige verloren ist, dann zeigt er auch das Heilmittel. Er will ein Eingeständnis der Schuld hören. Ja, Herr, ich bin schuldig, ich brauche deine Hilfe, ich brauche deine Rettung. Ich weiß, dass ich verloren bin, ich brauche dich, um gerettet zu werden. Der Herr Jesus möchte dieses Eingeständnis, auch von diesem Mann. Natürlich wollte er gesund werden, das wusste der Herr auch. Aber er wollte es aus seinem Mund hören. Er wollte hören, was los ist. Und dann sagt er das auch. Er kommt nicht dorthin zu dieser rettenden Quelle. Er wollte ein Eingeständnis der Krankheit. Ja, ich bin krank. Ja, ich will gesund werden. Aber ich habe niemanden, der mir hilft. Vers 7, die Antwort des Mannes ist ganz deutlich und zeigt, dass er weiß, dass er eben in der Not steckt und allein nicht rauskommt. Und jetzt wird uns etwas von diesem grausamen Wettkampf deutlich in diesem Vers 7. Hier entpuppt sich das Haus der Barmherzigkeit als Stätte der Brutalität. Denn nur der Stärkere setzte sich durch. Rücksichtslos, eiskalt und gnadenlos. Alles andere, jeder andere, der nicht schnell genug war, hatte keine Chance. Das kommt uns auch bekannt vor. In unserer kapitalistischen Generation ist es auch darauf angelegt, höher, schneller, weiter, besser, mehr, noch mehr, am meisten. Und wenn nicht, dann bist du erledigt. Wer da nicht mitzieht, der hat schon verloren. Er landet auf dem Abstellgleis, er verliert seine Arbeit, er verliert sein Ansehen und so weiter. Der Mensch wird immer mehr zur Maschine degradiert. Er muss immer 100% geben. Kein Mensch kann immer 100% geben. Es funktioniert gar nicht. Wenn du ein Auto immer nur 100% fährst, geht's kaputt. Und genauso kann ein Mensch nicht immer nur 100% geben, weil er kaputt geht. Aber unsere Gesellschaft will das. Sie fordert das. Derjenige, der nicht zuerst am Teich ist, der hat verloren. Immer muss man überall nur schnell sein. Der Mann in unserem Text hatte keine Chance. Und seine Antwort, die er gab, spiegelte seine ganze Verzweiflung wider, seine Ohnmacht, seine Resignation und wahrscheinlich das Schlimmste, sein gebrochenes Herz. Heute sitzen weltweit Millionen Menschen und warten auch auf bestimmte Bewegungen des Wassers, bestimmte Wellenbewegungen, welche sie befriedigen könnten. TV-Wellen, Astrologiewellen, Heilungswellen, Tablettenwellness, Vorbeuge, Heilwasser. Sie sitzen im übertragenen Sinne alle am Teich Bethesda. Sie sitzen alle dort. Jeder Einzelne sitzt dort und wartet auf die Bewegung des Wassers. Und jeder Einzelne, der dort sitzt, heute im übertragenen Sinn, erhofft sich aus dieser bestimmten Bewegung, auf die er wartet, Heil für seine Seele. Doch er wartet vergebens. Er wartet hoffnungslos. Er wird dort sitzen und sitzen und sitzen und weiter sitzen. Er wird keine Heilung erfahren. Das hatte dieser Mann auch erkannt. Was sagte der Mann? Ich habe keinen Menschen, der mir hilft. Gab es denn keinen in seiner Familie? Hat er keine Söhne, keine Töchter, keine Frau, keine Eltern, keine Angehörigen, keine Cousins mehr, die vielleicht kommen könnten und mit ihm gewartet hätten? Und wenn die Welle dann kommt, dann hätten sie ihn ins Wasser buxiert. Gab es dort keinen? Wahrscheinlich nicht. Keine Freunde. Oder man müsste doch denken, dort sind doch jedes Mal, mindestens einer, wurde jedes Mal einer gesund. Hätte der nicht wenigstens da bleiben können und einem Nächsten ins Wasser helfen können? Nein, die sind wahrscheinlich alle, sobald sie gesund waren, haben sie das Weite gesucht. Und ja, so nach mir die Sintflut. Was kümmern mich denn die anderen? Hauptsache mir geht's gut, Hauptsache ich bin gesund. Das ist mir doch völlig egal, ob der da hinsieht oder nicht. Mir geht's wieder gut und fertig. Das ist das Wichtigste. Ja, da hat sich bis heute nichts geändert. Er hatte keinen. Er hatte keinen Menschen. Und hier trifft das Sprichwort zu, wenn man sich auf Menschen verlässt, dann ist man verlassen. Und während er noch diese Dinge sagt, dann passiert plötzlich etwas, womit er niemals gerechnet hat. Der Herr sagt, steh auf. Zwei Worte, eine Aufforderung. Steh auf. Hat er sich verhört? Hatte er es wirklich richtig gehört? Der Mann lag schon, wer weiß wie lange, hier herum und niemand half ihm und jetzt kommt einer und sagt, steh auf. Wollte er ihn verhöhnen? Wollte er sich über ihn lustig machen? Nein. In diesem Moment merkte er, wie durch diesen Befehl Gottes sofort sich seine Gliedmaßen mit Kraft füllten und wie er aufstehen konnte. Das ist genauso, wie der Herr gesagt hat, es werde Licht und es war sofort Licht. Genauso hat er gesagt, steh auf und er konnte sofort aufstehen. Wenn Gott spricht, setzt sich eine unheimliche Energie in Bewegung. Wenn wir sprechen, da passiert nichts. Ich kann jetzt sagen, hier das Mikrofon, falle um, es wird aber nicht umfallen. Weil damit keine Energie verbunden ist mit meinem Reden, dass etwas wirklich umfallen würde, in dem Fall das Mikrofon. Wenn der Herr sagt, es werde die Erde, dann war sie sofort da. Und genauso sprach er, steh auf und er stand sofort auf. Er konnte wieder stehen. Ohne Heilwasser, ohne diesen Regenwassertümpel, ohne Rituale, ohne Werke. Steh auf. Steh auf, sage ich dir. Nimm dein Bett auf und laufe. Geh umher. Du brauchst diesen stinkenden Tümpel nicht mit Wasser voll Bakterien. Denn vor dir steht das Lebenswasser. Vor dir steht der das Leben ist, der das Lebenswasser ist und der es dir umsonst gibt. Vor dir steht der Sohn Gottes, Jesus Christus, der mächtig ist, dich zu retten, der deine riesengroße Schuld, der deine riesengroße Krankheit nehmen kann, der sie getragen hat und der dich von deiner Schuld befreit und in dem Fall auch von deinem Leid, von deiner Krankheit. Diese Begebenheit ist ja ein Bild dafür, wie der verlorene Mensch auf alles Mögliche wartet und keine Erfüllung findet und davon, dass Christus allein kommt und das Lebenswasser bringt und Menschen befreit und wieder auf die Beine stellt, ihnen ihr Leben zurückgibt. Jesus spricht und es geschieht. Und so steht dieser Mann auf. Was haben die anderen das gesehen? Wie haben sie vielleicht reagiert? Oder haben sie das gar nicht mitbekommen? War das so am Rande irgendwo? Und sie waren weiter so auf ihre Sache fixiert, auf das Wasser dort, auf die Bewegung des Wassers. Wird uns auch nicht gesagt. Der Mann steht auf. Sofort, heißt es in Vers 9, sofort wurde der Mensch gesund. Er nahm sein Bett, wahrscheinlich so eine Matte, vielleicht auch eine Strohmatte, wickelte sie zusammen und er ging umher. Es war an einem Sabbat. Der Herr Jesus kommt und bringt das Lebenswasser. Er sagt, steh auf, du brauchst nicht dieses gärige, dreckige Regenwasser, sondern du brauchst das lebendige Wasser und das bin ich, sagt der Herr. Und genauso macht er es heute. Er ruft alle Menschen, die er rufen möchte, die am Teich Bethesda sitzen. Und ich möchte es nochmal in Erinnerung rufen, wir saßen auch dort, an diesem Teich. Wir saßen dort auch einst. Es gab eine Zeit in unserem Leben, eine sehr lange Zeit, manchmal sogar Jahre, Jahrzehnte, bevor wir das Heil bekommen haben in Christus, da saßen wir auch dort an diesem Teich. Und wir warteten auf irgendeine Bewegung des Wassers. Wir warteten auf irgendwas. Wir suchten überall. Aber wir haben nicht das Entscheidende gefunden. Und so sind wir wie dieser Mann, wie dieser Mensch, wie dieser eine Mensch, der dem Herrn Jesus begegnet ist und der auf einmal wieder stehen konnte, weil Christus ihn selbst auf die Beine gestellt hat. Das wollen wir nie vergessen. Das, was wir sind, sind wir durch ihn geworden. Durch unseren geliebten Heiland.
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1: Ich bin Felix Becker und das wird der Tag. Bei Volkswagen findet heute am Standort Hannover die letzte der außerordentlichen Betriebsversammlungen statt. Arbeitnehmervertreter fordern vom Vorstand klare Aussagen zu den geplanten Einsparungen und zur Zukunft des Werks.
2: Hintergrund ist der Sparkurs des Konzerns und die Frage, wie die deutschen Standorte langfristig ausgelastet werden können. VW sieht für Hannover in den 2030er Jahren bislang keine gesicherte wettbewerbsfähige Auslastung. Entscheidungen über eine mögliche Schließung gibt es bisher nicht. Die Beschäftigten hoffen deshalb auf konkretere Aussagen zur langfristigen Strategie für den Standort. Ulrike Klein, Redaktion.
1: Im US-amerikanischen Asheville in North Carolina treffen sich heute die Finanzminister und Notenbankchefs der G20-Staaten.
3: Bei den zweitägigen Beratungen geht es um die Lage der Weltwirtschaft und die internationale Finanzpolitik. Dabei dürften auch die Entwicklung der Inflation, hohe Staatsschulden und die Stabilität der Finanzmärkte eine Rolle spielen. Ein weiteres Thema ist die Zusammenarbeit der großen Industrie- und Schwellenländer angesichts zunehmender geopolitischer Spannungen. Das Treffen dauert noch bis morgen. Die G20 steht für einen Großteil der weltweiten Wirtschaftsleistung und des internationalen Handels. Timo Wiesner, Redaktion.
1: Das Statistische Bundesamt veröffentlicht heute eine erste Schätzung zur Inflation im August.
4: Die vorläufigen Verbraucherpreisdaten werden heute Nachmittag bekannt gegeben. Im Juli hatte die Inflationsrate bei 2,8% gelegen und damit deutlich höher als noch im Juni. Besonders die Energiepreise hatten zuletzt die Teuerung angetrieben. Die neuen Zahlen werden deshalb auch von Finanzmärkten und Europäischer Zentralbank aufmerksam verfolgt. Noah Ulrich, Redaktion.
1: Bei den US Open in New York wird heute die erste Runde im Einzel fortgesetzt. Auf den Hartplätzen stehen erneut zahlreiche Begegnungen bei den Frauen und Männern auf dem Programm. Die ersten Spiele beginnen um 11 Uhr Ortszeit, also am späten Nachmittag deutscher Zeit. Die erste Runde erstreckt sich in diesem Jahr über 3 Tage. Das vierte und letzte Grand Slam Turnier des Tennisjahres läuft bis zum 13. September.
0: Deutschlandwetter.
1: Im Nordwesten ziehen heute am Tage wiederholt teilweise kräftige Schauer und Gewitter durch, während es nach Süden und Osten hin länger trocken und heiter bleibt. Höchstwerte zwischen 20 und 27 Grad. Morgen wechseln sich Sonne und Wolken ab. Vereinzelt gibt es Schauer im Norden bei maximal 20 bis 25 Grad.
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5: Hallo und herzlich willkommen bei den Denkanstößen. Es folgt ein wenig Musik und ein Vortragsmitschnitt von Dr. Theo Lehmann zum Propheten Daniel.

0: Hallo und herzlich willkommen bei den Denkanstößen. Es folgt nun ein Vortragsmitschnitt von Dr. Theo Lehmann zum Propheten Daniel. 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
1: Ich wollte eigentlich mit dem sechsten Kapitel aufhören. Das sind ja bis jetzt spannende Geschichten gewesen, die kann man so ganz gut nacherzählen. Aber ab dem Kapitel 7, da geht es nicht mehr um Geschichte, sondern um Gesichte. Und die Bibel gebraucht diesen Ausdruck Gesichte für das Wort Vision. Vision heißt, der Daniel, der sieht etwas, was noch kein Mensch gesehen hat. Gott zeigt ihm die Zukunft. Und weil wir Menschen nur die Gegenwart kennen und die Vergangenheit, da können wir die Zukunft nur ganz schwer beschreiben. Und das macht der Prophet Daniel. Der redet in einer Bildersprache, die für uns sehr schwer verständlich ist und über die man lange nachdenken muss. Und weil schon viele Menschen über dieses Kapitel 7 nachgedacht haben und dabei viel verrücktes Zeug sich ausgedacht haben, was völlig an der Sache vorbeiging, da habe ich mir gesagt, Finger weg von Daniel 7, predigst du über was anderes, die Bibel ist ja dick genug. Aber da hörte ich die Geschichte von dem Musikstudenten, der durch die Prüfung geflogen ist, weil er sich bei der 5. Symphonie von Beethoven dauernd verspielt hat. Und als der aus der Musikschule rauskommt, da steht vor der Musikschule ein Denkmal von Beethoven, und da geht er hin und streckt den Zunge raus und sagt, bitte, bitte. Natürlich ist das falsch, den Beethoven abzukanzeln, weil er schwer zu spielen ist. Und genauso falsch wäre es, nicht über Daniel 7 zu reden, weil er eben schwer zu erklären ist. Und deshalb rede ich heute doch über dieses Kapitel 7, und zwar noch aus zwei anderen Gründen. Erstens mal, dieses Kapitel hat im Leben von Jesus eine ganz große Rolle gespielt. Er hat sich nämlich nach diesem Kapitel benannt. Jesus hat seine Eigenart gehabt. Wenn er von sich selber gesprochen hat, da hat er manchmal gesagt, ich Jesus sage euch oder so, ich Jesus. Aber oft hat er gesagt, der Menschensohn. Also mit dieser Bezeichnung Menschensohn, da hat er sich immer selber gemeint. Also zum Beispiel Matthäus 24, da sagt er, nicht ich werde wiederkommen, sondern er sagt, der Menschensohn wird kommen in den Wolken des Himmels. Dieser Ausdruck Menschensohn, und nicht nur dieser Ausdruck, sondern sogar der ganze Satz, der stammt wörtlich aus unserem Kapitel Daniel 7. Da steht im Vers 13, siehe, es kam einer mit den Wolken des Himmels, wie ein Menschensohn. Wenn Jesus sich mit diesem Ausdruck Menschensohn bezeichnet, dann wollte er damit sagen, ich bin derjenige, von dem das Kapitel 7 Daniel redet. Ich bin der verheißene Messias. Daniel lebte 500 Jahre vor Jesus. Wenn also dieses Kapitel für Jesus so eine große Bedeutung gehabt hat, so eine Zentrale, da wollte ich das nicht unter den Tisch fallen lassen. Das war der erste Grund. Und der zweite ist der, das ist zwar mit diesen verzwickten Bildern und so eine ziemlich schwierige Kiste, aber wenn was schwierig ist, ist es ja noch kein Grund, die Hände davon zu lassen. Ich käme mir erschöpft vor, wenn ich euch dieses Kapitel verschwiegen hätte, wo die Bibel was über die Zukunft sagt, bloß weil es für mich schwer zu erklären ist. Genug der langen Vorreden, auf wie geht's? Daniel 7 ist ein heißes Eisen, also packen wir es an. Daniel 7, Vers 2. Ich, Daniel, sah eine Vision in der Nacht und siehe, die vier Winde unter dem Himmel wühlten das große Meer auf. Da gehen die Schwierigkeiten schon los. Das gibt es ja gar nicht, dass die vier Winde gleichzeitig blasen. Also vier Winde gleichzeitig, das kommt überhaupt nicht vor. Dass aus allen Himmelsrichtungen der Wind bläst, das ist physikalisch gar nicht möglich. Also stellt euch mal vor, da müssten ja die an der Tagesschau den Pfeil, der die Windrichtung anzeigt, der müsste sich immer so Propeller drehen. Aber was der Daniel hier sieht, das ist ja nicht der Wetterbericht von der Tagesschau, sondern das ist der Weltspiegel, das ist die Zukunftsschau Gottes. Hier geht es nicht um Vorgänge aus der Natur. Da weht der Wind tatsächlich immer nur aus einer einzigen Richtung. In vier Richtungen gleichzeitig, die gibt es nicht. Sondern hier geht es um Vorgänge in der Geschichte der Menschheit. Und da gibt es das. Und wenn wir uns in unserer heutigen Zeit umgucken, da sehen wir, wie sich das, was der Daniel gesehen hat, vor unseren Augen inzwischen erfüllt. Denn in unserer Zeit, da pfeift der Wind ja nun tatsächlich aus allen vier Himmelsrichtungen. Ost gegen West, West gegen Ost, Süd gegen Nord, die Armen gegen die Reichen, die hungernden Massen der südlichen Welt, die haben keine Lust mehr, nur noch auf unseren Reichtum zu gucken, die wollen ihn auch haben. Es ist Kampf angesagt. Neuerdings marschieren ja die Massen zu Hunderttausenden ein in die reichen Länder, zu denen wir auch gehören, um eben was mitzukriegen. Die ganze Welt ist durcheinander gebracht. Jede Tagesschau und jeder Zeitungsbericht vermittelt uns das gleiche Bild, wie es Daniel vor 2500 Jahren gesehen hat. Wir sehen heute per Television die Verwirklichung der Daniel-Vision. Aus allen vier Himmelrichtungen gehen die Menschen gegeneinander los. Die Völkerwelt, das ist wie so eben ein aufbrausendes Meer geworden. Zerwühlt und zerstritten, zerrissen, ständig gepeitscht von neuen Katastrophen, immer am Rande von irgendwelchen Problemen. Und für den Zustand der Völkerwelt, da gibt es gar kein treffenderes Bild als das, was der Daniel hier gesehen hat. Die vier Winde unter dem Himmel wühlten das große Wasser auf. Die Prophezeiung Daniels, die beginnen sich jetzt zu erfüllen. In unserer Zeit, seit dem 20. Jahrhundert. Denn bis zum 19. Jahrhundert, da spielte sich das Leben der Menschen getrennt voneinander ab. Also da hat jeder für seine eigenen Katastrophen gesorgt. Europa wusste nichts von Afrika.
2: Afrika nichts von Lateinamerika.
1: Und was dort passierte, das wussten die dort nicht. Wollte auch keiner wissen. Und seit Anfang des 20. Jahrhunderts, also seit dem Ersten Weltkrieg, da ist das anders geworden. Jetzt gibt es keine einzelnen Seen mehr mit einzelnen Stürmen. Sondern die Menschheit ist zusammengeschlossen zu einem einzigen großen Weltmeer.
2: Mit einem gemeinsamen Schicksal.
1: Und seitdem, da gibt es nur Weltkriege und Weltbanken und Weltwirtschaft.
2: Und Weltwirtschaftskrisen. Weltverkehr, Weltpolitik,
1: Weltarbeitslosigkeit
2: und so weiter und so fort.
1: Es hat alles weltweite Dimensionen. Und es gibt auf der Welt keinen ruhigen kleinen Dorfsee, der für sich leben könnte. Sondern es gibt nur ein großes Meer, in dem wir alle fahren, auf dem wir rumkutschen und von dessen Wellen wir so allmählich alle überrollt werden. Erst kam die Sexwelle, dann kommt die Pornowelle, dann kommt die Psychowelle, dann die Drogenwelle, die Rockwelle, die Popwelle. Jetzt haben wir die Genderwelle. Eine folgt nach der anderen. Eine zerstört die andere. Eine zerstört dich mit. Und die Welle, auf der du heute noch mitmachst, die ist morgen schon wieder verflacht. Und dann überrollt dich, bevor du überhaupt zur Besinnung gekommen bist, die nächste Welle. Und was früher eine Insel im Meer gewesen ist, nämlich die Ordnungen, die Gott den Menschen gegeben hat,
2: das gibt es schon lange nicht mehr. Heute wird alles auch
1: wirklich auch alles in Frage gestellt. Seit Jahrtausenden hat kein Mensch den Satz in Frage gestellt, der am Anfang der Bibel steht, wo es heißt, dass Gott die Menschen geschaffen hat, er schuf sie als Mann und Frau. Und das kann jeder heutzutage auf der ganzen Welt auch bestätigen, ob er Mann oder Frau ist, brauchen wir bloß mal ein bisschen nach unten zu gucken, da kann man das feststellen. Aber auf einmal wird uns eingetrichtert durch den Gender-Mainstreaming-Ideologie, dass das gar nicht stimmt, das sind alles Erfindungen der Menschen, das ist gar nicht wahr. Und gegen die Wirklichkeit, gegen die Realität, gegen die Biologie, gegen die Wissenschaft wird uns eingeredet, Männer und Frauen gibt es nicht. Das ist eine Entscheidung, die jeder für sich fällen kann. Ja, seitdem gibt es nur Klos für alle. Ja, gibt es schon. Das hilft sparen. Eine Klotüre für alle. Kannst du mit deiner Freundin nur inzwischen aufs Klo gehen. So. Ach, ja wirklich, das gibt es schon. Wir haben auch in den Schulen eingerichtet und so. Es wird heute alles in Frage gestellt. Zum Beispiel auch die Ehe. Selbst die nettesten Leute fragen sich, warum Eheschließung? Wozu soll ich heiraten? Wozu denn ein Trauschein? Wozu eine kirchliche Trauung?
3: Damit ich wieder scheiden kann.
1: Nicht, damit du nicht untergehst im Chaos. Die Ehe ist in Ordnung Gottes. Schon deswegen ist sie was Gutes. Und Gott will dir in der Trauung seinen Segen geben. Das ist erst recht was Gutes. Und wenn du auf Gottes Ordnung und Segen pfeifst, dann lässt du dir das wichtigste Hilfsmittel entgehen, was es gibt, um deine Zweierbeziehung zu schützen. Damit die in dieser chaotischen Zeit nicht einfach auseinanderdriftet. Oder ein anderes Beispiel, Kindererziehung. Früher war es das Vorrecht der Mütter, die Kinder zu erziehen. Heute stinkt das viele Mütter an. Dafür gibt es noch die Kita und die Schulen. Wieso soll die Mutter die Erziehung übernehmen? Nur damit deine Kinder nicht absaufen im Chaos. Die Generation der Chaoten, die überall in der ganzen Welt, in den großen Städten, alles Mögliche zerstört und ihre Wut loslässt, indem sie ganz unschuldige Autos anzünden und ganze Stadt ruinieren. Das ist doch das Ergebnis einer Generation von Müttern, die sich nicht genug um ihre Kinder gekümmert haben. Die Punker, die wissen doch selber nicht, warum sie solche Wut haben. Die in ihnen steckt bis zur Selbstzerstörung. Die haben zu viel Wut, weil sie zu wenig Liebe im Leben bekommen haben. Also ich stimme mit den Punkern in einem Punkt überein. Diese Welt, die ist so kaputt und so erschreckend, dass einem die Haare zu Berge stehen können. Die Bibel macht uns über den Zustand der Erde gar nichts vor. Und sie sagt uns, dass es höchstens noch schlimmer wird. Vers 3 und 4, das sieht der Prophet jetzt, der Daniel, 4 große Tiere stiegen herauf aus dem Meer, ein jedes anders als andere. Das erste war wie ein Löwe und hatte Flügel wie ein Adler. Ich sah, wie ihm die Flügel genommen wurden und es wurde von der Erde aufgehoben und auf zwei Füße gestellt wie ein Mensch und es wurde ihm ein menschliches Herz gegeben. Das deute ich auf den Kapitalismus. Stark wie ein Löwe hat er angefangen und hat die Menschen unheimlich beflügelt. Das hat den Menschen sehr gefallen, dass es vorwärts ging. Die Maschinen erfunden worden sind, die Arbeit erleichtern. Und sie dachten, jetzt geht das große Glück los. Jetzt haben wir große Erleichterung. Wir haben nicht mehr so viel zu arbeiten. Es wird alles von Maschinen erledigt und was weiß ich. Aber dann wurden die Flügel gestützt, wie es hier so steht. Es entstand das hungernde Proletariat. Es kamen viele Sorgen und Seuchen über die Menschheit. Es kam zur Verelendung der Massen. Und da hat der Kapitalismus versucht, so ein bisschen ein menschliches Gesicht zu zeigen. Naja, zeigt sich eben sozial. Aber er bleibt das Tier und wehe dem, der zu den Ausgebeuteten gehört. Und siehe, ein anderes Tier. Das zweite war gleich einem Bären und war auf der Seite aufgerichtet und hatte in seinem Maul zwischen seinen Zähnen drei Rippen. Die nächste Gestalt, die der Prophet aus dem Wildmeer auftauchen sieht, ist also ein Bär. Der russische Bär schiebt sich in die Weltgeschichte rein. Oktoberrevolution. Und auf der einen Seite kann er sich aufrichten, heißt es hier. Und auf der anderen Seite ist der Bär erdgebunden. Auf der einen Seite ist es ein riesen Glück und Erfolg für die armen Massen der Russen. Aber auf der anderen Seite, da liegt der Bär fest und erdgebunden da, an die Probleme der Welt gefesselt. Und er kann die Weltprobleme auch nicht lösen. Zum Beispiel die Trunksucht, die so tief in dem russischen Volk verwurzelt ist. Die hat im 19. Jahrhundert ein Mann wie der Dichter Gogol bekämpft. Und im 20. Jahrhundert hat es ein Mann wie Gorbatschow bekämpft. Und er hat es nicht fertig gekriegt, diese Trunksucht aus diesem Volk rauszukriegen. Weiter, Vers 6. Was kommt denn nun noch alles aus dem Meer hervor? Danach sah ich und siehe ein anderes Tier gleich einem Panther. Das hatte vier Flügel, wie ein Vogel auf seinem Rücken. Und das Tier hatte vier Köpfe. Und ihm wurde große Macht gegeben. Aus dem Bär wird ein Panther mit vier Flügeln und vier Köpfen. Und das deutet auf den Weltkommunismus. Der breitet sich schnell aus und die vier Köpfe, die kenne ich noch. Unter diesen vier Köpfen, da habe ich meine Kindheit verbracht, meine Jugend, mein halbes Leben. Das waren die von Marx, Engels, Lenin, Stalin. Die hingen an jeder Wand, die waren auf Millionen Plakaten und Plaketten in der ganzen Welt verteilt. Unter diesem Bild von diesen vier Köpfen ist der Kommunismus bis nach China gekommen. Aber dieses Zeichen, das sieht man schon lange nicht mehr. Die Jüngeren von euch, die kennen das gar nicht. Erst wurde der Stalin weggenommen. Und damit waren sie bloß noch drei. Und damit war das Ende sowieso besiegelt. Und jetzt kommt das vierte, das letzte Bild. Danach sah ich in dieser Vision in der Nacht und siehe, ein viertes Tier war furchtbar und schrecklich und sehr stark und hatte große eiserne Zähne, fraß um sich und zermalmte und was übrig blieb, zertrat es mit seinen Füßen. Es war auch ganz anders als die vorigen Tiere, hatte 10 Hörner. Das war das Tier der Macht und der Gewalt. In dem Musical Hair, da haben die Hippies behauptet, wir sind eingetreten in das Zeitalter des Wassermanns. Und da haben sie gesungen, Friede herrscht auf dem Planeten. Aber das Horoskop hat gelogen, es herrscht kein Friede auf unserem Planeten, es ist nicht wahr. Unsere Zeit steht nicht im Zeichen des Friedens, sondern im Zeichen der Gewalt, des Terrors. Dieses Tier, das ist hier sozusagen bewaffnet bis an die Zähne, ausgerüstet mit 10 Hörnern, also so viel braucht ein Mensch zur Verteidigung überhaupt nicht. Das ist mehr, als man zu sowas braucht. Das ist eine richtige Machtdemonstration. Das ist die Abschreckung in Höchstform. Und damit sieht der Daniel das Wesen der Abschreckungspolitik und der Rüstungspolitik unserer Zeit. Als der Daniel näher hinsieht, da fällt ihm auf, dass drei Hörner werden da ausgerissen. Naja, drei werden abgerüstet. Das ist ja auch wirklich rührend, wenn bloß noch 7 bleiben. Aber das ist natürlich ganz gut und nett, aber wenn mal ein paar alte Raketen, die ihren Zweck eigentlich erfüllt haben, mal abgerüstet werden, dann wird das groß gefeiert als Abrüstungsereignis. Aber wenn uns die Experten sagen, dass die jetzt auf der Erde gelagerten Waffen 7-mal oder 10-mal den ganzen Globus in die Luft sprengen können, dann ist doch das kein Abrüstungsfortschritt und noch lange kein Fortschritt überhaupt. Und dann heißt es hier, dass anstelle der drei ausgerissenen Hörner ein kleines Horn erscheint. Und siehe, das Horn hatte Augen wie Menschenaugen und ein Maul, das redete große Dinge. Eine klare Menschlichkeit muss sein. Es muss zumindest so aussehen, als ob das alles menschlich wäre. Und selbst die Androhung der totalen Vernichtung, selbst die Abschreckungstheorie wird mit Menschlichkeit argumentiert. Weil ja angeblich nichts weiter geplant ist, als die Menschheit zu verteidigen. Wo doch jeder weiß, wenn es wirklich einen dritten Weltkrieg gibt, da gibt es dann am Ende gar keine Menschheit mehr. Das muss aber der Menschheit immer unentwegt eingebläut werden, dass das alles nur geschieht, um ihr Gutes zu tun und um sie zu retten. Und dazu hat das Tier nicht nur sowas wie Augen, sondern vor allem, habe ich ja gerade vorgelesen, ein Maul, das große Dinge redet. Das ist das Nebelhorn der Propaganda, die alles vernebelt, die Weltpresse, die Lügenpresse. Wir kriegen ja die gewaltigsten Dinge von den Leuten untergejubelt. Aber eins fällt auf, wenn man die Zeitung liest, von verschiedenen Standpunkten aus.
2: Die Weltanschauung,
1: die sind ganz verschieden. Die Systeme, die politischen, die sind verschieden. Aber wenn es um die Rüstung geht, da gleichen sich alle Systeme wie ein Item anderem. Die haben alle nur ein einziges Argument, nämlich wir müssen rüsten, weil die anderen rüsten. So. Und alle setzen ihre Hoffnung auf die Macht. Und alle setzen ihre Macht durch mit Gewalt. Und versetzen dadurch alle in Angst. So, das ist der Zustand unserer Welt, wie der Daniel ihn gesehen hat und wie wir die Welt heute vor unseren Augen sehen. Und das ist eine Welt zum Fürchten. Da steht ja auch am Schluss hier, dass der Daniel, als er die ganzen Visionen gesehen hat, sich fürchtet. Und uns bleiben jetzt drei Fragen übrig. Erstens, warum lässt Gott uns das eigentlich alles sehen? Zweitens, warum lässt Gott das alles zu? Und drittens, worauf läuft das alles eigentlich hinaus? Erste Frage, warum lässt Gott uns das alles sehen? Na, damit wir uns keine Illusionen machen. Die Bibel ist nüchtern und die malt uns nicht ein Bild der Wirklichkeit vor, was jeder überprüfen kann, dass es gar nicht stimmt. Die gaukelt uns nichts vor. Ist erschreckend nüchtern und hilft uns, die Wirklichkeit richtig einzuschätzen. Auf die zweite Frage, warum lässt Gott das alles zu, da gibt es keine Antwort. Warum die Geschichte so verläuft, wie sie verläuft und warum Gott den widergöttlichen Mächten so viel Platz einräumt, das bleibt rätselhaft. Und hier ist uns Gottes Willen am allerdunkelsten und unverständlichsten. Aber auf die dritte Frage, nämlich worauf läuft das alles raus? Da gibt es eine Antwort. Das Kapitel Daniel 7 ist geschrieben worden, um diese Frage zu beantworten. Die Bibel nennt uns ganz exakt den Punkt, auf den die ganze Weltgeschichte hinsteuert. Und das ist der Thron Gottes. Vers 9. Ich sah, wie Throne aufgestellt wurden und einer, der uralt war, setzte sich darauf. Freunde, der alte, der ewige Gott, der vor Urzeiten das Universum geschaffen hat, der sitzt auch noch heute im Regiment. Als ich ein kleiner Junge war, da habe ich mal, wir hatten im Garten so eine Schaukel, auf der Schaukel gesessen und geschaukelt und das hat mir unheimlich Spaß gemacht, wie ich da immer höher wippte. Und da habe ich gesungen. Und da habe ich das gesungen, was ich im Kindergottesdienst gelernt hatte. Ich habe es gar nicht richtig verstanden. Da gibt es so ein Lied, da heißt es in einer Strophe, bist du doch nicht Regente, der alles führen soll? Gott sitzt im Regimente und führet alles wohl. Und als ich das da so laut rausplägte auf meiner Schaukel, da kam meine Mutter, die das gehörte, die kam rausgerannt aus dem Haus, da stoppte die mich und als ob ich was furchtbar Schlechtes gemacht hätte, wenn das die Nachbarn hören. Ja, das waren zum Teil Nazis. Und da, das könnte ja sein, dass der Eindruck entstehen könnte, ich könnte mit dem Lied gemeint haben, hier sitzt du doch nicht im Regimente, Gott führet alles wohl, dass ich gemeint habe, den Führer oder irgend so etwas. Also so war damals schon am Anfang der Nazizeit die Angst in Deutschland, dass die Frau Pfarrer ihrem Sohn verbieten musste, laut so ein frommes Lied zu singen. Aber ich habe jedenfalls als kleines Kind schon gelernt, Gott sitzt im Regiment. Und so habe ich den Hitler und den Stalin und den Ulbricht und den Honecker und wie die alle heißen, überlebt. Weil ich mit Gott lebe, dem Ewigen. Als ich in der DDR in den 80er Jahren auch über die Daniel-Geschichten gepredigt habe, da haben mir die Stasi-Spitzel alles mitgeschnitten. Ich weiß nicht, ob die damals bloß gefeixt haben, wie ja viele nur feixen, wenn sie solche Sachen hier hören. Oder ob die irgendwie sich da geändert haben oder so, das weiß ich nicht. Aber ich weiß, das Lachen ist denen jedenfalls, diesen Stasi-Spitzel, inzwischen vergangen. Die sind überhaupt vergangen. Die müssen sowieso alle gehen. Und können sich nicht in ihren Gräbern irgendwo zur Ruhe legen und verkriechen, sondern sie müssen am Ende eines Tages, wenn der Gerichtstag kommt, wenn Jesus wiederkommt, dann müssen die rauskommen und vor Gott treten. Und das ist das, wovon der Daniel jetzt nur hier berichtet. Zunächst mal heißt es von denen, die vor dem Thron stehen, tausendmal Tausende dienten ihm, dem uralten Gott. Und zehntausendmal Zehntausende standen vor ihm. Deshalb sind sie bei Gott, weil sie ihr Leben lang ihm vertraut und gedient haben. Und die Frage, die sich nun jetzt nach dem ganzen Durcheinander, was wir hier gehört haben, die sich für dich ergibt, ist, willst du auch dort sein? Und wirst du dann dabei sein? Also ich jedenfalls, ich will nicht nur dabei sein, ich werde auch dabei sein. Wenn die Millionen Erlösten Gott zujubeln und in sein Reich einziehen, in dem es keinen Tod und keinen Streit und kein Geschrei und keinen Terror und nichts, kein Rätsel und keinen Krieg mehr gibt. Ja, da will ich dabei sein. Dass das Ziel meines Lebens und die Aufgabe meines Lebens ist, andere Menschen auch aufzufordern, mitzukommen. Und deshalb frage ich dich, willst du da dabei sein? Dann komm, dann bekehre dich, schließ dich Jesus an. Denn ob du einmal vor dem Thron Gottes stehen kannst, das hängt davon ab, wie du heute zu Jesus stehst. Jeder Mensch hat die Chance, vor dem Thron Gottes stehen zu können und zu Gott zu kommen. Du auch. Nämlich, wenn du dich bekehrst und dir deine Sünde von Jesus vergeben lässt. Denn mit unbekannten und unvergebenen Sünden kommt man nicht durch die Tür des Himmels. Aber wenn du deine Schuld bekennst und dir vergeben lässt und ein Jünger von Jesus wirst, dann kommst du in den Himmel. Der Himmel ist der vorbereitete Platz für vorbereitete Leute. Und ich will von dir nur wissen, bist du vorbereitet, deinen Platz vor dem Thron mal einzunehmen? Oder willst du in die Hölle, wie die anderen? Die anderen, die Gott, weil hier steht, der Uralte, die den als altmodischen, uralten Opa abqualifiziert haben, und sich lieber irgendwelchen wechselnden, modernen Modegöttern zugewandt haben, die sind nicht bei Gott. Die werden gerichtet. Das Gericht wurde gehalten und die Bücher wurden aufgetan. Freunde, das ist ein Bild, was die Bibel hier gebraucht, mit den Büchern. Das bedeutet, dass Gott ganz genau weiß, wie jeder von uns gelebt hat. Das haben sich die Menschen noch nie richtig vorstellen können, aber wir heute im Computerzeitalter, man kann sich das schon eher mal vorstellen. Und Gott kann das alles speichern. Der hat das in dem Bild ausgedrückt, dass das in Büchern notiert ist. Der braucht natürlich kein Notizbuch. Aber es ist jedenfalls bei Gott alles gespeichert. Das, was die Menschen für Gott getan haben und für ihn gelitten haben und das, was sie gegen ihn getan haben. Die Bücher wurden geöffnet. Und ich merkte auf, um der großen Reden willen, die das Horn redete, und ich sah, wie das Tier getötet wurde und sein Leib umkam und ins Feuer geworfen wurde. Und mit der Macht der anderen Tiere war es auch aus, denn es war in Zeit und Stunde bestimmt, wie lange ein jedes leben sollte. Ich sah in dieser Vision in der Nacht und siehe, es kam einer mit den Wolken des Himmels, wie eines Menschensohn, und gelangte zu dem, der uralt war, und wurde vor ihn gebracht. Und der gab ihm Macht, Ehre und Reich, dass ihm alle Völker und Leute aus so vielen verschiedenen Sprachen dienen sollten. Seine Macht ist ewig und vergeht nicht, und sein Reich nimmt kein Ende. Das ist die Hauptbotschaft des Danielbuches. Die Aufhebung der Weltreiche durch Gott. Und Gott bestimmt, wie lange eine Regierung an der Macht ist und wie lange jedes Reich bestehen kann und leben darf. Die Mächtigen kommen und gehen und auch jedes Denkmal mal fällt. Jeder muss irgendwann mal verschwinden, wenn seine Zeit nach der Uhr Gottes abgelaufen ist. Und am Schluss, da gibt es nur noch ein Reich, und das ist das Reich Gottes. Das Reich von Jesus, den der Daniel, der Prophet Daniel hier vor 2500 Jahren angekündigt hat. Siehe, es kam einer mit den Wolken des Himmels. Eins steht fest, und das ist eben der Thron Gottes. Ein anderer Prophet, der hat in der Offenbarung, ganz am Ende der Bibel, auf den letzten Seiten, der Johannes, hat er die gleiche Szene auch geschildert von dem Gericht, von dem Thron Gottes. Und ich sah einen großen weißen Thron und den, der darauf saß, und vor seinem Angesicht floh die Erde und der Himmel, und sie wurden nicht mehr gesehen. Und ich sah die Toten, beide groß und klein, stehen vor dem Thron, und Bücher wurden aufgetan. Und ein anderes Buch wurde aufgetan, welches ist das Buch des Lebens. Und die Toten wurden gerichtet nach dem, was geschrieben steht in den Büchern, nach ihren Werken. Und das Meer gab die Toten, die darin waren, und der Tod und sein Reich gab die Toten, die darin waren, und sie wurden gerichtet, ein jeglicher nach seinen Werken. Vor dem Thron Gottes, da endet erstmal die Weltgeschichte. Und das ganze Getöse und der ganze Streit und das Durcheinander, was ich vorhin geschildert habe, von den Weltmeeren, von den Völkern und so weiter, das beruhigt sich. Da tritt Ruhe ein. Da erscheinen keine Bücher mehr, die sich über die Bibel lustig machen. Da halten keine Professoren mehr Vorträge und nehmen die Bibel auseinander. Und da gibt es übrigens auch keine christliche Versammlung mehr. Keine Israel-Konferenz findet statt, kein Kirchentag findet mehr statt, kein Pfarrer Lehmann predigt vor irgendwelchen Leuten, lädt sie ein. Vor dem Thron enden alle Revolutionen und alle Töne, die es gibt, da tritt Ruhe ein. Da endet die Geschichte. Und dann kommt eben das Gericht, was ich hier jetzt vorgelesen habe. Und da muss ich noch was hinzufügen, was ich gestern nicht gesagt habe. Ich habe gestern erzählt, wie die Titanic gesunken ist und da 1500 Menschen ertrunken sind. Und da muss ich noch was dazu erzählen. Ein paar Tage, nachdem die Titanic gesunken war, da erschien an dem Büro in Liverpool von der Reederei, der das Schiff gehörte, draußen zwei große Anschlagtafeln, zwei große Bögen Papier wurden da an die Wand gezweckt. Auf dem einen Bogen standen die ganzen Namen von denen, die ertrunken waren. 1500. Da stand als Überschrift Lost, also verloren, ertrunken. Und auf dem anderen Zettel, der angeheftet wurde, da stand oben drüber Saved. Das heißt gerettet. Und da standen die paar Namen von denen, die die Katastrophe überlebt haben. Und genauso wird es am Ende der Zeit sein. Ich habe es euch davor gelesen. Da werden die Bücher geöffnet. Ich meine, bei der Titanic, da handelt es sich um ein Schiff. Da kann man auch zwei Zettel hinhängen. Ja, aber es geht um die ganze Menschheit. Und deswegen heißt es hier Bücher. Die, jeder ist aufgezeichnet. Und die Frage, um die sich alles dreht, ist die, stehst du im Buch des Lebens drin? Und das ist das Einzige, was ich dir heute wünschen kann, wenn du noch nicht drin stehst, dass du das schleunigst mal nachholst.
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1: Ich bin Jerome Nussbaum. Eine Woche vor der Landtagswahl in Sachsen-Anhalt hat Bundeskanzler Merz vor einer AfD-Führung in dem Land gewarnt. Es stehe die Regierungsfähigkeit eines Bundeslandes auf dem Spiel, sagte Merz im ARD-Sommerinterview.
2: Ich kann mir nicht vorstellen, dass noch internationale Investoren mit einem AfD-Ministerpräsidenten zu einem Spatenstich kommen, um neue Werke zu gründen und neue Unternehmen in Sachsen-Anhalt anzusiedeln. Das Land wird erheblichen Schaden nehmen, wenn es so kommt, wie wir das jetzt befürchten müssen. Deswegen werden wir in den letzten Tagen alles tun, um genau das zu verhindern.
1: Der Frage, wie eine Regierung in Magdeburg ohne die AfD gebildet werden könnte, wich Merz aus. Die US-Armee hat erstmals seit Wochen wieder Ziele im Iran angegriffen. Die Insel Larak in der Straße von Hormuz wurde beschossen. Im Fokus standen demnach Raketenabschussstellungen. Nach Angaben aus dem Iran sollen mehrere Kämpfer und auch Zivilisten getötet oder verletzt worden sein. Als Vergeltung wurden laut den iranischen Revolutionsgarden 2 US-Basen in Jordanien angegriffen. Die Raketen wurden nach einem Bericht von Fox News aber abgefangen. Im Wahlkampf für das Berliner Abgeordnetenhaus hat linke Spitzenkandidatin Ehralp den eigenen Bezirksverband von Neukölln kritisiert. Anlass dafür ist ein Rapper-Auftritt. Dabei war in einem Lied der Krieg Israels im Gazastreifen thematisiert worden.
3: Es fielen Textzeilen wie Tod der israelischen Armee. Ehralp und Landesparteichefin Wolter verurteilten den Auftritt aufs Schärfste. Die Verantwortlichen hätten sofort reagieren müssen, sagte Ehralp einer Nachrichtenagentur. Sie sei entsetzt. Kurz vorher hatte es im Berliner Wahlkampf schon Streit wegen einer Podiumsdiskussion in einer Moschee gegeben. Die CDU sagte ihre Teilnahme ab. Kritiker werfen der Einrichtung vor, eine Nähe zu islamistischen Strukturen zu haben. Linke Kandidatin Ehralp sagte jedoch, man müsse auch über muslimisches Leben sprechen können, ohne religiösen Fundamentalismus zu thematisieren. Ulrike Klein, Redaktion.
1: Nordrhein-Westfalen hat sein 80-jähriges Jubiläum übers Wochenende in Münster mit einem Bürgerfest gefeiert. Die Organisatoren sprachen von hunderttausenden Besuchern an den vergangenen 3 Tagen um die 10 Bühnen in der Innenstadt. Landtagspräsident Cooper sagte, 80 Jahre Demokratie bedeuteten 80 Jahre Zusammenhalt und Zuversicht in NRW. Ministerpräsident Wüst räumte aber auch ein, dass die Politik gerade in den vergangenen Jahren immer mehr versprochen habe, als sie dann gehalten habe. Deshalb solle man künftig weniger versprechen und mehr vom Versprochenen umsetzen. In der Fußball-Bundesliga hat Augsburg Schalke am Abend mit 3:0 besiegt. Außerdem gewann Freiburg gegen Bremen mit 4:1. In der zweiten Bundesliga unterlag St. Pauli Kaiserslautern 1:2 und Darmstadt Hannover 0:1. Magdeburg konnte sich dagegen mit 2:0 gegen Kiel durchsetzen.
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1: Die Temperaturen liegen im Moment in Köln bei 17 Grad, 16 messen wir in Hamburg, 15 in Bremen, 16 auch in Berlin und in Dresden, 17 in Frankfurt am Main, Stuttgart 16 Grad, München 19 und jeweils 16 sind es in Erfurt und auch in Münster. Heute ziehen im Südosten zunächst noch einige Regenschauer durch, im Nordwesten kann es auch regnen. Tagsüber gibt es dann in der Nordwesthälfte wiederholt Schauer und Gewitter, teils auch kräftig mit Sturmböen. Auch am Alpenrand ist es meist stärker bewölkt mit einzelnen Schauern. Sonst ist es im Süden heiter bis wolkig und weitgehend trocken. Die Höchstwerte liegen zwischen 20 und 25 Grad, im Süden und Osten lokal bei bis zu 27 Grad.
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0: 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Guten Morgen und herzlich willkommen. Es folgt ein Beitrag von Rudolf Möckel.
1: Es geschah in einem Fluss des nordaustralischen Litchfield Nationalparks, 160 Kilometer südlich der Stadt Darwin. Vor den Augen ihres Ehemannes wird die 36-jährige Wendy Patrick plötzlich von einem riesigen Leistenkrokodil angegriffen und ins Wasser gezogen. Wendys Ehemann Norm zögert keine Sekunde. Mutig springt er dem Reptil hinterher ins Wasser und schwingt sich auf den Rücken des Tieres. Dort sticht er immer wieder in dessen Augen und bringt das Krokodil auf diese Weise dazu, sein Opfer loszulassen. Überrascht und verwirrt von dieser Attacke schwimmt das Krokodil davon, ohne sich auf den Kampf mit einem zweiten Menschen einzulassen. Das war wirklich eine dramatische Rettungsaktion, oder? Ohne das mutige Eingreifen ihres Ehepartners hätte Wendy Patrick vermutlich keine Chance gehabt. Sie wäre eine Todeskandidatin gewesen. Berichte über so spektakuläre Rettungsaktionen hören oder lesen wir ganz gern. Sie berühren unwillkürlich unseren Sinn für Dramatik und Spannung. Und erleichtert atmen wir auf, wenn am Ende alles gut ausgegangen ist. Es gibt ein Buch, das auch über die Rettung von Todeskandidaten berichtet. Und das ist die Bibel. Sie will Rettung bringen für Todeskandidaten. An einer Stelle in der Bibel heißt es im Epheserbrief Kapitel 2, Vers 1, ihr wart tot durch eure Übertretungen und Sünden. Natürlich stellt sich an dieser Stelle sofort die Frage, wer sind diese Todeskandidaten? Sind es vielleicht irgendwelche grundüblen Bösewichter und Ganoven, versackte Typen, die moralisch Lichtjahre von uns entfernt sind? Ja, die auch. Aber die nicht allein. Die Bibel macht deutlich, von Natur aus sind alle Menschen Todeskandidaten. Sie leben zwar, das heißt, sie laufen herum, essen und schlafen, gehen ihrem Beruf nach, haben Spaß und Vergnügen, lachen, weinen und verlieben sich. Aber das Entscheidende zum Leben fehlt ihnen. Es ist schlicht nicht da. Und darum ist der Tod mitten in ihrem Leben drin, hat jedes Anrecht auf sie. Und wenn nichts Entscheidendes geschieht, dann bleibt es dabei. Von Natur aus sind alle Menschen Todeskandidaten. Und eins der deutlichsten Kennzeichen für den Tod eines Menschen ist die Unfähigkeit des Körpers, auf irgendetwas von außen zu reagieren. Ein Toter kann nicht reagieren. Nicht auf Licht oder Töne, nicht auf Berührung oder Schmerz. Er ist ohne jede Empfindung. Im November 1998 kam es in der schwedischen Stadt Göteborg zu einem Brand in einer Diskothek, bei dem 60 Menschen ums Leben kamen. Als die Feuerwehr den Brand endlich gelöscht hatte, wurden die Toten in einem Saal nebeneinander aufgebahrt. Und nun geschah etwas, das diejenigen, die es miterlebten, innerlich schwer erschüttert hat. In den Jackentaschen der aufgebahrten Toten klingelten die Handys. Am anderen Ende waren zutiefst besorgte Eltern und Angehörige, die pausenlos und voller Verzweiflung versuchten, ihre Kinder oder Verwandten zu erreichen. Aber diejenigen, denen die Anrufe galten, die konnten sie nicht mehr beantworten. Sie waren ja tot. Und egal wie viel Tränen die am anderen Ende vergossen, die Toten blieben stumm. Nichts konnte sie mehr erreichen. Nur die Handys klingelten und klingelten. Hoffnungslos. Tote reagieren nicht. Sie sind empfindungslos. Sie sind abgeschnitten von allem, was um sie herum vorgeht. Und wenn die Bibel von den Menschen sagt, dass sie tot sind durch ihre Übertretungen und Sünden, dann meint sie damit, dass sie empfindungslos sind für Gott. Sie können keinen Kontakt zu ihm aufnehmen, sie können ihm nicht antworten, sie sind abgeschnitten von ihm und darum sind sie tote Leute. Warum sagt die Bibel das so krass? Nun, sie sagt das so krass, weil es so krass ist. Lassen Sie mich erklären. Sie und ich, einfach jeder Mensch, der über diese Erde geht, wurden gemacht, um Gott zu lieben und zu seiner Ehre zu leben. Dafür sind wir Menschen da. Und zwar nicht irgendeinen Gott, nicht den Kopfnicker-Gott, der zu allem Ja und Amen sagt, was wir tun, nicht den sogenannten Herrgott, der bei Familienfeiern als schmückendes Beiwerk zuweilen Verwendung findet, nicht den lieben Gott, der nichts anderes ist als eine lahme religiöse Beruhigungspille, und erst recht nicht den Kammerdiener-Gott, den man heute herbeipfeifen und morgen wieder wegschicken darf. Nein, wir wurden gemacht, um den lebendigen, heiligen Gott zu lieben. Er ist der Schöpfer der Welt, ohne den es uns nicht gäbe. Er ist der Richter, dessen Autorität und Reinheit wir nichts entgegenzusetzen haben. Er ist der Vater, der uns liebt, wie niemanden sonst. Und er ist der Erlöser, der buchstäblich alles, auch das Wertvollste und Kostbarste, bedenkenlos einsetzen und weggeben würde, nur damit wir nicht Schaden nehmen. Ohne ihn fließt kein Blutstropfen, ohne ihn funktioniert kein Herzschlag. Und ihn zu lieben und ihn mit unserem Leben zu ehren, dazu wurden wir geschaffen, Sie und ich und alle anderen auch. Und darum gilt, wer sich von diesem einen lebendigen Gott abwendet, der dreht sich selbst den Lebenshahn zu. Wer sich von Gott abwendet, der hat nur noch eins vor sich, den Zerfall seines Lebens, den Zerbruch, den Tod. Es kann nicht anders sein. Wer sich von Gott abwendet, der hat nur noch eins vor sich, den Tod. Und die Ursache dafür sind unsere Übertretungen und Sünden. Die schneiden uns von Gott ab, radikal. So einfach, so direkt und so unverblümt, sagt das die Bibel. Natürlich ist das kein schönes Thema. Ich würde auch lieber über etwas anderes reden. Aber es wäre gefährlich, an dieser Stelle auszuweichen. Die Bibel ist in mancher Hinsicht wie ein guter Arzt. Sie stellt eine Diagnose. Sie sagt uns, wie es um uns steht. Sie schont uns nicht dabei, denn sie weiß, die Diagnose muss sein, sonst kann uns nicht geholfen werden. Aber bitte, sagen manche, die das hören, ich habe doch noch nie in meinem Leben einem Menschen etwas zuleide getan. Wie kann die Bibel da so etwas Schreckliches über mich behaupten? Ich habe doch noch nie in meinem Leben einem Menschen etwas zuleide getan. Diesen Satz kann man öfter hören. Zum Beispiel, wenn Menschen krank geworden sind und im Krankenhaus liegen, dann sagen sie diesen Satz häufiger. Was habe ich Gott nur getan, dass er mich so straft? Ich habe doch noch nie in meinem Leben einem Menschen etwas zuleide getan. Stimmt dieser Satz eigentlich? Nun, ich glaube, dass dieser Satz und andere ähnliche Sätze eine Selbsttäuschung sind. Wer im Ernst behauptet, er habe noch nie in seinem Leben einem Menschen etwas zuleide getan, der täuscht sich selbst. Wir brechen Gottes Gebote sehr oft. Manchmal bemerken wir das gar nicht mehr, weil alle anderen um uns herum es genauso machen. Manchmal verdrängen wir es auch, weil es an unserem positiven Bild von uns selbst kratzt. Und manchmal sind wir vielleicht sogar noch stolz drauf, zum Beispiel, wenn wir es einem anderen, der uns geärgert hat, mal so richtig gegeben haben. Er ist also leider wahr, dieser kantige, unbequeme Satz aus der Bibel: Ihr wart tot durch eure Übertretungen und Sünden. Nun ist es so. Gott sieht unsere Lage. Er sieht den Tod, der uns im Griff hat. Er sieht unsere Tendenz, ihn, Gott, auszusperren aus unserem Leben. Und er sieht auch das Gewicht der Schuld, das an jedem Menschen hängt. Und er liebt uns trotzdem, mehr noch. Er liebt uns so, dass er bereit ist, sich diese Liebe etwas kosten zu lassen. Man könnte sagen, Gott ist ein Gott, der zahlt. Der lebendige Gott lässt sich seine Liebe etwas kosten. Gott ist ein Gott, der zahlt. Wofür zahlt er denn? Er zahlt dafür, dass er uns retten kann. Er zahlt dafür, dass er uns unsere beschämende Gleichgültigkeit ihm gegenüber vergeben kann und die Schuld, die uns von ihm trennt. Womit zahlt er? Er zahlt mit dem Leben seines Sohnes Jesus. So viel setzt Gott ein, weil er uns lieb hat. Sagen Sie mal, fragen manche, wenn Gott ein Gott der Liebe ist, warum akzeptiert er dann die Menschen nicht einfach, wie sie sind? Warum vergibt er ihnen nicht einfach so? warum dieser schreckliche, blutige Tod seines Sohnes Jesus an einem großen, hölzernen Kreuz? Ja, warum? Die Antwort ist verblüffend einfach. Weil Gott heilig und gerecht ist. Er geht über das, was Menschen von ihm trennt, nicht einfach hinweg. Das würde seinem Charakter total widersprechen. Sünde muss gesühnt werden, sonst kann sie nicht aus der Welt geschafft werden. Man könnte auch sagen, einer muss gerade stehen für die Sünde, die Gott hasst. Einer muss sein Leben geben als Sühne. Und damit wir das nicht sein müssen, hat Gott das selbst übernommen. So weit geht er, um uns zu retten. Bis zum Tod seines Sohnes an einem großen, hölzernen Kreuz. So weit. Jesus bezahlte mit seinem Leben, damit sie und ich nicht zahlen müssen. Und wer Jesus für sich bezahlen lässt, der bekommt das Leben, das in Gottes Augen das einzig normale Leben ist. Ein Leben, in dem Gott wohnt. Ein Leben, in dem Jesus der Herr ist. Ein Leben, das die hinreißende Größe des lebendigen Gottes widerspiegelt. Ein ewiges Leben, das der Tod nicht töten kann. Wollen Sie dieses Leben? Dann bitte, sprechen Sie Jesus an. Er kennt Sie und hört Sie genau. Er wartet schon lange darauf, dass Sie kommen, einfach kommen zu ihm, Ihre Sünden vor ihm bekennen und dann Vergebung und ein neues ewiges Leben bekommen. Warten Sie nicht länger. Gewartet haben Sie lange genug. Legen Sie Ihr Leben so, wie es ist, vor Jesus hin und lassen Sie ihn Ihr Leben ganz neu gestalten.

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1: Ich bin Jerome Nussbaum. Eine Woche vor der Landtagswahl in Sachsen-Anhalt hat Bundeskanzler Merz vor einer AfD-Führung in dem Land gewarnt. Es stehe die Regierungsfähigkeit eines Bundeslandes auf dem Spiel, sagte Merz im ARD-Sommerinterview.
2: Ich kann mir nicht vorstellen, dass noch internationale Investoren mit einem AfD-Ministerpräsidenten zu einem Spatenstich kommen, um neue Werke zu gründen und neue Unternehmen in Sachsen-Anhalt anzusiedeln. Das Land wird erheblichen Schaden nehmen, wenn es so kommt, wie wir das jetzt befürchten müssen. Deswegen werden wir in den letzten Tagen alles tun, um genau das zu verhindern.
1: Die Frage, wie eine Regierung in Magdeburg ohne die AfD gebildet werden könnte, wich Merz aus. Die US-Armee hat erstmals seit Wochen wieder Ziele im Iran angegriffen. Die Insel Larak in der Straße von Hormuz wurde beschossen. Im Fokus standen demnach Raketenabschussstellungen. Nach Angaben aus dem Iran sollen mehrere Kämpfer und auch Zivilisten getötet oder verletzt worden sein. Als Vergeltung wurden laut den iranischen Revolutionsgarden 2 US-Basen in Jordanien angegriffen. Die Raketen wurden nach einem Bericht von Fox News aber abgefangen. Im Wahlkampf für das Berliner Abgeordnetenhaus hat linke Spitzenkandidatin Eralp den eigenen Bezirksverband von Neukölln kritisiert. Anlass dafür ist ein Rapper-Auftritt. Dabei war in einem Lied der Krieg Israels im Gazastreifen thematisiert worden.
3: Es fielen Textzeilen wie Tod der israelischen Armee. Eralp und Landesparteichefin Wolter verurteilten den Auftritt aufs Schärfste. Die Verantwortlichen hätten sofort reagieren müssen, sagte Eralp einer Nachrichtenagentur. Sie sei entsetzt. Kurz vorher hatte es im Berliner Wahlkampf schon Streit wegen einer Podiumsdiskussion in einer Moschee gegeben. Die CDU sagte ihre Teilnahme ab. Kritiker werfen der Einrichtung vor, eine Nähe zu islamistischen Strukturen zu haben. Linke Kandidatin Eralp sagte jedoch, man müsse auch über muslimisches Leben sprechen können, ohne religiösen Fundamentalismus zu thematisieren. Ulrike Klein, Redaktion.
1: Nordrhein-Westfalen hat sein 80-jähriges Jubiläum übers Wochenende in Münster mit einem Bürgerfest gefeiert. Die Organisatoren sprachen von hunderttausenden Besuchern an den vergangenen 3 Tagen um die 10 Bühnen in der Innenstadt. Landtagspräsident Cooper sagte, 80 Jahre Demokratie bedeuteten 80 Jahre Zusammenhalt und Zuversicht in NRW. Ministerpräsident Wüst räumte aber auch ein, dass die Politik gerade in den vergangenen Jahren immer mehr versprochen habe, als sie dann gehalten habe. Deshalb solle man künftig weniger versprechen und mehr vom Versprochenen umsetzen. In der Fußball-Bundesliga hat Augsburg Schalke am Abend mit 3:0 besiegt. Außerdem gewann Freiburg gegen Bremen mit 4:1. In der zweiten Bundesliga unterlag St. Pauli Kaiserslautern 1:2 und Darmstadt Hannover 0:1. Magdeburg konnte sich dagegen mit 2:0 gegen Kiel durchsetzen.
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1: Die Temperaturen liegen im Moment in Köln bei 17 Grad, 16 messen wir in Hamburg, 15 in Bremen, 16 auch in Berlin und in Dresden, 17 in Frankfurt am Main, Stuttgart 16 Grad, München 19 und jeweils 16 sind es in Erfurt und auch in Münster. Heute ziehen im Südosten zunächst noch einige Regenschauer durch, im Nordwesten kann es auch regnen. Tagsüber gibt es dann in der Nordwesthälfte wiederholt Schauer und Gewitter, teils auch kräftig mit Sturmböen. Auch am Alpenrand ist es meist stärker bewölkt mit einzelnen Schauern. Sonst ist es im Süden heiter bis wolkig und weitgehend trocken. Die Höchstwerte liegen zwischen 20 und 25 Grad, im Süden und Osten lokal bei bis zu 27 Grad.
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1: Montag, 31. August. Tag der Fliege. Glücklich zu preisen ist, wer seine Hoffnung auf den Herrn, seinen Gott setzt, auf ihn, der Himmel und Erde erschaffen hat, der für alle Zeiten die Treue hält. Psalm 146, Verse 5 und 6. Zum Staunen. Scheußlich diese Fliegen. Im Mistberg geboren und voller Bakterien und Pilzsporen setzen sie sich überall hin. Da schon wieder eine auf der Torte. Jetzt kann man noch nicht einmal die Klatsche verwenden. Doch wenn wir gerade nicht böse auf sie sind, kommen wir aus dem Staunen nicht heraus. Der Bewegungsapparat und die Reaktionsfähigkeit einer Fliege sind beeindruckend. Wenn wir sie ausmerzen wollen, sehen sie unsere Hand schnell auf sich zukommen. In kürzester Zeit laufen zahlreiche chemische und elektrische Prozesse ab, die das winzige Gehirn anregen, die Flugmotoren schnellstmöglich von Null auf volle Kraft zu bringen. Gleichzeitig bekommen die 6 winzigen Beine den Befehl, den gesamten Fliegenkörper nach hinten in die Höhe zu katapultieren, damit die Flügel freie Bahn haben. Auch dabei ist wieder sehr viel Chemie und Elektrik im Spiel. All das geschieht innerhalb von Sekundenbruchteilen, in denen der ungeschickte Mensch so schnell er kann auf die meist leere Tischplatte schlägt. Das ist Nanotechnik vom Feinsten. Und natürlich kann die Fliege noch viel mehr. Sie kann sehr gut Bewegungen erkennen und Entfernungen berechnen. Sie riecht von Weitem, wo etwas Essbares ist, und beim Landen schmeckt sie mit ihren Füßen, was es heute Leckeres gibt. Weiter kann sie ihresgleichen finden, Eier an die richtige Stelle legen und so weiter. Auf der Suche nach der Ursache wirkt angesichts dieser Detailtreue der reine Zufall doch recht plump. Damit lässt sich in gewisser Weise alles und doch auch wieder nichts erklären. Der Tagesvers sagt, dass der große Gott der Bibel alles erschaffen hat, darunter auch die Fliegen. Und er ist ein treuer Gott für jeden von uns. Welch eine herrliche Perspektive gewinnt dadurch unser Leben. Die Frage zum Nachdenken. Wie viel Intelligenz hat es wohl für die Planung und den Bau von Fliegen gebraucht? Der Tipp fürs Leben: Gott ist in jeder Hinsicht unvergleichlich. Die tägliche Bibellese. Psalm 146. Halleluja, lobe den Herrn meine Seele. Loben will ich den Herrn mein Leben lang, will spielen meinem Gott, solange ich bin. Vertraut nicht auf Edle, auf einen Menschensohn, bei dem keine Rettung ist. Sein Geist geht aus, er kehrt wieder zu seiner Erde. Am selben Tag gehen seine Pläne verloren. Glücklich der, dessen Hilfe der Gott Jakobs ist, dessen Hoffnung auf dem Herrn, seinem Gott, steht, der Himmel und Erde gemacht hat, das Meer und alles, was in ihnen ist, der Treue hält auf ewig. Er schafft Recht den Bedrückten, er gibt den Hungrigen Brot. Der Herr macht die Gefangenen frei. Der Herr öffnet die Augen der Blinden, der Herr richtet die Gebeugten auf. Der Herr liebt die Gerechten. Der Herr behütet die Fremdlinge, Waisen und Witwen hilft er auf, aber er krümmt den Weg der Gottlosen. Der Herr wird regieren in Ewigkeit, dein Gott, Zion, von Generation zu Generation. Halleluja!

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0: 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Hören Sie nun eine Andacht von André Tövs.
1: Ich wünsche euch allen einen wunderschönen guten Morgen. In dieser Woche geht in Nordrhein-Westfalen hier bei uns wieder die Schule los. In einigen Bundesländern ist sie vielleicht auch schon wieder losgegangen. In den nächsten Wochen geht sie in anderen Bundesländern los. Und unsere Kinder sind wieder ganz dem Einfluss dieser Welt ausgesetzt. Aber nicht nur unsere Kinder, sondern wir alle sind eigentlich tagtäglich dem Einfluss dieser Welt ausgesetzt. Man könnte auch sagen, der Predigt dieser Welt ausgesetzt. Denn auch diese Welt verkündigt uns eine Botschaft, die der biblischen Botschaft entgegengesetzt ist. Werte, die den biblischen Werten entgegengesetzt sind. Und das Problem ist, dass uns die Predigt dieser Welt jeden Tag prägt. Denn wir hören sie. Wir hören sie über die Medien, über die Werbung, in Büchern, in Musik, in Freundeskreisen, auf der Arbeit und so weiter. Und wir werden geprägt durch die Predigt dieser Welt. Und deswegen ist es so wichtig, dass wir dem etwas entgegensetzen. Und es ist mir ein Anliegen, eine neue Andachtreihe hier zu starten. Und diese Andachtreihe trägt den Titel Die Konterpredigt. Ein Konter, den kenne ich vor allen Dingen aus dem Fußball. Eine Mannschaft greift an, spielt den Ball auf das gegnerische Tor. In dem Moment holt sich die gegnerische Mannschaft den Ball und fährt den Gegenangriff. Das nennt man einen Konter. Und in dieser Weise möchte ich meine Predigtreihe, meine Andachtsreihe hier mit dem Begriff die Konterpredigt überschreiben. Wir müssen der Welt etwas entgegensetzen. Wir brauchen eine Gegenpredigt. In der Reformation sprach man auch von der Gegenkatechese. Man könnte auch sagen, das Kontrastprogramm. Ich habe mich für den Titel die Konterpredigt entschieden. Und dabei berufe ich mich auf Römer 12, Vers 2. In Römer 12, Vers 2, da heißt es, und seid nicht gleichförmig dieser Welt, sondern werdet verwandelt durch die Erneuerung des Sinnes. Dieser Vers aus Römer 12, Vers 2 ist eine Aufforderung, dass wir uns nicht von der Welt prägen lassen, sondern dass wir uns immer wieder erneuern lassen. Und das geschieht durch die Konterpredigt, indem wir ein Gegenmittel zu der Predigt dieser Welt haben. Diese Welt predigt uns 24/7 und wir müssen dem etwas ganz bewusst entgegensetzen. Mir ist bei der Einführung in die Olympiade in Paris, aber dann auch einige Tage später, als ich im Flieger saß und einfach mal ein bisschen gescrollt habe, was es da für Filme gibt, nochmal sehr bewusst geworden, welche Predigt diese Welt predigt. Und mitten im Flieger, auf dem Flug nach Dallas, habe ich mich dafür entschieden, eine neue Reihe zu starten und habe einige Gegensätze einmal formuliert, die ich dann in den nächsten Wochen jeweils am Montag predigen möchte. Es sind Kontraste. Die Predigt dieser Welt und dem möchte ich eine biblische Predigt entgegensetzen. Es ist die Konterpredigt. Wir werden aufgefordert, im Wort Gottes die Welt nicht zu lieben. Damit ist gemeint das Wesen dieser Welt. Natürlich hat Gott die Welt geliebt, dass er seinen eingeborenen Sohn gab. Das meint, die Menschen in dieser Welt hat er geliebt. Aber wir werden aufgefordert, das Wesen dieser Welt, man könnte auch sagen, die Predigt dieser Welt, die Denkweise dieser Welt, nicht zu übernehmen, nicht zu lieben, sondern das zu lieben, was Gott uns sagt. Und mein Anliegen ist es, dass wir in den nächsten Wochen jeweils am Montag neu ausgerichtet werden, indem wir uns anschauen, was predigt uns die Welt da eigentlich und was sagt Gottes Wort dazu. Und mein Anliegen ist, dass das natürlich nicht nur am Montag geschieht, sondern dass wir uns ständig unter dem Einfluss der Konterpredigt stellen, der Gegenkatechese, dem christlich-biblischen Kontrastprogramm, damit wir nicht das Denken dieser Welt übernehmen, sondern wirklich Salz und Licht in dieser Welt sein können. Das Gegenteil ist es ja auch nicht, dass wir uns einfach völlig absondern. Wir müssen dieses Spannungsverhältnis aufrechthalten in der Welt, aber nicht von der Welt. Beides muss gleichermaßen betont werden. Wir sind ganz und gar in diese Welt gestellt, aber wir sind nicht von der Welt. Wir wollen mit der Konterpredigt uns prägen lassen und nicht das Denken dieser Welt übernehmen. In diesem Sinne wünsche ich euch auch schon für diese Woche, dass wir uns immer wieder durch das Wort Gottes prüfen und verändern lassen, denn es geschieht viel schneller, als wir denken, dass wir die Predigt dieser Welt für uns annehmen. In diesem Sinne wünsche ich euch eine Woche voller Veränderung durch das heiligende Wort Gottes. Gott segne euch.

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1: Ich bin Jerome Nussbaum. Eine Woche vor der Landtagswahl in Sachsen-Anhalt hat Bundeskanzler Merz vor einer AfD-Führung in dem Land gewarnt. Es stehe die Regierungsfähigkeit eines Bundeslandes auf dem Spiel, sagte Merz im ARD-Sommerinterview.
2: Ich kann mir nicht vorstellen, dass noch internationale Investoren mit einem AfD-Ministerpräsidenten zu einem Spatenstich kommen, um neue Werke zu gründen und neue Unternehmen in Sachsen-Anhalt anzusiedeln. Das Land wird erheblichen Schaden nehmen, wenn es so kommt, wie wir das jetzt befürchten müssen. Deswegen werden wir in den letzten Tagen alles tun, um genau das zu verhindern.
1: Die Frage, wie eine Regierung in Magdeburg ohne die AfD gebildet werden könnte, wich Merz aus. Die US-Armee hat erstmals seit Wochen wieder Ziele im Iran angegriffen. Die Insel Larak in der Straße von Hormuz wurde beschossen. Im Fokus standen demnach Raketenabschussstellungen. Nach Angaben aus dem Iran sollen mehrere Kämpfer und auch Zivilisten getötet oder verletzt worden sein. Als Vergeltung wurden laut den iranischen Revolutionsgarden 2 US-Basen in Jordanien angegriffen. Die Raketen wurden nach einem Bericht von Fox News aber abgefangen. Im Wahlkampf für das Berliner Abgeordnetenhaus hat linke Spitzenkandidatin Eralp den eigenen Bezirksverband von Neukölln kritisiert. Anlass dafür ist ein Rapper-Auftritt. Dabei war in einem Lied der Krieg Israels im Gazastreifen thematisiert worden.
3: Es fielen Textzeilen wie Tod der israelischen Armee. Eralp und Landesparteichefin Wolter verurteilten den Auftritt aufs Schärfste. Die Verantwortlichen hätten sofort reagieren müssen, sagte Eralp einer Nachrichtenagentur. Sie sei entsetzt. Kurz vorher hatte es im Berliner Wahlkampf schon Streit wegen einer Podiumsdiskussion in einer Moschee gegeben. Die CDU sagte ihre Teilnahme ab. Kritiker werfen der Einrichtung vor, eine Nähe zu islamistischen Strukturen zu haben. Linke Kandidatin Eralp sagte jedoch, man müsse auch über muslimisches Leben sprechen können, ohne religiösen Fundamentalismus zu thematisieren. Ulrike Klein, Redaktion.
1: Nordrhein-Westfalen hat sein 80-jähriges Jubiläum übers Wochenende in Münster mit einem Bürgerfest gefeiert. Die Organisatoren sprachen von hunderttausenden Besuchern an den vergangenen 3 Tagen um die 10 Bühnen in der Innenstadt. Landtagspräsident Cooper sagte, 80 Jahre Demokratie bedeuteten 80 Jahre Zusammenhalt und Zuversicht in NRW. Ministerpräsident Wüst räumte aber auch ein, dass die Politik gerade in den vergangenen Jahren immer mehr versprochen habe, als sie dann gehalten habe. Deshalb solle man künftig weniger versprechen und mehr vom Versprochenen umsetzen. In der Fußball-Bundesliga hat Augsburg Schalke am Abend mit 3:0 besiegt. Außerdem gewann Freiburg gegen Bremen mit 4:1. In der zweiten Bundesliga unterlag St. Pauli Kaiserslautern 1:2 und Darmstadt Hannover 0:1. Magdeburg konnte sich dagegen mit 2:0 gegen Kiel durchsetzen.
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1: Wir schauen auf die aktuellen Temperaturen. Köln 18 Grad, Hamburg und Bremen 17, Berlin 18, Dresden ebenfalls 17 Grad. 18 messen wir in Frankfurt am Main und in Stuttgart. 20 sind es in München, Erfurt 18 und Münster 17 Grad. Heute ziehen im Südosten zunächst noch einige Regenschauer durch. Im Nordwesten kann es auch regnen. Tagsüber gibt es dann in der Nordwesthälfte wiederholt Schauer und Gewitter, teils auch kräftig mit Sturmböen. Auch am Alpenrand ist es meist stärker bewölkt mit einzelnen Schauern. Sonst ist es im Süden heiter bis wolkig und weitgehend trocken. Die Höchstwerte liegen zwischen 20 und 25 Grad, im Süden und Osten lokal bei bis zu 27 Grad.
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0: 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Guten Morgen und herzlich willkommen. Hören Sie nun einen Beitrag von Rudolf Möckel. Rettung für Todeskandidaten.
1: Es geschah in einem Fluss des nordaustralischen Litchfield Nationalparks, 160 Kilometer südlich der Stadt Darwin. Vor den Augen ihres Ehemannes wird die 36-jährige Wendy Patrick plötzlich von einem riesigen Leistenkrokodil angegriffen und ins Wasser gezogen. Wendys Ehemann Norm zögert keine Sekunde. Mutig springt er dem Reptil hinterher ins Wasser und schwingt sich auf den Rücken des Tieres. Dort sticht er immer wieder in dessen Augen und bringt das Krokodil auf diese Weise dazu, sein Opfer loszulassen. Überrascht und verwirrt von dieser Attacke schwimmt das Krokodil davon, ohne sich auf den Kampf mit einem zweiten Menschen einzulassen. Das war wirklich eine dramatische Rettungsaktion, oder? Ohne das mutige Eingreifen ihres Ehepartners hätte Wendy Patrick vermutlich keine Chance gehabt. Sie wäre eine Todeskandidatin gewesen. Berichte über so spektakuläre Rettungsaktionen hören oder lesen wir ganz gern. Sie berühren unwillkürlich unseren Sinn für Dramatik und Spannung. Und erleichtert atmen wir auf, wenn am Ende alles gut ausgegangen ist. Es gibt ein Buch, das auch über die Rettung von Todeskandidaten berichtet. Und das ist die Bibel. Sie will Rettung bringen für Todeskandidaten. An einer Stelle in der Bibel heißt es im Epheserbrief Kapitel 2, Vers 1, ihr wart tot durch eure Übertretungen und Sünden. Natürlich stellt sich an dieser Stelle sofort die Frage, wer sind diese Todeskandidaten? Sind es vielleicht irgendwelche grundüblen Bösewichter und Ganoven, versackte Typen, die moralisch Lichtjahre von uns entfernt sind? Ja, die auch. Aber die nicht allein. Die Bibel macht deutlich, von Natur aus sind alle Menschen Todeskandidaten. Sie leben zwar, das heißt, sie laufen herum, essen und schlafen, gehen ihrem Beruf nach, haben Spaß und Vergnügen, lachen, weinen und verlieben sich. Aber das Entscheidende zum Leben fehlt ihnen. Es ist schlicht nicht da. Und darum ist der Tod mitten in ihrem Leben drin, hat jedes Anrecht auf sie. Und wenn nichts Entscheidendes geschieht, dann bleibt es dabei. Von Natur aus sind alle Menschen Todeskandidaten. Und eins der deutlichsten Kennzeichen für den Tod eines Menschen ist die Unfähigkeit des Körpers, auf irgendetwas von außen zu reagieren. Ein Toter kann nicht reagieren. Nicht auf Licht oder Töne, nicht auf Berührung oder Schmerz. Er ist ohne jede Empfindung. Im November 1998 kam es in der schwedischen Stadt Göteborg zu einem Brand in einer Diskothek, bei dem 60 Menschen ums Leben kamen. Als die Feuerwehr den Brand endlich gelöscht hatte, wurden die Toten in einem Saal nebeneinander aufgebahrt. Und nun geschah etwas, das diejenigen, die es miterlebten, innerlich schwer erschüttert hat. In den Jackentaschen der aufgebahrten Toten klingelten die Handys. Am anderen Ende waren zutiefst besorgte Eltern und Angehörige, die pausenlos und voller Verzweiflung versuchten, ihre Kinder oder Verwandten zu erreichen. Aber diejenigen, denen die Anrufe galten, die konnten sie nicht mehr beantworten. Sie waren ja tot. Und egal wie viel Tränen die am anderen Ende vergossen, die Toten blieben stumm. Nichts konnte sie mehr erreichen. Nur die Handys klingelten und klingelten. Hoffnungslos. Tote reagieren nicht. Sie sind empfindungslos. Sie sind abgeschnitten von allem, was um sie herum vorgeht. Und wenn die Bibel von den Menschen sagt, dass sie tot sind durch ihre Übertretungen und Sünden, dann meint sie damit, dass sie empfindungslos sind für Gott. Sie können keinen Kontakt zu ihm aufnehmen, sie können ihm nicht antworten, sie sind abgeschnitten von ihm und darum sind sie tote Leute. Warum sagt die Bibel das so krass? Nun, sie sagt das so krass, weil es so krass ist. Lassen Sie mich erklären. Sie und ich, einfach jeder Mensch, der über diese Erde geht, wurden gemacht, um Gott zu lieben und zu seiner Ehre zu leben. Dafür sind wir Menschen da. Und zwar nicht irgendeinen Gott, nicht den Kopfnickergott, der zu allem Ja und Amen sagt, was wir tun, nicht den sogenannten Herrgott, der bei Familienfeiern als schmückendes Beiwerk zuweilen Verwendung findet, nicht den lieben Gott, der nichts anderes ist als eine lahme religiöse Beruhigungspille, und erst recht nicht den Kammerdienergott, den man heute herbeipfeifen und morgen wieder wegschicken darf. Nein, wir wurden gemacht, um den lebendigen, heiligen Gott zu lieben. Er ist der Schöpfer der Welt, ohne den es uns nicht gäbe. Er ist der Richter, dessen Autorität und Reinheit wir nichts entgegenzusetzen haben. Er ist der Vater, der uns liebt wie niemanden sonst. Und er ist der Erlöser, der buchstäblich alles, auch das Wertvollste und Kostbarste, bedenkenlos einsetzen und weggeben würde, nur damit wir nicht Schaden nehmen. Ohne ihn fließt kein Blutstropfen. Ohne ihn funktioniert kein Herzschlag. Und ihn zu lieben und ihn mit unserem Leben zu ehren, dazu wurden wir geschaffen, Sie und ich und alle anderen auch. Und darum gilt, wer sich von diesem einen lebendigen Gott abwendet, der dreht sich selbst den Lebenshahn zu. Wer sich von Gott abwendet, der hat nur noch eins vor sich, den Zerfall seines Lebens, den Zerbruch, den Tod. Es kann nicht anders sein. Wer sich von Gott abwendet, der hat nur noch eins vor sich, den Tod. Und die Ursache dafür sind unsere Übertretungen und Sünden. Die schneiden uns von Gott ab. Radikal. So einfach, so direkt und so unverblümt, sagt das die Bibel. Natürlich ist das kein schönes Thema. Ich würde auch lieber über etwas anderes reden. Aber es wäre gefährlich, an dieser Stelle auszuweichen. Die Bibel ist in mancher Hinsicht wie ein guter Arzt. Sie stellt eine Diagnose. Sie sagt uns, wie es um uns steht. Sie schont uns nicht dabei, denn sie weiß, die Diagnose muss sein, sonst kann uns nicht geholfen werden. Aber bitte, sagen manche, die das hören, ich habe doch noch nie in meinem Leben einem Menschen etwas zuleide getan. Wie kann die Bibel da so etwas Schreckliches über mich behaupten? Ich habe doch noch nie in meinem Leben einem Menschen etwas zuleide getan. Diesen Satz kann man öfter hören. Zum Beispiel, wenn Menschen krank geworden sind und im Krankenhaus liegen, dann sagen sie diesen Satz häufiger. Was habe ich Gott nur getan, dass er mich so straft? Ich habe doch noch nie in meinem Leben einem Menschen etwas zuleide getan. Stimmt dieser Satz eigentlich? Nun, ich glaube, dass dieser Satz und andere ähnliche Sätze eine Selbsttäuschung sind. Wer im Ernst behauptet, er habe noch nie in seinem Leben einem Menschen etwas zuleide getan, der täuscht sich selbst. Wir brechen Gottes Gebote sehr oft. Manchmal bemerken wir das gar nicht mehr, weil alle anderen um uns herum es genauso machen. Manchmal verdrängen wir es auch, weil es an unserem positiven Bild von uns selbst kratzt. Und manchmal sind wir vielleicht sogar noch stolz drauf, zum Beispiel, wenn wir es einem anderen, der uns geärgert hat, mal so richtig gegeben haben. Er ist also leider wahr, dieser kantige, unbequeme Satz aus der Bibel: Ihr wart tot durch eure Übertretungen und Sünden. Nun ist es so. Gott sieht unsere Lage. Er sieht den Tod, der uns im Griff hat. Er sieht unsere Tendenz, ihn, Gott, auszusperren aus unserem Leben. Und er sieht auch das Gewicht der Schuld, das an jedem Menschen hängt. Und er liebt uns trotzdem, mehr noch. Er liebt uns so, dass er bereit ist, sich diese Liebe etwas kosten zu lassen. Man könnte sagen, Gott ist ein Gott, der zahlt. Der lebendige Gott lässt sich seine Liebe etwas kosten. Gott ist ein Gott, der zahlt. Wofür zahlt er denn? Er zahlt dafür, dass er uns retten kann. Er zahlt dafür, dass er uns unsere beschämende Gleichgültigkeit ihm gegenüber vergeben kann und die Schuld, die uns von ihm trennt. Womit zahlt er? Er zahlt mit dem Leben seines Sohnes Jesus. So viel setzt Gott ein, weil er uns lieb hat. Sagen Sie mal, fragen manche, wenn Gott ein Gott der Liebe ist, warum akzeptiert er dann die Menschen nicht einfach, wie sie sind? Warum vergibt er ihnen nicht einfach so? Warum dieser schreckliche, blutige Tod seines Sohnes Jesus an einem großen, hölzernen Kreuz? Ja, warum? Die Antwort ist verblüffend einfach. Weil Gott heilig und gerecht ist. Er geht über das, was Menschen von ihm trennt, nicht einfach hinweg. Das würde seinem Charakter total widersprechen. Sünde muss gesühnt werden, sonst kann sie nicht aus der Welt geschafft werden. Man könnte auch sagen, einer muss gerade stehen für die Sünde, die Gott hasst. Einer muss sein Leben geben als Sühne. Und damit wir das nicht sein müssen, hat Gott das selbst übernommen. So weit geht er, um uns zu retten. Bis zum Tod seines Sohnes an einem großen, hölzernen Kreuz. So weit. Jesus bezahlte mit seinem Leben, damit Sie und ich nicht zahlen müssen. Und wer Jesus für sich bezahlen lässt, der bekommt das Leben, das in Gottes Augen das einzig normale Leben ist. Ein Leben, in dem Gott wohnt. Ein Leben, in dem Jesus der Herr ist. Ein Leben, das die hinreißende Größe des lebendigen Gottes widerspiegelt. Ein ewiges Leben, das der Tod nicht töten kann. Wollen Sie dieses Leben? Dann bitte, sprechen Sie Jesus an. Er kennt Sie und hört Sie genau. Er wartet schon lange darauf, dass Sie kommen, einfach kommen zu ihm, Ihre Sünden vor ihm bekennen und dann Vergebung und ein neues ewiges Leben bekommen. Warten Sie nicht länger. Gewartet haben Sie lange genug. Legen Sie Ihr Leben so, wie es ist, vor Jesus hin und lassen Sie ihn Ihr Leben ganz neu gestalten.

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1: Ich bin Jerome Nussbaum. Bundeskanzler Merz warnt vor einer Alleinregierung der AfD in Sachsen-Anhalt nach der Landtagswahl am kommenden Sonntag. Das Bundesland werde dann erheblichen Schaden nehmen, sagte er im ARD-Sommerinterview. Der Frage, ob die CDU ansonsten auch ein Bündnis mit der Linken eingehen werde, wich er aus.
2: Wir werden das im Lichte des Wahlergebnisses anschauen und wir werden alles tun, um zu verhindern, dass Sachsen-Anhalt an die Radikalen fällt. Und das gilt sowohl für die AfD als auch für die Linkspartei.
1: Merz sprach von 20% unentschlossenen Wählern, die man noch von einer CDU-geführten Regierung überzeugen wolle. Heute Nachmittag wird er zunächst in Kühlungsborn zum CDU-Wahlkampf in Mecklenburg-Vorpommern erwartet. Danach geht's weiter nach Quedlinburg in Sachsen-Anhalt. Im Grand Canyon Nationalpark in den USA hat es eine Sturzflut gegeben. Ein Mann kam ums Leben, mindestens 15 Menschen werden vermisst. Zu der plötzlichen Flut kam es laut den Behörden schon vorgestern in der Nähe einer Unterkunft. Der Nationalparkservice bittet auf seiner Homepage um Informationen zu Menschen, von denen es seitdem kein Lebenszeichen gibt. 62 Personen wurden demnach in Sicherheit gebracht. Der Testbetrieb für einen dritten Windpark des spanischen Energiekonzerns Iberdrola vor Rügen startet. Wegen einer verschärften Bedrohungslage muss die Überwachung streng gesichert werden. Aus der Offshore-Branche heißt es jedoch, dass sich die Anlagen nicht vollständig schützen ließen. Nach ARD-Informationen soll der Bau der dritten Anlage von einem russischen Schiff beobachtet worden sein. Konkret die Verlegearbeiten für ein mehr als 90 Kilometer langes Stromkabel. Nach tödlichen Schüssen bei einem Techno-Festival in der Schweiz sind der oder die Täter noch auf der Flucht. Die Polizei fahndet weiterhin mit einem Großaufgebot.
3: Auf dem Festival in der Nähe von Zürich wurde gestern Nacht eine junge Frau durch Schüsse getötet. Es handelt sich um eine Italienerin mit Wohnsitz in der Schweiz. Die Ermittler gehen davon aus, dass sie ein Zufallsopfer war. 4 Schweizer Männer und eine Deutsche erlitten leichte bis schwere Verletzungen. Die Hintergründe für die Tat sind derzeit noch völlig unklar. Ulrike Klein, Redaktion.
1: Vor Zypern hat es ein tödliches Fährunglück gegeben. Mindestens 8 Menschen sind ums Leben gekommen. Etwa 20 gelten noch als vermisst. Der Kapitän und 7 Crewmitglieder wurden festgenommen. Das Schiff war mit 270 Menschen an Bord kurz nach dem Start gestern Mittag gekentert. Die deutsche Hockey-Männermannschaft ist wieder Weltmeister. Im WM-Finale in Belgien schlug das Team Spanien mit 1:0. Für Deutschland ist es der 4. WM-Titel. Damit zieht die Mannschaft mit dem bisherigen Rekordhalter Pakistan gleich. In der Fußball-Bundesliga hat Augsburg am Abend Schalke mit 3:0 besiegt. Außerdem gewann Freiburg gegen Bremen mit 4:1. In der zweiten Bundesliga unterlag St. Pauli Kaiserslautern 1:2 und Darmstadt Hannover 0:1. Magdeburg konnte sich dagegen mit 2:0 gegen Kiel durchsetzen.
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1: Wir schauen auf die aktuellen Temperaturen. Köln 18 Grad, Hamburg und Bremen 17, Berlin 18, Dresden ebenfalls 17 Grad. 18 messen wir in Frankfurt am Main und in Stuttgart. 20 sind es in München, Erfurt 18 und Münster 17 Grad. Heute ziehen im Südosten zunächst noch einige Regenschauer durch. Im Nordwesten kann es auch regnen. Tagsüber gibt es dann in der Nordwesthälfte wiederholt Schauer und Gewitter, teils auch kräftig mit Sturmböen. Auch am Alpenrand ist es meist stärker bewölkt mit einzelnen Schauern. Sonst ist es im Süden heiter bis wolkig und weitgehend trocken. Die Höchstwerte liegen zwischen 20 und 25 Grad, im Süden und Osten lokal bei bis zu 27 Grad.
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0: 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Hallo und herzlich willkommen. In unserer heutigen Bibellese hören Sie aus der großen Hörbibel nach Martin Luther, erschienen bei der Deutschen Bibelgesellschaft, einen Abschnitt aus dem Alten Testament, aus dem Psalm 40 bis 47 und nach ein wenig Musik auch einen Abschnitt aus dem Neuen Testament, aus dem 2. Korintherbrief, Kapitel 8. Und nun viel Freude beim Zuhören des Wortes Gottes.
1: Ich harrte des Herrn, und er neigte sich zu mir und hörte mein Schreien. Er zog mich aus der grausigen Grube, aus lauter Schmutz und Schlamm, und stellte meine Füße auf einen Fels, dass ich sicher treten kann. Er hat mir ein neues Lied in meinen Mund gegeben, zu loben unseren Gott. Das werden viele sehen und sich fürchten und auf den Herrn hoffen. Wohl dem, der seine Hoffnung setzt auf den Herrn und sich nicht wendet zu den Hofffertigen und denen, die mit Lügen umgehen. Herr, mein Gott, groß sind deine Wunder und deine Gedanken, die du an uns beweisest. Dir ist nichts gleich. Ich will sie verkündigen und davon sagen, wiewohl sie nicht zu zählen sind. Schlachtopfer und Speisopfer gefallen dir nicht, aber die Ohren hast du mir aufgetan. Du willst weder Brandopfer noch Sündopfer. Da sprach ich, siehe, ich komme. Im Buch ist von mir geschrieben, deinen Willen, mein Gott, tue ich gern, und dein Gesetz hab ich in meinem Herzen. Ich verkündige Gerechtigkeit in der großen Gemeinde. Siehe, ich will mir meinen Mund nicht stopfen lassen, Herr, das weißt du. Deine Gerechtigkeit verberge ich nicht in meinem Herzen. Von deiner Wahrheit und von deinem Heil rede ich. Ich verhehle deine Güte und Treue nicht vor der großen Gemeinde. Du aber, Herr, wollest deine Barmherzigkeit nicht von mir wenden. Lass deine Güte und Treue alle Wege mich behüten. Denn es haben mich umgeben Leiden ohne Zahl. Meine Sünden haben mich ereilt. Ich kann sie nicht überblicken. Ihre sind mehr als Haare auf meinem Haupt. Und mein Herz ist verzagt. Lass dir es gefallen, Herr, mich zu erretten. Eile, Herr, mir zu helfen. Schämen sollen sich und zu Schanden werden, die mir nach dem Leben trachten, mich umzubringen. Es sollen zurückweichen und zu Schanden werden, die mir mein Unglück gönnen. Sie sollen in ihrer Schande erschrecken, die über mich schreien, da, da. Lass deiner sich freuen und fröhlich sein, alle, die nach dir fragen. Und die dein Heil lieben, lass alle Wege sagen, der Herr sei hochgelobt. Denn ich bin arm und elend. Der Herr aber sorgt für mich. Du bist mein Helfer und Erretter. Mein Gott, säume doch nicht.
2: Wohl dem, der sich des Schwachen annimmt. Den wird der Herr erretten zur bösen Zeit. Der Herr wird ihn bewahren und beim Leben erhalten und es ihm lassen wohlgehen auf Erden und ihn nicht preisgeben dem Willen seiner Feinde. Der Herr wird ihn erquicken auf seinem Lager. Du hilfst ihm auf von aller seiner Krankheit. Ich sprach, Herr, sei mir gnädig, heile mich, denn ich habe an dir gesündigt. Meine Feinde reden Arges wider mich. Wann wird er sterben und sein Name vergehen? Sie kommen nach mir zu schauen und meinen's doch nicht von Herzen, sondern sie suchen etwas, das sie lästern können, gehen hin und tragen's hinaus auf die Gasse. Alle, die mich hassen, flüstern miteinander über mich, und denken Böses über mich. Unheil ist über ihn ausgegossen. Wer so daliegt, wird nicht wieder aufstehen. Auch mein Freund, dem ich vertraute, der mein Brot aß, tritt mich mit Füßen. Du aber, Herr, sei mir gnädig und hilf mir auf, so will ich ihnen vergelten. Daran merke ich, dass du Gefallen an mir hast, dass mein Feind über mich nicht frohlocken wird. Mich aber hältst du um meiner Frömmigkeit willen und stellst mich vor dein Angesicht für ewig. Gelobt sei der Herr, der Gott Israels, von Ewigkeit zu Ewigkeit. Amen. Amen.
1: Wie der Hirsch lechzt nach frischem Wasser, So schreit meine Seele, Gott, zu dir. Meine Seele dürstet nach Gott, nach dem lebendigen Gott. Wann werde ich dahin kommen, dass ich Gottes Angesicht schaue? Meine Tränen sind meine Speise, Tag und Nacht, weil man täglich zu mir sagt, wo ist nun dein Gott? Daran will ich denken und ausschütten mein Herz bei mir selbst, wie ich einherzog in großer Schar, mit ihnen zu wallen zum Hause Gottes, mit Frohlocken und Danken in der Schar derer, die da feiern.
3: Was betrübst du dich, meine Seele, und bist so unruhig in mir? Harre auf Gott, denn ich werde ihm noch danken, dass er meines Angesichts Hilfe und mein Gott ist. Mein Gott, betrübt ist meine Seele in mir. Darum gedenke ich an dich aus dem Land am Jordan und Hermon, vom Berge Misar. Deine Fluten rauschen daher, und eine Tiefe ruft die andere. Alle deine Wasserwogen und Wellen gehen über mich. Am Tage sendet der Herr seine Güte, und des Nachts singe ich ihm und bete zu dem Gott meines Lebens. Ich sage zu Gott, meinem Fels, warum hast du mich vergessen? Warum muss ich so traurig gehen, wenn mein Feind mich dränget? Es ist wie Mord in meinen Gebeinen, wenn mich meine Feinde schmähen und täglich zu mir sagen, wo ist nun dein Gott?
4: Was betrübst du dich, meine Seele, und bist so unruhig in mir? Harre auf Gott, denn ich werde ihm noch danken, dass er meines Angesichts Hilfe und mein Gott ist. Gott, schaffe mir Recht und führe meine Sache wider das unheilige Volk und errette mich von den falschen und bösen Leuten. Denn du bist der Gott meiner Stärke. Warum hast du mich verstoßen? Warum muss ich so traurig gehen, wenn mein Feind mich dränget? Sende dein Licht und deine Wahrheit, dass sie mich leiten und bringen zu deinem heiligen Berg und zu deiner Wohnung, dass ich hineingehe zum Altar Gottes, zu dem Gott, der meine Freude und Wonne ist, und dir, Gott, auf der Harfe danke, mein Gott. Was betrübst du dich, meine Seele, und bist so unruhig in mir?

0: sondern deine Rechte, dein Arm und das Licht deines Angesichts. Denn du hattest Wohlgefallen an ihnen. Du bist es, mein König und mein Gott, der du Jakob Hilfe verheißest. Durch dich wollen wir unsere Feinde zu Boden stoßen, in deinem Namen niedertreten, die sich gegen uns erheben. Denn ich verlasse mich nicht auf meinen Bogen, und mein Schwert kann mir nicht helfen, sondern du hilfst uns von unseren Feinden und machst zu Schanden, die uns hassen. Täglich rühmen wir uns Gottes und preisen deinen Namen ewiglich. Warum verstößest du uns denn nun und lässest uns zu Schanden werden und ziehst nicht aus mit unserem Heer? Du lässest uns fliehen vor unserem Feind, dass uns berauben, die uns hassen. Du gibst uns dahin wie Schlachtschafe und zerstreust uns unter die Heiden. Du verkaufst dein Volk um ein Nichts und hast mit ihrem Kaufgeld nichts gewonnen. Du machst uns zur Schmach bei unseren Nachbarn, zu Spott und Hohn bei denen, die um uns her sind. Du machst uns zum Sprichwort unter den Heiden, lässt die Völker das Haupt über uns schütteln. Täglich ist meine Schmach mir vor Augen und mein Antlitz ist voller Scham, weil ich sie höhnen und lästern höre und muss die Feinde und Rachgierigen sehen. Dies alles ist über uns gekommen, und wir haben doch dich nicht vergessen, an deinem Bund nicht untreu gehandelt. Unser Herz ist nicht abgefallen, noch unser Schritt gewichen von deinem Weg, dass du uns so zerschlägst am Ort der Schakale und bedeckst uns mit Finsternis. Wenn wir den Namen unseres Gottes vergessen hätten und unsere Hände aufgehoben zum fremden Gott, würde das Gott nicht erforschen? Er kennt ja unseres Herzens Grund. Doch um deinetwillen werden wir täglich getötet und sind geachtet wie Schlachtschafe. Wache auf, Herr! Warum schläfst du? Werde wach und verstoß uns nicht für immer! Warum verbirgst du dein Antlitz, vergissest unser Elend und unsere Drangsal? Denn unsere Seele ist gebeugt zum Staube, unser Leib liegt am Boden. Mache dich auf, hilf uns und erlöse uns um deiner Güte willen.
1: Mein Herz dichtet ein feines Lied, einem König will ich es singen. Meine Zunge ist ein Griffel eines guten Schreibers. Du bist der Schönste unter den Menschenkindern. Voller Huld sind deine Lippen. Wahrlich, Gott hat dich gesegnet für ewig. Gürte dein Schwert an die Seite, du Held, und schmücke dich herrlich. Es möge dir gelingen in deiner Herrlichkeit. Zieh ein Heer für die Wahrheit in Sanftmut und Gerechtigkeit. So wird deine rechte Hand Wunder vollbringen. Scharf sind deine Pfeile, dass Völker vor dir fallen. Sie dringen ins Herz der Feinde des Königs. Gott, dein Thron bleibt immer und ewig. Das Zepter deines Reichs ist ein gerechtes Zepter. Du liebst Gerechtigkeit und hassest gottloses Treiben. Darum hat dich der Herr, dein Gott, gesalbt mit Freudenöl wie keinen deinesgleichen. Deine Kleider sind lauter Myrrhe, Aloe und Cassia. Aus Elfenbeinpalästen erfreut dich Saitenspiel. In deinem Schmuck gehen Töchter von Königen. Die Braut steht zu deiner Rechten in Goldschmuck aus Ophir. Höre, Tochter, sieh und neige dein Ohr, vergiss dein Volk und dein Vaterhaus, den König verlangt nach deiner Schönheit, denn er ist dein Herr und du sollst ihm huldigen. Die Tochter Tyrus kommt mit Geschenken, die Reichen im Volk suchen deine Gunst. Die Königstochter ist mit Perlen geschmückt, sie ist mit goldenen Gewändern bekleidet, man führt sie in gestickten Kleidern zum König, Jungfrauen folgen ihr, ihre Gespielinnen führt man zu dir, man führt sie hin mit Freude und Jubel, sie ziehen ein in des Königs Palast. An deiner Väter Stadt werden deine Söhne sein, die wirst du zu Fürsten setzen in aller Welt. Ich will deinen Namen kundmachen von Kind zu Kindeskind. Darum werden dir danken die Völker immer und ewig.
2: Gott ist unsere Zuversicht und Stärke, eine Hilfe in den großen Nöten, die uns getroffen haben. Darum fürchten wir uns nicht, wenngleich die Welt

0: unterginge und die Berge mitten ins Meer senken, wenngleich das Meer wütete und wallte und von seinem Ungestüm die Berge einfielen. Dennoch soll die Stadt Gottes fein lustig bleiben mit ihren Brünnlein, da die heiligen Wohnungen des Höchsten sind. Gott ist bei ihr drinnen, darum wird sie fest bleiben. Gott hilft ihr früh am Morgen. Die Heiden müssen verzagen und die Königreiche fallen. Das Erdreich muss vergehen, wenn er sich hören lässt. Der Herr Zebaoth ist mit uns, der Gott Jakobs ist unser Schutz. Kommt her und schauet die Werke des Herrn, der auf Erden solch ein Zerstören anrichtet, der den Kriegen steuert in aller Welt, der Bogen zerbricht, Spieße zerschlägt und Wagen mit Feuer verbrennt.
1: Seid stille und erkennet, dass ich Gott bin. Ich will der Höchste sein unter den Heiden, der Höchste auf Erden.
0: Der Herr Zebaoth ist mit uns. Der Gott Jakobs ist unser Schutz.
2: Schlagt froh in die Hände, alle Völker, und jauchzet Gott mit fröhlichem Schall. Denn der Herr, der Allerhöchste, ist heilig. Ein großer König über die ganze Erde. Er beugt die Völker unter uns und Völkerschaften unter unsere Füße. Er erwählt uns unser Erbteil, die Herrlichkeit Jakobs, den er lieb hat.
3: Gott fährt auf unter Jauchzen, der Herr beim Hall der Posaune. Lob singet Gott, Lob singet unserm Könige, denn Gott ist König über die ganze Erde. Lob singet ihm mit Psalmen.
2: Gott ist König über die Völker. Gott sitzt auf seinem heiligen Thron. Die Fürsten der Völker sind versammelt als Volk des Gottes Abrahams. Denn Gott gehören die Starken auf Erden. Er ist hoch erhaben.

0: 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Korintherbrief, Kapitel 8.
1: Wir tun euch aber kund, liebe Brüder, die Gnade Gottes, die in den Gemeinden Mazedoniens gegeben ist. Denn ihre Freude war überschwänglich, als sie durch viel Bedrängnis bewährt wurden. Und obwohl sie sehr arm sind, haben sie doch reichlich gegeben in aller Einfalt. Denn nach Kräften, das bezeuge ich, und sogar über ihre Kräfte haben sie willig gegeben und haben uns mit vielem Zureden gebeten, dass sie mithelfen dürften an der Wohltat und der Gemeinschaft des Dienstes für die Heiligen. Und das nicht nur, wie wir hofften, sondern sie gaben sich selbst, zuerst dem Herrn und danach uns nach dem Willen Gottes. So haben wir Titus zugeredet, dass er, wie er zuvor angefangen hatte, nun auch diese Wohltat unter euch vollends ausrichte. Wie ihr aber in allen Stücken reich seid, im Glauben und im Wort und in der Erkenntnis und in allem Eifer und in der Liebe, die wir in euch erweckt haben, so gebt auch reichlich bei dieser Wohltat. Nicht sage ich das als Befehl, sondern weil andere so eifrig sind, prüfe ich auch eure Liebe, ob sie rechter Art sei. Denn ihr kennt die Gnade unseres Herrn Jesus Christus. Obwohl er reich ist, wurde er doch arm um euretwillen, damit ihr durch seine Armut reich würdet. Und darin sage ich meine Meinung. Denn das ist euch nützlich, die ihr seit vorigem Jahr angefangen habt, nicht allein mit dem Tun, sondern auch mit dem Wollen. Nun aber vollbringt auch das Tun, damit, wie ihr geneigt seid zu wollen, ihr auch geneigt seid zu vollbringen, nach dem Maß dessen, was ihr habt. Denn wenn der gute Wille da ist, so ist er willkommen nach dem, was einer hat, nicht nach dem, was er nicht hat. Nicht, dass die anderen gute Tage haben sollen und ihr Not leidet, sondern dass es zu einem Ausgleich komme. Jetzt helfe euer Überfluss ihrem Mangel ab, damit danach auch ihr Überfluss eurem Mangel abhelfe und so ein Ausgleich geschehe, wie geschrieben steht. Wer viel sammelte, hatte keinen Überfluss, und wer wenig sammelte, hatte keinen Mangel. Gott aber sei Dank, der dem Titus solchen Eifer für euch ins Herz gegeben hat, denn er ließ sich gerne zureden, ja, weil er so sehr eifrig war, ist er von selber zu euch gereist. Wir haben aber den Bruder mit ihm gesandt, dessen Lob wegen seines Dienstes am Evangelium durch alle Gemeinden geht. Nicht allein aber das, sondern er ist auch von den Gemeinden dazu eingesetzt, uns zu begleiten, wenn wir diese Gabe überbringen, dem Herrn zur Ehre und zum Erweis unseres guten Willens. So verhüten wir, dass uns jemand übel nachredet wegen dieser reichen Gabe, die durch uns überbracht wird. Denn wir sehen darauf, dass es redlich zugehe, nicht allein vor dem Herrn, sondern auch vor den Menschen. Auch haben wir mit ihnen unseren Bruder gesandt, dessen Eifer wir oft in vielen Stücken erprobt haben. Nun aber ist er noch viel eifriger, aus großem Vertrauen zu euch. Es sei nun Titus, der mein Gefährte und mein Mitarbeiter unter euch ist, oder es seien unsere Brüder, die Abgesandte der Gemeinden sind und eine Ehre Christi. Er bringt den Beweis eurer Liebe und zeigt, dass wir euch zu Recht vor ihnen gerühmt haben, öffentlich vor den Gemeinden.
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1: 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Hallo und herzlich willkommen. Es folgt nun ein wenig Musik und dann ein Vortragsmitschnitt von Thomas Lange. Es geht um die Speisung der 4000 in der Reihe Begegnungen des Herrn Jesus mit Menschen. Mehr zum Thema gleich.

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1: Schön, dass wir hier zusammen sein können. Ich habe heute Morgen, jedes Mal, wenn ich vor dem Gottesdienst noch arbeiten bin, dann bete ich immer, Herr, es ist dein Zeitplan und es soll so genau sein, wie du es möchtest und du planst das. Und heute war ich extra zeitig fertig auf Arbeit, so gegen kurz vor 9:30. Und dann, wie es dann so ist, dann kommt dann pünktlich um 9:30 ein Notfall dazwischen. So, und dann konnte ich dann ganz kurz vorher erst los, dann nochmal gebetet, Herr, du siehst, es ist relativ eng von der Zeit. Aber diejenige Frau, die hat sich dann die Zeit so eingeteilt, dass das in dieser Zeitspanne zu bewerkstelligen war. Und ich merke einfach daran, an solchen verhältnismäßigen Kleinigkeiten, dass der Herr plant, dass es seine Uhr ist, dass es seine Zeit ist, die er gibt und dass er es durchaus manchmal schenken kann, dass aus 5 Minuten 10 Minuten werden. Das kann sein. Und das vielleicht als Zeugnis am Anfang. Ich möchte mit euch heute gerne fortfahren in der Auslegungsreihe Begegnungen mit Jesus. Und wir schauen uns heute eine Begebenheit an aus dem Markus-Evangelium, Kapitel 8. Die Verse 1 bis 9. Und ihr habt sicherlich schon etwas von der Speisung der 5000 gehört. Wir haben auch vor etlichen Monaten, vielleicht sind es auch 1-2 Jahre her, in dieser Reihe die Speisung der 5000 gehabt und haben uns darüber ausgetauscht und haben etwas darüber gehört. Heute geht es um eine andere Speisung, nämlich da sind mindestens 1000 Leute weniger, die Speisung der 4000. Markus 8, Vers 1 bis 9 lese ich uns vor. Als in jenen Tagen wieder eine große Volksmenge da war und nichts zu essen hatte, rief er seine Jünger zu sich und spricht zu ihnen: Ich bin innerlich bewegt über die Volksmenge, denn schon 3 Tage harren sie bei mir aus und haben nichts zu essen. Und wenn ich sie hungrig nach Hause entlasse, so werden sie auf dem Weg verschmachten, und einige von ihnen sind von weit hergekommen. Und seine Jünger antworteten ihm: Woher wird jemand diese hier in der Einöde mit Brot sättigen können? Und er fragte sie: Wie viele Brote habt ihr? Sie aber sagten: 7. Und er gebietet der Volksmenge, sich auf der Erde zu lagern. Und er nahm die 7 Brote und dankte, brach sie und gab sie den Jüngern, damit sie vorlegten, und sie legten der Volksmenge vor. Und sie hatten einige kleine Fische. Und er segnete sie und ließ auch sie vorlegen. Und sie aßen und wurden gesättigt, und sie hoben auf, was an Brocken übrig blieb, 7 Körbe. Es waren aber 4000, und er entließ sie. Eine wunderbare Begebenheit. Das Neue Testament berichtet uns also, wie ich schon eingangs sagte, von mehreren Speisungen, von der Speisung der 5000, und eben auch von der Speisung der 4000. Das sind unterschiedliche Ereignisse. Vielleicht haben wir das manchmal so gedacht, als wir das gelesen haben, das ist dasselbe. Es ist es aber nicht. Ganz einfach schon aus dem Grund, weil wir beide Begebenheiten in einem Evangelium finden. Und derjenige hat sich nicht wiederholt in seinem Evangelium, sondern es sind wirklich 2 voneinander getrennt stattfindende Ereignisse. Sie liegen zeitlich allerdings nicht so weit auseinander. Die Speisung der 4000, das hat etwa stattgefunden im Sommer 29 nach Christus. Juli, August 29 nach Christus. Die Speisung der 5000 hat ein paar Wochen eher stattgefunden, nämlich im April 29 nach Christus. Und die erste Speisung, also die Speisung der 5000, war zuerst, sie erfolgte an den Juden. Die zweite vorrangig an Heiden. Das ist auch wichtig für das Verständnis, wie der Herr Jesus auch vorgegangen ist. Auch wenn manches so gleich klingt, ist es doch nicht in gleicher Art und Weise geschehen. Im Paralleltext in Matthäus 15 lesen wir etwas über die Menschen, die bei der Speisung hier der 4000 anwesend waren. Ich lese uns das mal vor. Matthäus 15, Vers 29. Da wird uns vor der Viertausender-Speisung wird uns etwas gesagt über die Leute, die hier anwesend gewesen sind. Und da heißt es, Matthäus 15, Vers 29, und Jesus ging von dort weg und kam an den See von Galiläa. Ist also wieder der See in der Nähe. Wasser ist in der Nähe. Wasser so ein Bild für Leben. Wasser ein Bild für den Durst zu löschen. Wasser einfach das Bild für Erfrischung, für Leben schlechthin. Und Jesus ging von dort weg und kam an den See von Galiläa. Und als er auf den Berg gestiegen war, setzte er sich dort. Und große Volksmengen kamen zu ihm, die Lahme, Blinde, Krüppel, Stumme und viele andere bei sich hatten. Und sie warfen sie ihm zu Füßen. Und er heilte sie, sodass die Volksmenge sich wunderte, als sie sahen, dass Stumme redeten, Krüppel gesund wurden, Lahme gingen und Blinde sahen. Und sie verherrlichten den Gott Israels. Das wird über diese Leute, die bei der 4000er Speisung anwesend waren, ausgesagt. Es waren durchweg kranke Leute, bis auf diejenigen, die gesund waren und die Kranken angebracht haben. Und dann haben wir eben diesen interessanten Nachsatz in Vers 31. Sie verherrlichten den Gott Israels. Damit wird im Prinzip gesagt, dass das keine Israeliten gewesen sind, sondern sie gehörten zu anderen Völkergruppen. Aber sie wurden gesund gemacht, ihnen wurde geholfen und sie verherrlichten den Gott der Israeliten. So kann man es auch übersetzen. Den lebendigen Gott, Yahweh. Und schließlich berichtet uns unser Abschnitt Markus 7, Vers 31 bis 35 über eine einzige Person, die dort anwesend war. Also während Matthäus so einen Überblick gibt über die Personen, die dort da waren, Lahme, Blinde, Krüppel und so weiter, hat Markus den Schwerpunkt, bevor er an die Beschreibung der Speisung der 4000 geht, den Blick auf eine einzigen Person. Und das steht in Kapitel 7, Markus 7, Vers 31. Und er verließ das Gebiet von Tyrus und kam über Sidon an den See von Galiläa, mitten in das Zehn-Städte-Gebiet. Das ist also im Prinzip der Paralleltext zu Matthäus 15, 29 bis 31. Und sie bringen einen Tauben zu ihm. Der war also dort unter dieser ganzen Menge, war ein Tauber, der mit Mühe redete, und bitten ihn, dass er ihm die Hand auflege. Und er nahm ihn von der Volksmenge beiseite, legte seine Finger an seine Ohren und berührte mit Speichel seine Zunge. Und er blickte zum Himmel, seufzte und spricht zu ihm, Hey Vater, das ist, werde geöffnet. Und sogleich wurde seine Ohren geöffnet und die Fessel seiner Zunge wurde gelöst und er redete richtig. Und wenn wir diese beiden Begebenheiten zusammennehmen, Matthäus 15, Vers 29 bis 31 und Markus 7, Vers 31 bis 35, dann können wir hier unter dem Strich uns folgenden Satz merken. Viele Menschen kamen zu Christus, er heilte sie, aber er behandelte alle individuell. Das heißt, er stellte sich nicht vorne hin auf die Kanzel, breitete seine Arme aus und so erhaben über der ganzen Menge, werdet alle geheilt auf einmal. Und zack, waren alle geheilt. So hat er das nie gemacht. Das versuchen ja heute so eine ganze Menge von Scharlatanen, die auch im religiösen Bereich unterwegs sind. Die stellen sich vorne hin, pusten ins Mikrofon und dann sagen sie, ihr seid alle geheilt von euren Gebrechen, die ihr hier seid. Kopfschmerzen sind weg, Rückenschmerzen sind weg. Das eine Bein ist länger geworden als das andere, weil das kürzer war vorher. Du brauchst nicht mehr im Rollstuhl zu sitzen und. So hat es der Herr Jesus nie gemacht. Also fallen wir auch nicht auf solche Scharlatanerie rein, wie sie heute betrieben wird. Angebliche Wunderheiler, die unterwegs sind. Das funktioniert so nicht. Es entspricht auch nicht dem Vorbild des Herrn Jesus. Er sah zwar die Volksmenge, die 4000 Leute, aber er nahm sich Zeit für den Einzelnen. Und das ist im Prinzip die Vorgehensweise Gottes mit den Menschen. Er pauschalisiert nichts, sondern er geht auf den Einzelnen zu. Und das ist ja auch das, was wir als unseren Auftrag formuliert haben. Geht hin zu den Nationen. Und damit sind ja die einzelnen Menschen gemeint. Geht zu dem Einzelnen hin, investiert euch in eine Person. Helft ihnen, redet mit ihnen, bringt ihnen das Evangelium. und tut alles, was in eurer Macht steht, um sie vor der Hölle fernzuhalten. Das ist hier unser Auftrag. Und das Vorbild schlechthin ist der Herr Jesus selbst. Das heißt also, diese Leute, jetzt kommen wir zu unserem Abschnitt, Markus 8, Vers 1, diese Leute, die hier tituliert sind in Vers 1 mit einer großen Volksmenge, das waren die, die in den vorhergehenden Versen beschrieben sind. Dieser Einzelne, dieser Taubstumme, wo der Herr ja die Finger an die Ohren legt und die Zunge berührt und so weiter und Hephata betet, genauso wie die anderen alle in Matthäus 15, 29 bis 31 und noch viele mehr. Die gingen ja gar nicht alle einzeln zu beschreiben, sonst wäre das Neue Testament ja schon mit diesen Namen voll. Das heißt also, die ganzen Leute waren da. Und was erkennen wir hier? Was war das für eine Volksmenge? Wir erkennen, das waren arme Leute. Arme Leute kamen zu Jesus. Die Kranken kamen zu ihm. Die Benachteiligten kamen zu ihm. Die Ausgestoßenen kamen zu ihm. Summa summarum, die ganzen Randgruppen der Gesellschaft haben sich bei ihm eingefunden. Die ganzen Leute, die sonst niemanden hatten, die keinen Anschluss fanden aufgrund ihrer Situation, in der sie sich befanden, die ganzen Randerscheinungen einer Gesellschaft. Der Herr Jesus war wie so eine Auffangstation für die Gestrandeten. Und da hat sich nichts geändert dran. Genauso soll es heute auch sein. Der Herr sagt es selbst, nicht die Gesunden brauchen einen Arzt, sondern die Kranken. Die von sich wissen, ich bin krank, ich brauche Hilfe, ich gehe kaputt ohne Hilfe, ohne Gott, ohne Gottes Hilfe. Im besten Fall kommen sie dann zu der Erkenntnis, dass sie Christus, Jesus brauchen, weil sie sonst auch verloren gehen in der ewigen Gottesferne. Das heißt also, der Herr Jesus pflegte intensiven Umgang mit den Niedrigen, zu denen hielt er sich. Und das ist vielleicht ganz interessant auch für unsere Zeit, auch für uns Christen, dass wir uns das immer wieder auch ins Gedächtnis rufen. Der Herr suchte nicht die Elite, nicht die elitäre Einheit. Das gibt es auch unter Christen. Da gibt es so elitäres Denken. Da gibt es so ein Bonzendenken, auch unter den Christen. Ja, dass man sich trifft, so die intellektuelle Riege trifft sich und hat so gar nichts zu tun mit dem normalen christlichen Fußvolk. Das ist völlig daneben. Und das hat mit der Art des Herrn Jesus überhaupt nichts zu tun. Wir lesen das zum Beispiel im Psalm 138, Vers 6 oder auch in Römer 12, Vers 6 oder in 2. Korinther 7, Vers 6. Haltet euch zu den Niedrigen, sagt der Herr Jesus durch Paulus zu uns. Eben in 2. Korinther 7, Vers 6 oder Römer 12, 6. Und Psalm 138, 6 ist dann, das ist jemand anderes, der das sagt. Aber es sagt trotzdem der Geist Gottes durch den Schreiber zu uns. Haltet euch zu den Niedrigen. Also pflegen wir kein elitäres Denken, keine Bonzenmentalität, sondern einen Umgang mit den gewöhnlichen Leuten. Das dürfen wir lernen, wenn wir hier das Vorgehen des Herrn Jesus sehen. Dann kommen wir zu diesem Schluss. Es sagte mal jemand, Gott hat mich bisher so sehr gesegnet, dass ich kaum noch Kontakt mit weltlichen Menschen haben muss. Und der wurde dann unterbrochen, der das gesagt hat, und sagt, stopp, du, da stimmt doch irgendwas nicht. Wie kann denn Gott dich so segnen, dass du mit dem normalen Menschen keinen Kontakt mehr hast? Ist doch kein Segen, ist doch Fluch. Der Segen ist doch gerade darin begründet, dass wir in der Welt sind und dass wir Gottes Segen empfangen, um die Nichtgläubigen zu erreichen. Das ist doch das, was der Herr möchte. Also nicht uns fernhalten von den Menschen, von dem System, ja. Absondern von dem System der Welt. Absondern von den Sünden der Menschen, aber nicht von den Menschen selber. Und da ist es der Herr Jesus, das größte Vorbild. Der Herr Jesus hätte sich auch heute zu einem Alkoholiker gesetzt, der gerade eine Bierflasche ansetzt, und hätte Gemeinschaft mit ihm gehabt, ohne sich mit seiner Sünde eins zu machen. Das ist das, was das Neue Testament unter Absonderung versteht. Nicht von den Menschen, aber von der Sünde, die sie tun, sehr wohl. Das ist ein ganz großer Unterschied. Und das macht der Herr hier wieder ganz neu. Und das ist wieder ganz neu für uns auch. Die Menschen, die hier also zusammen waren, die kamen aus bestimmten Situationen, aus bestimmten Hintergründen. Wird uns nicht so gesagt, woher. ob sie verheiratet waren, ob sie Familien hatten mit Kindern, ob sie schon alt waren, ob sie jung waren, ob sie schwer krank waren oder mittelmäßig krank oder schon fast am Sterben. Aber wir können davon ausgehen, dass die ganze Bandbreite hier zusammen war. Denn es wird in der Aufzählung werden keine Kinder gesagt. 4000 Männer, sagt uns, ich glaube, es ist Parallelevangelium. Und damals hat man immer die Männer gezählt. Da waren zwar die Kinder und die Frauen dabei, aber es wurde der Schwerpunkt auf die Männer gelegt. Das war zu damaliger Zeit so. Von daher können wir ausgehen, es waren also mindestens 4000 plus Männer und Frauen. Frauen und Kinder, so rum. Also mindestens 4000. Das ist also das absolute Minimum, was wir hier vor uns sehen. Und diese Leute, die hatten also, nachdem sie längere Zeit bei dem Herrn gewesen sind, nichts zu essen. Deswegen heißt das ja auch Speisung dieser 4000 Menschen. Und es war nicht so wie heute, dass man mehr oder weniger zumindest in unserem europäischen und auch die ganze westliche Welt ist es ja eigentlich gewöhnt, mehr oder weniger immer einen vollen Magen zu haben. Wer kennt von uns noch dieses Hungergefühl, dass der Magen knurrt und dass das stundenlang anhält und dass es vielleicht auch manchmal einen ganzen Tag oder zwei Tage anhält, dass der Magen knurrt und dass man Magenschmerzen bekommt, weil er leer ist? Wahrscheinlich kennen das die meisten von uns überhaupt nicht mehr. Also wir hätten wahrscheinlich keine Probleme damit, zwei bis drei Tage ohne Essen auszukommen, weil wir gut gesättigte Bürger sind. Damals war das Essen aber etwas anderes, hatte einen anderen Stellenwert. Da war das nicht so wie heute ganz oben angesetzt, als mit eines der wichtigsten Dinge, sondern damals war das Essen wirklich karg. Und die ganze Essenversorgung lief auf einer Schmalspurbahn. Da legte man nicht so großen Wert darauf. Da aß man das Nötigste. Und wenn man dann 48 Stunden oder länger nichts aß, in diesem Fall waren es ja 3 Tage, dann hätte es durchaus kritisch werden können. Obendrein noch, wenn man so krank ist, wie manche Leute, die hier auch zu dem Herrn gekommen sind. 3 Tage ohne etwas im Magen. Und dann kommen wir zum zweiten Vers. Nun sagen wir, ja gut, das haben wir ja auch schon so oft gehört. Aber denken wir doch einfach mal ganz neu über diesen Ausspruch nach, den der Herr hier sagt. Ich habe mir das unterstrichen, diese 4 Worte. Der Herr sieht die Leute und er sagt, ich bin innerlich bewegt. Und als ich diese 4 Worte immer wieder las und das verglichen habe mit den anderen Stellen, wo das auch ausgesagt wird, dann ist mir etwas aufgefallen. In den anderen Stellen, in Matthäus 9,36, Matthäus 14,14, Markus 1,41 und Markus 6,34. Das sind die anderen 4 Stellen, wo das ausgesagt wird, dass der Herr innerlich bewegt war, wird das in der Erzählform gebracht. Da heißt, da schreibt der Evangelist über den Herrn Jesus, er war innerlich bewegt. Hier an dieser Stelle, und jetzt haben wir bitte schön im Hinterkopf, es geht ja hier um Heiden, die er vor sich hatte, also um keine Israeliten, spricht er das selbst aus. Ich bin innerlich bewegt. Das einzige Mal, wo es im Neuen Testament so geschrieben ist, dass es aus seinem eigenen Mund kommt. Und das ist ausgerechnet an Leute geschrieben, die keine Israeliten sind. Und damit zeigt er, welchen großen Wert er den Heiden beimisst, also auch uns. Der Gemeinde. Wir sind ja keine Juden. Und hier waren nicht Juden anwesend. Und da sagte Herr Jesus, ich bin innerlich bewegt. Der große Ich Bin, der sich vorstellt vor Mose, ich bin der Ich Bin. Und der sich im Neuen Testament erklärt, in den Ich Bin-Worten, der sagt jetzt hier, ich bin innerlich bewegt. Jahwe selbst ist innerlich bewegt. Wie geht das? Wie kann der große, unnahbare Gott, der lebendige Gott, wie kann der denn innerlich bewegt sein? Hat er ein Inneres? Ist er nicht Geist? Ist er nicht überall, allgegenwärtig? Und dann sagt er, sein Innerstes ist bewegt. Ja, es sagt der Herr, es sagt der fleischgewordene Gott, der menschgewordene Gott. Er sagt das. Und Vielleicht habt ihr das euch schon mal dazu geschrieben, zu diesen Stellen. Da steht ja wörtlich, für innerlich bewegt steht ja da, wenn man es wörtlich übersetzen müsste, es eingeweidete ihn. Oder die Eingeweide drehten sich um. Das heißt, im übertragenen Sinn, da war in ihm enorm etwas in Aufruhr wegen der Not der Menschen. Es ist einzigartig. In so einer Situation werden wir wahrscheinlich in unserem Leben nie kommen. Dass wir eine Situation sehen, eine Not eines Menschen, und wir erfahren das wirklich so durch und durch, dass es uns richtig eingeweidet. Wir haben Anflüge davon, und das ist ganz wichtig, dass wir die auch haben. Dass uns das Leid der Welt nicht ins Ohr geht, links und rechts wieder raus, sondern und auch in unsere Augen, und dann haben wir es schon wieder vergessen, sondern dass wir das durchaus erfahren. Aber in dieser ganzen Tragweite, was das hier bedeutet, konnte es nur der Herr Jesus selbst so empfinden, weil er das eben auch diese Sache, dieses Mitleid nur in vollkommener Weise empfinden konnte, weil er Gott war und gleichzeitig Mensch. Wir haben also hier in dem Herrn Jesus, und das ist der große Unterschied auch zu allen anderen Religionen, wie sie die Welt erfunden hat, muss man ja so sagen, das sind ja Erfindungen des Teufels und auch der Menschen, die Religionen. Wir haben also hier keinen unnahbaren, gefühlskalten Gott, wie zum Beispiel, wie es der Islam kennt. Wir haben keinen, es ist ein Götze im Islam, ist ja kein Gott, es gibt nur einen Gott, und das ist der lebendige Gott, das ist Yahweh, der sich in Jesus Christus offenbart hat. Neben ihm gibt es keinen anderen Gott, aber er ist ein nahbarer Gott. Er ist ein erfahrbarer Gott. Er ist kein gefühlskalter Gott, sondern er beugt sich herab in Jesus Christus. Und das dürfen die Leute hier erfahren. Dieser Gott in Christus ist heilig, und er ist ein verzehrendes Feuer, natürlich. Aber er ist gleichzeitig voller Barmherzigkeit und Mitgefühl. Und dann sieht er diese Leute, die er schon geheilt hatte und die fast schon auf dem Heimweg waren, sieht die nochmal, vielleicht alle vor sich, manche vielleicht schon die Tasche unterm Arm und wollten sich davon machen, den langen Nachhauseweg. Und dann sagt er, nein, das geht nicht, ich bin so innerlich bewegt, wir können die jetzt nicht wegschicken. Schaut euch die an, wie lange die schon hier sind, 3 Tage. Und wenn wir die jetzt wegschicken, manche kommen von weit her, die sind 20, 30, 40, vielleicht noch mehr Kilometer zu Fuß unterwegs. Wir können die nicht wegschicken. Die werden unterwegs, werden die verschmachten. Die werden liegen bleiben. Die bleiben im wahrsten Sinne des Wortes auf der Strecke. Können wir nicht machen. Es tat ihm also leid. Es ging ihm zu Herzen. Es nahm ihn mit. Einfach mal dieser Querverweis für mich und für uns, Wie ist das, wenn wir solche Volksgruppen sehen? Und wir brauchen ja die Augen gar nicht, wir brauchen ja gar nicht großartig erst wegzusehen. Wir sehen das ja, wenn wir mit dem Auto fahren, wir sehen das in den Nachrichten, wir sehen das beim Einkaufen, wir sehen das vielleicht in der Nachbarschaft, wir sehen das eigentlich überall. Bestimmte Randgruppen der Gesellschaft, die überhaupt nichts zu melden haben, weil sie sowieso keine Stimme haben, keine Lobby, sagt man heute. Die auf sich gestellt sind, die kaum Geld haben, die krank sind noch obendrein, die Familie keine mehr haben vielleicht. Wir kennen alle solche Leute. Und erwischen wir uns dort manchmal, vielleicht manchmal auch sehr oft dabei, dass wir weggucken oder mit den Achseln zucken, kann eh nicht machen. Was ich machen kann, ist sowieso Tropfen auf einen heißen Stein. Oder empfinden wir noch dieses innere Bewegtsein, wenn es um wirklich Not des Mitmenschen geht? Und wie gesagt, wir brauchen da gar nicht weit schauen. In Johannes 11, Vers 35 wird über Herrn Jesus gesagt, dass er weinte. Wir kennen die Begebenheit, wo Lazarus ist gestorben, er lag im Grab, und er hat ihn dann zum Leben zurückgeholt. Und da wird über ihn gesagt, der kürzeste Vers, übrigens Johannes 11, 35, Jesus weinte. Auch das gehörte zu seinem Menschsein dazu. Drei Tage, sagt der Herr, sind die Leute bereits bei ihm. 3 Tage, überlegen wir mal, 3 Tage Und die Jünger waren auch dabei. 3 Tage hatte er so viele Leute um sich. 4000. Stell dir das mal vor. Vielleicht waren es zwischendurch mal ein bisschen mehr, mal ein bisschen weniger. Manche sind vielleicht schon eher gegangen oder sind erst dazugekommen. Aber so, jetzt gehen wir mal von dieser Zahl aus. 4000. 3 Tage hast du so viele Leute um dich herum. Kann man sich überhaupt nicht vorstellen. Versuch dich mal in so einen Jünger reinzuversetzen. Du bist so dabei, an vorderster Front mit. Ja, der Herr Jesus steht dort, die Leute scharen sich um ihn und um den Herrn Jesus waren ja zuerst seine Jünger und dann die ganze Menschenmasse. Und stell dir da mal vor, diese 4000 Leute um dich herum, die kommen hinter dir her, sie verfolgen dich auf Schritt und Tritt, sie lassen dich überhaupt nicht aus den Augen, sie beobachten dich, sie hören dir zu, sie löchern dich mit Fragen und dann kommst du irgendwann an den Punkt, wo du sagst, das nervt einfach nur noch. Ist ja menschlich. Man sagt, ich kann jetzt nicht mehr, kann keine Stimme mehr hören. Da muss man schon ein dickes Fell haben, ja, wenn man 3 Tage lang hier 4000 Leute um sich hat. Und die sind nur auf eine Person ausgerichtet, auf den Herrn Jesus. Und die Jünger standen drumherum. Da braucht man schon ein dickes Fell. Wir stöhnen manchmal schon, wenn wir ja vielleicht die ganze Woche über mit der Familie zusammen sind, weil wir sagen, wir brauchen einfach mal einen ruhigen Gehörgang jetzt. Da sagen wir schon, Mann, das halte ich aber nicht mehr aus. Oder mit anderen Personen. Trau jetzt mal ein bisschen Ruhe. Und die waren hier 3 Tage lang mit Tausenden von Menschen zusammen. Können wir vielleicht von der Warte der Jünger her sagen, das war vielleicht manchmal echt nervend. Aber diese Anflüge finden wir nicht beim Herrn Jesus. Wir finden sie nicht bei ihm. Während unsere Geduld im Alltag wahrscheinlich schnell auf das Ende zugeht in bestimmten Situationen, zeichnet sich unser größtes Vorbild, Jesus selbst, aus mit der Langmut und Geduld in Person. Nochmal, 3 Tage waren sie bei ihm ohne Essen. Man sagt ja auch im Volksmund, Hunger macht böse. Und dann hast du noch so viele Leute hier zusammen. Es hat gerade der Fastenmonat Ramadan angefangen und wenn ihr mal was drüber gelesen habt, dann werdet ihr wissen, dass die vom Morgengrauen, also Sonnenaufgang bis Sonnenuntergang nichts essen dürfen. Nichts essen und nichts trinken. Und dann sollen sie sich auch von anderen Dingen noch fernhalten. Und ein markantes Merkmal dieser Zeit ist, dass in diesem Fastenmonat Ramadan der Moslems viel Aggressivität auftritt. Mehr als sie eh schon ist. Ja, mehr als sie eh schon ist in dieser Gruppe von Personen. Das hat einfach damit zu tun, dass es wirklich so ist. Hunger macht böse, Hunger macht zornig, Hunger macht aggressiv. Das ist so. Hier war es offensichtlich nicht der Fall. Der Friedefürst war anwesend und er verbreitete trotz leerer Mägen einen Frieden, der sich offensichtlich über die ganze Menschenmasse ausweitete. Und trotzdem hatte der Herr Sorge. Vers 3, dass sie unterwegs, wenn er sie jetzt nach Hause schicken sollte, dass sie da verschmachten würden. Es war ja damals nicht so wie heute, dass du durch die Straßen gehst und hast an jeder Straße einen Aldi oder einen anderen Supermarkt. Das gab's nicht. Das war Essen, war Handarbeit. Und das musste man sich selbst machen oder wenn man Geld hatte, kaufen.

Einige von denen, die waren so weit her, dass wenn sie jetzt so, wie sie waren, nach Hause gehen würden, dass sie offensichtlich zu Hause nicht ankommen würden, weil sie auf der Strecke blieben. Weil sie einfach dann gestorben wären. Offensichtlich. Sie kamen nur, um Jesus zu sehen. Und sie scheuten keine Mühe, ihn zu suchen und diese lange Reise auf sich zu nehmen. Ich weiß ja nicht, wie du, ich weiß gerade, wie ich mich fühle, aber ich weiß nicht, wie du dich fühlst. Und vielleicht hast du in den zurückliegenden Tagen so Situationen gehabt, wo du, ich sag's mal mit diesem Wort hier, am Verschmachten warst. Wo du deinen normalen Alltag hinter dich gebracht hast und vielleicht in einer ruhigen Minute am Feierabend oder an einem anderen Tageszeitpunkt gedacht hast, kann nicht mehr. Ich bin kraftlos. Mein Akku ist leer, mein Tank ist leer. Ich bin einfach, zumindest jetzt für den Moment, ein Wrack. Vielleicht dachtest du das die Woche mal, vielleicht jetzt gerade, oder vielleicht kommt das in der kommenden Woche, wir wissen ja auch nicht, was uns da ereilt, dass du am Verschmachten bist, dass du einfach müde bist, hungrig im übertragenen Sinn, obwohl der Magen voll ist, geistlich hungrig, ausgedorrt, weil du so viel gegeben hast, weil du so viel investiert hast, die letzten Wochen, Monate, Jahre vielleicht, in die Kinder, in andere Dinge. Und jetzt einfach bei dem Punkt bist, wo du sagst, Herr Jesus, ich finde mich genau hier wieder. Ich bin einer der 4000. Ich bin einer von diesen. Vielleicht sogar der Einzelne, der hier erwähnt ist. Und du musst mir unbedingt, Herr, du musst deine Finger wieder in meine Ohren legen. Und du musst deinen Finger wieder auf meine Zunge legen. Herr, du musst dich ganz speziell um mich kümmern. Ich brauche das. Ich brauche das ganz dringend. Sonst verschmachte ich. Vielleicht ist es bei dir gerade so. Oder vielleicht war es bei dir so in den letzten Wochen mal. Oder vielleicht kommt es die nächsten Tage. Ich weiß es nicht. Aber so eine Bibelstelle, die will uns doch ermutigen. Oder nicht? Matthew Henry, ein Ausleger, gehört zu den Puritanern, er hat zu diesem Vers gesagt, was für Verluste wir auch ertragen und durch welche Härten wir auch gehen, um Christi willen und wegen unserer Liebe zu ihm. Er wird sicherstellen, dass diese Verluste auf die ein oder andere Weise wieder ersetzt werden und wir wieder zu Kräften kommen. Und das ist eine wunderbare Zusage, weil das sagt genau die Bibel. Genau das sagt sie aus. Der Herr wollte die Menschen nicht einfach so wegschicken. Und das ist entdeckungsgleich mit der ganzen Bibel. Wer zu ihm kommt, wer bei ihm anklopft, den schickt er nicht einfach so wieder weg, hungrig. Niemals. Das hat er damals nicht gemacht, er macht es auch heute nicht. Wer sich auf den Weg macht und ich sag's nochmal, wenn du das gerade sein sollst, der sich auf den Weg macht, weil er hier zu diesen 4000 gehört, dann klopfe an und dir wird aufgetan. Klopfe an und dir wird geöffnet werden. Er macht die Türklinke auf, er schließt das Schloss nicht rum und sagt, seh zu, wie du klarkommst. Und das ist auch so einmalig bei ihm. Unser Herr Jesus, er zeigt niemandem die kalte Schulter. Er schaut auf die Menschenmenge, sieht das Innere und sagt dann, ich kann sie nicht wegschicken. Sie werden umkommen, einige von ihnen. Und dann haben wir den nächsten Vers 4, lesen wir die Antwort, also oder die Reaktion der Jünger und die ist umso erstaunlicher. Wenn man bedenkt, und deswegen habe ich eingangs auch

0: das so herausgestellt, dass die Speisung der 5000 zuerst stattgefunden hat, dann haben eigentlich nur ein paar Wochen dazwischen gelegen und dann hat die Speisung der 4000 stattgefunden. Und diese Reaktion der Jünger ist genau deshalb so erstaunlich. Weil wir doch sagen könnten normalerweise, sie haben doch eigentlich eine fast identische Situation schon erlebt vor ein paar Wochen. Und dann stellen die sich hier hin in Vers 4 und sagen die Jünger, woher wird jemand diese hier in der Einöde mit Brot sättigen können? Also zunächst könnte man erst einmal verstehen, ja, was sollen wir da bitte schön machen? Also, keine Ahnung, wie das hier gehen soll. Dann könnte man durchaus bewusst und auch berechtigt die Frage stellen, sag mal, geht's noch? Ihr lieben Jünger, habt ihr das gar nicht mitbekommen, was vor ein paar Wochen schon war? Da war doch schon mal sowas. Da waren doch 5000 und noch mehr. Und da waren doch auch keine Brote da, bis auf ein paar wenige. Und da hat doch schon so eine wunderbare, wundersame Vermehrung stattgefunden. Erinnert ihr euch nicht dran? Also wenn man das zuerst, das erste so liest, könnte man meinen, dass das wirklich so gemeint ist, dass sie die 5000er Speisung vergessen hatten. Dass sie wahrscheinlich nichts begriffen hatten, dass sie schwer von Begriff waren. Vielleicht war es so. Vielleicht. Ja, als der Herr Jesus sein Leid am Kreuz mehrmals ankündigte, da wird ja auch gesagt, sie haben es nicht verstanden, obwohl er das wirklich mehrmals erklärt hat. Ja, und so können wir vielleicht hier zunächst erstmal den Bindestrich ziehen und mit dem Zeigefinger auf uns selbst zeigen und sagen, ja, so sind wir. Sehr oft. Begriffsstutzig, schwerfällig, pomadig, lahm. Sind wir. Es ist einfach unser Ich. Und wenn wir die Frage hier der Jünger beachten, woher wird jemand, wer ist denn jemand? Schauten Sie sich hier umher, wo ist denn jemand, weit und breit, wer soll denn das sein? Ist da irgendwo ein Essenwagen im Anmarsch oder wie auch immer? Wo ist denn jemand? Wer soll denn da jemand sein? Und dann noch hier in der Einöde, hier gibt's doch kein Brot. Woher auch? Einöde heißt wörtlich unwirtlich. Kennen wir gar nicht das Wort, also ich habe es noch nie gehört. Unwirtlich, das bedeutet ungastlich oder zum Aufenthalt nicht einladend. Einfach, dieser Ort hier ist gastunfreundlich. Gastunfreundlich. Aber vielleicht kann man die Frage der Jünger auch in eine andere Richtung verstehen. Vielleicht ist diese Frage, die sie hier stellen, in Vers 4, auch einfach nur ein Eingeständnis ihrer eigenen Machtlosigkeit, ihrer eigenen Ohnmacht. Sie standen dort mit leeren Händen und vor ihnen 4000 Menschen. Ich dachte an eine ähnliche Frage von Petrus in Johannes 6, Vers 68. Das ist so in etwa, geht so in die gleiche Schiene. Der Petrus fragt, Herr, wohin sollten wir gehen? Ja, damit könnte man verstehen, dass man sagt, ja, wir wissen gar nicht, wo gehen wir denn jetzt hin am besten? Aber er meint damit doch was ganz anderes. Er meint damit, Herr, wohin sollten wir denn gehen? Wir sind doch bei dir an der Quelle. Wir sind doch bei dir am Ziel. Und vielleicht kann man diese Frage, woher wird jemand in dieser Einöde Brote nehmen, vielleicht kann man das genau in die Richtung verstehen. Ja, Herr, wenn nicht du, wer sonst? Woher wird jemand, und damit sagen sie, wir können das ja überhaupt nicht, es gibt da keinen, aber du, Herr. Und sie richten den Blick auf Jesus allein. Und sie sehen auf ihn und vielleicht dämmert es dann doch und sie denken zurück an die Speisung der 5000. Vielleicht auch nicht. Woher wird jemand diese hier sättigen können? Und dann erinnern wir uns dran, wer kann denn sättigen? Woher kommt denn unser echtes Brot? Entgegen diesen Schildern, die zu DDR-Zeiten vielleicht manches Kornfeld skizziert haben, ohne Gott und Sonnenschein bringen wir die Ernte ein. Kommt es nicht von oben? Sagt es, ist es nicht, glaube ich, Jakobus, der das sogar sagt, dass alles letztendlich ein Geschenk ist, was von oben herabkommt, von dem Vater der Lichter, von Gott selbst? Unsere Lebensmittel kommen von Gott. Unser geistlicher Segen kommt von Gott. Es kommt alles von Gott. Nur er kann sättigen, ob das körperlich ist oder geistlich. Nur er kann satt machen. Wer kann die Leere im Herzen ausfüllen? Nur Gott. Wer kann das Vakuum der Seele auffüllen? Nur Gott. Wer kann den Sinn für das Leben geben, wenn du verschmachtet daliegst? Nur Gott in Jesus Christus. Wir haben letzte Woche eine junge Frau besucht im Krankenhaus in Görlitz. Wir hatten sie die Woche vorher dorthin gebracht. Sie ist abhängig. Sie wiegt nur noch ganz wenig. Ist so mein Alter. Völlig fertig. Entzug der Abhängigkeit. Schmerzen. Muss operiert werden. Es war sogar kurzzeitig so, dass sie in Lebensgefahr schwebte, weil ihre Blutwerte so extrem schlecht waren. Dann sitzt du da und weißt eigentlich gar nicht, was sollst du so einem Menschen sagen. Dann hast du deine Bibel vor dir liegen und dann kannst du nur darauf vertrauen, Herr, du musst das richtige Wort jetzt schenken, weil du genau den Herzenszustand, den Seelenzustand dieser Person kennst. Nur du allein. Dann durften wir hier sagen, in einer absoluten Mangelhaftigkeit, weil du merkst in so einer Situation, wie machtlos du bist. Vielleicht wie die Jünger hier. Du kannst nichts tun. Du siehst dort jemanden fast am Sterben und du kannst nichts tun, weil du keine Macht hast. Du bist da absolut ohnmächtig. Und da ist die Bibel unsere einzige Hoffnung. Was heißt einzig? Ist ja kein Trostpflaster. Es ist das Beste, was wir jemandem dann sagen können, dass wir ihm Verse lesen, wo beschrieben wird, wie gnädig der Herr ist und wie er Licht in die Seele bringen möchte, wie er das Innere kennt und wie er Vergebung der Schuld geben möchte, wie er Frieden mit Gott geben möchte und wie er Ruhe für die Seele schenken möchte. Und dann fragt der Herr die 12, kommen wir zurück zum Text, Vers 5. Wie viele Brote habt ihr denn eigentlich? Ja, dann müssen wir uns ja einreihen und müssen sagen, ja, 7, ist ja nicht viel für 4.000, ist ja gar nichts. Ist ja nichts. Wie viele habt ihr? Als ob das der Herr nicht wüsste. Das wusste er natürlich. Er weiß auch um deine paar Brote. Aber er will das hören. Und sie antworten, nur ein Wort, 7. Vielleicht mit hängendem Kopf, ja, was ist das schon? Was soll das eigentlich werden? Es waren außerdem keine Brotlaibe wie wir. Wir können ja sogar in 1,5 Kilo Brot oder 2 Kilo Brote kaufen. Solche riesen Dinger, ja, die reichen dann, meine Familie denkt vielleicht 3 Tage statt einen Tag. Gab's gar nicht. Das waren solche kleinen Brotfladen, blattgedrückt, vielleicht noch hart, die man brechen konnte. 7 Stück, 7 solche kleinen Taler vielleicht. Und dann gebietet der Herr Jesus, sich auf der Erde zu lagern. Auch hier der Unterschied zu der anderen Speisung. Dann sollen sie sich im grünen Gras lagern. Das war noch saftig im April. Aber im Juli, August war das schon richtig abgebrannt von der Sonne. Sie sollten sich auf der Erde hinsetzen. Und dann nimmt der Herr Jesus die Brote und dann kennen wir das. Er dankt, er betet und gibt es den Menschen. Menschlich gesehen hätte man damit überhaupt nicht anfangen brauchen. Das hätte eh niemals ausgereicht. Das sind vielleicht oft so unsere Gedanken. Das ist ja eh nichts. Ist doch alles viel zu wenig. Das ist doch sinnlos. Das bringt doch alles nichts. Das brauchen wir doch gar nicht anfangen. Mit dem bisschen. Aber es wird wieder ganz neu deutlich in diesem Text, aus dem Zerbruch geschieht die Vermehrung. Und das ist auch geistlich so zu sehen. Wer vor Gott zerbrochen ist, den kann er zum Segen setzen. Und dann kommt ein Vers, an dem ich hängen geblieben bin. Das möchte ich jetzt nicht machen, aber der hat mich eigentlich am Anfang so beschäftigt. Ich habe diesen drumliegenden Verse der Speisung der 4000 gar nicht so wahrgenommen. Ich bin dann einfach nur an dem Vers 7 hängen geblieben. Und daraus hat sich dann so dieses Thema entwickelt. Den finde ich so wunderbar. Unterstreicht ihr den? Vers 7. Da wird so nebenbei erwähnt, dass die Jünger noch ein paar kleine Fische hatten. Wahrscheinlich waren das solche kleinen Fische, die hatten mehr Gräten als Fleisch. Aber es wird erwähnt. Da wird gesagt, und sie hatten einige kleine Fische. Kaum der Rede wert. Kann man das nicht in wunderbarer Weise auch auf uns übertragen? Zunächst mal auf uns als Personen. Sind wir nicht auch solche kleinen Fische? Wir sind alles kleine Fische, ja? Nicht mehr. Was haben wir denn schon zu tun? Was haben wir denn schon zu melden? Was haben wir denn schon zu machen? Was können wir denn schon dazu beitragen, dass die Welt verändert wird, ja? So aus unserer Warte. So ganz klitzekleine Fische. Unsere Kraft, die wir haben, ist eine kleine Kraft. Unsere Zeit, die wir haben, ist ein kleiner Fisch. Unser Geld, was wir haben, sind alles bloß kleine Fische. Unsere Begabungen, die wir haben, alles kleine Fische. Alles ersetzbar. Ja? So sieht's aus. Nicht mehr, nicht weniger. Für sich allein gesehen sind wir kleine Fische, sind wir nichts. Und vielleicht denkst du es auch manchmal in deinem Alltag so, es ist alles bloß, naja. Oft bilden wir uns ja ein, etwas zu sein. Doch wir sind's nicht. Und das ist das Wunderbare dann daran. Und trotzdem kann mit Gottes Segen etwas Großes geschehen. Und das ist etwas, das nehmen wir bitte, bitte, bitte, bitte mit nach Hause. Bring deine kleinen Fische. Und wenn wir uns von diesem Thema nur das merken, aber dann bitte das merken wir uns. Bringen wir unsere kleinen Fische zum Herrn Jesus. Da kannst du alles sehen, was du hast. Von deinen Fähigkeiten, von deinem Hab und Gut, alles kleine Fische. Da ist kein Mordskerl dabei, ja? Alles kleine Dinge. Bring sie zum Herrn Jesus. Meinst du, es ist viel zu wenig? Bring es trotzdem zum Herrn Jesus. Bringe sie alle, diesen ganzen Schwarm kleiner Fische, die dein Leben ausmachen. Deine ganzen alltäglichen Kleinigkeiten, deinen Mangel, bring sie einfach. Mach das Netz auf, werf die ganzen kleinen Fische hinein und bringe sie zu dem Herrn Jesus. Da können wir alle unser Leben, unseren Alltag durchgehen. Wir finden eine Unzahl kleiner Fische. Ja, die so stehen, so für unsere Kraftlosigkeit und für unser Beschränktsein. Bringen wir das alles zu ihm. Du sagst, was bin ich schon? Bring es zum Herrn Jesus. Du sagst, was kann ich schon? Bring es zum Herrn Jesus. Bring alles hin. Du sagst, ich komme in der Erziehung nicht zurande. Bring diesen kleinen Fisch zum Herrn Jesus. Du sagst, ich brauche Hilfe im Umgang mit Menschen. Bring diesen kleinen Fisch zu Jesus. Bring es einfach alles hin. Und was ist dann geschehen? Und er segnete sie. Die Fische. Er segnete die kleinen Fische. Diese kleinen, krätigen Dinger. Er segnete sie. Und er ließ sie vorlegen. Und es war genug für alle da. Ist das nicht wunderbar? Ist doch ein Wunder. Diese kleinen Fische sind imstande, dazu beizutragen, dass 4000 Menschen satt werden. Übertrag das mal auf dein Leben. Der Herr Jesus kann dich und mich Kleinfisch, dich Kleinfisch, kann er nehmen. Und er setzt sich zum Segen für eine Mehrzahl von anderen Menschen. Das aber nicht wegen uns, sondern wegen ihm, weil er seinen Segen schenkt. Und dann heißt es in Vers 8, sie wurden alle satt. Sie hoben auf, was übrig war, 7 Körbe. Aus 7 kleinen Brötchen wurden auf einmal 7 Körbe. Und das ist das Prinzip des Herrn Jesus ist im Prinzip Gottes. Du gibst von dem Wenigen, was du hast, und hast am Ende mehr übrig. Das passt eigentlich gar nicht. Aber das, genau das ist das Prinzip Gottes. 7 Körbe bleiben übrig. Das kann nur Gott. Da kann man nur staunen über Gott. Charles Spurgeon sagte, je mehr wir geben, desto mehr haben wir. Je mehr wir geben, und das ist in jedem Bereich so, es ist egal, welcher Bereich das ist, je mehr wir geben, desto mehr haben wir. Das ist Gottes Prinzip. Und dann schickte er sie nach Hause, dann konnten sie gehen. Dann hatte der Herr Jesus auch Ruhe und Frieden. Jetzt waren sie gesättigt, jetzt konnten sie gehen. Die Menschen wurden geheilt, sie wurden satt gemacht und die Jünger wurden ganz neu ermutigt. Und letztendlich wurde Gott dadurch verherrlicht. Sie priesen den Gott Israels, hieß es am Anfang. Wunderbar, einzigartig, Jesus Christus. Keiner ist wie er. Ja, das war eine weitere Begebenheit aus der Reihe Begegnungen mit dem Herrn Jesus. Und staunen wir über ihn. Staunen wir über unseren Herrn.
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1: Ich bin Jerome Nussbaum. Bundeskanzler Merz startet in Mecklenburg-Vorpommern und Sachsen-Anhalt den Wahlkampf-Endspurt. Er wird am Nachmittag zuerst in Kühlungsborn an der Ostsee erwartet, danach in Quedlinburg in Sachsen-Anhalt.
2: Seine CDU liegt in beiden Ländern deutlich abgeschlagen hinter der AfD. In Mecklenburg-Vorpommern sogar nur auf Platz 4 mit dem Spitzenkandidaten Peters, noch nach den Regierungsparteien SPD und Linke. In Sachsen-Anhalt trennen AfD und CDU rund 20 Prozentpunkte. Im Sommerinterview im 1. warnte Merz vor einer AfD-Regierung. Wenn das so komme, wie es in den Umfragen möglich erscheine, werde Sachsen-Anhalt erhebliche Probleme bekommen, sagte er. Ulrike Klein, Redaktion.
1: In Brandenburg ist eine Frau am Morgen auf offener Straße getötet worden. Ein Mann hatte sie in der Innenstadt von Erkner mit einem Messer angegriffen. Sie starb trotz Wiederbelebungsversuchen noch am Tatort. Der Angreifer flüchtete zunächst, konnte dann aber mit Hilfe weiterer Zeugenhinweise gestellt und festgenommen werden. Über die Hintergründe ist derzeit noch nichts bekannt. Nach dem Drohnenvorfall am Leipziger Flughafen fordert SPD-Verteidigungsexperte Drossmann NATO-Beratungen. Er sprach sich in der ARD dafür aus, Artikel 4 des NATO-Vertrages zu aktivieren.
3: Demnach sollten alle 32 Bündnispartner gemeinsam Informationen auswerten, Gefährdungen abgleichen und gemeinsam ihr Vorgehen beraten. Das wäre ein wichtiges Zeichen, so Drossmann. Beim Leipziger Vorfall sei davon auszugehen, dass eine staatliche Struktur dahinter stecke. Dafür spreche, dass die Drohnen hochwertig gewesen seien und 3 Sprengstoffe getragen hätten. Heute Abend wollen zunächst die europäischen Verteidigungsminister in Irland über Sicherheitsfragen angesichts hybrider Bedrohungen beraten. Noah Ulrich, Redaktion.
1: In Köln ist am Morgen auf ein türkisches Café geschossen worden. Zeugen sahen einen Täter flüchten. Die Polizei fahndet nach ihm und hat rund um die Bonner Straße alles abgesperrt. Es wurden mehrere Einschusslöcher an dem Café gefunden. Verletzt wurde aber niemand. Schon in den vergangenen Tagen waren in Köln und Umgebung Schüsse gefallen. Erst gestern in Erftstadt. Dort traf es das Haus eines Chefs einer türkischen Imbisskette. Von einer Millionenerpressung ist die Rede. Im Grand Canyon Nationalpark in den USA hat es eine Sturzflut gegeben. Ein Mann kam dabei ums Leben. Mindestens 15 Menschen werden vermisst. Zu der plötzlichen Flut kam es laut den Behörden schon vorgestern in der Nähe einer Unterkunft. Der Nationalpark Service bittet auf seiner Homepage um Informationen zu Menschen, von denen es seitdem kein Lebenszeichen gibt. 62 Personen wurden demnach in Sicherheit gebracht. Die Zahl der Toten nach dem verheerenden Gletscherabsturz im Himalaya ist auf mehr als 900 gestiegen. Inzwischen gelten mehr als 4000 Menschen als vermisst. Die Suchmaßnahmen werden erschwert durch die Sorge vor einem neuen Erdrutsch und Fluten. Für die kommenden Tage ist weiterer Regen in der Region im Grenzgebiet von Nepal und Tibet angekündigt.
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1: Die aktuellen Temperaturen: Köln 20 Grad, Hamburg 19, Bremen 20, in Berlin messen wir 23, in Dresden und Frankfurt am Main 21 Grad, 22 in Stuttgart, 23 in München, Erfurt 21 und Münster 19 Grad. Im Südosten Deutschlands zieht noch Regen durch, im Nordwesten gibt es ebenfalls Schauer. Tagsüber können die sich dann noch verstärken und auch Gewitter dazukommen, teils kräftige mit Sturmböen. Sonst ist es im Süden heiter bis wolkig und weitgehend trocken. Die Höchstwerte liegen zwischen 20 und 27 Grad mit den höchsten Werten im Süden und Osten. Morgen geht es dann im Norden mit Schauern und vereinzelten Gewittern weiter. In der Mitte und an den Alpen sind vereinzelt Schauer möglich. Sonst wird es heiter bis wolkig sein und meist trocken bei maximal 26 Grad.
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zum Staunen. Scheußlich diese Fliegen. Im Mistberg geboren und voller Bakterien und Pilzsporen setzen sie sich überall hin. Da schon wieder eine auf der Torte. Jetzt kann man noch nicht einmal die Klatsche verwenden. Doch wenn wir gerade nicht böse auf sie sind, kommen wir aus dem Staunen nicht heraus. Der Bewegungsapparat und die Reaktionsfähigkeit einer Fliege sind beeindruckend. Wenn wir sie ausmerzen wollen, sehen sie unsere Hand schnell auf sich zukommen. In kürzester Zeit laufen zahlreiche chemische und elektrische Prozesse ab, die das winzige Gehirn anregen, die Flugmotoren schnellstmöglich von Null auf volle Kraft zu bringen. Gleichzeitig bekommen die 6 winzigen Beine den Befehl, den gesamten Fliegenkörper nach hinten in die Höhe zu katapultieren, damit die Flügel freie Bahn haben. Auch dabei ist wieder sehr viel Chemie und Elektrik im Spiel. All das geschieht innerhalb von Sekundenbruchteilen, in denen der ungeschickte Mensch so schnell er kann auf die meist leere Tischplatte schlägt. Das ist Nanotechnik vom Feinsten. Und natürlich kann die Fliege noch viel mehr. Sie kann sehr gut Bewegungen erkennen und Entfernungen berechnen. Sie riecht von Weitem, wo etwas Essbares ist, und beim Landen schmeckt sie mit ihren Füßen, was es heute Leckeres gibt. Weiter kann sie ihresgleichen finden, Eier an die richtige Stelle legen und so weiter. Auf der Suche nach der Ursache wirkt angesichts dieser Detailtreue der reine Zufall doch recht plump. Damit lässt sich in gewisser Weise alles und doch auch wieder nichts erklären. Der Tagesvers sagt, dass der große Gott der Bibel alles erschaffen hat, darunter auch die Fliegen. Und er ist ein treuer Gott für jeden von uns. Welch eine herrliche Perspektive gewinnt dadurch unser Leben. Die Frage zum Nachdenken. Wie viel Intelligenz hat es wohl für die Planung und den Bau von Fliegen gebraucht? Der Tipp fürs Leben. Gott ist in jeder Hinsicht unvergleichlich. Die tägliche Bibellese. Psalm 146. Halleluja, lobe den Herrn meine Seele. Loben will ich den Herrn mein Leben lang, will spielen meinem Gott, solange ich bin. Vertraut nicht auf Edle, auf einen Menschensohn, bei dem keine Rettung ist. Sein Geist geht aus, er kehrt wieder zu seiner Erde. Am selben Tag gehen seine Pläne verloren. Glücklich der, dessen Hilfe der Gott Jakobs ist, dessen Hoffnung auf dem Herrn, seinem Gott, steht, der Himmel und Erde gemacht hat, das Meer und alles, was in ihnen ist, der Treue hält auf ewig. Er schafft Recht den Bedrückten, er gibt den Hungrigen Brot. Der Herr macht die Gefangenen frei. Der Herr öffnet die Augen der Blinden, der Herr richtet die Gebeugten auf. Der Herr liebt die Gerechten. Der Herr behütet die Fremdlinge, Waisen und Witwen hilft er auf, aber er krümmt den Weg der Gottlosen. Der Herr wird regieren in Ewigkeit, dein Gott, Zion, von Generation zu Generation. Halleluja!

0: 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Hallo und herzlich willkommen. Hören Sie nun einen Beitrag von Rudolf Möckel mit dem Titel Rettung für Todeskandidaten.
1: Es geschah in einem Fluss des nordaustralischen Litchfield Nationalparks, 160 Kilometer südlich der Stadt Darwin. Vor den Augen ihres Ehemannes wird die 36-jährige Wendy Patrick plötzlich von einem riesigen Leistenkrokodil angegriffen und ins Wasser gezogen. Wendys Ehemann Norm zögert keine Sekunde. Mutig springt er dem Reptil hinterher ins Wasser und schwingt sich auf den Rücken des Tieres. Dort sticht er immer wieder in dessen Augen und bringt das Krokodil auf diese Weise dazu, sein Opfer loszulassen. Überrascht und verwirrt von dieser Attacke schwimmt das Krokodil davon, ohne sich auf den Kampf mit einem zweiten Menschen einzulassen. Das war wirklich eine dramatische Rettungsaktion, oder? Ohne das mutige Eingreifen ihres Ehepartners hätte Wendy Patrick vermutlich keine Chance gehabt. Sie wäre eine Todeskandidatin gewesen. Berichte über so spektakuläre Rettungsaktionen hören oder lesen wir ganz gern. Sie berühren unwillkürlich unseren Sinn für Dramatik und Spannung. Und erleichtert atmen wir auf, wenn am Ende alles gut ausgegangen ist. Es gibt ein Buch, das auch über die Rettung von Todeskandidaten berichtet. Und das ist die Bibel. Sie will Rettung bringen für Todeskandidaten. An einer Stelle in der Bibel heißt es im Epheserbrief Kapitel 2, Vers 1, ihr wart tot durch eure Übertretungen und Sünden. Natürlich stellt sich an dieser Stelle sofort die Frage, wer sind diese Todeskandidaten? Sind es vielleicht irgendwelche grundüblen Bösewichter und Ganoven, versackte Typen, die moralisch Lichtjahre von uns entfernt sind? Ja, die auch. Aber die nicht allein. Die Bibel macht deutlich, von Natur aus sind alle Menschen Todeskandidaten. Sie leben zwar, das heißt, sie laufen herum, essen und schlafen, gehen ihrem Beruf nach, haben Spaß und Vergnügen, lachen, weinen und verlieben sich. Aber das Entscheidende zum Leben fehlt ihnen. Es ist schlicht nicht da. Und darum ist der Tod mitten in ihrem Leben drin, hat jedes Anrecht auf sie. Und wenn nichts Entscheidendes geschieht, dann bleibt es dabei. Von Natur aus sind alle Menschen Todeskandidaten. Und eins der deutlichsten Kennzeichen für den Tod eines Menschen ist die Unfähigkeit des Körpers, auf irgendetwas von außen zu reagieren. Ein Toter kann nicht reagieren. Nicht auf Licht oder Töne, nicht auf Berührung oder Schmerz. Er ist ohne jede Empfindung. Im November 1998 kam es in der schwedischen Stadt Göteborg zu einem Brand in einer Diskothek, bei dem 60 Menschen ums Leben kamen. Als die Feuerwehr den Brand endlich gelöscht hatte, wurden die Toten in einem Saal nebeneinander aufgebahrt. Und nun geschah etwas, das diejenigen, die es miterlebten, innerlich schwer erschüttert hat. In den Jackentaschen der aufgebahrten Toten klingelten die Handys. Am anderen Ende waren zutiefst besorgte Eltern und Angehörige, die pausenlos und voller Verzweiflung versuchten, ihre Kinder oder Verwandten zu erreichen. Aber diejenigen, denen die Anrufe galten, die konnten sie nicht mehr beantworten. Sie waren ja tot. Und egal wie viel Tränen die am anderen Ende vergossen, die Toten blieben stumm. Nichts konnte sie mehr erreichen. Nur die Handys klingelten und klingelten. Hoffnungslos. Tote reagieren nicht. Sie sind empfindungslos. Sie sind abgeschnitten von allem, was um sie herum vorgeht. Und wenn die Bibel von den Menschen sagt, dass sie tot sind durch ihre Übertretungen und Sünden, dann meint sie damit, dass sie empfindungslos sind für Gott. Sie können keinen Kontakt zu ihm aufnehmen, sie können ihm nicht antworten, sie sind abgeschnitten von ihm und darum sind sie tote Leute. Warum sagt die Bibel das so krass? Nun, sie sagt das so krass, weil es so krass ist. Lassen Sie mich erklären. Sie und ich, einfach jeder Mensch, der über diese Erde geht, wurden gemacht, um Gott zu lieben und zu seiner Ehre zu leben. Dafür sind wir Menschen da. Und zwar nicht irgendeinen Gott, nicht den Kopfnickergott, der zu allem Ja und Amen sagt, was wir tun, nicht den sogenannten Herrgott, der bei Familienfeiern als schmückendes Beiwerk zuweilen Verwendung findet, nicht den lieben Gott, der nichts anderes ist als eine lahme religiöse Beruhigungspille, und erst recht nicht den Kammerdienergott, den man heute herbeipfeifen und morgen wieder wegschicken darf. Nein, wir wurden gemacht, um den lebendigen, heiligen Gott zu lieben. Er ist der Schöpfer der Welt, ohne den es uns nicht gäbe. Er ist der Richter, dessen Autorität und Reinheit wir nichts entgegenzusetzen haben. Er ist der Vater, der uns liebt, wie niemanden sonst. Und er ist der Erlöser, der buchstäblich alles, auch das Wertvollste und Kostbarste, bedenkenlos einsetzen und weggeben würde, nur damit wir nicht Schaden nehmen. Ohne ihn fließt kein Blutstropfen, ohne ihn funktioniert kein Herzschlag. Und ihn zu lieben und ihn mit unserem Leben zu ehren, dazu wurden wir geschaffen, Sie und ich und alle anderen auch. Und darum gilt, wer sich von diesem einen lebendigen Gott abwendet, der dreht sich selbst den Lebenshahn zu. Wer sich von Gott abwendet, der hat nur noch eins vor sich, den Zerfall seines Lebens, den Zerbruch, den Tod. Es kann nicht anders sein. Wer sich von Gott abwendet, der hat nur noch eins vor sich, den Tod. Und die Ursache dafür sind unsere Übertretungen und Sünden. Die schneiden uns von Gott ab. Radikal. So einfach, so direkt und so unverblümt, sagt das die Bibel. Natürlich ist das kein schönes Thema. Ich würde auch lieber über etwas anderes reden. Aber es wäre gefährlich, an dieser Stelle auszuweichen. Die Bibel ist in mancher Hinsicht wie ein guter Arzt. Sie stellt eine Diagnose. Sie sagt uns, wie es um uns steht. Sie schont uns nicht dabei, denn sie weiß, die Diagnose muss sein, sonst kann uns nicht geholfen werden. Aber bitte, sagen manche, die das hören, ich habe doch noch nie in meinem Leben einem Menschen etwas zuleide getan. Wie kann die Bibel da so etwas Schreckliches über mich behaupten? Ich habe doch noch nie in meinem Leben einem Menschen etwas zuleide getan. Diesen Satz kann man öfter hören. Zum Beispiel, wenn Menschen krank geworden sind und im Krankenhaus liegen, dann sagen sie diesen Satz häufiger. Was habe ich Gott nur getan, dass er mich so straft? Ich habe doch noch nie in meinem Leben einem Menschen etwas zuleide getan. Stimmt dieser Satz eigentlich? Nun, ich glaube, dass dieser Satz und andere ähnliche Sätze eine Selbsttäuschung sind. Wer im Ernst behauptet, er habe noch nie in seinem Leben einem Menschen etwas zuleide getan, der täuscht sich selbst. Wir brechen Gottes Gebote sehr oft. Manchmal bemerken wir das gar nicht mehr, weil alle anderen um uns herum es genauso machen. Manchmal verdrängen wir es auch, weil es an unserem positiven Bild von uns selbst kratzt. Und manchmal sind wir vielleicht sogar noch stolz drauf, zum Beispiel, wenn wir es einem anderen, der uns geärgert hat, mal so richtig gegeben haben. Er ist also leider wahr, dieser kantige, unbequeme Satz aus der Bibel: Ihr wart tot durch eure Übertretungen und Sünden. Nun ist es so. Gott sieht unsere Lage. Er sieht den Tod, der uns im Griff hat. Er sieht unsere Tendenz, ihn, Gott, auszusperren aus unserem Leben. Und er sieht auch das Gewicht der Schuld, das an jedem Menschen hängt. Und er liebt uns trotzdem, mehr noch. Er liebt uns so, dass er bereit ist, sich diese Liebe etwas kosten zu lassen. Man könnte sagen, Gott ist ein Gott, der zahlt. Der lebendige Gott lässt sich seine Liebe etwas kosten. Gott ist ein Gott, der zahlt. Wofür zahlt er denn? Er zahlt dafür, dass er uns retten kann. Er zahlt dafür, dass er uns unsere beschämende Gleichgültigkeit ihm gegenüber vergeben kann und die Schuld, die uns von ihm trennt. Womit zahlt er? Er zahlt mit dem Leben seines Sohnes Jesus. So viel setzt Gott ein, weil er uns lieb hat. Sagen Sie mal, fragen manche, wenn Gott ein Gott der Liebe ist, warum akzeptiert er dann die Menschen nicht einfach, wie sie sind? Warum vergibt er ihnen nicht einfach so? warum dieser schreckliche, blutige Tod seines Sohnes Jesus an einem großen, hölzernen Kreuz? Tja, warum? Die Antwort ist verblüffend einfach. Weil Gott heilig und gerecht ist. Er geht über das, was Menschen von ihm trennt, nicht einfach hinweg. Das würde seinem Charakter total widersprechen. Sünde muss gesühnt werden, sonst kann sie nicht aus der Welt geschafft werden. Man könnte auch sagen, einer muss gerade stehen für die Sünde, die Gott hasst. Einer muss sein Leben geben als Sühne. Und damit wir das nicht sein müssen, hat Gott das selbst übernommen. So weit geht er, um uns zu retten. Bis zum Tod seines Sohnes an einem großen, hölzernen Kreuz. So weit. Jesus bezahlte mit seinem Leben, damit Sie und ich nicht zahlen müssen. Und wer Jesus für sich bezahlen lässt, der bekommt das Leben, das in Gottes Augen das einzig normale Leben ist. Ein Leben, in dem Gott wohnt. Ein Leben, in dem Jesus der Herr ist. Ein Leben, das die hinreißende Größe des lebendigen Gottes widerspiegelt. Ein ewiges Leben, das der Tod nicht töten kann. Wollen Sie dieses Leben? Dann bitte, sprechen Sie Jesus an. Er kennt Sie und hört Sie genau. Er wartet schon lange darauf, dass Sie kommen, einfach kommen zu ihm, Ihre Sünden vor ihm bekennen und dann Vergebung und ein neues ewiges Leben bekommen. Warten Sie nicht länger. Gewartet haben Sie lange genug. Legen Sie Ihr Leben so, wie es ist, vor Jesus hin und lassen Sie ihn Ihr Leben ganz neu gestalten.

0: 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Hallo und herzlich willkommen. Hören Sie nun eine Andacht von André Tövs.
1: Ich wünsche euch allen einen wunderschönen guten Morgen. In dieser Woche geht in Nordrhein-Westfalen hier bei uns wieder die Schule los. In einigen Bundesländern ist sie vielleicht auch schon wieder losgegangen. In den nächsten Wochen geht sie in anderen Bundesländern los. Und unsere Kinder sind wieder ganz dem Einfluss dieser Welt ausgesetzt. Aber nicht nur unsere Kinder, sondern wir alle sind eigentlich tagtäglich dem Einfluss dieser Welt ausgesetzt. Man könnte auch sagen, der Predigt dieser Welt ausgesetzt. Denn auch diese Welt verkündigt uns eine Botschaft. Eine Botschaft, die der biblischen Botschaft entgegengesetzt ist. Werte, die den biblischen Werten entgegengesetzt sind. Und das Problem ist, dass uns die Predigt dieser Welt jeden Tag prägt. Denn wir hören sie. Wir hören sie über die Medien, über die Werbung, in Büchern, in Musik, in Freundeskreisen, auf der Arbeit und so weiter. Und wir werden geprägt durch die Predigt dieser Welt. Und deswegen ist es so wichtig, dass wir dem etwas entgegensetzen. Und es ist mir ein Anliegen, eine neue Andachtreihe hier zu starten. Und diese Andachtreihe trägt den Titel Die Konterpredigt. Ein Konter, den kenne ich vor allen Dingen aus dem Fußball. Eine Mannschaft greift an, spielt den Ball auf das gegnerische Tor. In dem Moment holt sich die gegnerische Mannschaft den Ball und fährt den Gegenangriff. Das nennt man einen Konter. Und in dieser Weise möchte ich meine Predigtreihe, meine Andachtsreihe hier mit dem Begriff die Konterpredigt überschreiben. Wir müssen der Welt etwas entgegensetzen. Wir brauchen eine Gegenpredigt. In der Reformation sprach man auch von der Gegenkatechese. Man könnte auch sagen, das Kontrastprogramm. Ich habe mich für den Titel Die Konterpredigt entschieden. Und dabei berufe ich mich auf Römer 12, Vers 2. In Römer 12, Vers 2, da heißt es, und seid nicht gleichförmig dieser Welt, sondern werdet verwandelt durch die Erneuerung des Sinnes. Dieser Vers aus Römer 12, Vers 2 ist eine Aufforderung, dass wir uns nicht von der Welt prägen lassen, sondern dass wir uns immer wieder erneuern lassen. Und das geschieht durch die Konterpredigt, indem wir ein Gegenmittel zu der Predigt dieser Welt haben. Diese Welt predigt uns 24/7 und wir müssen dem etwas ganz bewusst entgegensetzen. Mir ist bei der Einführung in die Olympiade in Paris, aber dann auch einige Tage später, als ich im Flieger saß und einfach mal ein bisschen gescrollt habe, was es da für Filme gibt, nochmal sehr bewusst geworden, welche Predigt diese Welt predigt. Und mitten im Flieger, auf dem Flug nach Dallas, habe ich mich dafür entschieden, eine neue Reihe zu starten und habe einige Gegensätze einmal formuliert, die ich dann in den nächsten Wochen jeweils am Montag predigen möchte. Es sind Kontraste. Die Predigt dieser Welt und dem möchte ich eine biblische Predigt entgegensetzen. Es ist die Konterpredigt. Wir werden aufgefordert, im Wort Gottes die Welt nicht zu lieben. Damit ist gemeint das Wesen dieser Welt. Natürlich hat Gott die Welt geliebt, dass er seinen eingeborenen Sohn gab. Das meint, die Menschen in dieser Welt hat er geliebt. Aber wir werden aufgefordert, das Wesen dieser Welt, man könnte auch sagen, die Predigt dieser Welt, die Denkweise dieser Welt, nicht zu übernehmen, nicht zu lieben, sondern das zu lieben, was Gott uns sagt. Und mein Anliegen ist es, dass wir in den nächsten Wochen jeweils am Montag neu ausgerichtet werden, indem wir uns anschauen, was predigt uns die Welt da eigentlich und was sagt Gottes Wort dazu. Und mein Anliegen ist, dass das natürlich nicht nur am Montag geschieht, sondern dass wir uns ständig unter dem Einfluss der Konterpredigt stellen, der Gegenkatechese, dem christlich-biblischen Kontrastprogramm, damit wir nicht das Denken dieser Welt übernehmen, sondern wirklich Salz und Licht in dieser Welt sein können. Das Gegenteil ist es ja auch nicht, dass wir uns einfach völlig absondern. Wir müssen dieses Spannungsverhältnis aufrechthalten. In der Welt, aber nicht von der Welt. Beides muss gleichermaßen betont werden. Wir sind ganz und gar in diese Welt gestellt, aber wir sind nicht von der Welt. Wir wollen mit der Konterpredigt uns prägen lassen und nicht das Denken dieser Welt übernehmen. In diesem Sinne wünsche ich euch auch schon für diese Woche, dass wir uns immer wieder durch das Wort Gottes prüfen und verändern lassen, denn es geschieht viel schneller, als wir denken, dass wir die Predigt dieser Welt für uns annehmen. In diesem Sinne wünsche ich euch eine Woche voller Veränderung durch das heiligende Wort Gottes. Gott segne euch.

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1: Ich bin Jerome Nussbaum. Bundeskanzler Merz startet in Mecklenburg-Vorpommern und Sachsen-Anhalt den Wahlkampf-Endspurt. Er wird am Nachmittag zuerst in Kühlungsborn an der Ostsee erwartet, danach in Quedlinburg in Sachsen-Anhalt.
2: Seine CDU liegt in beiden Ländern deutlich abgeschlagen hinter der AfD. In Mecklenburg-Vorpommern sogar nur auf Platz 4 mit dem Spitzenkandidaten Peters, noch nach den Regierungsparteien SPD und Linke. In Sachsen-Anhalt trennen AfD und CDU rund 20 Prozentpunkte. Im Sommerinterview im Ersten warnte Merz vor einer AfD-Regierung. Wenn das so komme, wie es in den Umfragen möglich erscheine, werde Sachsen-Anhalt erhebliche Probleme bekommen, sagte er. Ulrike Klein, Redaktion.
1: In Brandenburg ist eine Frau am Morgen auf offener Straße getötet worden. Ein Mann hatte sie in der Innenstadt von Erkner mit einem Messer angegriffen. Sie starb trotz Wiederbelebungsversuchen noch am Tatort. Der Angreifer flüchtete zunächst, konnte dann aber mit Hilfe weiterer Zeugenhinweise gestellt und festgenommen werden. Über die Hintergründe ist derzeit noch nichts bekannt. Nach dem Drohnenvorfall am Leipziger Flughafen fordert SPD-Verteidigungsexperte Drossmann NATO-Beratungen. Er sprach sich in der ARD dafür aus, Artikel 4 des NATO-Vertrages zu aktivieren.
3: Demnach sollten alle 32 Bündnispartner gemeinsam Informationen auswerten, Gefährdungen abgleichen und gemeinsam ihr Vorgehen beraten. Das wäre ein wichtiges Zeichen, so Drossmann. Beim Leipziger Vorfall sei davon auszugehen, dass eine staatliche Struktur dahinter stecke. Dafür spreche, dass die Drohnen hochwertig gewesen seien und 3 Sprengstoffe getragen hätten. Heute Abend wollen zunächst die europäischen Verteidigungsminister in Irland über Sicherheitsfragen angesichts hybrider Bedrohungen beraten. Noah Ulrich, Redaktion.
1: In Köln ist am Morgen auf ein türkisches Café geschossen worden. Zeugen sahen einen Täter flüchten. Die Polizei fahndet nach ihm und hat rund um die Bonner Straße alles abgesperrt. Es wurden mehrere Einschusslöcher an dem Café gefunden. Verletzt wurde aber niemand. Schon in den vergangenen Tagen waren in Köln und Umgebung Schüsse gefallen. Erst gestern in Erftstadt. Dort traf es das Haus eines Chefs einer türkischen Imbisskette. Von einer Millionenerpressung ist die Rede. Im Grand Canyon Nationalpark in den USA hat es eine Sturzflut gegeben. Ein Mann kam dabei ums Leben. Mindestens 15 Menschen werden vermisst. Zu der plötzlichen Flut kam es laut den Behörden schon vorgestern in der Nähe einer Unterkunft. Der Nationalpark Service bittet auf seiner Homepage um Informationen zu Menschen, von denen es seitdem kein Lebenszeichen gibt. 62 Personen wurden demnach in Sicherheit gebracht. Die Zahl der Toten nach dem verheerenden Gletscherabsturz im Himalaya ist auf mehr als 900 gestiegen. Inzwischen gelten mehr als 4000 Menschen als vermisst. Die Suchmaßnahmen werden erschwert durch die Sorge vor einem neuen Erdrutsch und Fluten. Für die kommenden Tage ist weiterer Regen in der Region im Grenzgebiet von Nepal und Tibet angekündigt.
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1: Die aktuellen Temperaturen: Köln 20 Grad, Hamburg 19, Bremen 20, in Berlin messen wir 23, in Dresden und Frankfurt am Main 21 Grad, 22 in Stuttgart, 23 in München, Erfurt 21 und Münster 19 Grad. Im Südosten Deutschlands zieht noch Regen durch, im Nordwesten gibt es ebenfalls Schauer, tagsüber können die sich dann noch verstärken und auch Gewitter dazukommen, teils kräftige mit Sturmböen. Sonst ist es im Süden heiter bis wolkig und weitgehend trocken. Die Höchstwerte liegen zwischen 20 und 27 Grad mit den höchsten Werten im Süden und Osten. Morgen geht es dann im Norden mit Schauern und vereinzelten Gewittern weiter. In der Mitte und an den Alpen sind vereinzelt Schauer möglich. Sonst wird es heiter bis wolkig sein und meist trocken bei maximal 26 Grad.
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4: Hallo und herzlich willkommen bei den Denkanstößen. Es folgt ein wenig Musik und ein Vortragsmitschnitt von Dr. Theo Lehmann zum Propheten Daniel.

0: Hallo und herzlich willkommen bei den Denkanstößen. Es folgt nun ein Vortragsmitschnitt von Dr. Theo Lehmann zum Propheten Daniel. Tierische Zeiten.
1: Ich wollte eigentlich mit dem sechsten Kapitel aufhören. Das sind ja bis jetzt spannende Geschichten gewesen, die kann man so ganz gut nacherzählen. Aber ab dem Kapitel 7, da geht es nicht mehr um Geschichte, sondern um Gesichte. Und die Bibel gebraucht diesen Ausdruck Gesichte für das Wort Vision. Vision heißt, der Daniel, der sieht etwas, was noch kein Mensch gesehen hat. Gott zeigt ihm die Zukunft. Und weil wir Menschen nur die Gegenwart kennen und die Vergangenheit, da können wir die Zukunft nur ganz schwer beschreiben. Und das macht der Prophet Daniel. Der redet in einer Bildersprache, die für uns sehr schwer verständlich ist und über die man lange nachdenken muss. Und weil schon viele Menschen über dieses Kapitel 7 nachgedacht haben und dabei viel verrücktes Zeug sich ausgedacht haben, was völlig an der Sache vorbeiging, da habe ich mir gesagt, Finger weg von Daniel 7, predigst du über was anderes, die Bibel ist ja dick genug. Aber da hörte ich die Geschichte von dem Musikstudenten, der durch die Prüfung geflogen ist, weil er sich bei der 5. Symphonie von Beethoven dauernd verspielt hat. Und als der aus der Musikschule rauskommt, da steht vor der Musikschule ein Denkmal von Beethoven, und da geht er hin und streckt den Besuch raus und sagt, bitte, bitte. Natürlich ist das falsch, den Beethoven abzukanzeln, weil er schwer zu spielen ist. Und genauso falsch wäre es, nicht über Daniel 7 zu reden, weil er eben schwer zu erklären ist. Und deshalb rede ich heute doch über dieses Kapitel 7, und zwar noch aus zwei anderen Gründen. Erstens mal, dieses Kapitel hat im Leben von Jesus eine ganz große Rolle gespielt. Er hat sich nämlich nach diesem Kapitel benannt. Jesus hat seine Eigenart gehabt. Wenn er von sich selber gesprochen hat, da hat er manchmal gesagt, ich Jesus sage euch oder so, ich Jesus. Aber oft hat er gesagt, der Menschensohn. Also mit dieser Bezeichnung Menschensohn, da hat er sich immer selber gemeint. Also zum Beispiel Matthäus 24, da sagt er, nicht ich werde wiederkommen, sondern er sagt, der Menschensohn wird kommen in den Wolken des Himmels. Dieser Ausdruck Menschensohn, und nicht nur dieser Ausdruck, sondern sogar der ganze Satz, der stammt wirklich aus unserem Kapitel Daniel 7. Da steht im Vers 13, siehe, es kam einer mit den Wolken des Himmels, wie ein Menschensohn. Wenn Jesus sich mit diesem Ausdruck Menschensohn bezeichnet, dann wollte er damit sagen, ich bin derjenige, von dem das Kapitel 7 Daniel redet. Ich bin der verheißene Messias. Daniel lebte 500 Jahre vor Jesus. Wenn also dieses Kapitel für Jesus so eine große Bedeutung gehabt hat,

0: so eine Zentrale. Da wollte ich das nicht unter den Tisch fallen lassen. Das war der erste Grund. Und der zweite ist der, das ist zwar mit diesen verzwickten Bildern und so eine ziemlich schwierige Kiste, aber wenn was schwierig ist, ist es ja noch kein Grund, die Hände davon zu lassen. Ich käme mir erschaufelt vor, wenn ich euch dieses Kapitel verschwiegen hätte, wo die Bibel was über die Zukunft sagt, bloß weil es für mich schwer zu erklären ist. Genug der langen Vorreden, auf wie geht's? Daniel 7 ist ein heißes Eisen, also packen wir es an. Daniel 7, Vers 2. Ich, Daniel, sah eine Vision in der Nacht und siehe, die vier Winde unter dem Himmel wühlten das große Meer auf. Da gehen die Schwierigkeiten schon los. Das gibt es ja gar nicht, dass die vier Winde gleichzeitig blasen. Also vier Winde gleichzeitig, das kommt überhaupt nicht vor. Dass aus allen Himmelsrichtungen der Wind bläst, das ist physikalisch gar nicht möglich. Also stellt euch mal vor, da müssten ja die an der Tagesschau den Pfeil, der die Windrichtung anzeigt, der müsste sich immer so Propeller drehen. Aber was der Daniel hier sieht, das ist ja nicht der Wetterbericht von der Tagesschau, sondern das ist der Weltspiegel, das ist die Zukunftsschau Gottes. Hier geht es nicht um Vorgänge aus der Natur. Da weht der Wind tatsächlich immer nur aus einer einzigen Richtung. In vier Richtungen gleichzeitig, die gibt es nicht. Sondern hier geht es um Vorgänge in der Geschichte der Menschheit. Und da gibt es das. Und wenn wir uns in unserer heutigen Zeit umgucken, da sehen wir, wie sich das, was der Daniel gesehen hat, vor unseren Augen inzwischen erfüllt. Denn in unserer Zeit, da pfeift der Wind ja nun tatsächlich aus allen vier Himmelsrichtungen. Ost gegen West, West gegen Ost, Süd gegen Nord, die Armen gegen die Reichen, die hungernden Massen der südlichen Welt, die haben keine Lust mehr, nur noch auf unseren Reichtum zu gucken, die wollen ihn auch haben. Es ist Kampf angesagt. Allerdings marschieren ja die Massen zu Hunderttausenden ein in die reichen Länder, zu denen wir auch gehören, um eben was mitzukriegen. Die ganze Welt ist durcheinander gebracht. Jede Tagesschau und jeder Zeitungsbericht vermittelt uns das gleiche Bild, wie es Daniel vor 2500 Jahren gesehen hat. Wir sehen heute per Television die Verwirklichung der Daniel-Vision. Aus allen vier Himmelrichtungen gehen die Menschen gegeneinander los. Die Völkerwelt, das ist wie so eben ein aufbrausendes Meer geworden. Zerwühlt und zerstritten, zerrissen, ständig gepeitscht von neuen Katastrophen, immer am Rande von irgendwelchen Problemen. Und für den Zustand der Völkerwelt, da gibt es gar kein treffenderes Bild als das, was der Daniel hier gesehen hat. Die vier Winde unter dem Himmel wühlten das große Wasser auf. Die Prophezeiung Daniels, die beginnen sich jetzt zu erfüllen. In unserer Zeit, seit dem 20. Jahrhundert. Denn bis zum 19. Jahrhundert, da spielte sich das Leben der Menschen getrennt voneinander ab. Also da hat jeder für seine eigenen Katastrophen gesorgt. Europa wusste nichts von Afrika.
1: Afrika nichts von Lateinamerika.
0: Und was dort passierte, das wussten die dort nicht. Wollte auch keiner wissen. Und seit Anfang des 20. Jahrhunderts, also seit dem Ersten Weltkrieg, da ist das anders geworden. Jetzt gibt es keine einzelnen Seen mehr mit einzelnen Stürmen, sondern die Menschheit ist zusammengeschlossen zu einem einzigen großen Weltmeer.
1: Mit einem gemeinsamen Schicksal.
0: Und seitdem, da gibt es nur Weltkriege, und Weltbanken und Weltwirtschaft
1: und Weltwirtschaftskrisen, Weltverkehr, Weltpolitik,
0: Weltarbeitslosigkeit
1: und so weiter und so fort.
0: Es hat alles weltweite Dimensionen. Und es gibt auf der Welt keinen ruhigen kleinen Dorfsee, der für sich leben könnte. Sondern es gibt nur ein großes Meer, in dem wir alle fahren, auf dem wir rumkutschen und von dessen Wellen wir so allmählich alle überrollt werden. Erst kam die Sexwelle, dann kommt die Pornowelle, dann kommt die Psychowelle, dann die Drogenwelle, die Rockwelle, die Popwelle. Jetzt haben wir die Genderwelle. Eine folgt nach der anderen. Eine zerstört die andere. Eine zerstört dich mit. Und die Welle, auf der du heute noch mitmachst, die ist morgen schon wieder verflacht. Und dann überrollt dich, bevor du überhaupt zur Besinnung gekommen bist, die nächste Welle. Und was früher eine Insel im Meer gewesen ist, nämlich die Ordnungen, die Gott den Menschen gegeben hat,
1: das gibt es schon lange nicht mehr. Heute wird alles auch
0: wirklich auch alles in Frage gestellt. Seit Jahrtausenden hat kein Mensch den Satz in Frage gestellt, der am Anfang der Bibel steht, wo es heißt, dass Gott die Menschen geschaffen hat, er schuf sie als Mann und Frau. Und das kann jeder heutzutage auf der ganzen Welt auch bestätigen, ob er Mann oder Frau ist, brauchen wir bloß mal ein bisschen nach unten zu gucken, da kann man das feststellen. Aber auf einmal wird uns eingetrichtert durch die Gender-Mainstreaming-Ideologie, dass das gar nicht stimmt, das sind alles Erfindungen der Menschen, das ist gar nicht wahr. Und gegen die Wirklichkeit, gegen die Realität, gegen die Biologie, gegen die Wissenschaft wird uns eingeredet, Männer und Frauen gibt es nicht. Das ist eine Entscheidung, die jeder für sich fällen kann. Ja, seitdem gibt es nur Klos für alle. Ja, gibt es schon. Das hilft sparen. Eine Klotüre für alle. Kannst du mit deiner Freundin nur inzwischen aufs Klo gehen. So. Ach, ja wirklich, das gibt's schon. Wir werden auch in den Schulen eingerichtet und so. Es wird heute alles in Frage gestellt. Zum Beispiel auch die Ehe. Selbst die nettesten Leute fragen sich, warum Eheschließung? Wozu soll ich heiraten? Wozu denn ein Trauschein? Wozu eine kirchliche Trauung?
2: Damit ich wieder scheiden kann.
0: Nicht, damit du nicht untergehst im Chaos. Die Ehe ist in Ordnung Gottes. Schon deswegen ist sie was Gutes. Und Gott will dir in der Trauung seinen Segen geben. Das ist erst recht was Gutes. Und wenn du auf Gottes Ordnung und Segen pfeifst, dann lässt du dir das wichtigste Hilfsmittel entgehen, was es gibt, um deine Zweierbeziehung zu schützen, damit die in dieser chaotischen Zeit nicht einfach auseinanderdriftet. Oder ein anderes Beispiel, Kindererziehung. Früher war es das Vorrecht der Mütter, die Kinder zu erziehen. Heute stinkt das viele Mütter an. Dafür gibt es doch die Kita und die Schulen. Wieso soll die Mutter die Erziehung übernehmen? Nicht damit deine Kinder nicht absaufen im Chaos. Die Generation der Chaoten, die überall in der ganzen Welt, in den großen Städten, alles Mögliche zerstört und ihre Wut loslässt, indem sie ganz unschuldige Autos anzünden und ganze Stadt ruinieren. Das ist doch das Ergebnis einer Generation von Müttern, die sich nicht genug um ihre Kinder gekümmert haben. Die Punker, die wissen doch selber nicht, warum sie solche Wut haben. Die in ihnen steckt bis zur Selbstzerstörung. Die haben zu viel Wut, weil sie zu wenig Liebe im Leben bekommen haben. Also ich stimme mit den Punkern in einem Punkt überein. Diese Welt, die ist so kaputt und so erschreckend, dass einem die Haare zu Berge stehen können. Die Bibel macht uns über den Zustand der Erde gar nichts vor. Und sie sagt uns, dass es höchstens noch schlimmer wird. Vers 3 und 4, das sieht der Prophet jetzt, der Daniel, 4 große Tiere stiegen herauf aus dem Meer, ein jedes anders als andere. Das erste war wie ein Löwe und hatte Flügel wie ein Adler. Ich sah, wie ihm die Flügel genommen wurden Und es wurde von der Erde aufgehoben und auf zwei Füße gestellt wie ein Mensch. Und es wurde ihm ein menschliches Herz gegeben. Das deute ich auf den Kapitalismus. Stark wie ein Löwe hat er angefangen und hat die Menschen unheimlich beflügelt. Das hat den Menschen sehr gefallen, dass es vorwärts ging. Die Maschinen erfunden worden sind, die Arbeit erleichtern. Und sie dachten, jetzt geht das große Glück los. Jetzt haben wir große Erleichterung. Wir haben nicht mehr so viel zu arbeiten. Es wird alles von Maschinen erledigt und was weiß ich. Aber dann wurden die Flügel gestützt, wie es hier so steht. Es entstand das hungernde Proletariat. Es kamen viele Sorgen und Seuchen über die Menschheit. Es kam zur Verelendung der Massen. Und da hat der Kapitalismus versucht, so ein bisschen ein menschliches Gesicht zu zeigen. Naja, zeigt sich eben sozial. Aber er bleibt das Tier und wehe dem, der zu den Ausgebeuteten gehört. Und siehe, ein anderes Tier, das zweite, war gleich einem Bären und war auf der Seite aufgerichtet und hatte in seinem Maul zwischen seinen Zähnen drei Rippen. Die nächste Gestalt, die der Prophet aus dem Weltmeer auftauchen sieht, ist also ein Bär. Der russische Bär schiebt sich in die Weltgeschichte rein. Oktoberrevolution. Und auf der einen Seite kann er sich aufrichten, heißt es hier. Und auf der anderen Seite ist der Bär erdgebunden. Auf der einen Seite ist es ein Riesenglück und Erfolg für die armen Massen der Russen. Aber auf der anderen Seite, da liegt der Bär fest und erdgebunden da, an die Probleme der Welt gefesselt. Und er kann die Weltprobleme auch nicht lösen. Zum Beispiel die Trunksucht, die so tief in dem russischen Volk verwurzelt ist. Die hat im 19. Jahrhundert einen Mann wie der Dichter Gogol bekämpft. Und im 20. Jahrhundert hat es einen Mann wie Gorbatschow bekämpft. Und er hat es nicht fertig gekriegt, diese Trunksucht aus diesem Volk rauszukriegen. Weiter, Vers 6. Was kommt denn nun noch alles aus dem Meer hervor? Danach sah ich und siehe ein anderes Tier gleich einem Panther, das hatte vier Flügel, wie ein Vogel auf seinem Rücken. Und das Tier hatte vier Köpfe. Und ihm wurde große Macht gegeben. Aus dem Bär wird ein Panther mit vier Flügeln und vier Köpfen. Und das deutet sich auf den Weltkommunismus. Der breitet sich schnell aus und die vier Köpfe, die kenne ich noch. Unter diesen vier Köpfen, da habe ich meine Kindheit verbracht, meine Jugend, mein halbes Leben. Das waren die von Marx, Engels, Lenin, Stalin. Die hingen an jeder Wand, die waren auf Millionen Plakaten und Plaketten in der ganzen Welt verteilt. Unter diesem Bild von diesen vier Köpfen ist der Kommunismus bis nach China gekommen. Aber dieses Zeichen, das sieht man schon lange nicht mehr. Die Jüngeren von euch, die kennen das gar nicht. Erst wurde der Stalin weggenommen. Und damit waren sie bloß noch drei. Und damit war das Ende sowieso besiegelt. Und jetzt kommt das vierte, das letzte Bild. Danach sah ich in dieser Vision in der Nacht und siehe, ein viertes Tier war furchtbar und schrecklich und sehr stark und hatte große eiserne Zähne, fraß um sich und zermalmte und was übrig blieb, zertrat es mit seinen Füßen. Es war auch ganz anders als die vorigen Tiere, hatte 10 Hörner. Das war das Tier der Macht und der Gewalt. In dem Musical Hair, da haben die Hippies behauptet, wir sind eingetreten in das Zeitalter des Wassermanns. Und da haben sie gesungen, Friede herrscht auf dem Planeten. Aber das Horoskop hat gelogen, es herrscht kein Friede auf unserem Planeten, es ist nicht wahr. Unsere Zeit steht nicht im Zeichen des Friedens, sondern im Zeichen der Gewalt, des Terrors. dieses Tier, das ist hier sozusagen bewaffnet bis an die Zähne, ausgerüstet mit 10 Hörnern, also so viel braucht ein Mensch zur Verteidigung überhaupt nicht. Das ist mehr, als man zu sowas braucht. Das ist eine richtige Machtdemonstration. Das ist die Abschreckung in Höchstform. Und damit sieht der Daniel das Wesen der Abschreckungspolitik und der Rüstungspolitik unserer Zeit. Als der Daniel näher hinsieht, da fällt ihm auf, dass 3 Hörner werden da ausgerissen. Naja, 3 werden abgerüstet. Das ist ja auch wirklich rührend, wenn bloß noch 7 bleiben. Aber das ist natürlich ganz gut und nett, aber wenn mal ein paar alte Raketen, die ihren Zweck eigentlich erfüllt haben, mal abgerüstet werden, dann wird das groß gefeiert als Abrüstungsereignis. Aber wenn uns die Experten sagen, dass die jetzt auf der Erde gelagerten Waffen 7-mal oder 10-mal den ganzen Globus in die Luft sprengen können, dann ist doch das kein Abrüstungsfortschritt und noch lange kein Fortschritt überhaupt. Und dann heißt es hier, dass anstelle der 3 ausgerissenen Hörner ein kleines Horn erscheint. Und siehe, das Horn hatte Augen wie Menschenaugen und ein Maul, das redete große Dinge. Und klar, Menschlichkeit muss sein. Es muss zumindest so aussehen, als ob das alles menschlich wäre. Und selbst die Androhung der totalen Vernichtung, selbst die Abschreckungstheorie wird mit Menschlichkeit argumentiert. Weil ja angeblich nichts weiter geplant ist, als die Menschheit zu verteidigen. Wo doch jeder weiß, wenn es wirklich einen dritten Weltkrieg gibt, da gibt es dann am Ende gar keine Menschheit mehr. Das muss aber der Menschheit immer unentwegt eingebläut werden, dass das alles nur geschieht, um ihr Gutes zu tun und um sie zu retten. Und dazu hat das Tier nicht nur sowas wie Augen, sondern vor allem, habe ich ja gerade vorgelesen, ein Maul, das große Dinge redet. Das ist das Nebelhorn der Propaganda, die alles vernebelt, die Weltpresse, die Lügenpresse. Wir kriegen ja die gewaltigsten Dinge von den Leuten untergejubelt. Aber eins fällt auf, wenn man die Zeitung liest, von verschiedenen Standpunkten aus.
1: Die Weltanschauung,
0: die sind ganz verschieden. Die Systeme, die politischen, die sind verschieden. Aber wenn es um die Rüstung geht, da gleichen sich alle Systeme wie ein Ei dem anderen. Die haben alle nur ein einziges Argument, nämlich wir müssen rüsten, weil die anderen rüsten. So. Und alle setzen ihre Hoffnung auf die Macht. Und alle setzen ihre Macht durch mit Gewalt. Und versetzen dadurch alle in Angst. So, das ist der Zustand unserer Welt, wie der Daniel ihn gesehen hat und wie wir die Welt heute vor unseren Augen sehen. Und das ist eine Welt zum Fürchten. Das steht ja auch am Schluss hier, dass der Daniel, als er die ganzen Visionen gesehen hat, sich fürchtet. Und uns bleiben jetzt 3 Fragen übrig. Erstens, warum lässt Gott uns das eigentlich alles sehen? Zweitens, warum lässt Gott das alles zu? Und drittens, worauf läuft das alles eigentlich hinaus? Erste Frage, warum lässt Gott uns das alles sehen? Na, damit wir uns keine Illusionen machen. Die Bibel ist nüchtern und die malt uns nicht ein Bild der Wirklichkeit vor, was jeder überprüfen kann, dass es gar nicht stimmt. Die gaukelt uns nichts vor. Ist erschreckend nüchtern und hilft uns, die Wirklichkeit richtig einzuschätzen. Auf die zweite Frage, warum lässt Gott das alles zu, da gibt es keine Antwort. Warum die Geschichte so verläuft, wie sie verläuft und warum Gott den widergöttlichen Mächten so viel Platz einräumt, das bleibt rätselhaft. Und hier ist uns Gottes Willen am allerdunkelsten und unverständlichsten. Aber auf die dritte Frage, nämlich worauf läuft das alles raus? Und da gibt es eine Antwort. Das Kapitel Daniel 7 ist geschrieben worden, um diese Frage zu beantworten. Die Bibel nennt uns ganz exakt den Punkt, auf den die ganze Weltgeschichte hinsteuert. Und das ist der Thron Gottes. Vers 9. Ich sah, wie Throne aufgestellt wurden und einer, der uralt war, setzte sich darauf. Freunde, der alte, der ewige Gott, der vor Urzeiten das Universum geschaffen hat, der sitzt auch noch heute im Regiment. Als ich ein kleiner Junge war, da habe ich mal, wir hatten im Garten so eine Schaukel, auf der Schaukel gesessen und geschaukelt, und das hat mir unheimlichen Spaß gemacht, wie ich da immer höher wippte. Und da habe ich gesungen. Und da habe ich das gesungen, was ich im Kindergottesdienst gelernt hatte. Ich habe es gar nicht richtig verstanden. Da gibt es so ein Lied, da heißt es in einer Strophe: Bist du doch nicht Regente, der alles führen soll? Gott sitzt im Regimente und führet alles wohl. Und als ich das da so laut rausplägte auf meiner Schaukel, da kam meine Mutter, die das gehörte, die kam rausgerannt aus dem Haus und stoppte die mich, und als ob ich was furchtbar Schlechtes gemacht hätte, wenn das die Nachbarn hören. Ja, das waren zum Teil Nazis. Und da, das könnte ja sein, dass der Eindruck entstehen könnte, ich könnte mit dem Lied gemeint haben, hier sitzt du doch nicht im Regimente. Gott führet alles wohl, dass ich gemeint habe, den Führer oder irgend so etwas. Also so war damals schon am Anfang der Nazizeit die Angst in Deutschland, dass die Frau Pfarrer ihrem Sohn verbieten musste, laut so ein frommes Lied zu singen. Aber ich habe jedenfalls als kleines Kind schon gelernt, Gott sitzt im Regiment. Und so habe ich den Hitler und den Stalin und den Ulbricht und den Honecker und wie die alle heißen, überlebt. Weil ich mit Gott lebe, dem Ewigen. Als ich in der DDR in den 80er Jahren auch über die Daniel-Geschichten gepredigt habe, da haben mir die Stasi-Spitzel alles mitgeschnitten. Ich weiß nicht, ob die damals bloß gefeixt haben, wie ja viele nur feixen, wenn sie solche Sachen gehören. Oder ob die irgendwie sich da geändert haben oder so, das weiß ich nicht. Aber ich weiß, das Lachen ist denen jedenfalls, diesen Stasi-Spitzel, inzwischen vergangen. Die sind überhaupt vergangen. Die müssen sowieso alle gehen. Und können sich nicht in ihren Gräbern irgendwo zur Ruhe legen und verkriechen, sondern die müssen am Ende eines Tages, wenn der Gerichtstag kommt, wenn Jesus wiederkommt, dann müssen die rauskommen und vor Gott treten. Und das ist das, wovon der Daniel jetzt nur hier berichtet. Zunächst mal heißt es von denen, die vor dem Thron stehen, tausendmal Tausende dienten ihm, dem uralten Gott. Und zehntausendmal Zehntausende standen vor ihm. Deshalb sind sie bei Gott, weil sie ihr Leben lang ihm vertraut und gedient haben. Und die Frage, die sich nun jetzt nach dem ganzen Durcheinander, was wir hier gehört haben, die sich für dich ergibt, ist: Willst du auch dort sein? Und wirst du dann dabei sein? Also ich jedenfalls, ich will nicht nur dabei sein, ich werde auch dabei sein. Wenn die Millionen Erlösten Gott zujubeln und in sein Reich einziehen, in dem es keinen Tod und keinen Streit und kein Geschrei und keinen Terror und nichts, kein Rätsel und keinen Krieg mehr gibt, ja, da will ich dabei sein. Das ist das Ziel meines Lebens und die Aufgabe meines Lebens ist, andere Menschen auch aufzufordern, mitzukommen. Und deshalb frage ich dich, willst du da dabei sein? Dann komm, dann bekehre dich, schließ dich Jesus an. Denn ob du einmal vor dem Thron Gottes stehen kannst, das hängt davon ab, wie du heute zu Jesus stehst. Jeder Mensch hat die Chance, vor dem Thron Gottes stehen zu können. unser Gott zu kommen. Du auch. Nämlich, wenn du dich bekehrst und dir deine Sünde von Jesus vergeben lässt. Denn mit unbekannten und unvergebenen Sünden kommt man nicht durch die Tür des Himmels. Aber wenn du deine Schuld bekennst und dir vergeben lässt und ein Jünger von Jesus wirst, dann kommst du in den Himmel. Der Himmel ist der vorbereitete Platz für vorbereitete Leute. Und ich will von dir nur wissen, bist du vorbereitet, deinen Platz vor dem Thron mal einzunehmen? Oder willst du in die Hölle, wie die anderen? Die anderen, die Gott, weil hier steht, der Uralte, die den als altmodischen, uralten Opa abqualifiziert haben und sich lieber irgendwelchen wechselnden, modernen Modegöttern zugewandt haben, die sind nicht bei Gott. Die werden gerichtet. Das Gericht wurde gehalten und die Bücher wurden aufgetan. Freunde, das ist ein Bild, was die Bibel hier gebraucht, mit den Büchern. Das bedeutet, dass Gott ganz genau weiß, wie jeder von uns gelebt hat. Das haben sich die Menschen noch nie richtig vorstellen können, aber wir heute im Computerzeitalter, man kann sich das schon eher mal vorstellen. Und Gott kann das alles speichern. Der hat das in dem Bild ausgedrückt, dass das in Büchern notiert ist. Er braucht natürlich kein Notizbuch. Aber es ist jedenfalls bei Gott alles gespeichert. Das, was die Menschen für Gott getan haben und für ihn gelitten haben und das, was sie gegen ihn getan haben. Die Bücher wurden geöffnet. Und ich merkte auf, um der großen Reden willen, die das Horn redete, und ich sah, wie das Tier getötet wurde und sein Leib umkam und ins Feuer geworfen wurde. Und mit der Macht der anderen Tiere war es auch aus, denn es war in Zeit und Stunde bestimmt, wie lange ein jedes leben sollte. Ich sah in dieser Vision in der Nacht und siehe, es kam einer mit den Wolken des Himmels, wie eines Menschensohn, und gelangte zu dem, der uralt war, und wurde vor ihn gebracht. Und der gab ihm Macht, Ehre und Reich, dass ihm alle Völker und Leute aus so vielen verschiedenen Sprachen dienen sollten. Seine Macht ist ewig und vergeht nicht, und sein Reich nimmt kein Ende. Das ist die Hauptbotschaft des Danielbuches. Die Aufhebung der Weltreiche durch Gott. Und Gott bestimmt, wie lange eine Regierung an der Macht ist und wie lange jedes Reich bestehen kann und leben darf. Die Mächtigen kommen und gehen und auch jedes Denkmal mal fällt. Jeder muss irgendwann mal verschwinden, wenn seine Zeit nach der Uhr Gottes abgelaufen ist. Und am Schluss, da gibt es nur noch ein Reich. Und das ist das Reich Gottes. Das Reich von Jesus, den der Daniel, der Prophet Daniel hier vor 2500 Jahren angekündigt hat. Siehe, es kam einer mit den Wolken des Himmels. Eins steht fest, und das ist eben der Thron Gottes. Ein anderer Prophet, der hat in der Offenbarung, ganz am Ende der Bibel, auf den letzten Seiten, der Johannes, hat er die gleiche Szene auch geschildert, von dem Gericht, von dem Thron Gottes. Und ich sah einen großen weißen Thron und den, der darauf saß, und vor seinem Angesicht floh die Erde und der Himmel, und sie wurden nicht mehr gesehen. Und ich sah die Toten, beide groß und klein, stehen vor dem Thron, und Bücher wurden aufgetan. Und ein anderes Buch wurde aufgetan, welches ist das Buch des Lebens. Und die Toten wurden gerichtet nach dem, was geschrieben steht in den Büchern, nach ihren Werken. Und das Meer gab die Toten, die darin waren, und der Tod und sein Reich gab die Toten, die darin waren, und sie wurden gerichtet, ein jeglicher nach seinen Werken. Vor dem Thron Gottes, da endet erstmal die Weltgeschichte. Und das ganze Getöse und der ganze Streit und das Durcheinander, was ich vorhin geschildert habe, von Weltmeeren, von Völkern und so weiter, das beruhigt sich. Da tritt Ruhe ein. Da erscheinen keine Bücher mehr, die sich über die Bibel lustig machen. Da halten keine Professoren mehr Vorträge und nehmen die Bibel auseinander. Und da gibt es übrigens auch keine christliche Versammlung mehr. Keine Israel-Konferenz findet statt, kein Kirchentag findet mehr statt, kein Pfarrer Lehmann predigt vor irgendwelchen Leuten, lädt sie ein. Vor dem Thron enden alle Revolutionen und alle Töne, die es gibt, da tritt Ruhe ein. Da endet die Geschichte. Und dann kommt eben das Gericht, was ich hier jetzt vorgelesen habe. Und da muss ich noch was hinzufügen, was ich gestern nicht gesagt habe. Ich habe gestern erzählt, wie die Titanic gesunken ist und da 1500 Menschen ertrunken sind. Und da muss ich noch was dazu erzählen. Ein paar Tage, nachdem die Titanic gesunken war, da erschien an dem Büro in Liverpool von der Reederei, der das Schiff gehörte, draußen zwei große Anschlagtafeln. Zwei große Bögen Papier wurden da an die Wand gezweckt. Auf dem einen Bogen standen die ganzen Namen von denen, die ertrunken waren. 1500. Da stand als Überschrift Lust, also verloren, ertrunken. Und auf dem anderen Zettel, der angeheftet wurde, da stand oben drüber Saved. Das heißt, gerettet. Und da standen die paar Namen von denen, die die Katastrophe überlebt haben. Und genauso wird es am Ende der Zeit sein. Ich habe es euch doch vorgelesen. Da werden die Bücher geöffnet. Ich meine, bei der Titanic, da handelt es sich um ein Schiff. Da kann man auch zwei Zettel hinhängen. Ja, aber es geht um die ganze Menschheit. Und deswegen heißt es hier Bücher. Jeder ist aufgezeichnet. Und die Frage, um die sich alles dreht, ist die, stehst du im Buch des Lebens drin? Und das ist das Einzige, was ich dir heute wünschen kann, wenn du noch nicht drin stehst, dass du das schleunigst mal nachholst.
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1: Hallo und herzlich willkommen bei der Lesezeit hier auf Radio HBR. Hören Sie nun ein Hörbuch Lügen, die wir Männer glauben von Robert Wolgemuth. In Lügen, die wir Männer glauben, entlarvt Robert 40 weit verbreitete Lügen aus 8 verschiedenen Bereichen und verdeutlicht, wie wir ihnen mit der Wahrheit des Wortes Gottes entgegenwirken können. Entdecken Sie, wie befreiend die Wahrheit der Bibel ist. Ein Hörbuch von Robert Wolgemuth, gelesen von Martin Falk, erschienen bei CLV Bielefeld. Und nun Gottes Segen beim Zuhören.
2: Kapitel 8. Lügen, die wir über unsere Lebensumstände glauben. Da ich die meiste Zeit meiner Kindheit im Großraum Chicago verbrachte, war ich an jeder Mannschaft im Profisport interessiert, die aus Windy City stammte. Da waren in der Regel Geduld und Durchhaltevermögen gefragt, obwohl es auch Ausnahmen gab, wie bei den Bears. Mitte der 1980er Jahre, den Bulls in den 1990er Jahren, den Blackhawks 2010 sowie 2015 und natürlich den Cubs im Jahr 2016. Als kleiner Junge erfuhr mein persönliches Gebetsleben immer dann eine schlagartige Belebung, wenn eine der oben genannten Mannschaften in einem Playoff-Spiel gegen einen großen Konkurrenten antreten musste. Was immer andere beten mochten, ich als kleiner Junge bat Gott darum, dass mein Team gewinnen möge. Doch dann begann es mir zu dämmern. Was wäre, wenn es einen kleinen Jungen, einen Jungen wie mich gäbe, dem die gegnerische Mannschaft mindestens ebenso viel bedeutete, wie ich für mein Team fieberte? Was wäre, wenn er Gott um dasselbe bitten würde wie ich, und wie würde Gott damit umgehen? Meine Verwirrung legte sich, als ich mich an einen offensichtlichen Teil der Gleichung erinnerte, den ich ausgelassen hatte. Sicherlich konnte nur ein ungläubiger kleiner Junge unsere hinterhältigen Konkurrenten anfeuern. Als erwachsener Mann ist mir das Ergebnis eines Footballspiels noch immer viel zu wichtig, aber wenn mein Team verliert, versuche ich, mich daran zu erinnern, dass es irgendwo in einer anderen Stadt einen Mann wie mich gibt, der nun sehr glücklich ist, dass sein Team gewonnen hat. Und ich habe versucht, meine eigene persönliche Freude nicht zu sehr mit dem Ergebnis eines solchen Spiels zu verbinden. Ein bis in den Himmel reichender Kampf. Kommen wir nun zu einem biblischen Beispiel, um den entsprechenden Sachverhalt zu verdeutlichen. Das Buch Hiob berichtet von einem Tag, an dem der Satan vor Gott erschien und beide miteinander sprachen. Anfänglich fragte Gott den Satan danach, wo er herkomme, worauf der Satan antwortete, dass er die Erde durchstreift habe und auf ihr umhergegangen sei. »Hast du Acht gehabt auf meinen Knecht Hiob?« fragte Gott. »Denn seinesgleichen ist kein Mann auf der Erde, vollkommen und rechtschaffen, gottesfürchtig und das Böse meidend.« Hiob 1, Vers 8. Satan wies schnell auf das Offensichtliche hin. Hiob war ein frommer Mann. Gott hatte ihn mit großen Segnungen überschüttet. Und es hatte den Anschein, dass dieser Mann immer auf der Seite des Siegers stand. Hiob war gesund und sehr reich. Er hatte eine große Familie, wobei die Beziehungen seiner Angehörigen von Liebe geprägt waren. Sicher, so schien der Satan zu sagen, Hiob ist ein guter Mensch, denn schließlich befindet er sich ja auf der Sonnenseite des Lebens. Was dann folgte, war eine Prüfung. Plötzlich und ohne Vorwarnung stand der arme Hiob am Fadenkreuz des Kampfes zwischen Gott und seinem Erzfeind. Gott gab dem Satan die Erlaubnis, viele der Segnungen Hiobs wegzunehmen. Hiob verlor sein Vieh, seine Kinder und später auch die Unterstützung seiner Freunde, die fälschlicherweise annahmen, dass Hiob, wenn er ein derartiges Leid zu erdulden hatte, ein fürchterlicher Sünder sein musste. Hiob trauerte, blieb Gott jedoch treu. Und dann durfte Satan mit Gottes Erlaubnis auch Hiobs Gesundheit angreifen. Hiobs gesamter Körper wurde mit Geschwüren bedeckt. Daraufhin wurde er von seiner Frau vernichtend kritisiert. Und Hiobs Glaube wankte, obwohl er nicht aufhörte. Und angesichts dessen enthält die Heilige Schrift seine unbedachten Worte, die er an Gott richtete. Siehe zum Beispiel Hiob 31, die Verse 13 bis 40. Und Gott, mit dem man nicht spielen kann, wies Hiob schnell in seine Schranken. Und der Herr antwortete Hiob aus dem Sturm und sprach: Wer ist es, der den Rat verdunkelt mit Worten ohne Erkenntnis? Gürte doch wie ein Mann deine Lenden, so will ich dich fragen und du belehre mich. Wo warst du, als ich die Erde gründete? Tu es kund, wenn du Einsicht besitzt. Wer hat ihre Maße bestimmt, wenn du es weißt? Oder wer hat über sie die Messschnur gezogen? In was wurden ihre Grundfesten eingesenkt? Oder wer hat ihren Eckstein gelegt, als die Morgensterne miteinander jubelten und alle Söhne Gottes jauchzten? Kapitel 38, die Verse 1 bis 7. Jedes Mal, wenn ich diese Geschichte lese, erröte ich. Kannst du dir vorstellen, dass der souveräne Gott des Universums auf diese Art und Weise in dein Leben eingreift? Nein, ich jedenfalls bin dazu außerstande. Hiob wurde mit einem Mal bewusst, wer Gott ist, und das bewirkte bei ihm tiefe Demut und von Herzen kommende Reue. Er erkannte, dass er töricht gehandelt hatte, indem er das Handeln des Allmächtigen in Frage gestellt hatte und gelobte, es nicht noch einmal zu tun. Die Geschichte endet damit, dass Gott Hiob wiederherstellte und ihm zweifach zurückerstattete, was ihm genommen worden war. Und uns wird mitgeteilt: Und der Herr segnete das Ende Hiobs mehr als seinen Anfang. Kapitel 42, Vers 12. Die Hand, in der wir uns befinden. Die Geschichte von diesem Gläubigen aus alter Zeit erinnert uns an Folgendes: Die Güte, die Gott uns gegenüber erweist, sollte nicht anhand der Umstände gemessen oder bewertet werden, in denen wir uns zu einem bestimmten Zeitpunkt befinden. Außerdem sollte unsere Freude nicht Schwankungen unterworfen sein, je nachdem, wie diese Umstände, so schwierig sie auch sein mögen, gerade sind. Die Leiden Hiobs hatten gewaltige Ausmaße, so groß, dass sein Name zu einem Inbegriff für das Leiden an sich geworden ist. Wenn wir sagen, dass jemand wie Hiob leidet, dann weiß fast jeder ziemlich genau, was wir damit meinen. Aber so schwer der Weg auch war, den Hiob gehen musste, und so gerecht und fromm er auch war, da ist der eine, der sehr viel gerechter war und der viel mehr zu erleiden hatte als Hiob. Und das ist der Herr Jesus. Jesus ist vollkommen und völlig ohne Sünde. Er ist das makellose Lamm Gottes, auf das alle alttestamentlichen Opferlämmer hingewiesen haben. Von seiner Geburt bis zu seinem Tod, bis zu seiner Auferstehung und seiner Himmelfahrt hat Jesus niemals gesündigt, zu keinem Zeitpunkt. Nicht einmal dann, als er ganz allein war. Und doch ist das, was er erleiden musste, schwerer als alles, was irgendein Mensch auf dieser Erde jemals erleben wird. Es ist üblich, dass Verkündiger die körperlichen Qualen der Kreuzigung Jesu hervorheben. Diese barbarische Hinrichtungsart der Römer war ganz bestimmt schrecklich. Aber die körperlichen Leiden Jesu sind bei weitem nicht das Schlimmste dessen gewesen, was Jesus für uns ertragen musste. Er erlitt nicht nur die Geißelung durch die römische Obrigkeit, um anschließend gekreuzigt zu werden, wie Zehntausende anderer, einschließlich der beiden Verbrecher, die links und rechts von ihm gekreuzigt wurden. Vielmehr ergoss sich über ihn auch der ganze Zorn Gottes, der zu Recht über alle Sünder hätte kommen sollen. Als die Qualen der Hölle, die du und ich ohne Christus erwarten müssten, hat er an unserer Stelle auf sich genommen. Das ist eine Drangsal, ein Umstand, der mit nichts zu vergleichen ist. Das Kreuz, das eine gewaltige Niederlage für Gott zu sein schien, war in Wirklichkeit das größte Geschehen der Menschheitsgeschichte. Der Sieg des zweiten Adam, unser Augenblick der Errettung, der Triumph Gottes über das Böse. Wie es einst Hiob tat, so trauerten bei der Kreuzigung Jesu die Jünger, denn all ihre Hoffnungen waren zerschlagen worden. Dem Teufel mag dies in seinem Machtbereich als der größte Sieg aller Zeiten erschienen sein. Jesus war hingerichtet worden. Doch schließlich musste der Satan herausfinden, dass für ihn alles verloren war. Die Jünger hingegen entdeckten, dass alles gewonnen war. Denn der ewige Plan Gottes war vollbracht worden. Die dunkelste Stunde hatte den hellsten Augenblick hervorgebracht. Das Dunkel der Nacht wich der Morgendämmerung. Unsere Lebenszeit. Und was bedeutet das alles für dich und mich in unseren heutigen Umständen? Der Gott, der jedes Molekül des Universums erschaffen und ihm seinen rechten Ort angewiesen hat, hat uns folgende Verheißung gegeben. Wir wissen aber, dass denen, die Gott lieben, alle Dinge zum Guten mitwirken, denen, die nach Vorsatz berufen sind. Römer 8, Vers 28. Hier geht es nicht etwa um ein trügerisches Allheilmittel, eine Allzwecksalbe, mit der die uns geschlagenen Wunden behandelt werden können. Nein, das ist die ihresgleichen suchende Wirklichkeit. Wenn wir in Christus sind, wenn wir ihn lieben, wenn wir nach seinem Vorsatz berufen sind, dann dürfen wir sicher sein, dass uns alle Dinge zum Guten dienen werden. Doch das mit unseren Umständen verbundene Gute ist natürlich keinerlei Garantie für zeitliches Glück oder ungestörtes Wohlergehen. Vielmehr gewährleistet es etwas viel Besseres, nämlich unsere Umgestaltung in das Bild des Sohnes. Täuschen wir uns nicht. Notvolle Situationen sind etwas Reales. Aber sie haben einen höheren Zweck. Sie reinigen uns, wenn wir die Worte des folgenden unsterblichen Glaubensliedes aus dem Jahr 1787 singen. Worte, die das Herzensanliegen unseres himmlischen Vaters ausdrücken, dann werden gerade angesichts der Not unser Frieden und unsere Freude vermehrt. Wenn auch durch das Feuer der Trübsal du gehst, auch dann meine Hand aus der Not dich erlöst. Es soll dir nicht schaden, du wirst nur bewährt. Das Gold bleibt, die Flamme den Schaum nur verzehrt. Ewige Freude ist also das Ziel, die Umgestaltung unseres Wesens in das Bild Christi. Es geht darum, dass unser Gold geläutert und unsere Seele zur Vollendung gebracht wird. Angesichts dessen können wir sicher sein, dass alles, was um uns herum vor sich geht, welchen Weg wir auch immer geführt werden, dazu beitragen muss, dass wir auf dem Weg zu einem herrlichen Ziel vorankommen. Kannst du dir zum Beispiel vorstellen, dass der Apostel Paulus Gott Lob dargebracht hat, während er sich in der innersten Zelle eines Gefängnisses befand? Ja, das ist tatsächlich geschehen. Kannst du dir vorstellen, dass der im 2. Jahrhundert lebende Märtyrer Polykarp zum Himmel geblickt und Gott gepriesen hat, während die Flammen, die seinen Körper verzehren würden, an seinen bloßen Füßen emporzüngelten? Ja, auch das ist geschichtlich bezeugt. Und das ist beinahe unvorstellbar. Und in gleicher Weise verherrlichte Hiob in dem Buch, das seinen Namen trägt, Gott inmitten seines Verlusts. Es ist wahr, dass unsere Umstände, menschlich gesprochen, von Glück oder Unglück geprägt seien und uns dementsprechend beeinflussen können. Angesichts der Tatsache, dass Gott auf seinem Thron sitzt und die absolute Herrschaft über alles Geschehen in diesem Universum ausübt und wir seine geliebten Kinder sind, sollten wir uns die Freude bewahren, wie auch immer die Gegebenheiten sein mögen. Und das heißt, wenn wir in Christus sind, dann kann jeder Umstand eine Gelegenheit und ein Grund zur Freude sein. Fest steht, dass Freude nicht Abwesenheit von Schmerzen oder schwierigen Umständen meint. Freude ist die feste Überzeugung, dass Gott in allen Situationen der Allmächtige ist und dass er für uns ist. Nichts von diesen beiden Dingen wird und kann sich jemals ändern. Und das alles wegen des großen Werkes am Kreuz, wegen des Todes des einen Menschen, nämlich desjenigen Menschen, der den Tod nicht verdient hatte. Unser Gott ist allmächtig und er ist für uns. Deshalb können wir uns freuen, ja, sogar dann, wenn wir uns inmitten trauriger Umstände befinden, ja, sogar dann, wenn diejenigen das Footballspiel gewinnen, die wir gar nicht mögen. Lass dir dies von einem Mann, dem Apostel Paulus, sagen, dem immer wieder leidvolle, demütigende Umstände begegneten und der daher sehr viel Grund zur Verzweiflung hätte haben können. Deshalb ermatten wir nicht, sondern wenn auch unser äußerer Mensch verfällt, so wird doch unser innerer Tag für Tag erneuert, denn das schnell vorübergehende Leichte unserer Trübsal bewirkt uns ein über jedes Maß hinausgehendes, ewiges Gewicht von Herrlichkeit, indem wir nicht das anschauen, was man sieht, sondern das, was man nicht sieht, denn das, was man sieht, ist zeitlich, das aber, was man nicht sieht, ewig. 2. Korinther 4, die Verse 16 bis 18. Einunddreißigste Lüge. Ich habe das Recht, zornig zu sein, wenn die Dinge nicht so laufen, wie ich es will. Manchmal sind die Umstände, in denen wir uns befinden, außerhalb unserer Kontrolle und treffen uns daher ganz unvorbereitet. Aber manchmal haben wir uns auch selbst in diese Schwierigkeiten hineinmanövriert. Und das gilt auch für die folgende bizarre Geschichte, über die damals fast jede große Nachrichtenagentur berichtet hat. Im Jahr 2004 machte eine Frau Schlagzeilen. Sie hatte versucht, beim ortsansässigen Walmart Waren im Wert von $1,675 zu kaufen, und zwar mit einem 1-Million-Dollar-Schein, also mit einem Geldschein, den es überhaupt nicht gibt. Außerdem wurde berichtet, dass sie Wechselgeld für ihren 1-Million-Dollar-Schein verlangt hatte. Daraufhin informierte der Angestellte an der Kasse den Sicherheitsdienst. Die Polizei kam, um die aufgebrachte Frau, die zudem äußerst beschämt war, zu verhaften und sie der Geldfälschung anzuklagen. Stell dir das einmal vor. Machen wir uns und anderen etwas vor. Wie diese Frau können auch Männer ziemlich sensible Wesen sein. Respekt ist etwas sehr Wichtiges für uns. Und das sollte auch so sein. Das Problem ist nur, dass wir manchmal überempfindlich reagieren können, weil wir unsere Würde angetastet sehen. Wir laufen umher, als wären wir Millionäre und werden zornig, wenn unser Falschgeld nicht anerkannt wird. Manchmal begegnen wir Menschen, die uns nicht so behandeln, wie wir es erwarten. Menschen, die uns Unrecht tun, uns schlecht behandeln oder beleidigen. Manchmal sind es hingegen die Umstände, die uns entgegenstehen. Jemand nimmt uns im Straßenverkehr die Vorfahrt, der Geschirrspüler weigert sich, seine Arbeit zu verrichten. Wir stoßen uns das Knie an dem Beistelltisch und dann sind wir verärgert, sind missgelaunt und werden sogar wütend. Unser Aufgebrachtsein resultiert in der Regel daraus, dass wir in unserer Selbstüberschätzung eine viel zu gute Meinung von uns haben und die Motive anderer übertrieben hart beurteilen. Mit beidem machen wir uns selbst etwas vor. Jesus erzählte ein Gleichnis, um unsere Gefühlsausbrüche bzw. unsere gedankenlosen Reaktionen zu korrigieren, zu denen es kommt, wenn wir wieder einmal schlecht behandelt worden sind. Dieses Gleichnis folgte auf die Frage eines Jüngers: Herr, wie oft soll ich meinem Bruder, der gegen mich sündigt, vergeben? Bis 7-mal? Matthäus 18, Vers 21. Doch die Antwort Jesu entsprach überhaupt nicht den Erwartungen seines Jüngers. Nicht bis 7-mal, sage ich dir, Petrus, sondern bis 70-mal 7, Kapitel 18, Vers 22. Dann erzählte der Herr von einem Mann, der seinem Herrn viel mehr Geld schuldete, als er jemals hätte zurückzahlen können, und so erließ ihm sein Herr in einem Gnadenakt die ganze Schuld. Doch dann drehte sich jener Diener, dem vergeben worden war, um und verlangte in brachialer Art und Weise von einem anderen, der ihm im Vergleich dazu eine lächerlich kleine Summe schuldete, die Rückzahlung. Als der Herr davon erfuhr, widerrief er den Erlass der gewaltigen Schuldsumme seines Dieners und warf ihn und seine Familie in das Gefängnis der Schuldner. Wenn wir wirklich begreifen, wie viel uns vergeben worden ist, dann sollte es uns sehr viel leichter fallen, auch anderen Menschen zu vergeben. Wenn wir ein angemessenes Empfinden dafür haben, wie sehr wir auf Gnade angewiesen sind, dann sollten wir fähig sein, auch anderen Menschen Gnade zu erweisen. Aber manchmal richten wir unseren Zorn nicht nur auf andere Menschen, sondern lenken ihn sogar nach oben. Wir können zornig auf den Gott des Universums werden. Wir tun so, als müsse er bereit sein, unser Falschgeld zu akzeptieren und als schulde er uns in irgendeiner Hinsicht Wechselgeld. Das Gefühl, ein Recht zu haben, auf unsere Umstände zornig zu sein, ist eigentlich gleichbedeutend damit, ein Recht zu haben, auf Gott zornig zu sein, denn letztendlich ist Gott derjenige, der unsere Umstände bestimmt. Darf ich dich daher Folgendes fragen? Versäumt Gott jemals, uns das zu geben, was er uns schuldig ist? Ja, das ist der Fall, und zwar jedes Mal, denn wir sind Sünder und verdienen die höchste Strafe. Und dass Gott uns seine Gnade erweist, das ist in der Tat eine gute Nachricht. Seine Gnade eignet er uns, solange wir auf dieser Erde sind, in überströmender Weise zu. Wenn wir Gott die Faust entgegenstrecken und von ihm verlangen, dass er uns Gerechtigkeit gibt, dann könnte er uns diese ohne weiteres zuteilwerden lassen, doch das würden wir auf ewig bereuen. Gott könnte uns durchaus in das Gefängnis der Schuldner werfen, denn wir schulden ihm sehr viel. Unsere Aufgabe ist anzuerkennen, dass wir jeden Tag unter der Gnade Gottes leben. Wir sollten ihm dafür dankbar sein, denn die herrliche Wahrheit ist, Jesus hat unsere Schuldenlast vollständig bezahlt. Fassen wir die Fakten zusammen. Wir sind Sünder. Gott hat jedes Recht, zornig auf uns zu sein. Und wenn du ein gläubiger Christ bist, dann gilt für dich Folgendes. Gott musste aufgrund deiner Schuld seinen Zorn über Jesus ausgießen. Das Werk am Kreuz hat Jesus aus freien Stücken getan. Und die Wahrheit ist, dass wir keinerlei Recht haben, auf Gott zornig zu sein. Du und ich, wir sind von der Gnade Gottes abhängig, die uns wiederum dazu aufruft, aus den genannten Motiven dankbar und nicht zornig zu sein und anderen Menschen gegenüber Gnade zu erweisen. Die Wahrheit. Wir, denen Gott so viel vergeben hat, müssen auch anderen Menschen viel vergeben. Diese Wahrheit muss die Art und Weise beeinflussen, wie wir reagieren, wenn uns Unrecht getan wurde. Zum Nachdenken. Anderen Menschen zu vergeben befreit diese Menschen von ihrer Verpflichtung uns gegenüber. Vergebung stellt das ursprüngliche Verhältnis wieder her und vielleicht neigt sich im zwischenmenschlichen Bereich dadurch sogar die Waagschale zugunsten der Betreffenden. Warum ist dies etwas sehr Sinnvolles hinsichtlich all deiner Beziehungen?

Sie hörten in der Lesezeit aus dem Hörbuch von Robert Wolgemuth Lügen, die wir Männer glauben, erschienen im CLV Verlag Bielefeld.

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1: Ich bin Silke Rech. Die Finanzlage der Pflegeversicherung spitzt sich weiter zu. Im ersten Halbjahr ist bereits ein Minus von 770 Millionen Euro entstanden.
2: Ab Oktober könnten die Einnahmen nicht mehr ausreichen, um alle Pflegeleistungen zu finanzieren. Bis zum Jahresende wird ein Defizit von rund 1,2 Milliarden Euro erwartet, zusätzlich zu Milliardenhilfen des Bundes. Die gesetzlichen Krankenkassen fordern deshalb schnelles Handeln. Die Bundesregierung plant für den Herbst eine Pflegereform. Timo Wiesner, Redaktion.
1: Bundesaußenminister Wadefuhl bedauert das Nein der Isländer zu neuen Gesprächen über einen EU-Beitritt. Bei einem Referendum am Wochenende hatte sich eine knappe Mehrheit dagegen ausgesprochen. Wadefuhl sagte, die EU müsse attraktiver werden und bessere wirtschaftliche Perspektiven bieten. Die Beitrittsverhandlungen mit Island waren vor 13 Jahren unterbrochen worden. Die neuen US-Angriffe auf den Iran treiben den Ölpreis weiter nach oben. Ein Barrel der Sorte Brent kostete am Morgen mehr als 90 Dollar. Der ADAC geht deshalb davon aus, dass auch Benzin und Diesel in Deutschland teuer bleiben. Die USA hatten in der Nacht erneut Ziele im Iran bombardiert. Die unklare Lage am Persischen Golf belastet die Energiepreise bereits seit Monaten. Bei Volkswagen läuft in Hannover heute die letzte von 9 Betriebsversammlungen zu den geplanten Sparmaßnahmen. Auch eine Schließung des Werks in Hannover steht im Raum. VW will seine Kosten deutlich senken und wettbewerbsfähiger werden. Die EG Metall warnt vor einem harten Konflikt. Am Freitag soll der Aufsichtsrat des Konzerns beraten. Ausländische Unternehmen haben im vergangenen Jahr deutlich mehr Geld in Deutschland investiert. Laut dem Institut der deutschen Wirtschaft stiegen die Investitionen im Vergleich zu 2024 um rund 50% auf insgesamt 86 Milliarden Euro. Besonders stark legten Unternehmen aus Großbritannien zu. Weniger Geld kam dagegen aus den USA.
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1: Wir haben in München 28 Grad, in Dresden 22 und in Münster 19 Grad. Heute ist es im Süden heiter bis wolkig und weitgehend trocken. Von Norden bis in die Landesmitte verdichten sich die Wolken. Dort entladen sich auch wiederholt Schauer und teils kräftige Gewitter, vereinzelt auch am Alpenrand. Die Höchstwerte liegen bei 20 bis 25 Grad, im Süden und Osten lokal bei bis zu 27 Grad. Morgen ziehen im Norden Schauer und einzelne Gewitter durch. In der Mitte und an den Alpen gibt es nur noch vereinzelte kleine Tropfen. Ansonsten zeigt sich der Himmel heiter bis wolkig und es bleibt trocken. Die Höchstwerte erreichen an der Nordsee um 20 Grad und im Süden an Oberrhein und Donau bis zu 26 Grad.
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3: Hallo und herzlich willkommen bei Glaube und Tun. 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

0: 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Hallo und herzlich willkommen. Es folgt nun ein Vortragsmitschnitt von Professor Dr. John Lennox über die Stiftshütte, die Einrichtung des Hauses, Licht und Gemeinschaft. Darum soll's gehen.
1: Die befinden sich im heiligen Ort, wo der Hohenpriester jeden Tag hineingegangen ist und wo die Priester regelmäßig hineingingen. Die sind der Leuchter und der Schaubrottisch. Und dieser Leuchter ist ein sehr eigenartiges Stück. Einzigartig, weil er wie ein Baum aussah. Aber ein Baum, den man auf der Erde nie sehen kann. Weil in diesem Baum, ein Mandelbaum, sehen wir die drei Ebenen des Lebens zugleich. Blüte, Knospe, Frucht, alle zugleich zu sehen in den Ästen des Baumes. Das ist faszinierend, nicht wahr? Gibt es eine Welt, wo sowas existiert? Wo man alle verschiedenen Aspekte des Lebens zugleich erscheinen? Der Leuchter, und wir wissen nicht, wie groß er war, ist aus einem soliden Stück Gold und hat oben 7 Olivenlampen. Eigentlich, um technisch zu sein, ist der Leuchter ein Lichtträger. Ein Lichtträger. Nicht eine Lampe, sondern ein Lichtträger. Und das Licht kam von den 7 Olivenöl-Lampen oben auf diesen Ästen. Es gibt eine zentrale Schaft hier mit 6 Ästen. Und dieser Leuchter hat den heiligen Ort beleuchtet. Also, hier ist etwas sehr Interessantes. Es war ein Lichtträger mit diesen Beleuchtungen, die strahlten im Heiligen, aber sah aus, als ob er ein Baum war, lebendig. Er war ein Baum des Lebens. Licht und Leben zusammen. Finden wir so einen Begriff woanders in der Bibel? Licht und Leben zusammen? Man kommt sofort zu Johannesbrief. So, lasst uns Johannes Kapitel 1 aufschlagen, wo wir die Begriffe zusammen bekommen. Im Anfang war das Wort. Und das Wort war bei Gott und das Wort war Gott. Dieses war im Anfang bei Gott. Alles wurde durch dasselbe und ohne dasselbe wurde auch nicht eines, das geworden ist. Und ich möchte, dass wir an diese Licht denken und wir denken, dass er wie ein Baum wächst aus, sozusagen aus diesem soliden Gold und wächst und dann plötzlich kommen die Äste heraus. So, wenn wir ein bisschen unsere Fantasie benutzen können. Hier ist der Anfang. Am Anfang war das Wort. Und das Wort war bei Gott und das Wort war Gott. Dieses war am Anfang bei Gott. Alles würde durch dasselbe oder dasselbe würde auch nicht eines, das geworden ist. In ihm war Leben. Und das Leben war das Licht der Menschen. Was für faszinierende Begriffe. Dieser Leuchter in der Stiftshütte trug das Licht vor dem Herrn, heißt es. Und durch die Nacht gab dieses Licht, dieser Leuchter Licht vor dem Herrn. Natürlich fängt man an auf der physikalischen Ebene. Licht und Dunkelheit. Wir brauchen Licht, um zu sehen. Ohne Licht sehen wir nichts, ohne Licht ist es dunkel. Wir brauchen Licht in einem metaphorischen Sinne. Wer wird uns Licht geben auf die Grundprobleme der Existenz? Was ist der Mensch? Wo kam er her? Was ist der Sinn seines Lebens? Hat sein Leben einen Sinn überhaupt? Wo werden wir Licht bekommen? Danach schreien alle Menschen. In unseren Herzen, wir wollen Licht haben. Hier ist ein Licht. Die größten Fragen der Existenz. Gibt es Licht? Gibt es Antworten? Gibt es irgendwo, wo wir feststellen können, was das alles bedeutet? Und dieses Licht hier war ein Schatten. So heißt es im Neuen Testament. Die Dinge waren alle ein Schatten und Abbild von einer Wirklichkeit. Und hier ist ein Licht, das ein Schatten war. Weil das so neue Alte Testament hat versprochen, dass jemand kommen würde, der ein Licht für die Nationen sein soll. Der Messias HaMashiach. Und Jesus kam in die Welt und er sagte, ich bin das Licht der Welt. Aber wir gehen zu schnell. Kommen wir zurück zu diesem Licht und wir fangen an hier unten am Anfang und wir beobachten dieses Wachstum, ich nenne das Wachstum des Lichtes und des Lebens. In ihm war Leben und das Leben war das Licht. Welches Leben ist das? Weil hier ist die Beschreibung von der Schöpfung. In Johannes Kapitel 1. Wir sind bei weitem noch nicht bei Fleischwerden Christi. Wir sind bei der Schöpfung. Woher das Leben? Oh, das ist eine Grundfrage der modernen Wissenschaft, nicht wahr? Und die besten Gehirne, die klügsten Köpfe der Welt beschäftigen sich mit dieser Frage. Woher das Leben? Und sie versuchen, das Leben zu erklären ohne Gott. Durch eine materialistische Erklärung, die versucht zu zeigen, dass im Anfang war Raumzeit, letzten Endes nach dem Urknall. Am Anfang war ein Vakuum,

Die können Energie berechnen, aber die wissen, niemand weiß, was es ist. Energie. Im Anfang Energie. Und ohne Intelligenz, alles ist geworden, wie es heute ist. Gibt das uns das Licht? In dieser Frage der Quelle des Lebens? Oder ist es, im Anfang war das Wort? Was ist der erste Begriff? Energie, Materie plus die Gesetze der Physik oder im Anfang war das Wort Information, nicht bloß Energie, von einem Gott. Das sind die zwei gegenüberliegende Weltanschauungen, die zusammenkämpfen heutzutage wie nie zuvor. Die materialistische Erklärung und die theistische Erklärung. Und ich finde es sehr interessant, dass einige Physiker sprechen von der Tatsache, dass es könnte sein, dass Information der primitivere Begriff ist als die Energie. Aber in solchen Fragen möchte ich jetzt nicht eingehen, nur die Bemerkung zu machen, dass hier ist etwas Grundlegendes. Es geht um die Frage, wer gibt uns, wer wirft Licht aufs Leben und auf den Sinn des Lebens. In ihm war Leben. Und das Leben war das Licht der Menschen. Was soll das eigentlich heißen? Leben ist ein Licht. Leben in seiner Vielfalt, Pflanzleben, Tierleben, menschliches Leben ist ein Licht. Weil es keiner gibt, der das Leben sieht und nicht die Frage stellt, woher dieses Leben. Und die Antwort, wie wir dieser Frage antworten, wird nicht so sehr abhängig sein davon, ob wir Wissenschaftler sind oder nicht. Es wird sehr davon abhängig sein, ob wir Materialisten sind oder Theisten in unserer Philosophie. Und wir sind alle in der Lage, die Frage zu stellen, welche Philosophie, ganz einfach als Philosophie betrachtet, gibt uns die vernünftigere Antwort zu dieser Frage. Leben selbst ist ein Licht. Ich wünschte, ich hätte die Zeit, das weiterzuentwickeln. Weil wenn man das Leben forscht und sieht, worin Leben besteht. Niemand weiß genau, was Leben ist. Aber wenigstens wissen wir genug zu sehen, dass Leben, teilweise zumindest, involviert ein sprachartiger Code in der DNS. All diese Information, woher ist sie gekommen? Und je mehr die Wissenschaftler forschen, desto heller brennt dieses Licht. Und zeigt einen Hinweis auf ein intelligenter Ursprung, einen intelligenten Gott. Aber das ist eine lange Geschichte. Eine wichtige Geschichte, aber doch eine lange Geschichte. In ihm war Leben und das Leben war das Licht. Und das heißt meines Erachtens, wenn man versucht, das Leben zu erklären ohne ihn, endet man in der Dunkelheit. Wenn man versucht, das Leben, die bloße Existenz des Lebens, ohne ihn zu erklären, endet man in der Dunkelheit. Aber es geht weiter. Da war ein Mensch von Gott gesandt, sein Name Johannes. Dieser kam zum Zeugnis, das er zeugte von dem Licht, damit alle durch ihn glaubten. Er war nicht das Licht, sondern er kam, das er zeugte von dem Licht. Jetzt sind wir zum Alter der Propheten gelandet. Die Schöpfung dann zum Alter der Propheten. Das war haftige Licht, das in die Welt kommend jeden Menschen erleuchtet. Jeder Mensch besitzt ein Licht. Mehrere eigentlich. Gott hat sich nicht ohne Licht gelassen bei den Menschen. Es gibt das Licht des Gewissens. Zusätzlich zum Licht.

des Lebens selbst und die Frage, die wir darüber stellen. Es gibt das Licht seines Wortes. Gott hat mehrere Lichter. Das Licht der Schöpfung, wo die Menschen zumindest Gottes Herrlichkeit und Mächtigkeit wahrnehmen können. Jeden Mensch erleuchtet, heißt es, durch das Licht. Das war das wahrhaftige Licht. Er war in der Welt. Und jetzt kommen wir näher. Es geht durch die Geschichte, sozusagen. Und ich stelle es mir sehr einfach vor. Wir kommen durch die Geschichte in diese Richtung. Er war in der Welt und die Welt führte durch ihn und die Welt kannte ihn nicht. Er kam in das Seine und die Seinen nahmen ihn nicht an. So viele ihn aber aufnahmen, denen gab er das Recht, Kinder Gottes zu werden. Denen, die an seinen Namen glauben, die nicht ausgeblüht, noch aus dem Willen des Fleisches, noch aus dem Willen des Mannes, sondern aus Gott geboren sind. Das Leben fing an, sich selbst auszudehnen. Und es war möglich für Leute, zum Licht zu kommen. Und dieses Leben von dem Licht zu bekommen, damit sie selber zum Licht gebunden wurden. Und so haben wir die Äste. Johannes später in seinem Buch gibt uns ein ähnliches Bild, nicht wahr? Von einem Weinstock. Und Reben. Die Reben, der Weinstock sozusagen, ist dieser zentrale Schaft. Und dann die Reben, die rauskommen. Und wenn wir genau betrachten, wir merken, dass die Erscheinungen des Lebens in dieser zentralen Schaft hier sind genau dieselben wie in den Ästen. Wie ein Baum. Der Ast bekommt das Leben von dem Stamm des Baumes. Und so dieser Leuchter spricht auf verschiedenen Ebenen zu uns. Von Gott als die Quelle des Lebens und des Lichtes. Von Christus als das Licht der Welt, der in diese Welt gekommen ist. Und dann von der herrlichen Tatsache, dass wir dürfen an ihm so teilhaben, dass wir auch das Licht tragen dürfen. Das sind alle Dinge, die ziemlich ausführlich in dem Neuen Testament beschrieben werden. Und wie gesagt, es ist ein eigenartiger Baum, ein Baum des Lebens. Nicht der erste Baum des Lebens in der Bibel und nicht der letzte. Jetzt nicht in einem schönen Garten, sondern in dieser wunderschönen Stiftshütte. Ein Baum des Lebens, ein Symbol von dem Licht, das von Gott herauskommt und von unserer Verantwortung.

so Christus als das Licht der Welt. Und es würde sich lohnen, aber wir haben keine Zeit dafür, einfach durch Johannesevangelium zu gehen und zu merken, wo und warum der Herr diesen Anspruch gemacht hat, das Licht der Welt zu sein. Er ist die Quelle des Lebens. Und das ist äußerst wichtig. Er ist die Urquelle des Lebens. Und er, einzigartig, wie es heißt in Johannes Kapitel 5, er hat Leben in sich selbst. Johannes 5, Vers 26, denn wie der Vater Leben in sich selbst hat, so hat er auch dem Sohn gegeben, Leben zu haben in sich selbst. Er ist eine Quelle des Lebens. Und daher dürfen wir das Leben, das ewige Leben aus dieser Quelle bekommen, damit wir für ihn leuchten. Oben auf dieser Leuchter waren Olivenlampen. Und es gibt in Sacharja Kapitel 4 eine Beschreibung von zwei Ölbäumen, zwei Leuchter. Und Sacharja versteht, was die Bedeutung ist. Nicht durch Macht, nicht durch Kraft, sondern durch meinen Geist, sagt der Herr. Und dieser Olivenöl ist ein Symbol des Geistes Gottes, letzten Endes als die Quelle des Lichtes. Und wir könnten sehr viel daraus entnehmen, wenn wir anhand des Bildes aus Johannes 15, unsere Aufgabe ist, in ihm zu bleiben, im praktischen Sinne, bewusst unsere Leben, unsere Licht aus ihm herauszuholen, damit wir für ihn hell brennen können. Der Priester, der Hohepriester, hat sehr viel praktische Aufgaben zu tun bei diesem Leuchter. Weil, ich weiß nicht, ob ihr das beobachtet habt, ein Leuchter wird sehr schmutzig. Und manchmal kommt mehr Geruch raus als Licht. Weiß nicht, ob es bei dir manchmal geht, dass manchmal aus dir mehr Geruch kommt als Licht. Aber es kann passieren. Es kann passieren. Und der Hohepriester hat die Aufgabe, die Priester auch, alles zu reinigen, damit das Licht hell brennt. Ein bisschen mehr werden wir darüber sehen morgen, weil die Leuchter erscheinen wieder in der Offenbarung. Eine wunderbare Aufgabe des Herrn ist, zu uns zu kommen und den Schmutz unseres Lichts wegzunehmen, damit das Licht und unser Zeugnis hell brennt. Aber was treibt das alles an? Was ist eigentlich der Kraftstoff? Nicht durch Macht oder durch Kraft, sondern durch mein Geist, sagt der Herr. Also, Christus, das Licht der Welt, das Licht, das Leben ist, ist eine Quelle des Lebens und will, dass wir für ihn in der Welt brennen. Aber wo es kein Luft ist, geht das Licht aus. Und so müssen wir die Fenster öffnen und aufstehen. Kurz und eine sehr kurze Pause, dann mache ich ein paar Minuten weiter und dann ist es zu Ende. Auch im Heiligen Ort gab es einen Tisch. Im Gegensatz zum Leuchter bestand der Tisch aus zwei Materien, aus Holz mit Gold überzogen. Auf diesem Tisch waren die 12 Schaubrote. Und sozusagen, der Tisch war auch ein Gefäß der Präsentation. Es hat das Brot
vor dem Herrn getragen. In einer Art und Weise waren diese zwei Zwillinge. Sie standen einander gegenüber, dort im heiligen Ort, dort ist der Leuchter und dort der Tisch. Beide Gefäße der Präsentation, die etwas vor dem Herrn getragen haben, und die 12 Brote, jeweils eins für jeden Stamm Israels, blieben eine Woche lang auf dem Tisch und dann wurden von den Priestern gegessen. Und die bloße Tatsache, dass es einen Tisch damals gab, worauf Brot war, führte zu vielen Fragen unter den Juden. Hat Gott Hunger? Was soll das zum Ausdruck bringen? Weil ein Tisch mit Brot darauf ist ein Symbol in jedem Land, in jeder Tradition, in jeder Kultur von Gemeinschaft. Und dass das Brot vor Gott getragen würde und dann von Menschen gegessen würde nachher, war es offensichtlich ein Symbol, dass Gott wollte Gemeinschaft haben mit Menschen. Und das ist eine mächtige Sache und ein wunderbarer Teil der guten Nachricht, dass Gott Gemeinschaft haben will. Der Gott, der am Anfang war, in ihm war das Licht, er hat sogar das physikalische Licht erfunden, er hat Leben erfunden, er ist der Schöpfer, er will mit mir Gemeinschaft haben. Erstaunlich, der dir die Billionen von Sternen geschaffen hat, interessiert sich so sehr in uns, dass er weiß sogar, wie viel Haaren wir haben. Seine Kapazität für Einzelheiten ist unglaublich. Er sieht jeden Sperling. Und wir sind von viel mehr Wert als viele Sperlingen, hat er selber gesagt. Ist der Tisch bloß ein Symbol gewesen oder gibt es eine Wirklichkeit, die dahinter steht? Ist dieser Tisch bloß ein Symbol der Hoffnung, dass irgendwie Gemeinschaft mit Gott möglich ist? Oder gibt es eine dahinterstehende Wirklichkeit? Holz und Gold. Wieder diese zwei. Gold, dieser herrliche Metall, Symbol der Herrlichkeit Gottes. Holz. Zwei Naturen, Gott und Mensch, die Basis der Gemeinschaft mit uns. Dass Gott Fleisch geworden ist. Das ist das Geheimnis. Und nur dadurch ist es möglich, Gemeinschaft mit ihm zu haben. Und ich lese sehr gern in diesem Zusammenhang die erste Verse von 1. Johannesbrief. Wo er beschreibt, was vom Anfang an war, was wir gehört, was wir mit unseren Augen gesehen, was wir angeschaut und unsere Hände betastet haben vom Wort des Lebens. Und das Leben ist geoffenbart worden. Und wir haben gesehen und bezeugen und verkündigen euch das ewige Leben, das bei dem Vater war und uns geoffenbart worden ist. Was wir gesehen und gehört haben, verkündigen wir auch euch, damit auch ihr mit uns Gemeinschaft habt. Und warum war Johannes so aufgeregt und so begeistert in seiner Rede hier? Warum sollte ich Gemeinschaft haben? Warum würde ich es wollen, Gemeinschaft mit Johannes zu haben? Und zwar ist unsere Gemeinschaft mit dem Vater und mit seinem Sohn Jesus Christus. Was für eine Freundschaft, eine Gemeinschaft ist diese? Und er, der herrliche Gott, ist Fleisch geworden, um Gemeinschaft mit uns Menschen
zu haben. Auf diesem Tisch gab es Brot. Und Brot ist das, was unser Leben erhält, nicht das, was uns Leben gibt. Es gibt einen Unterschied zwischen der Quelle des Lebens und Lebensmittel. Brot ist Lebensmittel. Im Leuchter sahen wir das Leben und Christus als das Leben. Er ist eine Quelle des Lebens. Jetzt müssen wir eine parallele Lektion lernen, dass Christus auch Lebensmittel ist, ein Mittel des Lebens. Er erhält das Leben. Johannes 6 erzählt uns das in großen Einzelheiten. Der Herr tat ein Wunder. Er hat Brot multipliziert. Es fehlte Lebensmittel. Und die wollten ihn zu König machen, aber er zog sich wieder auf den Berg zurück. Sie wollten ihn König machen, weil er Brot vervielfältigen konnte. Wunderbar, wenn man so eine Quelle hat für Lebensmittel, braucht man nicht mehr an Lebensmittel zu denken. Aber sie sahen nicht weiter als das physikalische Brot. Der Herr interessierte sich für mehr als physikalische Brot. In der Offenbarung lesen wir einen bekannten Vers. Siehe, ich stehe an der Tür und klopfe an. Wer meine Stimme hört und öffnet die Tür, ich werde zu ihm kommen und mit ihm essen und er mit mir. Hat Gott Appetiten? Wenigstens lesen wir dort, dass der Herr möchte mit uns essen. Und wie war es zu Passafest in Jerusalem damals? Mit Sehnsucht habe ich gesehnt, mit euch dieses Passa zu feiern. Es hat ihm etwas ausgemacht. Es hat Bedeutung für ihn. Es hat Sinn für ihn, Wert für ihn, mit diesen Menschen Passa zu feiern. Gott will unsere Gemeinschaft. Und diese Leute in Johannes 6 haben leider nur das Brot, das Essen gesehen. Ich komme zu deinem Haus. Deine Frau oder du selbst, weiß es nicht, hast ein wunderbares Essen vorbereitet. Apfelstuhl natürlich am Ende, aber unterwegs. Wunderbar, ich komme durch die Tür und ich höre Beethoven, wunderschön. Wunderbares Klavierstück und ganze Atmosphäre, die Blumen auf dem Tisch. Und dort ist die Vorspeise. Lachs aus Norwegen, was weiß ich noch. Und schöne Salatblätter, die Farben sind so hergerichtet. Man spürt die Sache einfach von Ferne. Hier ist eine wunderbare Mahlzeit und ich nehme Platz. Ich fange an zu essen. Und du versuchst mit mir zu unterhalten. Du stellst mir ein paar Fragen. Wie geht's dir heute? Keine Antwort. Es geht ein bisschen weiter. Du sagst, gefällt dir die Musik? Ich esse weiter. Keine Antwort. Dann wird es ein bisschen schwierig. Dann du gehst in die Küche und bringst den nächsten Gang. Rumpsteak, Kräuterbutter, wilde Pilze. Hör gut zu. Alle diese schönen Bratkartoffeln, alles perfekt mit Erbsen und was weiß ich, alles dort auf den Teller. Und du sagst, ist das zu deinem Geschmack? Keine Antwort. Dann ärgerst du dich ein bisschen. Und du sprichst ein bisschen lauter und ich esse weiter und es sieht aus, als ob ich das alles so genieße und die Musik geht. Das Essen zu Ende. Und du bist jetzt fast wild mit Wut. Hast du kein Wort zu sagen?
Sah, mein lieber Freund. Das Essen ist wunderschön. Die Musik ist hervorragend. Aber für dich habe ich gar kein Interesse. Ich bin eigentlich nicht überzeugt, dass du überhaupt existierst. Was würdest du denken? Denk sorgfältig darüber nach, weil das ist genau wie Millionen von Menschen ihr Leben führen. Das Essen, das sie regelmäßig jeden Tag bekommen, dahinter steht keine Hand. Dahinter steht kein Gott, der will eine Gemeinschaft mit den Menschen haben. Und das Essen, das er großzügig, vor allem in diesem Land, in unserem Land, gibt, soll eine Basis sein der Gemeinschaft. Die Mehrzahl der Bevölkerung sagt kaum ein Dankeschön. Weil es gibt keine Hand dahinter. Es gibt keine Person. So ist es. Es ist eine ernste Situation, nicht wahr? Und es gibt einen Schöpfer, der will Gemeinschaft mit uns haben. Wir können vielleicht jetzt besser Johannes 6 verstehen, warum er nicht einfach weiter Brot vervielfältigt hat. Sie wollten das Brot, aber nicht die Hand, die hinter dem Brot steht. Eines Tages wird es nicht kein Brot mehr geben. Was für eine unbeschreibliche Tragödie. In die Ewigkeit, in die Dunkelheit zu gehen, ohne je erfahren zu haben, was es bedeutet, Gemeinschaft zu Gott zu haben. Das ist nur das physikalische Ebene. Ich bin, sagt Christus in Johannes Kapitel 6, das Brot des Lebens. Das ist es. In Kapitel 5, wir haben gesehen, er ist die Quelle des Lebens. Jetzt ist er das Brot, das das Leben erhält. Da sprachen sie zu ihm. Unsere Väter, Vers 31, aßen das Manna in der Wüste, wie geschrieben steht. Brot aus dem Himmel gab er ihnen zu essen. Da sprach Jesus zu ihnen, wahrlich, wahrlich, ich sage euch, nicht Mose hat euch das Brot aus dem Himmel gegeben, sondern mein Vater gibt euch das wahrhaftige Brot aus dem Himmel. Denn das Brot Gottes ist der, welcher aus dem Himmel herniederkommt und der Welt das Leben gibt. Da sprachen sie zu ihm, Herr, gib uns alle Zeit dieses Brot. Jesus sprach zu ihnen, ich bin das Brot des Lebens. Wer zu mir kommt, wird nicht hungern, und wer an mich glaubt, wird nimmermehr dürsten. Aber ich habe euch gesagt, dass ihr mich auch gesehen habt und nicht glaubt. Ich bin das Brot, das aus dem Himmel herniedergekommen ist. Vers 49, ich bin das Brot des Lebens. Eure Väter haben das Manna in der Wüste gegessen und sind gestorben. Dies aber ist das Brot, das aus dem Himmel herniederkommt, damit man davon esse und nicht sterbe. Das ist eine sehr wichtige Aussage. Es gibt Leute, die denken, dass der Herr Jesus ist Brot des Lebens, wie das Manna. Was ist der Unterschied zwischen Manna und dem Brot des Lebens? Man aß Manna, man aß es jeden Tag, wenn man wollte. Aber dann starb man. Es gibt Leute, die denken, dass man kann in diesem geistlichen Sinn Jesus essen als Brot des Lebens und dann sterben. Dann das alles verlieren. Aber das ist genau das Gegenteil von das, was er sagt. Dies ist das Brot, das wenn ein Mensch isst, stirbt nicht. Es ist nicht wie der Manna in der Wüste. Es ist ein Brot, das unser Leben erhält bis in die Ewigkeit hinein. Und wir merken die Verse, die dazwischen liegen.
die ich gestern Abend ausgelegt habe, die Verse, die uns diese Gewissheit geben, weil es der Wille des Vaters für den Sohn ist, dass er nichts verliert. Und es ist höchst möglich, dass das Nichts, wovon dort die Rede ist, bezieht sich nicht auf Personen, sondern auf Brot. Das heißt, wir essen das Brot des Lebens im geistlichen Sinne. Und wir essen es und nichts davon wird da verloren gehen. Und Gott wird es auferwecken im letzten Tag. So, das ist eine wunderbare Verheißung. Er ist die Quelle des Lebens, er ist das Mittel des Lebens. Und er will Gemeinschaft mit uns haben. Und jetzt als letztes Wort, nur sehr kurz, schauen wir mal an diese Dinge zusammen. Und schau auf die Leinwand dort, links. Und wir merken Leuchter, Tisch, Räucheraltar und Bundeslade. Alle zusammen. Ich möchte ein paar Verse lesen aus dem ersten Johannesbrief. Das bringt das alles für uns zusammen. Johannes sagt, er will, dass wir Gemeinschaft mit ihm haben, weil seine Gemeinschaft mit dem Vater ist. Jetzt werde ich lesen und wir können schauen hier. Vers 5. Und dies ist die Botschaft, die wir von ihm gehört haben und euch verkündigen, dass Gott Licht ist und gar kein Finsternis in ihm ist. Wenn wir sagen, dass wir Gemeinschaft mit ihm haben und wandeln in der Finsternis, lügen wir. Ist das nicht klar? Man kann nicht zu diesem Tisch sein und nicht im Licht sein. Es ist unmöglich. Weil dieser Tisch steht gegenüber dem Licht. So, wenn jemand sagt, dass er Gemeinschaft mit dem Vater hat und wandelt in Finsternis, lügt er. Das ist klar. Weil die Gemeinschaft, wo ist sie? Sie ist im Licht. Weil im Licht zu wandeln, bedeutet nicht, dass wir vollkommen und sündenfrei sind. Johannes sagt, dass das nicht möglich ist. Es bedeutet, dass wir bereit sind, in dem Licht zu wandeln, das Licht auf uns strahlen zu lassen. Und nicht uns drücken und in die Dunkelheit weggehen. Es gibt keine Gemeinschaft in der Dunkelheit. Wir sehen das so deutlich hier und so bildhaft. Gemeinschaft mit ihm ist unmöglich in der Dunkelheit. Wenn wir sagen, dass wir Gemeinschaft mit ihm haben und wandeln in der Finsternis, lügen wir und tun nicht die Wahrheit. Wenn wir aber im Licht wandeln, wie er im Licht ist, denk mal darüber nach, dieser zentrale Schaft hier. Und die Äste. Die Äste warfen Licht, nicht bloß im Zimmer, sondern auf die zentrale Schaft, den Stamm des Baumes, Jesus selbst. Wenn wir aber im Licht wandeln, wie er im Licht ist, haben wir Gemeinschaft miteinander und das Blut Jesu, seines Sohnes, reinigt uns von jeder Sünde. Weil natürlich, wenn man versucht, Gemeinschaft mit ihm zu haben in dem Licht, wird das Licht unsere Sünden aufdecken. Und es gibt eine Fürsorge dafür. Wenn wir sagen, dass wir keine Sünde haben, betrügen wir uns selbst und die Wahrheit ist nicht in uns. Wenn wir unsere Sünde bekennen, ist er treu und gerecht, dass er uns die Sünden vergibt und uns reinigt von jeder Ungerechtigkeit. Kapitel 2, Vers 1. Meine Kinder, ich schreibe euch dies, damit ihr nicht sündigt. Und wenn jemand sündigt, wir haben einen Beistand bei dem Vater, Jesus Christus, der Gerechte. Und er ist die Sühnung für unsere Sünden. Das ist das Wort für diese Hilasterion, diese geraden Stuhl hier. So sieht man alle dies zusammenkommen, wenn es um Gemeinschaft geht. Das ist nicht von ungefähr, oder? Gottes Design, Gottes Erfindung, dieser alttestamentliche
alttestamentliche Bilder kommen zusammen und zeigen uns, wie wunderbar er ist. Ja, die Stiftshütte ist eine wunderbare Sache. Sie wurde aus freiwilligen Gaben gemacht. Und es ist einzigartig in der ganzen Geschichte, dass die Leute gaben so viel, dass Mose musste sagen, stopp, das ist genug. Ich weiß nicht, ob das letzte Mal war, als sowas gesagt wurde, aber ich schätze ja, wo genug für das Werk Gottes gegeben wird. Und oft, wenn ich an diese Einrichtung denke, ich denke an Leute, die vielleicht ein bisschen Zögern gegeben haben, damit das alles aufgestellt werden könnte. Es waren Leute, die gearbeitet haben, die unterstützt werden müssen, die das ganze Gold, Silber bewirkt haben, monatelang, um das alles zu vorbereiten. Und dann eines Tages war es da. Ich kann mir vorstellen, dass es gab ein paar Leute, vielleicht mehr als ein paar, die sahen diese wunderbare Sache in der Wüste. Die hatten nie sowas gesehen, auch nicht in Ägypten. Und nach Jahren von Armut und was weiß ich, sowas Wunderbares zu sehen. Und Gottes Herrlichkeit kam und erfüllte die Stiftshütte. Ich frage mich manchmal, gab es Leute, die zueinander sagten, oh, wenn ich nur gewusst hätte, wie es sein würde, hätte ich mehr darin investiert. Ich fürchte manchmal, wenn ich die Wirklichkeit sehe, die oben steht, und 2 Sekunden nach meinem Tod, wenn meine Augen öffnen sich auf jene herrliche Welt, oh, wenn ich nur gewusst hätte, wie es hier aussieht, hätte ich mehr darin investiert. Aber 2 Sekunden nach dem Tod wird zu spät sein. Meine liebe Leute, ich spreche zu mir selber. Diese Dinge sind nicht technische Dinge, um unseren Intellekt zu kratzen, sondern sind Dinge von Gott erfunden, damit für uns die ewige Welt eine Wirklichkeit wird, damit du und ich konsequent für jene Welt leben und unsere Seele, unsere Leben in jene Welt investieren. Weil eines Tages werden alle diese Schatten weg und wir werden die Wirklichkeit erleben. Gott segne uns in unserer Reaktion dazu. Das ist zwischen uns und dem Herrn. Aber wir müssen alle unsere Leben auf die Probe stellen. Glaube ich wirklich an eine andere Welt? Der Test ist so einfach. Wenn Himmel eine Wirklichkeit ist, wie viel investiere ich dafür? Ich meine in allen Branchen des Lebens. Meine Zeit, meine Energie, mein Vermögen, meine Talente, meine Fähigkeiten. Wie viel investiere ich eigentlich dafür? Oder ist Himmel noch für mich eine Fantasie? Und eigentlich glaube ich fast kaum daran. Gott schenke uns Hilfe in unserer Reaktion dazu, um die Ehre seines Namens willen. Amen. Herr, wir bitten dich, in der Stille unseres Herzens jetzt, dass du unser Herzen und Augen öffnest, die ewige Welt zu betrachten. Das Lamm Gottes auf dem Thron. O Herr, zeig uns das Wunder deines Wesens, deines Charakters. Und lasst uns das so deutlich wahrnehmen, dass wir unser Leben mit der Hilfe deines Geistes für dich einsetzen. Heute Abend und
Ich wünschte, ich hätte diese Predigt etwas früher gemacht. Aber dafür habe ich gar kein Kochbuch verschenkt. Es sind einige Fragen zu mir gekommen und wir nehmen einige Minuten jetzt, an diese Fragen zu denken. Frage Nummer 1. Sah Gott, als er das jährliche Opfer annahm, in dem Blut auf der Bundeslade bereits das Blut Jesu und konnte so die Sünde bedecken? Ich würde das einfach beantworten mit den Zitaten aus Römer 3 und Hebräer Kapitel 9, wo es heißt, dass der Tod Jesu, das Opfer Jesu auf dem Kreuz, hat die Übertretungen unter dem ersten Bund bedeckt. Und daher seit die Stiftshütte und alle die Einrichtungen und Opferdienst war ein Vorbild, ein Schatten von himmlischen Dingen, denke ich, dass die Antwort dazu ist ja. Gott hat alles von vornherein geplant. Es war ein ganz deutlicher, von Gott geplante Bild der zukünftigen Dinge. Das heißt es ausdrücklich in Hebräerbrief. Und Gott, der sah das Ende vom Anfang, sah das Blut Jesu auf dem Kreuz. So, das war die erste Frage. Die zweite Frage heißt, wir sollen Gott lieben mit unserer ganzen Kraft, ganzen Verstand, ganzer Seele und aus unserem ganzen Herzen. Wie würdest du kurz, Dankeschön, den Unterschied zwischen ganzer Seele und ganzem Herzen definieren? Ich bin froh über dieses Wort kurz, weil ich nicht sehr viel darüber zu sagen habe. Die Frage natürlich bezieht sich auf die Bedeutung eines sehr interessanten Wortes, und das ist das Wort Seele. Und Seele ist eine jener Wörter in der Bibel, die ein ganz großes Spektrum von Bedeutungen hat. Zum Beispiel, 8 Seelen wurde in der Arche gerettet. Und dort, das Wort Seele bedeutet einfach Person. 8 Personen. Auf der anderen Seite lesen wir in Johannesbrief, 3. Brief, ich hoffe, dass es dir gut geht, wie es deiner Seele geht. Und dort ist ein Gegensatz gemacht zwischen der Person und der Seele. Und daher kommen alle Art Überlegungen. Was ist eigentlich die Seele? Meine erste Antwort darauf ist, die Seele ist nicht ein einziger Begriff, sondern muss durch den Kontext interpretiert werden, weil wie das Wort Reich zum Beispiel oder Rettung, dieses Wort beinhaltet ein ganzes Spektrum von Bedeutungen. In der griechischen Sprache das Wort Seele ist Psyche. Und aus diesem Wort wir bekommen das Wort Psychologie. Es bedeutet Leben. Aber in welchem Sinn Leben? Leben im Sinne einfach menschliches Leben. 8 Leben wurden gerettet. Manchmal das. Aber manchmal bedeutet es Leben im Sinne, was macht Leben Leben? Was ist der Sinn des Lebens? Zum Beispiel der Herr lehrte Petrus über die Errettung der Seele. Sehr eigenartige Aussage. Wer seine Seele retten will, wird sie verlieren. Wie ist das zu verstehen? Und wer seine Seele meinetwillen verliert, wird sie retten. Und dort glaube ich, es bedeutet Leben im Sinne, was macht Leben Leben für mich? Was ist der Sinn des Lebens? Und so würde ich es wahrscheinlich hier verstehen.
mit ganzen Kraft, ganzen Verstand, ganzer Seele, das heißt, allen Aspekten meiner Persönlichkeit, dass diese Hingabe Gott gegenüber, Gott ist mein höchster Wert, er ist der, der bestimmt, was meine Seele beinhaltet. Er gibt meinem Leben Sinn. Und irgendwas in diese Richtung würde ich denken. So, Leben im Sinne, dass Gott ist der, der bestimmt, was meinem Leben Sinn gibt. So, das war die zweite Frage. Die dritte Frage ist Jeremia 31, 33 bis 34, das ist die Verheißung des neuen Bundes, schon mit dem neuen Bund erfüllt, oder wird dies mit dem Volk Israel letztendlich erfüllt? Also, wenn das so formuliert ist, ist Jeremia schon mit dem neuen Bund erfüllt, würde ich sagen, ja, weil Jeremia 31 ist eigentlich die Beschreibung der Wortlaut des neuen Bundes. Aber ich sehe von dem zweiten Teil dieser Frage, dass, was hier gemeint ist, gibt es eine Erfüllung, die sich mit Israel, die mit Israel zu tun hat. Und ich würde das auch bejahen, deswegen, weil in Jeremia 31 heißt es, ich werde einen neuen Bund mit dem Haus Israel und Juda machen. Gott hat das nicht zurückgezogen. Wir haben gesehen im Neuen Testament, wie Paulus das ausgedehnt hat in 1. Korinther 11. Und wir, die meisten von uns, nehme ich an, wir sind von nicht-jüdischer Abstammung, wir sind gläubig an Jesus Christus, wir dürfen den Kelch des neuen Bundes, weil das die Basis ist unseres Verhältnisses mit ihm. In den Worten von Epheserbrief, wir sind Mitbürger mit den Heiligen geworden. Aber das ist bei weitem nicht zu sagen, dass dieser Verheißung von Jeremias keine besondere zukünftige Bedeutung für das Volk Gottes im Sinne von Israel haben kann. Ganz im Gegenteil. Weil wenn wir die Kapitel in Römerbrief, Kapitel 9 bis 11 lesen, und zum Beispiel, um das kurz zu halten, lesen wir in Römer 11 und Vers 25. Denn ich will nicht, Brüder, dass euch dieses Geheimnis unbekannt sei, damit ihr nicht euch selbst für klug haltet. Verstockung ist Israel zum Teil widerfahren, bis die Vollzahl der Nationen eingegangen sein wird. Und so wird ganz Israel errettet werden, wie geschrieben steht. Es wird aus Zion der Retter kommen. Er wird die Gottlosigkeiten von Jakob abwenden. Und dies ist für sie der Bund von mir, wenn ich ihre Sünden wegnehmen werde. Und Paulus dort ist voll Erwartung, dass eines Tages das Volk Gottes im Sinne des buchstäblichen Israels sich bekehren wird und gerettet wird durch den Messias Jesus Christus. Und so sehe ich deutlich aus, sowohl Alten und auch Neuen Testament, dass die Verheißungen Gottes, die auf Israel bezogen sind, es kann sein, und hier, es ist der Fall, dass die ausgedehnt worden sind zu uns, aber das bedeutet nicht, dass die ganze Erfüllung der Sache einfach mit uns zu sehen ist. Aber das ist ein wahnsinnig großes Thema, fast groß genug für eine ganze Konferenz. Nächste Frage. 1. Johannesbrief 3, Vers 16, nicht Johannesbrief 3, Vers 16, sondern 1. Johannesbrief 3, Vers 16.
Das ist interessant, wenn man eigentlich die zwei Verse vergleicht. Weil Johannes 3, Vers 16 spricht von der Möglichkeit, verloren zu gehen. Es ist wichtig, das zu merken im Zusammenhang mit unseren Betrachtungen hier. Der Vers, ausgerechnet der Vers, der vielleicht der berühmteste Vers der Bibel ist, der so viel über die Liebe Gottes sagt, also hat Gott die Welt geliebt, spricht von der Möglichkeit, verloren zu gehen. 1. Johannesbrief, Kapitel 3 und Vers 16. B. Das ist wirklich 3:16b. 5:16. Ja. Hier steht, denke ich, ja, es ist zwischen 3 und 5, aber das spielt keine Rolle. Wenn jemand seinen Bruder sündigen sieht, also ich nehme zurück diesen Punkt über Johannes 3:16. Es ist 5:16. Wenn jemand seinen Bruder sündigen sieht, eine Sünde nicht zum Tod, soll er bitten, und er wird ihm das Leben geben, denen, die nicht zum Tod sündigen. Es gibt Sünde zum Tod. Nicht im Hinblick auf sie sage ich, dass er bitten solle. Jede Ungerechtigkeit ist Sünde, und es gibt Sünde, die nicht zum Tod ist. Wenn jemand seinen Bruder sündigen sieht, und die Frage hier steht, was ist Sünde zum Tode? Kann sie ein Wiedergeborener begehen? Ist sie vergebbar? Ich nehme an, dass was hier gemeint ist, ist die Tatsache, die wir woanders im Neuen Testament feststellen können, dass Gott unser Leben sehr ernst nimmt, auch als gläubige Leute. Jeder Gläubige hat den einen Grund oder Fundament für sein Leben. Und Paulus beschreibt in 1. Korinther 3, dass es verschiedene Baumöglichkeiten gibt. Es heißt, dass wenn jemand auf den Grund Gold, Silber, kostbare Steine, Holz, Heu, Stroh baut, so wird das Werk eines jeden offenbar werden, denn der Tag wird es klar machen, weil er in Feuer geoffenbart wird. Und wie das Werk eines jeden beschaffen ist, wird das Feuer erweisen. Wenn jedes Werk bleiben wird, das er darauf gebaut hat, so wird er Lohn empfangen. Wenn jemand das Werk verbrennen wird, so wird er Schaden leiden. Er selbst aber wird gerettet werden, doch so wie durchs Feuer. Das heißt, die Annahme hier ist, dass wir mit einem echten gläubigen, wiedergeborenen Person zu tun haben. Er besitzt das Fundament. Er besitzt den Grund, Jesus Christus. Aber ein baut wertvoller darauf, andere baut nutzloser darauf. Es wird verbrannt, aber er selbst wird gerettet werden. Das heißt, weil er ein wiedergeborener Mann ist und hat ewiges Leben. Gott hat ihn angenommen. Gott wirft ihn nicht weg, aber sein Leben hat Konsequenzen. Für die Ewigkeit. Das ist äußerst wichtig. Unser Benehmen hier hat einen Einfluss auf unsere Ewigkeit. Alle werden dort sein, die gläubig sind, was es von uns gibt. Aber der Herr hat immer wieder betont mit seinen Jüngern, dass wenn wir verantwortlich handeln, dann es gibt Belohnung. Und es gibt mehrere andere Dinge, und das wäre auch ein sehr wichtiges Thema. Das Verhältnis zwischen unser Werk für den Herrn hier, unser Benehmen, unser Charakterbau hier und was wir jenseits machen werden können. Das ist eine sehr wichtige Sache. Der Herr sagte, er erzählte ein Gleichnis, und die verantwortlich gelebt haben, sei du über 10 Städte und so weiter und so fort. Wir werden alle dort sein. Wir werden alle direkten Zugang zum Herrn sein. Aber wir werden bei weitem nicht alle dieselben sein.
was wir jetzt tun, hat einen Einfluss auf unsere Stellung in der Ewigkeit. Nicht auf die Tatsache, ob wir mit dem Herrn sein werden oder nicht. Das hängt nur von seinem Kreuz ab, plus nichts. Und hier ist die Warnung. Es ist möglich, auch als echter gläubiger Person, Heu oder Stroh einzubauen. Und ein Beispiel dafür ist uns gegeben in diesem selben Brief, 1. Korintherbrief, und zwar in Kapitel 11, das wir schon vorhin zitiert haben. Paulus beschrieb eine schreckliche Situation in Korinth. Die Leute kamen zum Abendmahl und wurden betrunken. Viele davon hatten nicht ganz verstanden, dass sie sollten ein neues Leben führen, und die Gemeinde dort war in einer sehr armseligen, geistlicher, verhungerten Situation. Und nach dieser Mahnung, sich selbst zu prüfen, Paulus sagt, Vers 29 von Kapitel 11, denn wer isst und trinkt sich selbst gerecht, wenn er den Leib des Herrn nicht richtig beurteilt. Deshalb sind viele unter euch schwach und krank, und ein gut Teil sind entschlafen, sind gestorben. Das heißt, hier waren Leute in einer Gemeinde, und Gott musste als Vater, der sie liebt, eingreifen und sie entfernen. Sie haben so eine schlechte Wirkung auf das Zeugnis der Gemeinde, dass Gott selbst eingreifen muss, um sie zu entfernen. Ich nehme an, dass das wenigstens ein Beispiel ist vom Sünde zum Tode, das heißt zum physischen Tod, zum physikalischen Tod, zum normalen Tod. Weil es geht weiter zu sagen, wenn wir uns selbst beurteilten, so würden wir nicht gerichtet. Wenn wir aber vom Herrn gerichtet werden, sogar von der Welt entfernt werden, so werden wir gezüchtigt, damit wir nicht mit der Welt verurteilt werden. Das heißt, die Trennung, die Differenz ist immer noch sehr deutlich. Der Herr rettet alle die Seinen, auch wenn er so eine drastische Methode benutzen muss. Und so ich denke, dass was 1. Johannes 3, Vers 16 bedeutet ist, es gibt Fälle, wo es nutzt nicht zu beten. Das ist viel zu extrem. Der Herr muss den Betroffenen aus der Welt zu sich nehmen. Das ist sehr ernst zu nehmen. Aber Vorsicht. Das bedeutet nicht, dass wir sofort herumgucken und schauen in unseren Gemeinden, nein, ich gestorben ist. Wir lachen, aber das ist eine gefährliche Tendenz. Leiden und Tod haben mehrere möglichen Gründe. Und manchmal Gläubigen leiden nicht, weil sie vom Herrn gezüchtigt werden, sondern weil sie so reif im Glauben geworden sind, dass der Herr erlaubt, sie etwas zu leiden, um als Beispiel für uns Schwächeren zu sein. So Vorsicht, wenn wir anderen beurteilen. Besser die Beurteilung zum Herrn. Aber offensichtlich in Korinth waren diesen sehr kleinen Fällen. Manchmal geht es nicht so weit wie zum Tode. Dieser Mann in Korinth, der mit seiner Mutter geschlafen hat. Eine Zeit lang musste er eine Züchtigung des Herrn, was genau das war, ist nicht klar, zum Verderben des Fleisches heißt es. So Gott liebt uns und so züchtigt er uns. Und manche Züchtigung muss bis zum Tod gehen, weil das der einzige Ausweg ist. Aber wir auf unserer Seite müssen sehr vorsichtig sein, wenn wir versuchen zu beurteilen, was die eigentliche Situation ist. Und dann kommt die letzte Frage. Diese Frage bezieht sich auf den letzten Vortrag, Christen und das Gesetz.
Und es heißt hier, das Gesetz, habe ich gesagt, guter Rat, ja, aber nicht als Basis des Verhältnisses mit dem Herrn für den Christen. Und die Frage ist, ich habe erwähnt, Gesetz plus Strafe. Und die Frage ist, ich habe nichts mehr darüber gesagt, und das ist richtig, was ist die Anwendung zum Christen? Ich habe gerade eine mögliche Anwendung gegeben. Das heißt, Gott nimmt immer noch seine Maßstäbe sehr ernst. Und so, wenn ich als Christ gegen seine Maßstäbe handle, er züchtigt mich. Es gibt zweierlei. Strafe ist ein mehrdeutiges Wort. Und wir müssen damit vorsichtig sein. Manchmal ist es besser, zwischen zweierlei zu unterscheiden, Folgen und Strafe. Hier ist mein kleiner Sohn. Ich habe keine kleinen Söhne, die sind alle gewachsen, aber denken wir 40 Jahre zurück. Hier ist mein kleiner Sohn. Und ich sage zu ihm, du sollst diese Äpfel vom Nachbarn nicht stehlen und essen. Sonst kriegst du einen sehr schmerzhaften Bauch, weil sie keine guten Äpfel sind. Und von mir kriegst du ein Tsch. Wahrscheinlich nicht mehr erlaubt von dem Staat.

0: Die Folge kann niemand ändern. Es kann sein, dass mit der Zeit die Familie, die getroffen ist, wenn sie Gläubige sind vor allem, kommen zu der Situation, wo sie irgendwie vergeben können, wenn du Buße tust. Aber die Folgen wegzunehmen, ist unmöglich. Und so müssen wir einen Unterschied machen zwischen Folgen und Strafe. Und für den Gläubigen, wenn ein Gläubiger sündigt, es gibt Folgen, aber nicht Strafe. Wenn man Strafe verstanden ist im engsten Sinn, dass man letzten Endes von dem Herrn entfernt wird und in die ewige Verdammnis geht. Diese Strafe, nein, aber Folgen, doch. Sogar in diesem Leben, als auch in der Ewigkeit. Diese Dinge sind sehr ernst zu nehmen und die sind sehr wichtig, weil sehr oft geben wir wollen es nicht tun, aber wir geben Leuten den Eindruck, dass wir Evangelikalen, wir sind so todsicher sozusagen, unsere Rettung, dass es macht gar nichts aus, wie wir uns benehmen. Das ist ein totaler falscher Eindruck zu geben. Total falsch. Derjenige, der die Rettung ausnimmt, wird sehen, dass diese Dinge wichtig sind. So, es ist eine interessante Frage. Es geht weiter. Die Frage bezieht sich dann auf den neuen Bund. Gesetz auf unser Herzen schreiben oder Christus auf unser Herzen schreiben. Und ich mag die Formulierung hier sehr. Ich habe die Wortlaut des neuen Bundes zitiert, wo es heißt, Gott wird sein Gesetz auf unsere Herzen schreiben. Aber nicht Gesetz im engsten Sinn, dass Gott schreibt auf meinem Herz eine Liste, du sollst nicht, Punkt aus. Nein, nein, natürlich nicht. Gesetz ist auch ein Wort, das ein Spektrum von Bedeutungen hat. Die ersten 5 Bücher Mose sind das Gesetz. Und ich würde nur sagen, lies mal Psalm 119 und schau mal, wie das Wort Gesetz benutzt wird. Es ist viel breiter als eine Liste von Gesetze, von du sollst nicht, sondern es ist der Ausdruck der Liebe Gottes, Gottes Charakter. Und natürlich kann man es so formulieren, er will Christus in uns schreiben. Das ist, was es im Endeffekt ist. Aber es kann auch als Gottes Gesetz im breiteren Sinn beschrieben werden.
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1: Ich bin Silke Rech. Die Inflation in Deutschland ist im August erneut gestiegen. Die Verbraucherpreise lagen 2,9% höher als vor einem Jahr.
2: Im Juli waren es noch 2,8%, im Juni 2,3%. Ein wichtiger Grund sind die deutlich gestiegenen Energiepreise. Sie lagen im August gut 10% über dem Vorjahresniveau. Unter anderem haben höhere Ölpreise für zusätzlichen Preisdruck gesorgt. Ohne die stark schwankenden Preise für Energie und Lebensmittel lag die Inflation bei 2,4%. Die Zahlen des Statistischen Bundesamtes sind zunächst vorläufig. Noah Ulrich, Redaktion.
1: Nach den tödlichen Schüssen bei einer Techno-Party in der Schweiz hat die Polizei einen Verdächtigen festgenommen. Der 43-Jährige steht unter dringendem Tatverdacht. Kurz nach Ende der Veranstaltung in Aarau wurde eine 22 Jahre alte Frau durch Schüsse getötet. 5 weitere Menschen wurden verletzt, darunter eine Deutsche. Die Polizei geht von einem Einzeltäter aus. Das Motiv ist noch unklar. Volkswagen will die Kosten im Werk Hannover weiter senken. Bei einer Betriebsversammlung erklärte Finanzvorstand Antlitz, der Standort sei trotz Verbesserungen noch zu teuer. Probleme bereiten unter anderem die höheren US-Zölle und die gesunkene Nachfrage. In dem Werk arbeiten mehr als 12.000 Menschen. Italien verlängert seine Grenzkontrollen zu Spanien um weitere 15 Tage. Die Regierung hatte die Kontrollen vor einem Monat nach der Ankunft tausender Migranten in der spanischen Exklave Ceuta eingeführt. Das Innenministerium in Rom sieht die Gründe für die Maßnahme weiterhin als gegeben an. Spanien kontrolliert seitdem ebenfalls Reisende aus Italien an Häfen und Flughäfen und will die Kontrollen ebenfalls verlängern. Der Sommer 2026 war in Deutschland wohl der zweitwärmste seit Beginn der Wetteraufzeichnungen. Laut deutschem Wetterdienst lag die Durchschnittstemperatur bei 19,6 Grad. Nur der Sommer 2003 war noch etwas wärmer. Besonders auffällig war die viele Hitze. Im Schnitt gab es bundesweit rund 22 Tage mit mindestens 30 Grad. Ende Juni wurde in Sachsen-Anhalt mit 41,8 Grad außerdem ein neuer deutscher Temperaturrekord gemessen.
0: Deutschlandwetter.
1: Wir haben in Hamburg 19 Grad, in München 29 und in Köln-Bonn 20 Grad. Heute ist es im Süden heiter bis wolkig und weitgehend trocken. Von Norden bis in die Landesmitte verdichten sich die Wolken. Dort entladen sich auch wiederholt Schauer und teils kräftige Gewitter, vereinzelt auch am Alpenrand. Die Höchstwerte liegen bei 20 bis 25 Grad, im Süden und Osten lokal bei bis zu 27 Grad. Morgen ziehen im Norden Schauer und einzelne Gewitter durch. In der Mitte und an den Alpen gibt es nur noch vereinzelte kleine Tropfen. Ansonsten zeigt sich der Himmel heiter bis wolkig und es bleibt trocken. Die Höchstwerte erreichen an der Nordsee um 20 Grad und im Süden an Oberrhein und Donau bis zu 26 Grad.
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3: 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Hallo und herzlich willkommen. Es folgt nun ein wenig Musik und dann ein Vortragsmitschnitt von Thomas Lange. Es geht um die Speisung der 4000 in der Reihe Begegnungen des Herrn Jesus mit Menschen. Mehr zum Thema gleich.

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1: Schön, dass wir hier zusammen sein können. Ich habe heute Morgen, jedes Mal, wenn ich vor dem Gottesdienst noch arbeiten bin, dann bete ich immer, Herr, es ist dein Zeitplan und es soll so genau sein, wie du es möchtest und du planst das. Und heute war ich extra zeitig fertig auf Arbeit, so gegen kurz vor 9:30. Und dann, wie es dann so ist, dann kommt dann pünktlich um 9:30 ein Notfall dazwischen. So, und dann konnte ich dann ganz kurz vorher erst los, dann nochmal gebetet, Herr, du siehst, es ist relativ eng von der Zeit. Aber diejenige Frau, die hat sich dann die Zeit so eingeteilt, dass das in dieser Zeitspanne zu bewerkstelligen war. Und ich merke einfach daran, an solchen verhältnismäßigen Kleinigkeiten, dass der Herr plant, dass es seine Uhr ist, dass es seine Zeit ist, die er gibt und dass er es durchaus manchmal schenken kann, dass aus 5 Minuten 10 Minuten werden. Das kann sein. Und das vielleicht als Zeugnis am Anfang. Ich möchte mit euch heute gerne fortfahren in der Auslegungsreihe Begegnungen mit Jesus. Und wir schauen uns heute eine Begebenheit an aus dem Markus-Evangelium, Kapitel 8. Die Verse 1 bis 9. Und ihr habt sicherlich schon etwas von der Speisung der 5000 gehört. Wir haben auch vor etlichen Monaten, vielleicht sind es auch 1-2 Jahre her, in dieser Reihe die Speisung der 5000 gehabt und haben uns darüber ausgetauscht und haben etwas darüber gehört. Heute geht es um eine andere Speisung, nämlich da sind mindestens 1000 Leute weniger, die Speisung der 4000. Markus 8, Vers 1 bis 9 lese ich uns vor. Als in jenen Tagen wieder eine große Volksmenge da war und nichts zu essen hatte, rief er seine Jünger zu sich und spricht zu ihnen: Ich bin innerlich bewegt über die Volksmenge, denn schon 3 Tage harren sie bei mir aus und haben nichts zu essen. Und wenn ich sie hungrig nach Hause entlasse, so werden sie auf dem Weg verschmachten, und einige von ihnen sind von weit hergekommen. Und seine Jünger antworteten ihm: Woher wird jemand diese hier in der Einöde mit Brot sättigen können? Und er fragte sie: Wie viele Brote habt ihr? Sie aber sagten: 7. Und er gebietet der Volksmenge, sich auf der Erde zu lagern. Und er nahm die 7 Brote und dankte, brach sie und gab sie den Jüngern, damit sie vorlegten, und sie legten der Volksmenge vor. Und sie hatten einige kleine Fische. Und er segnete sie und ließ auch sie vorlegen. Und sie aßen und wurden gesättigt, und sie hoben auf, was an Brocken übrig blieb, 7 Körbe. Es waren aber 4000, und er entließ sie.

nicht so weit auseinander. Die Speisung der 4000, das hat etwa stattgefunden im Sommer 29 nach Christus. Juli, August 29 nach Christus. Die Speisung der 5000 hat ein paar Wochen eher stattgefunden, nämlich im April 29 nach Christus. Und die erste Speisung, also die Speisung der 5000, war zuerst, sie erfolgte an den Juden. Die zweite vorrangig an Heiden. Das ist auch wichtig für das Verständnis, wie der Herr Jesus auch vorgegangen ist. Auch wenn manches so gleich klingt, ist es doch nicht in gleicher Art und Weise geschehen. Im Paralleltext in Matthäus 15 lesen wir etwas über die Menschen, die bei der Speisung hier der 4000 anwesend waren. Ich lese uns das mal vor. Matthäus 15, Vers 29. Da wird uns vor der 4000er Speisung wird uns etwas gesagt über die Leute, die hier anwesend gewesen sind. Und da heißt es, Matthäus 15, Vers 29, und Jesus ging von dort weg und kam an den See von Galiläa. Ist also wieder der See in der Nähe. Wasser ist in der Nähe. Wasser so ein Bild für Leben. Wasser ein Bild für den Durst zu löschen. Wasser einfach das Bild für Erfrischung. Für Leben schlechthin. Und Jesus ging von dort weg und kam an den See von Galiläa. Und als er auf den Berg gestiegen war, setzte er sich dort. Und große Volksmengen kamen zu ihm, die Lahme, Blinde, Krüppel, Stumme und viele andere bei sich hatten. Und sie warfen sie ihm zu Füßen. Und er heilte sie, sodass die Volksmenge sich wunderte, als sie sahen, dass Stumme redeten, Krüppel gesund wurden, Lahme gingen und Blinde sahen. Und sie verherrlichten den Gott Israels. Das wird über diese Leute, die bei der 4000er Speisung anwesend waren, ausgesagt. Es waren durchweg kranke Leute, bis auf diejenigen, die gesund waren und die Kranken angebracht haben. Und dann haben wir eben diesen interessanten Nachsatz in Vers 31. Sie verherrlichten den Gott Israels. Damit wird im Prinzip gesagt, dass das keine Israeliten gewesen sind, sondern sie gehörten zu anderen Völkergruppen. Aber sie wurden gesund gemacht, ihnen wurde geholfen und sie verherrlichten den Gott der Israeliten. So kann man es auch übersetzen. Den lebendigen Gott, Yahweh. Und schließlich berichtet uns unser Abschnitt Markus 7, Vers 31 bis 35 über eine einzige Person, die dort anwesend war. Also während Matthäus so einen Überblick gibt über die Personen, die dort da waren, Lahme, Blinde, Krüppel und so weiter, hat Markus den Schwerpunkt, bevor er an die Beschreibung der Speisung der 4000 geht, den Blick auf eine einzigen Person. Und das steht in Kapitel 7, Markus 7, Vers 31. Und er verließ das Gebiet von Tyrus und kam über Sidon an den See von Galiläa, mitten in das Zehn-Städte-Gebiet. Das ist also im Prinzip der Paralleltext zu Matthäus 15, 29 bis 31. Und sie bringen einen Tauben zu ihm. Der war also dort unter dieser ganzen Menge, war ein Tauber, der mit Mühe redete und bitten ihn, dass er ihm die Hand auflege. Und er nahm ihn von der Volksmenge beiseite, legte seine Finger an seine Ohren und berührte mit Speichel seine Zunge. Und er blickte zum Himmel, seufzte und spricht zu ihm, hey Vater, das ist, werde geöffnet. Und sogleich wurde seine Ohren geöffnet und die Fessel seiner Zunge wurde gelöst und er redete richtig. Und wenn wir diese beiden Begebenheiten zusammennehmen, Matthäus 15, Vers 29 bis 31 und Markus 7, Vers 31 bis 35, dann können wir hier unter dem Strich uns folgenden Satz merken. Viele Menschen kamen zu Christus, er heilte sie, aber er behandelte alle individuell. Das heißt, er stellte sich nicht vorne hin auf die Kanzel, breitete seine Arme aus und so erhaben über der ganzen Menge, werdet alle geheilt auf einmal und zack, waren alle geheilt. So hat er das nie gemacht. Das versuchen ja heute so eine ganze Menge von Scharlatanen, die auch im religiösen Bereich unterwegs sind. Die stellen sich vorne hin, pusten ins Mikrofon und dann sagen sie, ihr seid alle geheilt von euren Gebrechen, die ihr hier seid. Kopfschmerzen sind weg, Rückenschmerzen sind weg,

0: das eine Bein ist länger geworden als das andere, weil das kürzer war vorher, du brauchst nicht mehr im Rollstuhl zu sitzen und. So hat es der Herr Jesus nie gemacht. Also fallen wir auch nicht auf solche Scharlatanerie rein, wie sie heute betrieben wird, angebliche Wunderheiler, die unterwegs sind. Das funktioniert so nicht, es entspricht auch nicht dem Vorbild des Herrn Jesus. Er sah zwar die Volksmenge, die 4000 Leute, aber er nahm sich Zeit für den Einzelnen. Und das ist im Prinzip die Vorgehensweise Gottes mit den Menschen. Er pauschalisiert nichts, sondern er geht auf den Einzelnen zu. Und das ist ja auch das, was wir als unseren Auftrag formuliert haben. Geht hin zu den Nationen. Und damit sind ja die einzelnen Menschen gemeint. Geht zu dem Einzelnen hin, investiert euch in eine Person. Helft ihnen, redet mit ihnen, bringt ihnen das Evangelium und tut alles, was in eurer Macht steht, um sie vor der Hölle fernzuhalten. Das ist hier unser Auftrag. Und das Vorbild schlechthin ist der Herr Jesus selbst. Das heißt also, diese Leute, jetzt kommen wir zu unserem Abschnitt, Markus 8, Vers 1, diese Leute, die hier tituliert sind in Vers 1 mit einer großen Volksmenge, das waren die in den vorhergehenden Versen beschrieben sind. Dieser Einzelne, dieser Taubstumme, wo der Herr ja die Finger in die Ohren legt und die Zunge berührt und so weiter und Hephata betet, genauso wie die anderen alle in Matthäus 15, 29 bis 31 und noch viele mehr. Die gingen ja gar nicht alle einzeln zu beschreiben, sonst wäre das Neue Testament ja schon mit diesen Namen voll. Das heißt also, die ganzen Leute waren da. Und was erkennen wir hier? Was war das für eine Volksmenge? Wir erkennen, das waren arme Leute. Arme Leute kamen zu Jesus. Die Kranken kamen zu ihm. Die Benachteiligten kamen zu ihm. Die Ausgestoßenen kamen zu ihm. Summa summarum, die ganzen Randgruppen der Gesellschaft haben sich bei ihm eingefunden. Die ganzen Leute, die sonst niemanden hatten, die keinen Anschluss fanden aufgrund ihrer Situation, in der sie sich befanden, die ganzen Randerscheinungen einer Gesellschaft. Der Herr Jesus war wie so eine Auffangstation für die Gestrandeten. Und da hat sich nichts geändert dran. Genauso soll es heute auch sein. Der Herr sagt es selbst, nicht die Gesunden brauchen einen Arzt, sondern die Kranken. Die von sich wissen, ich bin krank, ich brauche Hilfe, ich gehe kaputt ohne Hilfe, ohne Gott, ohne Gottes Hilfe. Im besten Fall kommen sie dann zu der Erkenntnis, dass sie Christus, Jesus brauchen, weil sie sonst auch verloren gehen in der ewigen Gottesferne. Das heißt also, der Herr Jesus pflegte intensiven Umgang mit den Niedrigen. Zu denen hielt er sich. Und das ist vielleicht ganz interessant auch für unsere Zeit, auch für uns Christen, dass wir uns das immer wieder auch ins Gedächtnis rufen. Der Herr suchte nicht die Elite, nicht die elitäre Einheit. Das gibt es auch unter Christen. Da gibt es so elitäres Denken. Da gibt es so ein Bonzendenken, auch unter den Christen. Ja, dass man sich trifft, so die intellektuelle Riege trifft sich und hat so gar nichts zu tun mit dem normalen christlichen Fußvolk. Das ist völlig daneben. Und das hat mit der Art des Herrn Jesus überhaupt nichts zu tun. Wir lesen das zum Beispiel im Psalm 138, Vers 6 oder auch in Römer 12, Vers 6 oder in 2. Korinther 7, Vers 6. Haltet euch zu den Niedrigen, sagt der Herr Jesus durch Paulus zu uns, eben in 2. Korinther 7, Vers 6 oder Römer 12, 6. Und Psalm 138, 6 ist dann, das ist jemand anderes, der das sagt. Aber es sagt trotzdem, der Geist Gottes durch den Schreiber zu uns. Haltet euch zu den Niedrigen. Also pflegen wir kein elitäres Denken, keine Bonzenmentalität, sondern einen Umgang mit den gewöhnlichen Leuten. Das dürfen wir lernen, wenn wir hier das Vorgehen des Herrn Jesus sehen. Dann kommen wir zu diesem Schluss. Es sagte mal jemand, Gott hat mich bisher so sehr gesegnet, dass ich kaum noch Kontakt mit weltlichen Menschen haben muss. Und der wurde dann unterbrochen, der das gesagt hat, und sagt, stopp, du, da stimmt doch irgendwas nicht. Wie kann denn Gott dich so segnen, dass du mit dem normalen Menschen keinen Kontakt mehr hast? Ist doch kein Segen, ist doch Fluch. Der Segen ist doch gerade darin begründet, dass wir in der Welt sind und dass wir Gottes Segen empfangen, um die Nichtgläubigen zu erreichen. Das ist doch das, was der Herr möchte. Also nicht uns fernhalten von den Menschen, von dem System, ja, absondern von dem System der Welt, absondern von den Sünden der Menschen, aber nicht von den Menschen selber. Und da ist uns der Herr Jesus das größte Vorbild. Der Herr Jesus hätte sich auch heute zu einem Alkoholiker gesetzt, der gerade eine Bierflasche ansetzt, und hätte Gemeinschaft mit ihm gehabt, ohne sich mit seiner Sünde eins zu machen. Das ist das, was das Neue Testament unter Absonderung versteht. Nicht von den Menschen, aber von der Sünde, die sie tun, sehr wohl. Das ist ein ganz großer Unterschied. Und das macht der Herr hier wieder ganz neu. Und das ist wieder ganz neu für uns auch. Die Menschen, die hier also zusammen waren, die kamen aus bestimmten Situationen, aus bestimmten Hintergründen. Wird uns nicht so gesagt, woher. Ob sie verheiratet waren, ob sie Familien hatten mit Kindern, ob sie schon alt waren, ob sie jung waren, ob sie schwer krank waren oder mittelmäßig krank oder schon fast am Sterben. Aber wir können davon ausgehen, dass die ganze Bandbreite hier zusammen war. Denn es wird in der Aufzählung werden keine Kinder gesagt. 4000 Männer, sagt uns, ich glaube, es ist Parallelevangelium. Und damals hat man immer die Männer gezählt. Da waren zwar die Kinder und die Frauen dabei, aber es wurde der Schwerpunkt auf die Männer gelegt. Das war zu damaliger Zeit so. Von daher können wir ausgehen, es waren also mindestens 4000 plus Männer und Frauen. Frauen und Kinder, so rum. Also mindestens 4000. Das ist also das absolute Minimum, was wir hier vor uns sehen. Und diese Leute, die hatten also, nachdem sie längere Zeit bei dem Herrn gewesen sind, nichts zu essen. Deswegen heißt das ja auch Speisung dieser 4000 Menschen. Und es war nicht so wie heute, dass man mehr oder weniger, zumindest in unserem europäischen und auch die ganze westliche Welt ist es ja eigentlich gewöhnt, mehr oder weniger immer einen vollen Magen zu haben. Wer kennt von uns noch dieses Hungergefühl, dass der Magen knurrt und dass das stundenlang anhält und dass es vielleicht auch manchmal einen ganzen Tag oder zwei Tage anhält, dass der Magen knurrt und dass man Magenschmerzen bekommt, weil er leer ist? Wahrscheinlich kennen das die meisten von uns überhaupt nicht mehr. Also wir hätten wahrscheinlich keine Probleme damit, zwei bis drei Tage ohne Essen auszukommen, weil wir gut gesättigte Bürger sind. Damals war das Essen aber etwas anderes, hatte einen anderen Stellenwert. Da war das nicht so wie heute ganz oben angesetzt, als mit eines der wichtigsten Dinge, sondern damals war das Essen wirklich karg. Und die ganze Essenversorgung lief auf einer Schmalspurbahn. Da legte man nicht so großen Wert darauf. Da aß man das Nötigste. Und wenn man dann 48 Stunden oder länger nichts aß, in diesem Fall waren es ja 3 Tage, dann hätte es durchaus kritisch werden können. Obendrein noch, wenn man so krank ist, wie manche Leute, die hier auch zu dem Herrn gekommen sind. 3 Tage ohne etwas im Magen. Und dann kommen wir zum zweiten Vers. Da lesen wir dann etwas, wie der Herr diese Leute sieht. Wie er schon 3 Tage mit ihnen beschäftigt war und wie er dann etwas ganz Bestimmtes sagt. Nun sagen wir, ja gut, das haben wir ja auch schon so oft gehört. Aber denken wir doch einfach mal ganz neu über diesen Ausspruch nach, den der Herr hier sagt. Ich habe mir das unterstrichen, diese 4 Worte. Der Herr sieht die Leute und er sagt, ich bin innerlich bewegt. Und als ich diese 4 Worte immer wieder las, und das verglichen habe mit den anderen Stellen, wo das auch ausgesagt wird, dann ist mir etwas aufgefallen. In den anderen Stellen, in Matthäus 9,36, Matthäus 14,14, Markus 1,41 und Markus 6,34, das sind die anderen 4 Stellen, wo das ausgesagt wird, dass der Herr innerlich bewegt war, wird das in der Erzählform gebracht. Da heißt, da schreibt der Evangelist über den Herrn Jesus, er war innerlich bewegt. Hier an dieser Stelle, und jetzt haben wir bitte schön im Hinterkopf, es geht ja hier um Heiden, die er vor sich hatte, also um keine Israeliten, spricht er das selbst aus. Ich bin innerlich bewegt. Das einzige Mal, wo es im Neuen Testament so geschrieben ist, dass es aus seinem eigenen Mund kommt. Und das ist ausgerechnet an Leute geschrieben, die keine Israeliten sind. Und damit zeigt er, welchen großen Wert er den Heiden beimisst, also auch uns, der Gemeinde. Wir sind ja keine Juden. Und hier waren nicht Juden anwesend. Und da sagte Herr Jesus, ich bin innerlich bewegt. Der große Ich Bin, der sich vorstellt vor Mose, ich bin der Ich Bin. Und der sich im Neuen Testament erklärt, in den Ich Bin-Worten, der sagt jetzt hier, ich bin innerlich bewegt. Jahwe selbst ist innerlich bewegt. Wie geht das? Wie kann der große, unnahbare Gott, der lebendige Gott, wie kann der denn innerlich bewegt sein? Hat er ein Inneres? Ist er nicht Geist? Ist er nicht überall, allgegenwärtig? Und dann sagt er, sein Innerstes ist bewegt. Ja, es sagt der Herr, es sagt der fleischgewordene Gott, der menschgewordene Gott. Er sagt das. Und vielleicht habt ihr das euch schon mal dazu geschrieben, zu diesen Stellen. Da steht ja wörtlich, für innerlich bewegt, steht ja da, wenn man es wörtlich übersetzen müsste, es eingeweidete ihn. Oder die Eingeweide treten sich um. Das heißt, im übertragenen Sinn, da war in ihm enorm etwas in Aufruhr wegen der Not der Menschen. Es ist einzigartig. In so einer Situation werden wir wahrscheinlich in unserem Leben nie kommen. Dass wir eine Situation sehen, eine Not eines Menschen, und wir erfahren das wirklich so durch und durch, dass es uns richtig eingeweidet. Wir haben Anflüge davon, und das ist ganz wichtig, dass wir die auch haben. Dass uns das Leid der Welt nicht ins Ohr geht, links und rechts wieder raus, sondern und auch in unsere Augen, und dann haben wir es schon wieder vergessen, sondern dass wir das durchaus erfahren. Aber in dieser ganzen Tragweite, was das hier bedeutet, konnte es nur der Herr Jesus selbst so empfinden, weil er das eben auch diese Sache, dieses Mitleid nur in vollkommener Weise empfinden konnte, weil er Gott war und gleichzeitig Mensch. Wir haben also hier in dem Herrn Jesus, und das ist der große Unterschied auch zu allen anderen Religionen, wie sie die Welt erfunden hat, muss man ja so sagen, das sind ja Erfindungen des Teufels und auch der Menschen, die Religionen. Wir haben also hier keinen unnahbaren, gefühlskalten Gott, wie zum Beispiel, wie es der Islam kennt. Wir haben keinen, es ist ein Götze im Islam, ist ja kein Gott, es gibt nur einen Gott, und das ist der lebendige Gott, das ist Jahwe, der sich in Jesus Christus offenbart hat. Neben ihm gibt es keinen anderen Gott, aber er ist ein nahbarer Gott. Er ist ein erfahrbarer Gott. Er ist kein gefühlskalter Gott, sondern er beugt sich herab in Jesus Christus. Und das dürfen die Leute hier erfahren. Dieser Gott in Christus ist heilig, und er ist ein verzehrendes Feuer natürlich, aber er ist gleichzeitig voller Barmherzigkeit und Mitgefühl. Und dann sieht er diese Leute, die er schon geheilt hatte und die fast schon auf dem Heimweg waren, sieht die nochmal, vielleicht alle vor sich, manche vielleicht schon die Tasche unterm Arm und wollten sich davon machen, den langen Nachhauseweg. Und dann sagt er, nein, das geht nicht, ich bin so innerlich bewegt, wir können die jetzt nicht wegschicken. Schaut euch die an, wie lange die schon hier sind, 3 Tage. Und wenn wir die jetzt wegschicken, manche kommen von weit her, die sind 20, 30, 40, vielleicht noch mehr Kilometer zu Fuß unterwegs. Wir können die nicht wegschicken. Die werden unterwegs, werden die verschmachten. Die werden liegen bleiben. Die bleiben im wahrsten Sinne des Wortes auf der Strecke. Können wir nicht machen. Es tat ihm also leid. Es ging ihm zu Herzen. Es nahm ihn mit. Einfach mal dieser Querverweis für mich und für uns, Wie ist das, wenn wir solche Volksgruppen sehen? Und wir brauchen ja die Augen gar nicht, wir brauchen ja gar nicht großartig erst wegzusehen. Wir sehen das ja, wenn wir mit dem Auto fahren, wir sehen das in den Nachrichten, wir sehen das beim Einkaufen, wir sehen das vielleicht in der Nachbarschaft, wir sehen das eigentlich überall. Bestimmte Randgruppen der Gesellschaft, die überhaupt nichts zu melden haben, weil sie sowieso keine Stimme haben, keine Lobby, sagt man heute. Die auf sich gestellt sind, die kaum Geld haben, die krank sind noch obendrein, die Familie keine mehr haben vielleicht. Wir kennen alle solche Leute. Und erwischen wir uns dort manchmal, vielleicht manchmal auch sehr oft dabei, dass wir weggucken oder mit den Achseln zucken, kann eh nichts machen. Was ich machen kann, ist sowieso Tropfen auf dem heißen Stein. Oder empfinden wir noch dieses innere Bewegtsein, wenn es um wirklich Not des Mitmenschen geht. Und wie gesagt, wir brauchen da gar nicht weit schauen. In Johannes 11, Vers 35 wird über Herrn Jesus gesagt, dass er weinte. Wir kennen die Begebenheit. Lazarus ist gestorben, er lag im Grab und er hat ihn dann zum Leben zurückgeholt. Und da wird über ihn gesagt, der kürzeste Vers, übrigens Johannes 11, 35, Jesus weinte. Auch das gehörte zu seinem Menschsein dazu. Drei Tage, sagt der Herr, sind die Leute bereits bei ihm. Drei Tage, überlegen wir mal, drei Tage, und die Jünger waren auch dabei, drei Tage hatte er so viele Leute um sich. 4000, stell dir das mal vor. Vielleicht waren es zwischendurch mal ein bisschen mehr, mal ein bisschen weniger. Manche sind vielleicht schon eher gegangen oder sind erst dazugekommen. Aber so, jetzt gehen wir mal von dieser Zahl aus. 4000. Drei Tage hast du so viele Leute um dich herum. Kann man sich überhaupt nicht vorstellen. Versuch dich mal in so einen Jünger reinzuversetzen. Du bist so dabei, an vorderster Front mit. Ja, der Herr Jesus steht dort, die Leute scharen sich um ihn. Und um den Herrn Jesus waren ja zuerst seine Jünger und dann die ganze Menschenmasse. Und stell dir da mal vor, diese 4000 Leute um dich herum, die kommen hinter dir her, sie verfolgen dich auf Schritt und Tritt, sie lassen dich überhaupt nicht aus den Augen, sie beobachten dich, sie hören dir zu, sie löchern dich mit Fragen und dann kommst du irgendwann an den Punkt, wo du sagst, das nervt einfach nur noch. Ist ja menschlich. Man sagt, ich kann jetzt nicht mehr, kann keine Stimme mehr hören. Da muss man schon ein dickes Fell haben, ja, wenn man drei Tage lang hier 4000 Leute um sich hat. Und die sind nur auf eine Person ausgerichtet, auf den Herrn Jesus. Und die Jünger standen drumherum. Da braucht man schon ein dickes Fell. Wir stöhnen manchmal schon, wenn wir ja vielleicht die ganze Woche über mit Familie zusammen sind, weil wir sagen, wir brauchen einfach mal einen ruhigen Gehörgang jetzt. Da sagen wir schon, Mann, das halte ich aber nicht mehr aus. Oder mit anderen Personen. Ich brauche jetzt mal ein bisschen Ruhe. Und die waren hier drei Tage lang mit Tausenden von Menschen zusammen. Könnt ihr vielleicht von der Warte der Jünger her sagen, das war vielleicht manchmal echt nervend. Aber diese Anflüge finden wir nicht beim Herrn Jesus. Wir finden sie nicht bei ihm. Während unsere Geduld im Alltag wahrscheinlich schnell auf das Ende zugeht in bestimmten Situationen, zeichnet sich unser größtes Vorbild, Jesus selbst, aus mit der Langmut und Geduld in Person. Nochmal, drei Tage waren sie bei ihm ohne Essen. Man sagt ja auch im Volksmund, Hunger macht böse. Und dann hast du noch so viele Leute hier zusammen. Es hat gerade der Fastenmonat Ramadan angefangen und wenn ihr mal was drüber gelesen habt, dann werdet ihr wissen, dass die vom Morgengrauen, also Sonnenaufgang bis Sonnenuntergang nichts essen dürfen. Nichts essen und nichts trinken. Und dann sollen sie sich auch von anderen Dingen noch fernhalten. Und ein markantes Merkmal dieser Zeit ist, dass in diesem Fastenmonat Ramadan der Moslems viel Aggressivität auftritt. Mehr als sie eh schon ist. Ja, mehr als sie eh schon ist in dieser Gruppe von Personen. Das hat einfach damit zu tun, dass es wirklich so ist. Hunger macht böse, Hunger macht zornig, Hunger macht aggressiv. Es ist so. Hier war es offensichtlich nicht der Fall. Der Friedefürst war anwesend und er verbreitete trotz leerer Mägen einen Frieden, der sich offensichtlich über die ganze Menschenmasse ausweitete. Und trotzdem hatte der Herr Sorge. Vers 3, dass sie unterwegs, wenn er sie jetzt nach Hause schicken sollte, dass sie da verschmachten würden. Es war ja damals nicht so wie heute, dass du durch die Straßen gehst und hast an jeder Straße einen Aldi oder einen anderen Supermarkt. Das gab's nicht. Das war Essen, war Handarbeit. Und das musste man sich selbst machen oder wenn man Geld hatte, kaufen bei einem, der es gemacht hat, im Dorf mit oder im Nachbarhaus. Es war nicht so, dass es an jeder Ecke eine Imbissbude stand. Und er wollte sie nicht nach Hause schicken, weil er Angst hatte, dass sie verschmachten unterwegs. Und dieses Wort verschmachten, hier habe ich mal im Grundtext wieder nachgeschaut, das heißt auch so viel wie erschlaffen. Und hier habe ich gestaunt, das heißt auch so viel wie abscheiden, sterben. Und es heißt auch, dieses Wort, was hier mit verschmachten übersetzt ist, heißt auch, sich in seine Bestandteile auflösen. Das kennen wir ja auch umgangssprachlich. Es löst sich etwas in seine Bestandteile auf. Einige von denen, die waren so weit her, dass wenn sie jetzt so, wie sie waren, nach Hause gehen würden, dass sie offensichtlich zu Hause nicht ankommen würden, weil sie auf der Strecke blieben. Weil sie einfach dann gestorben wären, offensichtlich. Sie kamen nur, um Jesus zu sehen. Und sie scheuten keine Mühe, ihn zu suchen und diese lange Reise auf sich zu nehmen. Ich weiß ja nicht, wie du, ich weiß gerade, wie ich mich fühle, aber ich weiß nicht, wie du dich fühlst. Und vielleicht hast du in den zurückliegenden Tagen so Situationen gehabt, wo du, ich sag's mal mit diesem Wort hier, am Verschmachten warst. Wo du deinen normalen Alltag hinter dich gebracht hast und vielleicht in einer ruhigen Minute am Feierabend oder an einem anderen Tageszeitpunkt gedacht hast, kann nicht mehr. Ich bin kraftlos. Mein Akku ist leer, mein Tank ist leer. Ich bin einfach, zumindest jetzt für den Moment, ein Wrack. Vielleicht dachtest du das die Woche mal, vielleicht jetzt gerade, oder vielleicht kommt das in der kommenden Woche. Wir wissen ja auch nicht, was uns da ereilt. Dass du am Verschmachten bist, dass du einfach müde bist, hungrig im übertragenen Sinn, obwohl der Magen voll ist, geistlich hungrig, ausgedorrt, weil du so viel gegeben hast, weil du so viel investiert hast, die letzten Wochen, Monate, Jahre vielleicht, in die Kinder, in andere Dinge und jetzt einfach bei dem Punkt bist, wo du sagst, Herr Jesus, ich finde mich genau hier wieder, ich bin einer der 4000, ich bin einer von diesen. Vielleicht sogar der Einzelne, der hier erwähnt ist. Und du musst mir unbedingt, Herr, du musst deine Finger wieder in meine Ohren legen. Und du musst deinen Finger wieder auf meine Zunge legen. Herr, du musst dich ganz speziell um mich kümmern. Ich brauche das. Ich brauche das ganz dringend. Sonst verschmachte ich. Vielleicht ist es bei dir gerade so. Oder vielleicht war es bei dir so in den letzten Wochen mal. Oder vielleicht kommt es die nächsten Tage. Ich weiß es nicht. Aber so eine Bibelstelle, die will uns doch ermutigen. Oder nicht? Matthew Henry, ein Ausleger, gehört zu den Puritanern. Er hat zu diesem Vers gesagt, was für Verluste wir auch ertragen und durch welche Härten wir auch gehen, um Christi willen. Und wegen unserer Liebe zu ihm. Er wird sicherstellen, dass diese Verluste auf die ein oder andere Weise wieder ersetzt werden und wir wieder zu Kräften kommen. Und das ist eine wunderbare Zusage, weil das sagt genau die Bibel. Genau das sagt sie aus. Der Herr wollte die Menschen nicht einfach so wegschicken und das ist entdeckungsgleich mit der ganzen Bibel. Wer zu ihm kommt, wer bei ihm anklopft, den schickt er nicht einfach so wieder weg, hungrig. Niemals. Das hat er damals nicht gemacht, er macht es auch heute nicht. Wer sich auf den Weg macht und ich sag's nochmal, wenn du das gerade sein sollst, der sich auf den Weg macht, weil er hier zu diesen 4000 gehört, dann klopfe an und dir wird aufgetan. Klopfe an und dir wird geöffnet werden Er macht die Türklinke auf, er schließt das Schloss nicht rum und sagt, seh zu, wie du klarkommst. Und das ist auch so einmalig bei ihm. Unser Herr Jesus, er zeigt niemandem die kalte Schulter. Er schaut auf die Menschenmenge, sieht das Innere und sagt dann, ich kann sie nicht wegschicken. Sie werden umkommen, einige von ihnen. Und dann haben wir den nächsten Vers 4. Lesen wir die Antwort, also oder die Reaktion der Jünger, und die ist umso erstaunlicher. Wenn man bedenkt, und deswegen habe ich eingangs auch das so herausgestellt, dass die Speisung der 5000 zuerst stattgefunden hat, dann haben eigentlich nur ein paar Wochen dazwischen gelegen und dann hat die Speisung der 4000 stattgefunden. Und diese Reaktion der Jünger ist genau deshalb so erstaunlich. Weil wir doch sagen könnten normalerweise, sie haben doch eigentlich eine fast identische Situation schon erlebt vor ein paar Wochen. Und dann stellen die sich hier hin in Vers 4 und sagen die Jünger, woher wird jemand diese hier in der Einöde mit Brot sättigen können? Also zunächst könnte man erst einmal verstehen, ja, was sollen wir da bitte schön machen? Keine Ahnung, wie das hier gehen soll. Dann könnte man durchaus bewusst und auch berechtigt die Frage stellen, sag mal, geht's noch? Ihr lieben Jünger, habt ihr das gar nicht mitbekommen, was vor ein paar Wochen schon war? Da war doch schon mal sowas. Da waren doch 5000 und noch mehr. Und da waren doch auch keine Brote da, bis auf ein paar wenige. Und da hat doch schon so eine wunderbare, wundersame Vermehrung stattgefunden. Erinnert ihr euch nicht dran? Also wenn man das zuerst, das erste so liest, könnte man meinen, dass das wirklich so gemeint ist, dass sie die 5000er Speisung vergessen hatten. Dass sie wahrscheinlich nichts begriffen hatten, dass sie schwer von Begriff waren. Vielleicht war es so. Vielleicht. Ja, als der Herr Jesus sein Leid am Kreuz mehrmals ankündigte, da wird ja auch gesagt, sie haben es nicht verstanden, obwohl er das wirklich mehrmals erklärt hat. Ja, und so können wir vielleicht hier zunächst erstmal den Bindestrich ziehen und mit dem Zeigefinger auf uns selbst zeigen und sagen, ja, so sind wir. Sehr oft. Begriffsstutzig, schwerfällig, pomadig, lahm. Sind wir. Es ist einfach unser Ich. Und wenn wir die Frage hier der Jünger beachten, woher wird jemand, wer ist denn jemand? Schauten Sie sich hier umher, wo ist denn jemand, weit und breit, wer soll denn das sein? Ist da irgendwo ein Essenwagen im Anmarsch oder wie auch immer? Wo ist denn jemand? Wer soll denn da jemand sein? Und dann noch hier in der Einöde. Hier gibt's doch kein Brot. Woher auch? Einöde heißt wörtlich unwirtlich. Kennen wir gar nicht das Wort. Also ich habe es noch nie gehört. Unwirtlich, das bedeutet ungastlich oder zum Aufenthalt nicht einladend. Einfach, dieser Ort hier ist gastunfreundlich. Gastunfreundlich. Aber vielleicht kann man die Frage der Jünger auch in eine andere Richtung verstehen. Vielleicht ist diese Frage, die sie hier stellen, in Vers 4, auch einfach nur ein Eingeständnis ihrer eigenen Machtlosigkeit, ihrer eigenen Ohnmacht. Sie standen dort mit leeren Händen und vor ihnen 4000 Menschen. Ich dachte an eine ähnliche Frage von Petrus in Johannes 6, Vers 68. Das ist so in etwa, geht so in die gleiche Schiene. Der Petrus fragt, Herr, wohin sollten wir gehen? Ja, damit könnte man verstehen, dass man sagt, ja, wir wissen gar nicht, wo gehen wir denn jetzt hin am besten? Aber er meint damit doch was ganz anderes. Er meint damit, Herr, wohin sollten wir denn gehen? Wir sind doch bei dir an der Quelle. Wir sind doch bei dir am Ziel. Und vielleicht kann man diese Frage, woher wird jemand in dieser Einöde Brote nehmen, vielleicht kann man das genau in die Richtung verstehen. Ja, Herr, wenn nicht du, wer sonst? Woher wird jemand Und damit sagen sie, wir können das ja überhaupt nicht, es gibt da keinen. Aber du, Herr. Und sie richten den Blick auf Jesus allein. Und sie sehen auf ihn und vielleicht dämmert es dann doch. Und sie denken zurück an die Speisung der 5000. Vielleicht, vielleicht auch nicht. Woher wird jemand diese hier sättigen können? Und dann erinnern wir uns dran, wer kann denn sättigen? Woher kommt denn unser echtes Brot? Entgegen diesen Schildern, die zu DDR-Zeiten vielleicht manches Kornfeld skizziert haben, ohne Gott und Sonnenschein bringen wir die Ernte ein. Kommt es nicht von oben? Sagt es, ist es nicht, glaube ich, Jakobus, der das sogar sagt, dass alles letztendlich ein Geschenk ist, was von oben herabkommt, von dem Vater der Lichter? Von Gott selbst? Unsere Lebensmittel kommen von Gott. Unser geistlicher Segen kommt von Gott. Es kommt alles von Gott. Nur er kann sättigen, ob das körperlich ist oder geistlich. Nur er kann satt machen. Wer kann die Leere im Herzen ausfüllen? Nur Gott. Wer kann das Vakuum der Seele auffüllen? Nur Gott. Wer kann den Sinn für das Leben geben, wenn du verschmachtet daliegst? Nur Gott in Jesus Christus. Wir haben letzte Woche eine junge Frau besucht im Krankenhaus in Görlitz. Wir hatten sie die Woche vorher dorthin gebracht. Sie ist abhängig. Sie wiegt nur noch ganz wenig. Ist so mein Alter. Völlig fertig. Entzug. Also Entzug der Abhängigkeit. Schmerzen. Muss operiert werden. Es war sogar kurzzeitig so, dass sie in Lebensgefahr schwebte, weil ihre Blutwerte so extrem schlecht waren. Dann sitzt du da und weißt eigentlich gar nicht, was sollst du so einem Menschen sagen. Dann hast du deine Bibel vor dir liegen und dann kannst du nur darauf vertrauen, Herr, du musst das richtige Wort jetzt schenken, weil du genau den Herzenszustand, den Seelenzustand dieser Person kennst. Nur du allein. Dann durften wir hier sagen, in einer absoluten Mangelhaftigkeit, weil du merkst in so einer Situation, wie machtlos du bist. Vielleicht wie die Jünger hier. Du kannst nichts tun. Du siehst dort jemanden fast am Sterben und du kannst nichts tun, weil du keine Macht hast. Du bist da absolut ohnmächtig. Und da ist die Bibel unsere einzige Hoffnung. Was heißt einzig? Ist ja kein Trostpflaster. Es ist das Beste, was wir jemandem dann sagen können, dass wir ihm Verse lesen, wo beschrieben wird, wie gnädig der Herr ist und wie er Licht in die Seele bringen möchte, wie er das Innere kennt und wie er Vergebung der Schuld geben möchte, wie er Frieden mit Gott geben möchte und wie er Ruhe für die Seele schenken möchte. Und dann fragt der Herr die 12, kommen wir zurück zum Text, Vers 5. Wie viele Brote habt ihr denn eigentlich? Ja, dann müssen wir uns hier einreihen und müssen sagen, ja, 7, ist ja nicht viel für 4000, ist ja gar nichts. Ist ja nichts. Wie viele habt ihr? Als ob das der Herr nicht wüsste. Das wusste er natürlich. Er weiß auch um deine paar Brote. Aber er will das hören. Und sie antworten, nur ein Wort, 7. Vielleicht mit hängendem Kopf, ja, was ist das schon? Was soll das eigentlich werden? Es waren außerdem keine Brotlaibe wie wir. Wir können ja sogar in 1,5 Kilo Brot oder 2 Kilo Brote kaufen. Solche riesen Dinger, ja, die reichen dann, meine Familie denkt vielleicht 3 Tage statt einen Tag. Gab's gar nicht. Das waren solche kleinen Brotfladen, blattgedrückt, vielleicht noch hart, die man brechen konnte. 7 Stück, 7 solche kleinen Taler vielleicht. Und dann gebietet der Herr Jesus, sich auf der Erde zu lagern. Auch hier der Unterschied zu der anderen Speisung. Dann sollen sie sich im grünen Gras lagern. Das war noch saftig im April. Aber im Juli, August war das schon richtig abgebrannt von der Sonne. Sie sollten sich auf der Erde hinsetzen. Und dann nimmt der Herr Jesus die Brote und dann kennen wir das. Er dankt, er betet und gibt es den Menschen. Menschlich gesehen hätte man damit überhaupt nicht anfangen brauchen. Das hätte eh niemals ausgereicht. Das sind vielleicht oft so unsere Gedanken. Das ist ja eh nichts. Ist doch alles viel zu wenig. Das ist doch sinnlos. Das bringt doch alles nichts. Das brauchen wir doch gar nicht anfangen, mit dem bisschen. Aber es wird wieder ganz neu deutlich in diesem Text, aus dem Zerbruch geschieht die Vermehrung. Und das ist auch geistlich so zu sehen. Wer vor Gott zerbrochen ist, den kann er zum Segen setzen. Und dann kommt ein Vers, an dem ich hängen geblieben bin, das möchte ich jetzt nicht machen, aber der hat mich eigentlich am Anfang so beschäftigt. Ich habe diesen drumliegenden Verse der Speisung der 4000 gar nicht so wahrgenommen. Ich bin dann einfach nur an dem Vers 7 hängen geblieben. Und daraus hat sich dann so dieses Thema entwickelt. Den finde ich so wunderbar. Unterstreicht ihr den? Vers 7. Da wird so nebenbei erwähnt, dass die Jünger noch ein paar kleine Fische hatten. Wahrscheinlich waren das solche kleinen Fische, die hatten mehr Gräten als Fleisch. Aber es wird erwähnt. Da wird gesagt, und sie hatten einige kleine Fische. Kaum der Rede wert. Kann man das nicht in wunderbarer Weise auch auf uns übertragen? Zunächst mal auf uns als Personen. Sind wir nicht auch solche kleinen Fische? Wir sind alles kleine Fische, ja? Nicht mehr. Was haben wir denn schon zu tun? Was haben wir denn schon zu melden? Was haben wir denn schon zu machen? Was können wir denn schon dazu beitragen, dass die Welt verändert wird, ja? So aus unserer Warte. So ganz klitzekleine Fische. Unsere Kraft, die wir haben, ist eine kleine Kraft. Unsere Zeit, die wir haben, ist ein kleiner Fisch. Unser Geld, was wir haben, sind alles bloß kleine Fische. Unsere Begabungen, die wir haben, alles kleine Fische. Alles ersetzbar. Ja? So sieht's aus. Nicht mehr, nicht weniger. Für sich allein gesehen sind wir kleine Fische, sind wir nichts. Und vielleicht denkst du es auch manchmal in deinem Alltag so, ja, es ist alles bloß, naja. Oft bilden wir uns ja ein, etwas zu sein, doch wir sind's nicht. Und das ist das Wunderbare dann daran. Und trotzdem kann mit Gottes Segen etwas Großes geschehen. Und das ist etwas, das nehmen wir bitte, bitte, bitte, bitte mit nach Hause. Bring deine kleinen Fische. Und wenn wir uns von diesem Thema nur das merken, aber dann bitte das merken wir uns, bringen wir unsere kleinen Fische zum Herrn Jesus. Da kannst du alles sehen, was du hast. Von deinen Fähigkeiten, von deinem Hab und Gut, alles kleine Fische. Da ist kein Mordskerl dabei, ja? Alles kleine Dinge. Bring sie zum Herrn Jesus. Meinst du, es ist viel zu wenig? Bring es trotzdem zum Herrn Jesus. Bringe sie alle, diesen ganzen Schwarm kleiner Fische, die dein Leben ausmachen. Deine ganzen alltäglichen Kleinigkeiten, deinen Mangel, bring sie einfach. Mach das Netz auf, werf die ganzen kleinen Fische hinein und bringe sie zu dem Herrn Jesus. Da können wir alle unser Leben, unseren Alltag durchgehen. Wir finden eine Unzahl kleiner Fische. Ja, die so stehen, so für unsere Kraftlosigkeit und für unser Beschränktsein. Bringen wir das alles zu ihm. Du sagst, was bin ich schon? Bring es zum Herrn Jesus. Du sagst, was kann ich schon? Bring es zum Herrn Jesus. Bring alles hin. Du sagst, ich komme in der Erziehung nicht zurande. Bring diesen kleinen Fisch zum Herrn Jesus. Du sagst, ich brauche Hilfe im Umgang mit Menschen. Bring diesen kleinen Fisch zu Jesus. Bring es einfach alles hin. Und was ist dann geschehen? Und er segnete sie. Die Fische. Er segnete die kleinen Fische. Diese kleinen, krätigen Dinger. Er segnete sie. und er ließ sie vorlegen. Und es war genug für alle da. Ist das nicht wunderbar? Ist doch ein Wunder. Diese kleinen Fische sind imstande, dazu beizutragen, dass 4000 Menschen satt werden. Übertrag das mal auf dein Leben. Der Herr Jesus kann dich und mich, Kleinfisch, kann er nehmen. Und er setzt sich zum Segen für eine Mehrzahl von anderen Menschen. Das aber nicht wegen uns, sondern wegen ihm, weil er seinen Segen schenkt. Und dann heißt es in Vers 8, sie wurden alle satt. Sie hoben auf, was übrig war, 7 Körbe. Aus 7 kleinen Brötchen wurden auf einmal 7 Körbe. Und das ist das Prinzip des Herrn Jesus, das ist ein Prinzip Gottes. Du gibst von dem Wenigen, was du hast, und hast am Ende mehr übrig. Das passt eigentlich gar nicht. Aber das, genau das ist das Prinzip Gottes. 7 Körbe bleiben übrig. Das kann nur Gott. Da kann man nur staunen über Gott. Charles Spurgeon sagte, je mehr wir geben, desto mehr haben wir. Je mehr wir geben, und das ist in jedem Bereich so, es ist egal, welcher Bereich das ist, je mehr wir geben, desto mehr haben wir. Das ist Gottes Prinzip. Und dann schickte er sie nach Hause, dann konnten sie gehen, dann hatte der Herr Jesus auch Ruhe und Frieden, jetzt waren sie gesättigt, jetzt konnten sie gehen. Die Menschen wurden geheilt, sie wurden satt gemacht und die Jünger wurden ganz neu ermutigt. Und letztendlich wurde Gott dadurch verherrlicht. Sie priesen den Gott Israels, hieß es am Anfang. Wunderbar, einzigartig, Jesus Christus. Keiner ist wie er. Ja, das war eine weitere Begebenheit aus der Reihe Begegnungen mit dem Herrn Jesus. Und staunen wir über ihn. Staunen wir über unseren Herrn.
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1: Hallo und herzlich willkommen bei der Lesezeit hier auf Radio HBR. Hören Sie nun ein Hörbuch Lügen, die wir Männer glauben von Robert Wolgemuth. In Lügen, die wir Männer glauben, entlarvt Robert 40 weit verbreitete Lügen aus 8 verschiedenen Bereichen und verdeutlicht, wie wir ihnen mit der Wahrheit des Wortes Gottes entgegenwirken können. Entdecken Sie, wie befreiend die Wahrheit der Bibel ist. Ein Hörbuch von Robert Wolgemuth, gelesen von Martin Falk, erschienen bei CLV Bielefeld. Und nun Gottes Segen beim Zuhören.
2: Kapitel 8. Lügen, die wir über unsere Lebensumstände glauben. Da ich die meiste Zeit meiner Kindheit im Großraum Chicago verbrachte, war ich an jeder Mannschaft im Profisport interessiert, die aus Windy City stammte. Da waren in der Regel Geduld und Durchhaltevermögen gefragt, obwohl es auch Ausnahmen gab, wie bei den Bears. Mitte der 1980er Jahre, den Bulls in den 1990er Jahren, den Blackhawks 2010 sowie 2015 und natürlich den Cubs im Jahr 2016. Als kleiner Junge erfuhr mein persönliches Gebetsleben immer dann eine schlagartige Belebung, wenn eine der oben genannten Mannschaften in einem Playoff-Spiel gegen einen großen Konkurrenten antreten musste. Was immer andere beten mochten, ich als kleiner Junge bat Gott darum, dass mein Team gewinnen möge. Doch dann begann es mir zu dämmern. Was wäre, wenn es einen kleinen Jungen, einen Jungen wie mich gäbe, dem die gegnerische Mannschaft mindestens ebenso viel bedeutete, wie ich für mein Team fieberte? Was wäre, wenn er Gott um dasselbe bitten würde wie ich, und wie würde Gott damit umgehen? Meine Verwirrung legte sich, als ich mich an einen offensichtlichen Teil der Gleichung erinnerte, den ich ausgelassen hatte. Sicherlich konnte nur ein ungläubiger kleiner Junge unsere hinterhältigen Konkurrenten anfeuern. Als erwachsener Mann ist mir das Ergebnis eines Footballspiels noch immer viel zu wichtig, aber wenn mein Team verliert, versuche ich, mich daran zu erinnern, dass es irgendwo in einer anderen Stadt einen Mann wie mich gibt, der nun sehr glücklich ist, dass sein Team gewonnen hat. Und ich habe versucht, meine eigene persönliche Freude nicht zu sehr mit dem Ergebnis eines solchen Spiels zu verbinden. Ein bis in den Himmel reichender Kampf. Kommen wir nun zu einem biblischen Beispiel, um den entsprechenden Sachverhalt zu verdeutlichen. Das Buch Hiob berichtet von einem Tag, an dem der Satan vor Gott erschien und beide miteinander sprachen. Anfänglich fragte Gott den Satan danach, wo er herkomme, worauf der Satan antwortete, dass er die Erde durchstreift habe und auf ihr umhergegangen sei. »Hast du Acht gehabt auf meinen Knecht Hiob?« fragte Gott. »Denn seinesgleichen ist kein Mann auf der Erde, vollkommen und rechtschaffen, gottesfürchtig und das Böse meidend.« Hiob 1, Vers 8. Satan wies schnell auf das Offensichtliche hin. Hiob war ein frommer Mann. Gott hatte ihn mit großen Segnungen überschüttet. Und es hatte den Anschein, dass dieser Mann immer auf der Seite des Siegers stand. Hiob war gesund und sehr reich. Er hatte eine große Familie, wobei die Beziehungen seiner Angehörigen von Liebe geprägt waren. Sicher, so schien der Satan zu sagen, Hiob ist ein guter Mensch, denn schließlich befindet er sich ja auf der Sonnenseite des Lebens. Was dann folgte, war eine Prüfung. Plötzlich und ohne Vorwarnung stand der arme Hiob am Fadenkreuz des Kampfes zwischen Gott und seinem Erzfeind. Gott gab dem Satan die Erlaubnis, viele der Segnungen Hiobs wegzunehmen. Hiob verlor sein Vieh, seine Kinder und später auch die Unterstützung seiner Freunde, die fälschlicherweise annahmen, dass Hiob, wenn er ein derartiges Leid zu erdulden hatte, ein fürchterlicher Sünder sein musste. Hiob trauerte, blieb Gott jedoch treu. Und dann durfte Satan mit Gottes Erlaubnis auch Hiobs Gesundheit angreifen. Hiobs gesamter Körper wurde mit Geschwüren bedeckt. Daraufhin wurde er von seiner Frau vernichtend kritisiert. Und Hiobs Glaube wankte, obwohl er nicht aufhörte. Und angesichts dessen enthält die Heilige Schrift seine unbedachten Worte, die er an Gott richtete. Siehe zum Beispiel Hiob 31, die Verse 13 bis 40. Und Gott, mit dem man nicht spielen kann, wies Hiob schnell in seine Schranken. Und der Herr antwortete Hiob aus dem Sturm und sprach: Wer ist es, der den Rat verdunkelt mit Worten ohne Erkenntnis? Gürte doch wie ein Mann deine Lenden, so will ich dich fragen und du belehre mich. Wo warst du, als ich die Erde gründete? Tu es kund, wenn du Einsicht besitzt. Wer hat ihre Maße bestimmt, wenn du es weißt? Oder wer hat über sie die Messschnur gezogen? In was wurden ihre Grundfesten eingesenkt? Oder wer hat ihren Eckstein gelegt, als die Morgensterne miteinander jubelten und alle Söhne Gottes jauchzten? Kapitel 38, die Verse 1 bis 7. Jedes Mal, wenn ich diese Geschichte lese, erröte ich. Kannst du dir vorstellen, dass der souveräne Gott des Universums auf diese Art und Weise in dein Leben eingreift? Nein, ich jedenfalls bin dazu außerstande. Hiob wurde mit einem Mal bewusst, wer Gott ist, und das bewirkte bei ihm tiefe Demut und von Herzen kommende Reue. Er erkannte, dass er töricht gehandelt hatte, indem er das Handeln des Allmächtigen in Frage gestellt hatte und gelobte, es nicht noch einmal zu tun. Die Geschichte endet damit, dass Gott Hiob wiederherstellte und ihm zweifach zurückerstattete, was ihm genommen worden war. Und uns wird mitgeteilt: Und der Herr segnete das Ende Hiobs mehr als seinen Anfang. Kapitel 42, Vers 12. Die Hand, in der wir uns befinden. Die Geschichte von diesem Gläubigen aus alter Zeit erinnert uns an Folgendes: Die Güte, die Gott uns gegenüber erweist, sollte nicht anhand der Umstände gemessen oder bewertet werden, in denen wir uns zu einem bestimmten Zeitpunkt befinden. Außerdem sollte unsere Freude nicht Schwankungen unterworfen sein, je nachdem, wie diese Umstände, so schwierig sie auch sein mögen, gerade sind. Die Leiden Hiobs hatten gewaltige Ausmaße, so groß, dass sein Name zu einem Inbegriff für das Leiden an sich geworden ist. Wenn wir sagen, dass jemand wie Hiob leidet, dann weiß fast jeder ziemlich genau, was wir damit meinen. Aber so schwer der Weg auch war, den Hiob gehen musste, und so gerecht und fromm er auch war, da ist der eine, der sehr viel gerechter war und der viel mehr zu erleiden hatte als Hiob. Und das ist der Herr Jesus. Jesus ist vollkommen und völlig ohne Sünde. Er ist das makellose Lamm Gottes, auf das alle alttestamentlichen Opferlämmer hingewiesen haben. Von seiner Geburt bis zu seinem Tod, bis zu seiner Auferstehung und seiner Himmelfahrt hat Jesus niemals gesündigt, zu keinem Zeitpunkt, nicht einmal dann, als er ganz allein war. Und doch ist das, was er erleiden musste, schwerer als alles, was irgendein Mensch auf dieser Erde jemals erleben wird. Es ist üblich, dass Verkündiger die körperlichen Qualen der Kreuzigung Jesu hervorheben. Diese barbarische Hinrichtungsart der Römer war ganz bestimmt schrecklich. Aber die körperlichen Leiden Jesu sind bei weitem nicht das Schlimmste dessen gewesen, was Jesus für uns ertragen musste. Er erlitt nicht nur die Geißelung durch die römische Obrigkeit, um anschließend gekreuzigt zu werden, wie Zehntausende anderer, einschließlich der beiden Verbrecher, die links und rechts von ihm gekreuzigt wurden. Vielmehr ergoss sich über ihn auch der ganze Zorn Gottes, der zu Recht über alle Sünder hätte kommen sollen. Als die Qualen der Hölle, die du und ich ohne Christus erwarten müssten, hat er an unserer Stelle auf sich genommen. Das ist eine Drangsal, ein Umstand, der mit nichts zu vergleichen ist. Das Kreuz, das eine gewaltige Niederlage für Gott zu sein schien, war in Wirklichkeit das größte Geschehen der Menschheitsgeschichte. Der Sieg des zweiten Adam, unser Augenblick der Errettung, der Triumph Gottes über das Böse. Wie es einst Hiob tat, so trauerten bei der Kreuzigung Jesu die Jünger, denn all ihre Hoffnungen waren zerschlagen worden. Dem Teufel mag dies in seinem Machtbereich als der größte Sieg aller Zeiten erschienen sein. Jesus war hingerichtet worden. Doch schließlich musste der Satan herausfinden, dass für ihn alles verloren war. Die Jünger hingegen entdeckten, dass alles gewonnen war. Denn der ewige Plan Gottes war vollbracht worden. Die dunkelste Stunde hatte den hellsten Augenblick hervorgebracht. Das Dunkel der Nacht wich der Morgendämmerung. Unsere Lebenszeit. Und was bedeutet das alles für dich und mich in unseren heutigen Umständen? Der Gott, der jedes Molekül des Universums erschaffen und ihm seinen rechten Ort angewiesen hat, hat uns folgende Verheißung gegeben. Wir wissen aber, dass denen, die Gott lieben, alle Dinge zum Guten mitwirken, denen, die nach Vorsatz berufen sind. Römer 8, Vers 28. Hier geht es nicht etwa um ein trügerisches Allheilmittel, eine Allzwecksalbe, mit der die uns geschlagenen Wunden behandelt werden können. Nein, das ist die ihresgleichen suchende Wirklichkeit. Wenn wir in Christus sind, wenn wir ihn lieben, wenn wir nach seinem Vorsatz berufen sind, dann dürfen wir sicher sein, dass uns alle Dinge zum Guten dienen werden. Doch das mit unseren Umständen verbundene Gute ist natürlich keinerlei Garantie für zeitliches Glück oder ungestörtes Wohlergehen. Vielmehr gewährleistet es etwas viel Besseres, nämlich unsere Umgestaltung in das Bild des Sohnes. Täuschen wir uns nicht. Notvolle Situationen sind etwas Reales. Aber sie haben einen höheren Zweck. Sie reinigen uns, wenn wir die Worte des folgenden unsterblichen Glaubensliedes aus dem Jahr 1787 singen. Worte, die das Herzensanliegen unseres himmlischen Vaters ausdrücken, dann werden gerade angesichts der Not unser Frieden und unsere Freude vermehrt. Wenn auch durch das Feuer der Trübsal du gehst, auch dann meine Hand aus der Not dich erlöst. Es soll dir nicht schaden, du wirst nur bewährt. Das Gold bleibt, die Flamme den Schaum nur verzehrt. Ewige Freude ist also das Ziel, die Umgestaltung unseres Wesens in das Bild Christi. Es geht darum, dass unser Gold geläutert und unsere Seele zur Vollendung gebracht wird. Angesichts dessen können wir sicher sein, dass alles, was um uns herum vor sich geht, welchen Weg wir auch immer geführt werden, dazu beitragen muss, dass wir auf dem Weg zu einem herrlichen Ziel vorankommen. Kannst du dir zum Beispiel vorstellen, dass der Apostel Paulus Gott Lob dargebracht hat, während er sich in der innersten Zelle eines Gefängnisses befand? Ja, das ist tatsächlich geschehen. Kannst du dir vorstellen, dass der im 2. Jahrhundert lebende Märtyrer Polykarp zum Himmel geblickt und Gott gepriesen hat, während die Flammen, die seinen Körper verzehren würden, an seinen bloßen Füßen emporzüngelten? Ja, auch das ist geschichtlich bezeugt. Und das ist beinahe unvorstellbar. Und in gleicher Weise verherrlichte Hiob in dem Buch, das seinen Namen trägt, Gott inmitten seines Verlusts. Es ist wahr, dass unsere Umstände, menschlich gesprochen, von Glück oder Unglück geprägt seien und uns dementsprechend beeinflussen können. Angesichts der Tatsache, dass Gott auf seinem Thron sitzt und die absolute Herrschaft über alles Geschehen in diesem Universum ausübt und wir seine geliebten Kinder sind, sollten wir uns die Freude bewahren, wie auch immer die Gegebenheiten sein mögen. Und das heißt, wenn wir in Christus sind, dann kann jeder Umstand eine Gelegenheit und ein Grund zur Freude sein. Fest steht, dass Freude nicht Abwesenheit von Schmerzen oder schwierigen Umständen meint. Freude ist die feste Überzeugung, dass Gott in allen Situationen der Allmächtige ist und dass er für uns ist. Nichts von diesen beiden Dingen wird und kann sich jemals ändern. Und das alles wegen des großen Werkes am Kreuz, wegen des Todes des einen Menschen, nämlich desjenigen Menschen, der den Tod nicht verdient hatte. Unser Gott ist allmächtig und er ist für uns. Deshalb können wir uns freuen, ja, sogar dann, wenn wir uns inmitten trauriger Umstände befinden, ja, sogar dann, wenn diejenigen das Footballspiel gewinnen, die wir gar nicht mögen. Lass dir dies von einem Mann, dem Apostel Paulus, sagen, dem immer wieder leidvolle, demütigende Umstände begegneten und der daher sehr viel Grund zur Verzweiflung hätte haben können. Deshalb ermatten wir nicht, sondern wenn auch unser äußerer Mensch verfällt, so wird doch unser innerer Tag für Tag erneuert, denn das schnell vorübergehende Leichte unserer Trübsal bewirkt uns ein über jedes Maß hinausgehendes, ewiges Gewicht von Herrlichkeit, indem wir nicht das anschauen, was man sieht, sondern das, was man nicht sieht, denn das, was man sieht, ist zeitlich, das aber, was man nicht sieht, ewig. 2. Korinther 4, die Verse 16 bis 18. Einunddreißigste Lüge. Ich habe das Recht, zornig zu sein, wenn die Dinge nicht so laufen, wie ich es will. Manchmal sind die Umstände, in denen wir uns befinden, außerhalb unserer Kontrolle und treffen uns daher ganz unvorbereitet. Aber manchmal haben wir uns auch selbst in diese Schwierigkeiten hineinmanövriert. Und das gilt auch für die folgende bizarre Geschichte, über die damals fast jede große Nachrichtenagentur berichtet hat. Im Jahr 2004 machte eine Frau Schlagzeilen. Sie hatte versucht, beim ortsansässigen Walmart Waren im Wert von $1.675 zu kaufen, und zwar mit einem 1-Million-Dollar-Schein, also mit einem Geldschein, den es überhaupt nicht gibt. Außerdem wurde berichtet, dass sie Wechselgeld für ihren 1-Million-Dollar-Schein verlangt hatte. Daraufhin informierte der Angestellte an der Kasse den Sicherheitsdienst. Die Polizei kam, um die aufgebrachte Frau, die zudem äußerst beschämt war, zu verhaften und sie der Geldfälschung anzuklagen. Stell dir das einmal vor. Machen wir uns und anderen etwas vor? Wie diese Frau können auch Männer ziemlich sensible Wesen sein. Respekt ist etwas sehr Wichtiges für uns. Und das sollte auch so sein. Das Problem ist nur, dass wir manchmal überempfindlich reagieren können, weil wir unsere Würde angetastet sehen. Wir laufen umher, als wären wir Millionäre und werden zornig, wenn unser Falschgeld nicht anerkannt wird. Manchmal begegnen wir Menschen, die uns nicht so behandeln, wie wir es erwarten. Menschen, die uns Unrecht tun, uns schlecht behandeln oder beleidigen. Manchmal sind es hingegen die Umstände, die uns entgegenstehen. Jemand nimmt uns im Straßenverkehr die Vorfahrt, der Geschirrspüler weigert sich, seine Arbeit zu verrichten. Wir stoßen uns das Knie an dem Beistelltisch und dann sind wir verärgert, sind missgelaunt und werden sogar wütend. Unser Aufgebrachtsein resultiert in der Regel daraus, dass wir in unserer Selbstüberschätzung eine viel zu gute Meinung von uns haben und die Motive anderer übertrieben hart beurteilen. Mit beidem machen wir uns selbst etwas vor. Jesus erzählte ein Gleichnis, um unsere Gefühlsausbrüche bzw. unsere gedankenlosen Reaktionen zu korrigieren, zu denen es kommt, wenn wir wieder einmal schlecht behandelt worden sind. Dieses Gleichnis folgte auf die Frage eines Jüngers: Herr, wie oft soll ich meinem Bruder, der gegen mich sündigt, vergeben? Bis 7-mal? Matthäus 18, Vers 21. Doch die Antwort Jesu entsprach überhaupt nicht den Erwartungen seines Jüngers. Nicht bis 7-mal, sage ich dir, Petrus, sondern bis 70-mal 7, Kapitel 18, Vers 22. Dann erzählte der Herr von einem Mann, der seinem Herrn viel mehr Geld schuldete, als er jemals hätte zurückzahlen können. Und so erließ ihm sein Herr in einem Gnadenakt die ganze Schuld. Doch dann drehte sich jener Diener, dem vergeben worden war, um und verlangte in brachialer Art und Weise von einem anderen, der ihm im Vergleich dazu eine lächerlich kleine Summe schuldete, die Rückzahlung. Als der Herr davon erfuhr, widerrief er den Erlass der gewaltigen Schuldsumme seines Dieners und warf ihn und seine Familie in das Gefängnis der Schuldner. Wenn wir wirklich begreifen, wie viel uns vergeben worden ist, dann sollte es uns sehr viel leichter fallen, auch anderen Menschen zu vergeben. Wenn wir ein angemessenes Empfinden dafür haben, wie sehr wir auf Gnade angewiesen sind, dann sollten wir fähig sein, auch anderen Menschen Gnade zu erweisen. Aber manchmal richten wir unseren Zorn nicht nur auf andere Menschen, sondern lenken ihn sogar nach oben. Wir können zornig auf den Gott des Universums werden. Wir tun so, als müsse er bereit sein, unser Falschgeld zu akzeptieren und als schulde er uns in irgendeiner Hinsicht Wechselgeld. Das Gefühl, ein Recht zu haben, auf unsere Umstände zornig zu sein, ist eigentlich gleichbedeutend damit, ein Recht zu haben, auf Gott zornig zu sein, denn letztendlich ist Gott derjenige, der unsere Umstände bestimmt. Darf ich dich daher Folgendes fragen? Versäumt Gott jemals, uns das zu geben, was er uns schuldig ist? Ja, das ist der Fall, und zwar jedes Mal, denn wir sind Sünder und verdienen die höchste Strafe. Und dass Gott uns seine Gnade erweist, das ist in der Tat eine gute Nachricht. Seine Gnade eignet er uns, solange wir auf dieser Erde sind, in überströmender Weise zu. Wenn wir Gott die Faust entgegenstrecken und von ihm verlangen, dass er uns Gerechtigkeit gibt, dann könnte er uns diese ohne weiteres zuteilwerden lassen, doch das würden wir auf ewig bereuen. Gott könnte uns durchaus in das Gefängnis der Schuldner werfen, denn wir schulden ihm sehr viel. Unsere Aufgabe ist anzuerkennen, dass wir jeden Tag unter der Gnade Gottes leben. Wir sollten ihm dafür dankbar sein, denn die herrliche Wahrheit ist, Jesus hat unsere Schuldenlast vollständig bezahlt. Fassen wir die Fakten zusammen. Wir sind Sünder. Gott hat jedes Recht, zornig auf uns zu sein. Und wenn du ein gläubiger Christ bist, dann gilt für dich Folgendes. Gott musste aufgrund deiner Schuld seinen Zorn über Jesus ausgießen. Das Werk am Kreuz hat Jesus aus freien Stücken getan. Und die Wahrheit ist, dass wir keinerlei Recht haben, auf Gott zornig zu sein. Du und ich, wir sind von der Gnade Gottes abhängig, die uns wiederum dazu aufruft, aus den genannten Motiven dankbar und nicht zornig zu sein und anderen Menschen gegenüber Gnade zu erweisen. Die Wahrheit. Wir, denen Gott so viel vergeben hat, müssen auch anderen Menschen viel vergeben. Diese Wahrheit muss die Art und Weise beeinflussen, wie wir reagieren, wenn uns Unrecht getan wurde. Zum Nachdenken. Anderen Menschen zu vergeben befreit diese Menschen von ihrer Verpflichtung uns gegenüber. Vergebung stellt das ursprüngliche Verhältnis wieder her und vielleicht neigt sich im zwischenmenschlichen Bereich dadurch sogar die Waagschale zugunsten der Betreffenden. Warum ist dies etwas sehr Sinnvolles hinsichtlich all deiner Beziehungen?

Sie hörten in der Lesezeit aus dem Hörbuch von Robert Wolgemuth Lügen, die wir Männer glauben, erschienen im CLV Verlag Bielefeld.

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0: 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Hallo und herzlich willkommen. In unserer heutigen Bibellese hören Sie aus der großen Hörbibel nach Martin Luther, erschienen bei der Deutschen Bibelgesellschaft, einen Abschnitt aus dem Alten Testament, aus dem Psalm 40 bis 47 und nach ein wenig Musik auch einen Abschnitt aus dem Neuen Testament, aus dem 2. Korintherbrief, Kapitel 8. Und nun viel Freude beim Zuhören des Wortes Gottes.
1: Ich harrte des Herrn, und er neigte sich zu mir und hörte mein Schreien. Er zog mich aus der grausigen Grube, aus lauter Schmutz und Schlamm, und stellte meine Füße auf einen Fels, dass ich sicher treten kann. Er hat mir ein neues Lied in meinen Mund gegeben, zu loben unseren Gott. Das werden viele sehen und sich fürchten und auf den Herrn hoffen. Wohl dem, der seine Hoffnung setzt auf den Herrn und sich nicht wendet zu den Hofffertigen und denen, die mit Lügen umgehen. Herr, mein Gott, groß sind deine Wunder und deine Gedanken, die du an uns beweisest. Dir ist nichts gleich. Ich will sie verkündigen und davon sagen, wiewohl sie nicht zu zählen sind. Schlachtopfer und Speisopfer gefallen dir nicht, aber die Ohren hast du mir aufgetan. Du willst weder Brandopfer noch Sündopfer. Da sprach ich: Siehe, ich komme. Im Buch ist von mir geschrieben: Deinen Willen, mein Gott, tue ich gern, und dein Gesetz hab ich in meinem Herzen. Ich verkündige Gerechtigkeit in der großen Gemeinde. Siehe, ich will mir meinen Mund nicht stopfen lassen, Herr, das weißt du. Deine Gerechtigkeit verberge ich nicht in meinem Herzen. Von deiner Wahrheit und von deinem Heil rede ich. Ich verhehle deine Güte und Treue nicht vor der großen Gemeinde. Du aber, Herr, wollest deine Barmherzigkeit nicht von mir wenden. Lass deine Güte und Treue alle Wege mich behüten. Denn es haben mich umgeben Leiden ohne Zahl. Meine Sünden haben mich ereilt. Ich kann sie nicht überblicken. Ihre sind mehr als Haare auf meinem Haupt. Und mein Herz ist verzagt. Lass dir es gefallen, Herr, mich zu erretten. Eile, Herr, mir zu helfen. Schämen sollen sich und zu Schanden werden, die mir nach dem Leben trachten, mich umzubringen. Es sollen zurückweichen und zu Schanden werden, die mir mein Unglück gönnen. Sie sollen in ihrer Schande erschrecken, die über mich schreien: Da, da! Lass deiner sich freuen und fröhlich sein, alle, die nach dir fragen. Und die dein Heil lieben, lass alle Wege sagen: Der Herr sei hochgelobt. Denn ich bin arm und elend. Der Herr aber sorgt für mich. Du bist mein Helfer und Erretter. Mein Gott, säume doch nicht.
2: Wohl dem, der sich des Schwachen annimmt. Den wird der Herr erretten zur bösen Zeit. Der Herr wird ihn bewahren und beim Leben erhalten und es ihm lassen wohlgehen auf Erden und ihn nicht preisgeben dem Willen seiner Feinde. Der Herr wird ihn erquicken auf seinem Lager. Du hilfst ihm auf von aller seiner Krankheit. Ich sprach: Herr, sei mir gnädig, heile mich, denn ich habe an dir gesündigt. Meine Feinde reden Arges wider mich. Wann wird er sterben und sein Name vergehen? Sie kommen nach mir zu schauen und meinen's doch nicht von Herzen, sondern sie suchen etwas, das sie lästern können, gehen hin und tragen's hinaus auf die Gasse. Alle, die mich hassen, flüstern miteinander über mich und denken Böses über mich. Unheil ist über ihn ausgegossen. Wer so daliegt, wird nicht wieder aufstehen. Auch mein Freund, dem ich vertraute, der mein Brot aß, tritt mich mit Füßen. Du aber, Herr, sei mir gnädig und hilf mir auf, so will ich ihnen vergelten. Daran merke ich, dass du Gefallen an mir hast, dass mein Feind über mich nicht frohlocken wird. Mich aber hältst du um meiner Frömmigkeit willen und stellst mich vor dein Angesicht für ewig. Gelobt sei der Herr, der Gott Israels, von Ewigkeit zu Ewigkeit. Amen. Amen.
1: Wie der Hirsch lechzt nach frischem Wasser, So schreit meine Seele, Gott, zu dir. Meine Seele dürstet nach Gott, nach dem lebendigen Gott. Wann werde ich dahin kommen, dass ich Gottes Angesicht schaue? Meine Tränen sind meine Speise, Tag und Nacht, weil man täglich zu mir sagt, wo ist nun dein Gott? Daran will ich denken und ausschütten mein Herz bei mir selbst, wie ich einherzog in großer Schar, mit ihnen zu wallen zum Hause Gottes, mit Frohlocken und Danken in der Schar derer, die da feiern.
3: Was betrübst du dich, meine Seele, und bist so unruhig in mir?
1: Harre auf Gott, denn ich werde ihm noch danken, dass er meines Angesichts Hilfe und mein Gott ist. Mein Gott, betrübt ist meine Seele in mir. Darum gedenke ich an dich aus dem Land am Jordan und Hermon vom Berge Misar. Deine Fluten rauschen daher und eine Tiefe ruft die andere. Alle deine Wasserwogen und Wellen gehen über mich. Am Tage sendet der Herr seine Güte, und des Nachts singe ich ihm und bete zu dem Gott meines Lebens. Ich sage zu Gott, meinem Fels, warum hast du mich vergessen? Warum muss ich so traurig gehen, wenn mein Feind mich dränget? Es ist wie Mord in meinen Gebeinen, wenn mich meine Feinde schmähen und täglich zu mir sagen, wo ist nun dein Gott?
3: Was betrübst du dich, meine Seele, und bist so unruhig in mir? Harre auf Gott, denn ich werde ihm noch danken, dass er meines Angesichts Hilfe und mein Gott ist. Gott, schaffe mir Recht und führe meine Sache wider das unheilige Volk und errette mich von den falschen und bösen Leuten. Denn du bist der Gott meiner Stärke. Warum hast du mich verstoßen? Warum muss ich so traurig gehen, wenn mein Feind mich dränget? Sende dein Licht und deine Wahrheit, dass sie mich leiten und bringen zu deinem heiligen Berg und zu deiner Wohnung, dass ich hineingehe zum Altar Gottes, zu dem Gott, der meine Freude und Wonne ist, und dir, Gott, auf der Harfe danke, mein Gott. Was betrübst du dich, meine Seele, und bist so unruhig in mir? Harre auf Gott, denn ich werde ihm noch danken, dass er meines Angesichts Hilfe und mein Gott ist.
4: Gott, wir haben mit unseren Ohren gehört, unsere Väter haben es uns erzählt, was du getan hast zu ihren Zeiten, in alten Tagen. Du hast mit deiner Hand die Heiden vertrieben. Sie aber hast du eingesetzt. Du hast die Völker zerschlagen. Sie aber hast du ausgebreitet. Denn sie haben das Land nicht eingenommen durch ihr Schwert, und ihr Arm half ihnen nicht, sondern deine Rechte, dein Arm und das Licht deines Angesichts. Denn du hattest Wohlgefallen an ihnen. Du bist es, mein König und mein Gott, der du Jakob Hilfe verheißest. Durch dich wollen wir unsere Feinde zu Boden stoßen, in deinem Namen niedertreten, die sich gegen uns erheben. Denn ich verlasse mich nicht auf meinen Bogen, und mein Schwert kann mir nicht helfen, sondern du hilfst uns von unseren Feinden und machst zu Schanden, die uns hassen. Täglich rühmen wir uns Gottes und preisen deinen Namen ewiglich. Warum verstößest du uns denn nun und lässest uns zu Schanden werden und ziehst nicht aus mit unserem Heer? Du lässest uns fliehen vor unserem Feind, dass uns berauben, die uns hassen, Du gibst uns dahin wie Schlachtschafe und zerstreust uns unter die Heiden. Du verkaufst dein Volk um ein Nichts und hast mit ihrem Kaufgeld nichts gewonnen. Du machst uns zur Schmach bei unseren Nachbarn, zu Spott und Hohn bei denen, die um uns her sind. Du machst uns zum Sprichwort unter den Heiden, lässt die Völker das Haupt über uns schütteln. Täglich ist meine Schmach mir vor Augen und mein Antlitz ist voller Scham, wenn ich sie höhnen und lästern höre und muss die Feinde und Rachgierigen sehen. Dies alles ist über uns gekommen, und wir haben doch dich nicht vergessen, an deinem Bund nicht untreu gehandelt. Unser Herz ist nicht abgefallen, noch unser Schritt gewichen von deinem Weg, dass du uns so zerschlägst am Ort der Schakale und bedeckst uns mit Finsternis. Wenn wir den Namen unseres Gottes vergessen hätten und unsere Hände aufgehoben zum fremden Gott, würde das Gott nicht erforschen? Er kennt ja unseres Herzens Grund. Doch um deinetwillen werden wir täglich getötet und sind geachtet wie Schlachtschafe. Wache auf, Herr! Warum schläfst du? Werde wach und verstoß uns nicht für immer! Warum verbirgst du dein Antlitz, vergissest unser Elend und unsere Drangsal? Denn unsere Seele ist gebeugt zum Staube, unser Leib liegt am Boden. Mache dich auf, hilf uns und erlöse uns um deiner Güte willen.
2: Mein Herz dichtet ein feines Lied, einem König will ich es singen. Meine Zunge ist ein Griffel eines guten Schreibers. Du bist der Schönste unter den Menschenkindern. Voller Huld sind deine Lippen. Wahrlich, Gott hat dich gesegnet für ewig. Gürte dein Schwert an die Seite, du Held, und schmücke dich herrlich. Es möge dir gelingen in deiner Herrlichkeit. Zieh ein Heer für die Wahrheit in Sanftmut und Gerechtigkeit. So wird deine rechte Hand Wunder vollbringen. Scharf sind deine Pfeile, dass Völker vor dir fallen. Sie dringen ins Herz der Feinde des Königs. Gott, dein Thron bleibt immer und ewig. Das Zepter deines Reichs ist ein gerechtes Zepter. Du liebst Gerechtigkeit und hassest gottloses Treiben. Darum hat dich der Herr, dein Gott, gesalbt mit Freudenöl wie keinen deinesgleichen. Deine Kleider sind lauter Myrrhe, Aloe und Cassia. Aus Elfenbeinpalästen erfreut dich Saitenspiel. In deinem Schmuck gehen Töchter von Königen. Die Braut steht zu deiner Rechten in Goldschmuck aus Ophir. Höre, Tochter, sieh und neige dein Ohr, vergiss dein Volk und dein Vaterhaus, den König verlangt nach deiner Schönheit, denn er ist dein Herr und du sollst ihm huldigen. Die Tochter Tyrus kommt mit Geschenken, die Reichen im Volk suchen deine Gunst. Die Königstochter ist mit Perlen geschmückt, sie ist mit goldenen Gewändern bekleidet, man führt sie in gestickten Kleidern zum König, Jungfrauen folgen ihr, ihre Gespielinnen führt man zu dir, man führt sie hin mit Freude und Jubel, sie ziehen ein in des Königs Palast. An deiner Väter Stadt werden deine Söhne sein, die wirst du zu Fürsten setzen in aller Welt. Ich will deinen Namen kundmachen von Kind zu Kindeskind. Darum werden dir danken die Völker immer und ewig.
5: Gott ist unsere Zuversicht und Stärke, eine Hilfe in den großen Nöten, die uns getroffen haben. Darum fürchten wir uns nicht, wenngleich die Welt unterginge und die Berge mitten ins Meer senken, wenngleich das Meer wütete und wallte und von seinem Ungestüm die Berge einfielen. Dennoch soll die Stadt Gottes fein lustig bleiben mit ihren Brünnlein, da die heiligen Wohnungen des Höchsten sind. Gott ist bei ihr drinnen, darum wird sie fest bleiben. Gott hilft ihr früh am Morgen. Die Heiden müssen verzagen und die Königreiche fallen. Das Erdreich muss vergehen, wenn er sich hören lässt. Der Herr Zebaoth ist mit uns, der Gott Jakobs ist unser Schutz. Kommt her und schauet die Werke des Herrn, der auf Erden solch ein Zerstören anrichtet, der den Kriegen steuert in aller Welt, der Bogen zerbricht, Spieße zerschlägt und Wagen mit Feuer verbrennt.
6: Seid stille und erkennet, dass ich Gott bin. Ich will der Höchste

0: beim Hall der Posaune. Lob singet Gott, Lob singet unserm Könige, denn Gott ist König über die ganze Erde. Lob singet ihm mit Psalmen.
1: Gott ist König über die Völker. Gott sitzt auf seinem heiligen Thron. Die Fürsten der Völker sind versammelt als Volk des Gottes Abrahams. Denn Gott gehören die Starken auf Erden. Er ist hoch erhaben.

0: 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Hören Sie nun noch eine Lesung aus dem Neuen Testament, aus dem 2. Korintherbrief, Kapitel 8.
1: Wir tun euch aber kund, liebe Brüder, die Gnade Gottes, die in den Gemeinden Mazedoniens gegeben ist. Denn ihre Freude war überschwänglich, als sie durch viel Bedrängnis bewährt wurden. Und obwohl sie sehr arm sind, haben sie doch reichlich gegeben in aller Einfalt. Denn nach Kräften, das bezeuge ich, und sogar über ihre Kräfte haben sie willig gegeben und haben uns mit vielem Zureden gebeten, dass sie mithelfen dürften an der Wohltat und der Gemeinschaft des Dienstes für die Heiligen. Und das nicht nur, wie wir hofften, sondern sie gaben sich selbst, zuerst dem Herrn und danach uns nach dem Willen Gottes. So haben wir Titus zugeredet, dass er, wie er zuvor angefangen hatte, nun auch diese Wohltat unter euch vollends ausrichte. Wie ihr aber in allen Stücken reich seid, im Glauben und im Wort und in der Erkenntnis und in allem Eifer und in der Liebe, die wir in euch erweckt haben, so gebt auch reichlich bei dieser Wohltat. Nicht sage ich das als Befehl, sondern weil andere so eifrig sind, prüfe ich auch eure Liebe, ob sie rechter Art sei. Denn ihr kennt die Gnade unseres Herrn Jesus Christus. Obwohl er reich ist, wurde er doch arm um euretwillen, damit ihr durch seine Armut reich würdet. Und darin sage ich meine Meinung, denn das ist euch nützlich, die ihr seit vorigem Jahr angefangen habt, nicht allein mit dem Tun, sondern auch mit dem Wollen. Nun aber vollbringt auch das Tun, damit, wie ihr geneigt seid zu wollen, ihr auch geneigt seid zu vollbringen, nach dem Maß dessen, was ihr habt. Denn wenn der gute Wille da ist, so ist er willkommen nach dem, was einer hat, nicht nach dem, was er nicht hat. Nicht, dass die anderen gute Tage haben sollen und ihr Not leidet, sondern dass es zu einem Ausgleich komme. Jetzt helfe euer Überfluss ihrem Mangel ab, damit danach auch ihr Überfluss eurem Mangel

0: Abhilfe und so ein Ausgleich geschehe, wie geschrieben steht. Wer viel sammelte, hatte keinen Überfluss, und wer wenig sammelte, hatte keinen Mangel. Gott aber sei Dank, der dem Titus solchen Eifer für euch ins Herz gegeben hat, denn er ließ sich gerne zureden, ja, weil er so sehr eifrig war, ist er von selber zu euch gereist. Wir haben aber den Bruder mit ihm gesandt, dessen Lob wegen seines Dienstes am Evangelium durch alle Gemeinden geht. Nicht allein aber das, sondern er ist auch von den Gemeinden dazu eingesetzt, uns zu begleiten, wenn wir diese Gabe überbringen, dem Herrn zur Ehre und zum Erweis unseres guten Willens. So verhüten wir, dass uns jemand übel nachredet wegen dieser reichen Gabe, die durch uns überbracht wird. Denn wir sehen darauf, dass es redlich zugehe, nicht allein vor dem Herrn, sondern auch vor den Menschen. Auch haben wir mit ihnen unseren Bruder gesandt, dessen Eifer wir oft in vielen Stücken erprobt haben. Nun aber ist er noch viel eifriger, aus großem Vertrauen zu euch. Es sei nun Titus, der mein Gefährte und mein Mitarbeiter unter euch ist, oder es seien unsere Brüder, die Abgesandte der Gemeinden sind und eine Ehre Christi. Er bringt den Beweis eurer Liebe und zeigt, dass wir euch zu Recht vor ihnen gerühmt haben, öffentlich vor den Gemeinden.
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0: 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Guten Abend und herzlich willkommen. Rettung für Todeskandidaten. Ein Beitrag von Rudolf Möckel.
1: Es geschah in einem Fluss des nordaustralischen Litchfield Nationalparks, 160 Kilometer südlich der Stadt Darwin. Vor den Augen ihres Ehemannes wird die 36-jährige Wendy Patrick plötzlich von einem riesigen Leistenkrokodil angegriffen und ins Wasser gezogen. Wendys Ehemann Norm zögert keine Sekunde. Mutig springt er dem Reptil hinterher ins Wasser und schwingt sich auf den Rücken des Tieres. Dort sticht er immer wieder in dessen Augen und bringt das Krokodil auf diese Weise dazu, sein Opfer loszulassen. Überrascht und verwirrt von dieser Attacke schwimmt das Krokodil davon, ohne sich auf den Kampf mit einem zweiten Menschen einzulassen. Das war wirklich eine dramatische Rettungsaktion, oder? Ohne das mutige Eingreifen ihres Ehepartners hätte Wendy Patrick vermutlich keine Chance gehabt. Sie wäre eine Todeskandidatin gewesen. Berichte über so spektakuläre Rettungsaktionen hören oder lesen wir ganz gern. Sie berühren unwillkürlich unseren Sinn für Dramatik und Spannung. Und erleichtert atmen wir auf, wenn am Ende alles gut ausgegangen ist. Es gibt ein Buch, das auch über die Rettung von Todeskandidaten berichtet. Und das ist die Bibel. Sie will Rettung bringen für Todeskandidaten. An einer Stelle in der Bibel heißt es im Epheserbrief Kapitel 2, Vers 1, ihr wart tot durch eure Übertretungen und Sünden. Natürlich stellt sich an dieser Stelle sofort die Frage, wer sind diese Todeskandidaten? Sind es vielleicht irgendwelche grundüblen Bösewichter und Ganoven, versackte Typen, die moralisch Lichtjahre von uns entfernt sind? Ja, die auch. Aber die nicht allein. Die Bibel macht deutlich, von Natur aus sind alle Menschen Todeskandidaten. Sie leben zwar, das heißt, sie laufen herum, essen und schlafen, gehen ihrem Beruf nach, haben Spaß und Vergnügen, lachen, weinen und verlieben sich. Aber das Entscheidende zum Leben fehlt ihnen. Es ist schlicht nicht da. Und darum ist der Tod mitten in ihrem Leben drin, hat jedes Anrecht auf sie. Und wenn nichts Entscheidendes geschieht, dann bleibt es dabei. Von Natur aus sind alle Menschen Todeskandidaten. Und eins der deutlichsten Kennzeichen für den Tod eines Menschen ist die Unfähigkeit des Körpers, auf irgendetwas von außen zu reagieren. Ein Toter kann nicht reagieren. Nicht auf Licht oder Töne, nicht auf Berührung oder Schmerz. Er ist ohne jede Empfindung. Im November 1998 kam es in der schwedischen Stadt Göteborg zu einem Brand in einer Diskothek, bei dem 60 Menschen ums Leben kamen. Als die Feuerwehr den Brand endlich gelöscht hatte, wurden die Toten in einem Saal nebeneinander aufgebahrt. Und nun geschah etwas, das diejenigen, die es miterlebten, innerlich schwer erschüttert hat. In den Jackentaschen der aufgebahrten Toten klingelten die Handys. Am anderen Ende waren zutiefst besorgte Eltern und Angehörige, die pausenlos und voller Verzweiflung versuchten, ihre Kinder oder Verwandten zu erreichen. Aber diejenigen, denen die Anrufe galten, die konnten sie nicht mehr beantworten. Sie waren ja tot. Und egal wie viel Tränen die am anderen Ende vergossen, die Toten blieben stumm. Nichts konnte sie mehr erreichen. Nur die Handys klingelten und klingelten. Hoffnungslos. Tote reagieren nicht. Sie sind empfindungslos. Sie sind abgeschnitten von allem, was um sie herum vorgeht. Und wenn die Bibel von den Menschen sagt, dass sie tot sind durch ihre Übertretungen und Sünden, dann meint sie damit, dass sie empfindungslos sind für Gott. Sie können keinen Kontakt zu ihm aufnehmen. Sie können ihm nicht antworten. Sie sind abgeschnitten von ihm. Und darum sind sie tote Leute. Warum sagt die Bibel das so krass? Nun, sie sagt das so krass, weil es so krass ist. Lassen Sie mich erklären. Sie und ich, einfach jeder Mensch, der über diese Erde geht, wurden gemacht, um Gott zu lieben und zu seiner Ehre zu leben. Dafür sind wir Menschen da. Und zwar nicht irgendeinen Gott, nicht den Kopfnickergott, der zu allem Ja und Amen sagt, was wir tun, nicht den sogenannten Herrgott, der bei Familienfeiern als schmückendes Beiwerk zuweilen Verwendung findet, nicht den lieben Gott, der nichts anderes ist als eine lahme religiöse Beruhigungspille, und erst recht nicht den Kammerdienergott, den man heute herbeipfeifen und morgen wieder wegschicken darf. Nein, wir wurden gemacht, um den lebendigen, heiligen Gott zu lieben. Er ist der Schöpfer der Welt, ohne den es uns nicht gäbe. Er ist der Richter, dessen Autorität und Reinheit wir nichts entgegenzusetzen haben. Er ist der Vater, der uns liebt, wie niemanden sonst. Und er ist der Erlöser, der buchstäblich alles, auch das Wertvollste und Kostbarste, bedenkenlos einsetzen und weggeben würde, nur damit wir nicht Schaden nehmen. Ohne ihn fließt kein Blutstropfen, ohne ihn funktioniert kein Herzschlag. Und ihn zu lieben und ihn mit unserem Leben zu ehren, dazu wurden wir geschaffen, Sie und ich und alle anderen auch. Und darum gilt, wer sich von diesem einen lebendigen Gott abwendet, der dreht sich selbst den Lebenshahn zu. Wer sich von Gott abwendet, der hat nur noch eins vor sich, den Zerfall seines Lebens, den Zerbruch, den Tod. Es kann nicht anders sein. Wer sich von Gott abwendet, der hat nur noch eins vor sich, den Tod. Und die Ursache dafür sind unsere Übertretungen und Sünden. Die schneiden uns von Gott ab. Radikal. So einfach, so direkt und so unverblümt, sagt das die Bibel. Natürlich ist das kein schönes Thema. Ich würde auch lieber über etwas anderes reden. Aber es wäre gefährlich, an dieser Stelle auszuweichen. Die Bibel ist in mancher Hinsicht wie ein guter Arzt. Sie stellt eine Diagnose. Sie sagt uns, wie es um uns steht. Sie schont uns nicht dabei, denn sie weiß, die Diagnose muss sein, sonst kann uns nicht geholfen werden. Aber bitte, sagen manche, die das hören, ich habe doch noch nie in meinem Leben einem Menschen etwas zuleide getan. Wie kann die Bibel da so etwas Schreckliches über mich behaupten? Ich habe doch noch nie in meinem Leben einem Menschen etwas zuleide getan. Diesen Satz kann man öfter hören. Zum Beispiel, wenn Menschen krank geworden sind und im Krankenhaus liegen, dann sagen sie diesen Satz häufiger. Was habe ich Gott nur getan, dass er mich so straft? Ich habe doch noch nie in meinem Leben einem Menschen etwas zuleide getan. Stimmt dieser Satz eigentlich? Nun, ich glaube, dass dieser Satz und andere ähnliche Sätze eine Selbsttäuschung sind. Wer im Ernst behauptet, er habe noch nie in seinem Leben einem Menschen etwas zuleide getan, der täuscht sich selbst. Wir brechen Gottes Gebote sehr oft. Manchmal bemerken wir das gar nicht mehr, weil alle anderen um uns herum es genauso machen. Manchmal verdrängen wir es auch, weil es an unserem positiven Bild von uns selbst kratzt. Und manchmal sind wir vielleicht sogar noch stolz drauf, zum Beispiel, wenn wir es einem anderen, der uns geärgert hat, mal so richtig gegeben haben. Er ist also leider wahr, dieser kantige, unbequeme Satz aus der Bibel: Ihr wart tot durch eure Übertretungen und Sünden. Nun ist es so. Gott sieht unsere Lage. Er sieht den Tod, der uns im Griff hat. Er sieht unsere Tendenz, ihn, Gott, auszusperren aus unserem Leben. Und er sieht auch das Gewicht der Schuld, das an jedem Menschen hängt. Und er liebt uns trotzdem, mehr noch. Er liebt uns so, dass er bereit ist, sich diese Liebe etwas kosten zu lassen. Man könnte sagen, Gott ist ein Gott, der zahlt. Der lebendige Gott lässt sich seine Liebe etwas kosten. Gott ist ein Gott, der zahlt. Wofür zahlt er denn? Er zahlt dafür, dass er uns retten kann. Er zahlt dafür, dass er uns unsere beschämende Gleichgültigkeit ihm gegenüber vergeben kann und die Schuld, die uns von ihm trennt. Womit zahlt er? Er zahlt mit dem Leben seines Sohnes Jesus. So viel setzt Gott ein, weil er uns lieb hat. Sagen Sie mal, fragen manche, wenn Gott ein Gott der Liebe ist, warum akzeptiert er dann die Menschen nicht einfach, wie sie sind? Warum vergibt er ihnen nicht einfach so? warum dieser schreckliche, blutige Tod seines Sohnes Jesus an einem großen, hölzernen Kreuz? Ja, warum? Die Antwort ist verblüffend einfach. Weil Gott heilig und gerecht ist. Er geht über das, was Menschen von ihm trennt, nicht einfach hinweg. Das würde seinem Charakter total widersprechen. Sünde muss gesühnt werden, sonst kann sie nicht aus der Welt geschafft werden. Man könnte auch sagen, einer muss gerade stehen für die Sünde, die Gott hasst. Einer muss sein Leben geben als Sühne. Und damit wir das nicht sein müssen, hat Gott das selbst übernommen. So weit geht er, um uns zu retten. Bis zum Tod seines Sohnes an einem großen, hölzernen Kreuz. So weit. Jesus bezahlte mit seinem Leben, damit Sie und ich nicht zahlen müssen. Und wer Jesus für sich bezahlen lässt, der bekommt das Leben, das in Gottes Augen das einzig normale Leben ist. Ein Leben, in dem Gott wohnt. Ein Leben, in dem Jesus der Herr ist. Ein Leben, das die hinreißende Größe des lebendigen Gottes widerspiegelt. Ein ewiges Leben, das der Tod nicht töten kann. Wollen Sie dieses Leben? Dann bitte, sprechen Sie Jesus an. Er kennt Sie und hört Sie genau. Er wartet schon lange darauf, dass Sie kommen, einfach kommen zu ihm, Ihre Sünden vor ihm bekennen und dann Vergebung und ein neues ewiges Leben bekommen. Warten Sie nicht länger. Gewartet haben Sie lange genug. Legen Sie Ihr Leben so, wie es ist, vor Jesus hin. Und lassen Sie ihn Ihr Leben ganz neu gestalten.

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1: Ich bin Silke Rech. Das Bundeswirtschaftsministerium prüft eine stärkere Nutzung von Kohlekraftwerken. Damit sollen möglicherweise die hohen Strompreise gesenkt werden.
2: Dabei geht es um Anlagen, die derzeit nur als Reserve dienen. Das Ministerium dämpft aber die Erwartungen. Die Kraftwerke seien alt und vergleichsweise ineffizient. Außerdem sei unklar, ob dadurch der Strom tatsächlich günstiger wird. Aus der SPD kommt Kritik an dem Vorschlag. Noah Ulrich, Redaktion.
1: In Hattingen ist ein 54-Jähriger lebensgefährlich verletzt aufgefunden worden. Ein Spaziergänger entdeckte den Mann am Nachmittag in einer Hauseinfahrt. In seinem Kopf steckte eine Axt. Der Schwerverletzte wurde mit einem Hubschrauber in eine Spezialklinik gebracht. Die Polizei sucht nach einem möglichen Täter. Eine Mordkommission ermittelt. Für ChatGPT, Reddit und die Spieleplattform Roblox gelten in der EU bald strengere Regeln. Die drei Dienste erreichen inzwischen mehr als 45 Millionen Nutzer pro Monat in der EU. Damit fallen sie unter strengere Vorgaben des Europäischen Digital Services Act. Sie müssen unter anderem Minderjährige besser schützen und stärker gegen illegale Inhalte vorgehen. Für die Umstellung haben die Anbieter 4 Monate Zeit. Spaniens Ministerpräsident Sanchez wirft Russland und Israel vor, mit Falschinformationen die Lage in Ceuta verschärft zu haben. Ende Juli waren dort rund 80.000 Menschen aus Marokko angekommen, um in die EU zu gelangen. Mindestens 96 Menschen ertranken. Falschinformationen in sozialen Medien sollen den starken Andrang mit ausgelöst haben. Sanchez beruft sich auf Untersuchungen des Europäischen Auswärtigen Dienstes. Fußballstar Lionel Messi beendet seine Karriere in der argentinischen Nationalmannschaft. Der 39-Jährige gab seinen Rücktritt mit einem Video in den sozialen Medien bekannt. Vor 6 Wochen hatte Argentinien das WM-Finale gegen Spanien verloren. Messi wurde mit seinem Land 2022 Weltmeister.
0: Deutschlandwetter.
1: Heute Nacht klingen Schauer und Gewitter im Osten und an den Küsten allmählich ab. Sonst bleibt es oft klar und trocken bei 10 bis 15 Grad. Tagsüber wird es morgen im Süden und in der Mitte freundlich. Im Norden ziehen einzelne Schauer durch bei Höchstwerten von 20 bis 26 Grad.
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0: Hallo und herzlich willkommen bei den Denkanstößen. Schön, dass Sie mit dabei sind. Die Arche Noah, optimal konstruiert? Genau dieser Frage geht nun Professor Dr. Werner Gitt nach.
1: Ja, das Thema dieses Nachmittags soll sein die Konstruktionsprinzipien der Arche Noah. Was lässt sich dazu sagen? Zunächst einmal wollen wir festhalten, anhand dieser Folie, welche sind die großen Ereignisse gewesen, so in der Vergangenheit? Wir können das gleich mal so anhand auf der Zeitachse markieren. Zunächst einmal, die Schöpfung dieser Welt überhaupt ist ein gewaltiges Ereignis gewesen, das sich innerhalb von 6 Schöpfungstagen abgespielt hat. Dann irgendwann danach kam der Sündenfall und dann einige Zeit später war eine große Flut, die Sintflut. Dann kam ein weiteres Ereignis auf der Zeitachse, markiert durch dieses Kreuz, wo der Jesus in diese Welt kam, um die Menschen zu retten. Und dann gibt es noch ein weiteres, sehr markantes Ereignis auf der Zeitachse, das ist die Wiederkunft des Herrn Jesu. So haben wir so in einem Blick auf einer Folie einmal so die Weltgeschichte so kurz zusammengefasst. Hier irgendwo sind wir, jetzt im Augenblick, auch heute Nachmittag, und wir schauen einfach mal, wenn wir hier ein Stück weit zurückschauen, dann ist das aufgrund der historischen Wissenschaften und so weiter möglich, Dinge der Vergangenheit zu erforschen. Wenn wir aber die Zeit erforschen wollen vor der Sintflut, dann ist das so eine Erkenntnismauer, das ist schon erheblich schwieriger. Und wenn wir uns ein Bild von jener Welt machen wollen, wie sie vor dem Sündenfall war, dann ist das noch einmal sehr viel schwieriger, weil wir noch mal eine Erkenntnismauer haben, die dazwischen steht. Aber heute nun soll es gehen um das Ereignis der großen Flut und all die Zusammenhänge damit. Es ist dort die Rede von einem Schiff und es ist, würde ich sagen, das sonderbarste Schiff der Weltgeschichte. Von dem Schiff, wo wir jetzt reden wollen, möchte ich einmal ein paar Fragen stellen zu diesem Schiff, damit wir einfach mal sensibilisiert sind für die Art dieses Schiffes. Ich will das in Form einiger Fragen tun. Welches Schiff wurde von keinem Menschen in Auftrag gegeben und doch existierte es? Für eine Quizfrage, ja? Welcher Reeder ließ nur ein einziges Schiff bauen und dennoch ist sein Schiff, das noch nicht einmal einen Namen trug, weltbekannt? Im Laufe der Weltgeschichte sind die unterschiedlichsten Spezialschiffe gebaut worden. Zu welchem Zweck aber hat es nie eine Wiederholung eines Schiffbaus gegeben? Welches Schiff wurde ausschließlich zum Zweck der Jungfernfahrt gebaut? Von welchem Schiff mit der Tonnage von der Größenordnung der Ozeanliner existierten niemals Konstruktionszeichnungen? Der Neubau von Schiffen geschieht normalerweise an Land. Nach Fertigstellung wird das Schiff auf einer schiefen Ebene zum Rutschen gebracht und so erstmals bei dem sogenannten Stapellauf zu Wasser gelassen. Welches hochseetüchtige Schiff von immenser Größe hat nie einen Stapellauf erlebt? Welches Schiff hat eine so kostbare Fracht transportiert, dass jeder einzelne von uns heute noch Nutznießer dieser Fracht ist? Welches Schiff wurde auf einem zusammenhängenden Gewässer eingesetzt, das noch weit größer ist als der Pazifische Ozean? Jetzt haben wir so ein paar Schlaglichter zu diesem Schiff. Dieses sonderbare Schiff ist tatsächlich gebaut worden und wir könnten zum Steckbrief dieses Schiffes einiges sagen und das klingt sehr außergewöhnlich. Das Schiff wurde direkt von Gott in Auftrag gegeben. Gott war also der Reeder dieses einzigartigen Schiffes. Von Gott stammte auch der Konstruktionsentwurf zum Bau dieses Schiffes. Gott war der Steuermann dieses Schiffes, darum brauchte es auch keinen Kompass und kein Ruder. Erbaut wurde das Schiff auf der Werft Noahs. Noah war weder ein gelernter Schiffbauer noch Ingenieur, sondern ein Nomade und Viehzüchter. Bei der Ausschreibung Gottes bekam er dennoch den Zuschlag, weil er der Einzige war, der Gott vertraute. Das Schiff lief unter der unsichtbaren Flagge Gottes und wurde im 600. Lebensjahr Noahs in Dienst gestellt. Das Schiff machte nur eine einzige Fahrt, nämlich die Jungfernfahrt. Das Schiff hatte die kostbarste Fracht an Bord, die je ein Schiff mit sich führte, nämlich das Erbgut für alle zukünftigen Menschen und für alle Landlebewesen. Wäre dieses Schiff untergegangen, wären wir heute nicht hier. So sind wir alle schicksalhaft mit diesem Schiff verbunden. Es transportierte einst unser Erbgut. Natürlich konnte dieses Schiff nicht untergehen, weil Gott Konstrukteur, Reeder und Steuermann war. So viel zunächst einmal als Vorbemerkung zu diesem speziellen Schiff. Nachdem ich diese Gedanken zu der Arche Noah hatte, kam ich zu folgender Überlegung. In der Bibel sind uns die Maße angegeben, nach denen Noah das Schiff bauen sollte. Da kam bei mir die Idee, wenn Gott die Maße angibt für dieses Schiff, dann müssten es die besten Maße sein, die man überhaupt ingenieurmäßig vorgeben kann. Etwas Besseres kann es nicht geben. Denn Gott hat schnelle Computer. Nein, er hat sie nicht. Gott, haben wir vorhin gesagt, ist unendlich intelligent. Er kann in einem Nu das Richtige sagen. Und zwar ohne Computer. Das schafft er. Und so war meine Voraussetzung, dann müsste das, was in der Bibel steht, diese Maße, die müssten so gut sein, dass wir am Ende des 20. Jahrhunderts oder jetzt im 21. Jahrhundert schon mit Hilfe unserer Computer, mühsam natürlich, klar, das nachvollziehen können, was Gott vorgegeben hat. Weil wir die Gesetzmäßigkeiten kennen, wir kennen das archimedische Prinzip, nicht wahr? Wie viel ein Schiff verdrängt, haben wir vorhin gesagt, nicht wahr? Genauso viel, wie es selber wiegt. Wir kennen so mancherlei Naturgesetze. Ingenieurmäßige Anwendung ist ja ein Satz der Naturgesetze. Und so hatte ich die Idee, einmal dieses Schiff nachzurechnen. Ich hatte allerdings einen Punkt nicht beachtet. Ich habe gedacht, das könnte ich mal so an einem Nachmittag erledigen. Das ist nur so ein Kasten, das geht schon ganz schnell. Daran habe ich mich allerdings geirrt. Denn das war doch insgesamt etwas aufwendiger. Und das, was ich da so herausgefunden habe, das möchte ich einfach hier mal so ein Stück weit hier nennen. Aber zunächst noch ein paar andere Dinge, die wichtig sind. Wir sollten bei der Arche immer bedenken, dass das Ganze ein Plan Gottes war, und zwar ein Plan Gottes mit einem sehr, sehr starken Gericht. Wir sollten die Ernsthaftigkeit dieser Sache bedenken. Wir lesen im Alten Testament, als aber der Herr sah, dass der Menschen Bosheit groß war auf Erden und alles Dichten und Trachten ihres Herzens nur böse war, immer da, und er sprach, ich will die Menschen, die ich geschaffen habe, vertilgen von der Erde, vom Menschen an bis hin zum Vieh und bis zum Gewürm und bis zu den Vögeln unter dem Himmel, denn es reut mich, dass ich sie gemacht habe. Das sagt der lebendige Gott, es reut mich. Es muss schlimm gewesen sein. Das Gericht Gottes über die Sünde geschah mit Hilfe einer weltweiten Flut. Denn in 1. Mose 6, Vers 17 lesen wir, denn siehe, so sagt Gott, ich will eine Sintflut mit Wasser kommen lassen auf Erden, zu verderben alles Fleisch, darin ein lebendiger Odem ist unter dem Himmel. Alles, was auf Erden ist, soll untergehen. Wenn ich diesen Text lese und bedenke, wie manche Menschen so leichtfertig umgehen mit dem Begriff und sagen, der liebe Gott, nicht wahr, ist ja immer so lieb, dann ist das ein ganz, ganz großer Irrtum. Da wird es mir meistens mal ein bisschen mulmig. Es ist nicht so der liebe Gott, sondern Gott ist ein Gericht, ein Gott des Gerichtes, der die Sünde hasst und auf die Sünde das Gericht des Todes gesetzt hat, wie wir es hier in der Sintflut sehen. Es kommt überhaupt nicht darauf an, wie viele das sind. Und wenn sie Gott ablehnen, dann werden sie alle vertilgt, der ganze Rest. Es ist nicht eine Frage der Menge, sondern Gott prüft und schaut, wer wirklich mit ganzem Herzen bei ihm ist. Das sollten wir an dieser Geschichte sehr deutlich lernen und das im Hintergrund haben, dass hier ein sehr ernsthaftes Gericht dahinter steht. Und das antworte ich auch vielen Leuten, die mir wieder die Frage stellen, wie kann Gott das alles so zulassen, wenn er der liebe Gott ist? Gott nimmt die Sünde sehr ernst und er nimmt sehr ernst unsere Entscheidung des Glaubens für Jesus Christus. Und daran werden wir einmal beurteilt, ob wir auch einem Gericht verfallen oder nicht. Wir brauchen die Rettung. Und unsere Rettungsarche heißt Jesus. Das müssen wir ganz deutlich herausstellen und betonen, dass er die Arche für unsere Rettung ist. Und dann sagt Gott zu Noah: Mache dir einen Kasten aus Tannenholz und mache Kammern darin und verpiche ihn mit Pech innen und außen. Und mache ihn so: 300 Ellen sei die Länge, 50 Ellen die Breite und 30 Ellen die Höhe. Und er soll drei Stockwerke haben, eines unten, das zweite in der Mitte und das dritte oben. Denn siehe, ich will eine Flut kommen lassen auf Erden, zu verderben alles Fleisch, darin Odem des Lebens ist, unter dem Himmel. Alles, was auf Erden ist, soll untergehen. Aber mit dir will ich einen Bund aufrichten und du sollst in die Arche gehen mit deinen Söhnen, mit deiner Frau und mit den Frauen deiner Söhne. Und du sollst in die Arche bringen von allen Tieren, von allem Fleisch, je ein Paar, Männchen und Weibchen, dass sie leben bleiben mit dir. Von den Vögeln nach ihrer Art, von dem Vieh nach seiner Art und von allem Gewürm nach seiner Art, von allen soll je ein Paar zu dir hineingehen, dass sie leben bleiben. Und du sollst dir von jeder Speise nehmen, die gegessen wird, und sollst sie bei dir sammeln, dass sie dir und ihnen zur Nahrung diene. Das war der Befehl Gottes, der Rede.

gab es ein Arbeitsprinzip, eine Arbeitsteilung. Und das ist auch für uns heute noch gültig. Was Noah tun konnte, war ihm aufgetragen. Was Noah nicht vermochte, das tat Gott. Schöne Zusammenarbeit. So müssten wir auch arbeiten. Und darum heißt es auch in 1. Mose 1, Vers 22, und Noah tat alles, was ihm Gott gebot, also seinen Auftrag. Das tat er. Noah hatte keine Ahnung von Schiffbau und er vermochte nicht zu überschauen, wie groß so ein Schiff wohl sein müsste. Für diesen Zweck, der ihm ja bekannt war. Und so gab Gott ihm die Größe des Schiffes an und sagt, die Maße der Arche sollen betragen 300 Ellen lang, 50 Ellen breit und 30 Ellen hoch. Jetzt ist natürlich die Frage bei der Elle, welche Elle nehmen wir? Man wird verstehen, nicht wahr? Oder dass ich geneigt bin, die Braunschweiger Elle zu nehmen, weil ich aus Braunschweig komme. Wir haben nämlich im Altstadtrathaus eine Tafel und da ist eine Elle einzementiert, die Braunschweiger Elle, die nämlich 57,07 Zentimeter ausmacht. Das ist direkt auf dem am Marktplatz, wo früher die Tücher verkauft wurden und da wurde nach diesem Maß gemessen. Das war also eine Elle. Wenn man 7 Ellen Stoff kaufte, dann war das das verbindliche Maß, um jetzt den Stoff zu erwerben. Dann habe ich überlegt, ob ich bei meinen Berechnungen die Braunschweiger Elle zugrunde legen sollte. Aber ich habe mich dann doch nicht dafür entschieden, obwohl ich es gerne gemacht hätte. Es gibt nämlich sehr, sehr viele Ellen. Es gibt die Nippur-Elle bei den Sumerern, die war 51,72 cm. Dann gab es eine Elle in Babylon, die war 49,5 cm lang. Dann gab es die königliche Elle in Ägypten, die war 52,5. Dann gab es eine griechische Elle, im Römischen Reich gab es eine Elle in Preußen. Dann gab es die preußische Elle, die war 66,69 cm. Ja, das war die längste. Die britische Elle 45,72. Was mache ich, armer Mensch, wenn ich jetzt rechnen will und habe so viele Ellen? Da muss ich mich entscheiden. Nun, ich habe mich auch entschieden, aber für eine Elle, die höchstwahrscheinlich die richtige ist. Ich muss das so vorsichtig sagen, höchstwahrscheinlich. Denn in Jerusalem gibt es eine Inschrift bei dem Siloa-Tunnel und diese Länge wird angegeben mit 1200 Ellen. Nun kann man den Siloa-Tunnel heute nachmessen im metrischen System und dann sind das 525 Meter. Und daraus kann man ausrechnen, wie lang eine Elle ist. Und dann ergibt sich für die Elle 0,4375 Meter oder 43,75 Zentimeter. Und von dieser Elle gehe ich jetzt aus. Denn der Siloa-Tunnel wurde zu alttestamentlicher Zeit gebaut und das war wohl die Elle, die in Israel gebräuchlich war. Und so sei das jetzt meine Elle, von der ich bei meinen weiteren Berechnungen ausgehe. Um die Größe des Schiffes zu bestimmen, muss man noch wissen, wie man Schiffe vergleicht. Bis zum Jahre 1982 wurden Schiffsgrößen bemessen in Registertonnen. Unterschied die Bruttoregistertonne und die Nettoregistertonne. Die Bruttoregistertonne umfasst das Innenvolumen eines Schiffes, ausgenommen den Doppelboden und einige Betriebsräume im Oberdeck. Eine Bruttoregistertonne, das sind 100 Kubikfuß oder 2,83 Kubikmeter. Das ist also ein Raummaß, gibt an, wie viel Raum da verwendet wird. Der nutzbare Frachtraum, also die Laderäume und Räume für die Passagiere eines Schiffes, die werden dann in Nettoregistertonnen angegeben. Also BRT, die Bruttoregistertonne, NRT, die Nettoregistertonne. Ab 1982 bemisst man Schiffe nicht mehr in Registertonnen, sondern man hat jetzt eine Raumzahl eingeführt. Die Raumzahl ist also auch eine Definition, die international gilt und wonach Schiffe angegeben werden. Das ist genau definiert. Ich will das hier in diesem Zusammenhang nicht angeben, einzelnen, weil

0: Arche Noah vor 1982 gebaut wurde, bleibe ich also bei der Bruttoregistertonne. Also so viele Vorbemerkungen sind nötig, um zunächst einmal zu wissen, wie wir mit den Ellen umgehen und wie wir mit den Registertonnen umgehen, was damit gemeint ist. Ich möchte noch etwas sagen zu der Zeit, wie lange die Flut gedauert hat. Die Zeiten sind sehr präzise beschrieben in der Bibel. Und zwar so präzise, dass man den Verlauf der Flut nach einem solchen Diagramm zeichnen kann. Wann also die 40 Tage hat es ununterbrochen geregnet, Anstieg der Flut. Dann 110 Tage war das Wasser auf Höchstpegel. Und dann geht das Ganze hier in einer solchen Kurve, wie auch immer sie aussehen mag, ob eine gerade oder eine andere Funktion, sei hier dahingestellt, geht das runter und dann irgendwann sehen wir hier auch, wie da angegeben ist, wann der Rabe ausgesandt wurde, dann die Taube zum ersten, zum zweiten und zum dritten Mal, dann wann Noah das Dach geöffnet hat und dann den Ausstieg der Arche. Wir sehen, dieser ganze Bericht ist so angelegt, ganz präzise in Tagen angegeben, wie lange das eine und andere dauerte, sodass wir wirklich den Eindruck haben, das Ganze ist also nicht irgendeine mythologische Geschichte, sondern hier ist wirklich von einem Bericht die Rede, hier ist wirklich etwas Wahres ausgedrückt, was hier im Ablauf beschrieben ist. Also die Dauer ist genau angegeben, die Aufenthaltszeit in der Arche, 1 Jahr und 10 Tage. Und doch bleibt eine gewisse Unsicherheit, auch wenn man ein solches Diagramm zeichnet, denn es hängt davon ab, und das ist eine Unsicherheit, nach welchem Kalender gerechnet wurde. Wir rechnen heute ein Jahr mit 365 Tagen und die Monate haben bei uns ja auch unterschiedliche Längen, das ist alles ja jetzt genau definiert, aber sicherlich war es nicht genau der Kalender. Wir können nur insgesamt sagen, ein Jahr, wie immer das gerechnet wurde, und dann die entsprechenden Tage dazu. Aber wir müssen als groben Anhaltspunkt, oder wie immer wir das auch sehen, wir können sagen, es war ein gutes Jahr. Also nicht 14 Tage oder 3 Wochen, so wie man Urlaub an der See macht oder sonst etwas, sondern es war ein volles Jahr, wo also diese Arche da unterwegs war. So viel zur Zeit. Ich möchte noch einiges sagen, auch zur Größe der Arche. Es gibt immer wieder in den Zeitungen Bilder, wo man die Arche so verwendet. Gerade noch gestern fand ich in der Braunschweiger Zeitung bei uns dieses Bild von der Arche, oder jedenfalls, wie man die Arche verwendet. Wir haben alle gehört, dass es um ein Tierschutzgesetz geht, das man in das Grundgesetz aufnehmen möchte, wo also da auch sehr heftig diskutiert worden ist im Bundestag. Und natürlich nimmt man dann das zum Anlass, hier wieder so eine Arche zu zeichnen. Und bei all diesen Archen, die dann nun vorkommen, bei der Politik oder auch im Kindergarten, im Religionsunterricht oder wo immer man das auch zeichnet, man kann eine ganze Sammlung von solchen Archen einfach mal so zusammenstellen. Sie geben und vermitteln immer den Eindruck, dass also diese Arche so ein ganz kleines, jämmerliches Schiffchen gewesen ist, so eine Nussschale, die da irgendwo schwimmt. Und dann kann man das so in lustiger Weise hier so verwenden, wie das so manche Karikaturen und Bilder angeben. All das entspricht überhaupt nicht dem, was die Bibel uns ausweist. Und zwar muss man einfach auch mal so ganz grob wissen, bis 1850 gab es in der gesamten Weltgeschichte kein Schiff, das größer war als die Arche. Also bis 1850 war die Arche ein Weltsuperlativ im Schiffbau. Bis zum Jahre 1932 waren nur weniger als 1% der Schiffe so groß wie die Arche. Nur 160 Schiffe waren länger als die Arche, 7 waren breiter, 8 höher und nur 6 Schiffe hatten eine höhere Tonnage als die Arche. Bis zum Jahr 1932. Die Tonnage der Arche entsprach einer Ladefähigkeit von 600 Güterwagen und das entspricht einem Zug von 6 Kilometern Länge. Da haben wir also etwa den Eindruck von der Arche. Wer schon mal von Travemünde nach Trelleborg gefahren ist, da gibt es zwei große Schiffe, die Nils Holgersson und die Peter Pan. Und diese Schiffe, wer schon mal damit gefahren ist, der weiß, das sind riesig große Schiffe, die also sehr viele LKWs dort transportieren. Ich bin selbst ein paar Mal mit diesen beiden Schiffen gefahren. Ich kann mich noch erinnern an eine Begebenheit. Da sollte das Schiff gerade losfahren von Travemünde und die Tampen wurden gerade eingeholt und da kam einer noch mit seinem Wohnwagen angefahren und er konnte gerade das Schiff sehen und sehen, wie man die Tampen einzieht. Aber er selbst kam nicht mehr mit. Er war 5 Minuten zu spät. Sonst hätte er noch Platz gefunden. Also diese Fährschiffe, diese beiden Fährschiffe sind riesig groß, wie wir hier sehen. Und diese beiden Fährschiffe nun sind vergleichbar mit der Arche Noah. Das will ich einmal an ein paar Daten hier deutlich machen. Erbaut erstmal die Frage Nils Holgersson und Peter Pan auf der Seebeck-Werft in Bremerhaven und die Arche Noah wurde erbaut bei der Firma Noah & Co. Vielleicht auch Noah und GmbH und Co. KG, wie auch immer. Die Auslieferung des Schiffes war bei den Fährschiffen Februar 1987, bei der Arche Noah zu dem Zeitpunkt, als Noah 600 Jahre alt war. Dann einige weitere Daten zum Vergleich. Die Tonnage von der Nils Holgersson, das sind 22.000 Bruttoregistertonnen. Die Arche Noah 13.250 Bruttoregistertonnen. Nicht ganz gleich, aber so von der Größenordnung her. Die Länge der Nils Holgersson und auch der Peter Pan, die sind gleich, baugleich, 161 Meter. Die Arche 131 Meter, wenn ich also diese israelische Elle verwende. Die Breite 28 Meter bei der Nils Holgersson und 22 Meter breit bei der Arche. Die Höhe 45,8 Meter bei der Nils Holgersson und die Arche 13 Meter hoch. Zum Tiefgang bei der Nils Holgersson wissen wir das genau, 6,2 Meter. Bei der Arche wissen wir es nicht genau, wir werden das nachher noch einmal genauer erklären. Wir können aber sagen, so 0,25 bis 0,3 mal Höhe. Das ist ein angemessener Wert. Antriebsmaschinen, 4 Dieselmotoren mit je 4.900 kW. Bei der Nils Holgersson, bei der Arche Noah nicht erforderlich. Anzahl der Propeller, 2 bei den Fährschiffen, bei der Arche nicht erforderlich. Geschwindigkeit, 21,4 Knoten bei dem Fährschiff, bei der Arche freitreibend. Keine Geschwindigkeit erforderlich. Ladekapazität bei der Nils Holgersson 1600 Passagiere, 550 Autos und 85 LKWs. Bei der Arche 8 Passagiere nur, aber dafür je ein paar von allen Landlebewesen und die Futtermenge. Stabilisatoren bei der Nils Holgersson ist erforderlich, weil die sehr hoch gebaut ist. Bei der Arche nicht erforderlich. Aber dafür muss die Arche dennoch stabil sein. Und damit werden wir uns auch noch beschäftigen, wie man so ein Schiff stabil bekommt. Ich habe eine sehr alte Bibel und in dieser sehr alten Bibel ist auch etwas über die Arche gesagt. Ich würde mich freuen, wenn heutige Bibeln so etwas auch noch enthalten würden und das darstellen würden. Vielleicht liegt es daran, dass es eine sehr schwere Bibel ist. Diese Bibel wiegt nämlich 11 Kilogramm. Die kann ich also nicht immer so in die Aktentasche stecken. Aber sie ist sehr schön, wie man so an dieser Schrift sieht. Ganz wunderbare Schrift. Und diese Bibel gibt eine ganze Reihe von Hinweisen zur Arche. Und zwar stammt diese Bibel aus dem Jahre 1720. Und da ist eine Überschrift, ein langer Artikel, da heißt es, neueste Beschreibung der Arche Noah. Das ist nun allerdings schon aus dem Jahre 1720. Aber ich würde sagen, besser kann man es gar nicht machen. Wie dieser Autor, der das beschrieben hat, im Einzelnen hier dargelegt hat. Er beschreibt also hier die Größe dieser Arche und er befasst sich auch damit, wie man das Ganze laden soll. Das fand ich auch hochinteressant. Das werden wir nämlich auch noch gut verwenden können. Er sagt nämlich von diesen drei Stockwerken, wie man das da am besten macht. Im untersten Stockwerk, in diesem unteren Teil der Arche, waren alle vierfüßige Tiere. Ein leerer Platz, die wilde und zahme Schweine, die Füchse, die Wölfe, die Einhörner, die Luchsen, Leoparden, Bären, Löwen und so weiter. Im mittleren Stockwerk, nun, da kommt die Gerste, dann der Stall für die Böcke, Käse, Butter, Zwieback, geräucherte Schinken, allerlei Obst, nicht wahr? Und im obersten Stockwerk hat er sich auch gut überlegt, da bringt man am besten die Nachteulen unter, die Starren, die Bachstelzen, die Reiher, nicht wahr? Die Geier, die Störche, die Kraniche, die Straußen, die Papageien, die Pfauen, die Fasanen, die Rebhühner und das alles. Das ist sehr gut durchdacht. Warum? Er packt die schweren Tiere nach unten und dadurch sorgt er dafür, dass der Schwerpunkt des Schiffes tief nach unten kommt. Und das ist für die Stabilität sehr gut, wie wir noch sehen werden. Und oben, ganz oben, da kommen die Stare, nicht wahr? Die Spatzen und so weiter, die also nicht so schwer sind. Und dann oben das dritte Deck sehr gut ausfüllen. Weiterhin gefällt mir sehr gut an dieser Beschreibung, dass er die Sache einmal zeichnet, wie die Arche ausgesehen hat. Und er hält sich genau am biblischen Text. Und wir sehen, das Breiten- und Höhenverhältnis stimmt so, wie es auch die Bibel angibt. Und das Ganze hat eine Kastenform. Er hat auch eine Rampe gebaut, wo die Tiere einsteigen können. Und er hat sich überlegt, wie man die Kammern dort macht. Also das ist eine sehr schöne, eine sehr geschickte Konstruktion, wo er sich über all diese Dinge da nun Gedanken macht. Jetzt wollen wir einfach einmal überlegen, wie würde man eine solche Arche wohl bauen, wenn wir sie heute nach ingenieurmäßigen Konstruktionsbedingungen erstellen würden. Nun, wir würden sagen, den Materialeinsatz werden wir so gestalten, dass nicht überflüssig Arbeit gemacht werden muss, sondern nur so viel Arbeit, wie unbedingt nötig ist. Also Gott ist nicht ein Arbeitgeber, der den Noah jetzt 3 oder 4 Jahre länger beschäftigen will, damit er möglichst viel Material dort reinpackt, was gar nicht nötig ist. Ganz sicher nicht. Sondern Gott arbeitet ökonomisch. Das war meine Voraussetzung dabei. Und das kann ich lernen an vielen anderen Dingen. Um so einen Mann wie Goliath zu besiegen, da braucht Gott kein ganzes Heer. Er macht das ökonomisch mit einem Steinchen und das Problem gelöst. Als Israel im Kampf mit den Midianitern war, da hat er nicht ein riesiges Heer eingesetzt, sondern es hatten sich so viele Freiwillige gemeldet, dass das also noch ausgesiebt werden muss. Das wurde nochmal selektiert, nochmal ausgesucht. Nachher genügten 300 Mann, die ein bisschen Hurra geschrien haben und dann liefen die schon in die Flucht. Also, wir sehen daran, dass Gott sehr ökonomisch arbeitet. Und das sehen wir auch in den Werken der Schöpfung. Wenn ich feststelle, mit welch einem minimalen Materialaufwand Gott Information speichert und alle diese Dinge gestaltet, die wir in allen Facetten der Schöpfung wiederfinden, dann merken wir, dass Gott ein sehr, sehr großer Ökonom ist, der sehr, sehr wirtschaftlich umgeht mit Material und mit allen Dingen. Er kann auch ganz großzügig sein, das macht er auch. Er schafft Sterne, wir werden ja morgen früh darüber nachdenken, ein Riesenuniversum und füllt das mit Sternen in so großer Zahl, dass wir es gar nicht mehr zählen können. Kann auch machen. Aber hier, wo es darauf ankommt, auf Dinge, wo es ökonomisch sein muss, da ist Gott Wirtschaftswissenschaftler bis zum Anschlag, so würde ich mal sagen. Und das setze ich hier auch voraus, dass er das so macht mit dem Material. Der Noah hatte absolut keine Ahnung davon, wie man sowas wohl macht. Und jetzt überlegen wir einfach mal, welches so die Überlegungen Gottes gewesen sind, die wir ja nur so Schritt für Schritt nachvollziehen können. Also zunächst mal hat Gott überlegt, für all die Landlebewesen, nicht wahr, die Grundtypen, die er da mitnimmt, müssen ja nicht alle Rassen vertreten sein. Da braucht er wie viel Platz, das hat er sich überlegt. Also wenn die Arche so lang ist, wie wir eben gesagt haben, breit und hoch, dann kommt das genau hin. Also das Volumen war damit festgelegt. Und dann außerdem, wie wir es auch gesehen haben, war vorgesehen, waren diese Böden vorgesehen, also in drei Stockwerken einer bestimmten Breite und Höhe. Wenn wir jetzt den Materialeinsatz dafür hinschreiben, wir werden also so ein bisschen Mathematik machen. Wir sind ja alle noch frisch, es ist ja noch nicht spät am Abend. Da können wir so richtig nochmal durchatmen, mal so ein paar Formeln. Das wird uns sicher gut tun, allen. Einfach mal so ein bisschen mitzudenken. Wie wird der Materialeinsatz sein? Nun, das können wir hier sofort ablesen, das ist alles gar nicht so schwierig. Das ist viermal haben wir hier die Breite, also Unterboden, Mittelboden, hier die beiden Mittelböden und Deck. Viermal Böden und zweimal die Höhen. Da wird überall Material gebraucht, nicht wahr? Baumstämme oder Bretter oder was auch immer, jedenfalls Material. Nennen wir es ganz einfach Material. Und da können wir sagen, dieses Material, das wird Gott so gemacht haben, dass da Noah nicht zu viel arbeiten musste, sondern dass dieser umbaute Raum, diese Anzahl der Bruttoregistertonnen erreicht wurde mit einem Minimum an Materialeinsatz. Ja, das ist ein guter Ansatz, den Gott sicher so macht. Der umbaute Raum für die ganze Arche wäre also danach zu berechnen, Volumen, Breite mal Höhe mal Länge, und dieses Volumen sollte also mit dem Materialeinsatz maximal sein. Also maximale Ladefähigkeit, maximaler Raum bei den vorgegebenen Maßen. Ja, so können wir auch sagen. Oder anders ausgedrückt, das Volumen wird proportional sein, Breite mal Höhe. Also Breite mal Höhe und dann die Länge so lang, dass das gerade gut hinkommt. So, jetzt haben wir schon, können wir schon ein bisschen Mathematik machen. Wir können nämlich F, die gewonnene Querschnittsfläche, also Breite mal Höhe, durch das eingesetzte Material dividieren. Ja, also wir bilden so einen Bruch oder einen Quotienten F durch M. Und setzen jetzt einfach mal so die Formeln ein, die wir jetzt schon inzwischen gewonnen haben. Und schreiben als erstes hin F mal M, können wir noch alles nachvollziehen, B mal H, das wäre die Querschnittsfläche, B mal H. Und der Materialeinsatz, hatten wir uns überlegt, ist 4B plus 2H. Ja? Das ist also das, was wir erstmal schon hinschreiben können. Und jetzt, als Mathematiker muss ich natürlich immer mit solchen Formeln rumspielen. Und jetzt forme ich das einfach nur mal um. Ja, das mache ich gerne. So, das ist höher. Schön. Ja, jetzt forme ich diese Gleichung nur um. Und zwar mache ich Folgendes, dass ich immer versuche, einen Ausdruck zu gewinnen, B durch H. Also das Verhältnis von B zu H. Das mache ich hier so. Und dann kommt nachher raus, F zu M ist Wurzel mal Wurzel aus B mal H, also Wurzel aus der Querschnittsfläche, und dann multipliziert mit einem anderen Ausdruck. Und dieser Ausdruck, das sehen wir, enthält nur noch die Größen B zu H. Also Wurzel B durch H plus, und dann Bruchstrich 2 plus 4 mal B zu H. Und hier haben wir uns gesagt, das müsste maximal sein, der umbaute Raum. Also ist F zu M soll maximal sein. Das bedeutet also, wir haben hier zwei Ausdrücke. Wurzel B mal H, das ist also eine absolute Fläche, und die ist proportional dem Raumbedarf. Also je mehr Raum wir benötigen, umso größer muss dieser Ausdruck sein. Nicht? Das können wir gut nachvollziehen. Dann wird die Arche immer vom Volumen immer größer. Und dann haben wir einen zweiten Ausdruck hier, und der hängt nur noch von dem Verhältnis B zu A ab. Das kann also eine riesige Arche sein, das kann eine ganz kleine sein, das kann eine Zigarrenkiste sein oder wie auch immer. Das Verhältnis B zu H ist also hier mit diesem Ausdruck genannt. Nun können wir das Ganze jetzt uns überlegen und drücken das einmal aus in Form von einer Kurve. Wie würde das in Abhängigkeit von B zu H sein, dieser Wert F zu M? Wir haben ja gesagt, der Wert F zu M, der sollte möglichst groß sein. Wenn wir den möglichst groß machen, was passiert dann? Dann haben wir eine Arche, die mit sehr wenig Material gebaut ist und den Zweck voll erfüllt. Ja? Also F zu M möglichst groß, dann ist das der kleinste Materialeinsatz. Also, und wenn wir diese Kurve zeichnen nach der Formel, die ich da vorhin angegeben habe, für verschiedene B zu H, dann sehen wir, dass diese Kurve eine abfallende Kurve ist, die aber bei B zu H gleich 1 ihr Maximum hat. Da hat sie den größten Wert, und F zu M sollte ja möglichst groß sein. Das heißt, wir werden eine Arche bauen, die einen quadratischen Querschnitt hat. Und zwar nach dieser Forderung. Nach dieser Forderung muss die Arche quadratisch im Querschnitt sein. Alles andere, wenn wir eine Arche so langgezogen bauen, also mehr in Richtung Brett, flach und lang, da werden wir kleinere Werte von F zu M haben. Und das bedeutet also mehr Einsatz an Material. Ja? ist dieser Gedanke erstmal so klar. Je größer wir B zu H machen, umso mehr Material müssen wir einsetzen. Vielleicht noch ein Hinweis bei meiner Formel. Jetzt kann man sagen, wo ist denn die Deckfläche, also die Fläche am Bug, nicht wahr? Und, also vorne und hinten, die beiden Seiten, die habe ich einfach aufgeteilt auf die Gesamtlänge. Das kann ich machen. Indem ich also einen Zuschlag mache von so und so viel Prozent, dann ist das damit abgegolten. Ich kann also so ohne weiteres so rechnen. Also jetzt wissen wir schon mal, eine quadratische Arche wäre im Querschnitt wäre die beste Arche hinsichtlich des Materialeinsatzes. So müsste man es machen. Das haben wir schon herausgefunden. Einfach aufgrund von ein paar einfachen mathematischen Überlegungen. Wir könnten jetzt aufhören, wenn wir sagen würden, die Arche soll also in einem Schwimmbecken dort einfach nur so schwimmen. Ja? Einfach da so schön windgeschützt und alles Mögliche, keine Wellen, alles so. Dann wären wir schon mit dem Archebau fertig. Aber jetzt wird diese Arche ja entlassen auf einen riesigen Ozean. Die ganze Erde ist ja überschwemmt, wo das da auch schaukelt und wackelt und Winde sind und wo alle möglichen Dinge sind. Da müssen wir jetzt noch auf einen zweiten Gesichtspunkt achten und das ist die Stabilität. Die Arche muss auch schwimmstabil sein. Sie darf also nicht irgendwie so kippelig sein. Und da müssen wir so ein bisschen auch uns mal ein paar Gedanken darüber machen. Eine solche Arche, so kastenförmig, hat verschiedene Freiheitsgrade in der Bewegung. Die wollen wir uns einmal alle ansehen. Zunächst einmal kann ich so auf eine Arche raufdrücken, also ganz oben so raufdrücken. Dann würden wir sagen, das ist die Tauchbewegung. Dann taucht sie ein. Aber es gibt eine Rückstellkraft, nämlich die Auftriebskraft, die hebt die Arche wieder hoch. Also wenn ich sie mit Gewalt untertauchen will, dann tut sie das zwar mit der Kraft, wie ich drücke, aber dann kommt sie wieder hoch, so dass es ihrem eigenen Gewicht wieder entspricht. Das wäre eine Bewegung, die es gibt. Dann gibt es eine Rollbewegung, das wäre diese hier in Richtung der Längsachse, wo die Arche hin und her bewegt werden kann. Das ist das, wovon die Leute seekrank werden, wenn sie sich auf einem Schiff befinden. Ein hoher Seegang ist, davon wird man seekrank vom Rollen, aber auch vom Stampfen. Das Stampfen wäre diese Bewegung, wenn wir über die Querachse uns die Bewegung vorstellen. Also wenn die Arche über die Wellen hinweg nun da tanzt. Wir sehen also, wir haben hier mehrere Bewegungen. Dann haben wir noch zwei andere Bewegungen, das ist das Gieren. Unter Gieren versteht man die Drehbewegung eines Schiffes um die eigene Achse. Und dann gibt es noch die Längsbewegung nach vorne und hinten. Diese beiden Bewegungen, das Gieren und die Längsbewegung, dafür gibt es keine Rückstellkräfte. Das heißt, wenn ich ein Schiff nur drehe, meinetwegen um 10 oder 20 Grad, dann bleibt es da stehen. So wie ich es tue. Es gibt keine Kraft, die das zurückzieht. Und bei der Längsbewegung genauso, wenn ich das Schiff anschiebe, dann geht das einfach ein Stück weiter und bleibt dann da irgendwo stehen. Da gibt es keine Kraft, die das zurückzieht. Wohl aber beim Tauchen, beim Stampfen und beim Rollen. Da haben wir Rückstellbewegungen. Und das ist gut so, dass es dieses Naturgesetz gibt, diese Rückstellbewegung. Und jetzt wollen wir uns ein Stückchen beschäftigen mit der Stabilität. Stellen wir uns einmal vor, die Arche wird ein Stück weit gekippt. Durch welche Ursache auch immer. Durch Wind, durch Wellen oder was auch immer. Das sieht also dann so aus. Die Arche ist also jetzt gekippt. Und jetzt erfüllt sie uns eine gute Sache. Wenn sie gekippt ist, die richtet sich aus eigener Kraft wieder auf. Und das ist gut so. Ja? Und zwar, wie funktioniert das? Ist gar nicht so schwer. Diese Zeichnung sieht viel komplizierter aus, als sie wirklich ist. Denn die Arche, wir haben ja gesagt, verdrängt genau so viel Wasser, wie sie selber wiegt. Und zwar tut sie das in jedem Augenblick, auch in einer Schieflage. Also wenn die Arche um einen 10 oder 20 Grad geneigt ist, dann wird also diese Wassermenge, dieses Dreieck hier, diese Wassermenge, die dem entspricht, die wird dafür sorgen, dass sie sich wieder aufrichtet. Und wie passiert dieses Aufrichten? Nun, durch die Auftriebskraft. Denn wenn ich im Schwerpunkt dieses Dreieckes die Kraft ansetze des Auftriebes, das ist nämlich die Kraft, diese Rückstellkraft, die die Arche aufrichten will. Dem entgegen steht das Eigengewicht der Arche und das Eigengewicht kann ich mir im Schwerpunkt vorstellen. Im Schwerpunkt der gesamten Arche, da kann ich mir also das gesamte Eigengewicht der Arche denken. Und jetzt sehen wir, auf diese Weise entsteht ein Drehmoment, so nennen wir das in der Mechanik, nämlich diese Kraft, das Eigengewicht zieht nach unten und Die Auftriebskraft geht nach oben. Es entsteht also, wir sehen, eine drehende Bewegung. Und diese drehende Bewegung, die sorgt dafür, dass die Arche sich von selber wieder aufrichtet. Wunderbar, dass sie das macht. Das ist gut. Die hebt sich von ganz alleine wieder hoch. Die kann also ruhig mal ein bisschen kippen. Das ist gar nicht tragisch. Wir müssen nur sehen, dass die Maße so sind, dass dieses Kippen gut geschieht. So, jetzt gehen wir einen Schritt weiter. Jetzt muss ich noch etwas erklären. Wenn wir hier uns ein paar Linien ansehen, wir können also den Schwerpunkt, der in der Mitte der Arche liegt, da können wir mittschiffs eine Linie zeichnen, so eine Linie, also die Mittellinie der Arche. Und diese Auftriebskraft, die ja senkrecht nach oben geht, die schneidet diese Mittellinie in einem bestimmten Punkt. Und dieser Punkt hat im Schiffbau eine bestimmte Bezeichnung. Und dieser Punkt heißt das Metazentrum. Jetzt wissen wir alle, was Metazentrum ist. Das Metazentrum ist jener Punkt, wo sich die Auftriebskraft des Schiffes schneidet mit der Mittellinie des Schiffes. Ja, ganz simpel. Ne? Die Mittellinie, die schneidet sich hier. Und jetzt gibt es eine schöne Aussage zur Stabilität. Immer dann, wenn das Metazentrum höher liegt als der Schwerpunkt eines Schiffes, dann hat das Schiff eine stabile Lage. Und immer dann, wenn das Metazentrum unterhalb des Schwerpunktes zu liegen kommt, dann ist die Sache instabil. Was heißt instabil? Das heißt, das Schiff kippt von ganz alleine. Jetzt muss ich nichts mehr tun. Wenn das passiert, dass das Metazentrum unterhalb zu liegen kommt, dann ist absolut das Ende des Schiffes, dann kentert es. Dann kippt es um. Das heißt also, bei jedem Schiff muss man dafür sorgen, dass das Metazentrum niemals oberhalb des Schwerpunktes eines Schiffes zu liegen kommt. Eine gute Maßnahme ist, dass man den Schwerpunkt des Schiffes möglichst tief bringen. Und so hat dieser Kommentator der Bibel das sehr gut beschrieben, dass er die Kamele und die Dromedare und all diese schweren Viecher ins Unterdeck gepackt hat und die Vögel nach oben. Das bewirkt, dass der Schwerpunkt der Arche sehr tief kommt und dass dadurch vermieden wird, dass das Metazentrum unterhalb des Schwerpunktes gelangen kann. Ja? Das haben wir jetzt auch gepackt. Jetzt haben wir schon ein paar prima Bedingungen zusammengestellt. Wir können bald anfangen zu rechnen. Das werden wir auch tun. Nämlich, man kann jetzt so ein paar Dreiecke zeichnen und kann dort einfach nur die Winkelbeziehungen angeben für diese einzelnen Dreiecke, die man in dieser Grafik gesehen hat. Die muss man jetzt im Einzelnen nicht verstehen. Nur man muss wissen, dass hier der Abstand zwischen diesen beiden Kräften, nämlich zwischen dem Auftrieb und dem Eigengewicht, dass diese beiden Kräfte einen Abstand haben. Und dieser Abstand heißt, habe ich Rho genannt. Ja? Rho ist also der Abstand dieser beiden Kräfte. Und jetzt sehen wir anhand der Formel, dass dieser Abstand der beiden Kräfte, also das Eigengewicht und der Auftrieb, sich bestimmen lassen aus zwei Koordinatenpunkten, nämlich dem Koordinatenpunkt des Metazentrums und des Schwerpunktes. Die muss ich subtrahieren und das noch mit dem Sinus des Winkels Alpha multiplizieren, wobei Alpha der Neigungswinkel der Arche ist, ob 10 Grad, 20 Grad oder was immer. Also die sind verknüpft mit einer Sinusfunktion und es muss immer gewährleistet sein bei einer stabilen Lage, dass mein Wert Rho, jetzt mathematisch ausgedrückt, immer positiv ist. Rho muss immer größer 0 sein. Oder anders ausgedrückt, das Metazentrum muss oberhalb des Schwerpunktes des Schiffes liegen. Wenn das nicht der Fall ist, wenn also Rho einmal mathematisch kleiner wird als 0, oder anders ausgedrückt, der Koordinatenwert von ym unterhalb von yg liegt, dann haben wir es mit einer instabilen Lage zu tun und das Schiff kippt dann von alleine. Nun kann man diese ganzen Rechnungen ausführen und man muss sie auch ausrechnen, das ist der Haken dabei. Man muss jetzt für jede beliebige Situation die Gleichungen aufstellen. Also ich habe es jetzt mal ganz bewusst, ich habe so eine Arche genommen, die sehr viel höher ist als breiter, weil das ja für jede Situation gerechnet werden muss. Und man sieht hier schon, wenn das jetzt kippt, Ich muss ja alle Winkel berücksichtigen. Da gibt es einmal diese stabile Lage, wo es hier liegt, dann mit einem bestimmten Neigungswinkel. Dann gibt es eine Situation, wo also der Kippwinkel gerade so groß ist, dass die Wasserlinie gerade mit einem Eckpunkt der Arche zusammenfällt. Dann kann ich das Ganze noch mehr kippen, dann ist das Dreieck hier dieses hier. Und wenn ich es noch mehr kippe, ist es so. Und irgendwann einmal ist es um 90 Grad gekippt. Und dann auf einmal liegt das wieder so. Da haben wir also einen Kippwinkel von 90 Grad. Und alle Löwen müssen sich wieder aufrichten, nicht wahr? Und der Noah und die alle auch. Also das wäre der Fall. Ich muss alle diese Fälle rechnen. Es gibt übrigens, obwohl das eine unstetige Funktion ist, eine Funktion, die immer wieder angebunden wird an die nächste Funktion. Wenn man es aber auf einem Computer macht, ist wunderbar, diese Kurven, die gehen stetig ineinander über. Das muss auch so sein. Das kann man sich auch vorstellen. Selbst wenn wir hier am Eckpunkt liegen, an dieser Stelle, und kippen jetzt noch einen Millimeter weiter, dann darf das kaum ein Unterschied sein. Das muss so dicht beieinander liegen. Obwohl dann schon die Spitze ein bisschen rausguckt. Aber das muss ja fast übereinstimmen. Das heißt, die Kurve muss fast genauso aussehen an der Stelle. Das heißt, wir werden stetige Übergänge haben. Und das werden wir gleich auch an Kurven sehen. Also unabhängig, wie kantig das hier ist und welche Kipppunkte da hier im Einzelnen vorkommen, denn das wird immer irgendwo symmetrisch weitergehen. Das war übrigens für mich auch ein schöner Hinweis bei der Rechnung auf einem Computer. Wenn ich mich mal irgendwo in einer Formel verrechnet habe, dann waren die beiden Kurven oder die anschließenden Kurven nicht stetig aneinander. Und so hatte ich eine schöne Plausibilität zu sehen, wenn die Kurven zusammenpassen, dass die Formeln alle richtig waren, die ich abgeleitet hatte. Also so ein bisschen aus der Werkstatt der Ableitung der Kurven, dass Sie mal so sehen, wie man sowas machen kann. So, jetzt kommt noch etwas hinzu, was wir einmal bedenken müssen. Wir wissen jetzt schon fast alles. Wir müssen jetzt nur noch interpretieren. Das ist gut. Ein bisschen Gedankenarbeit tut uns gut. Wir haben ja alle einen frischen Kaffee gehabt. Also, jetzt zeichne ich Folgendes. Ich habe festgestellt, dass meine Größe B zu H ein Kennzeichen ist für die Stabilität, wenn man das an den Formeln sieht. Der Abstand der beiden Kräfte, also Eigengewicht und Auftrieb, haben wir Rho bezeichnet. Und Rho kann ich auftragen, auch wieder als Bezugsgröße auf die Breite. Das gilt also für alle beliebigen Archen. Das ist das Schöne, dass man das immer so machen kann. Man normiert das, wie man das in der Ingenieurwissenschaft sagt, man normiert das auf die Breite B und dann gilt das für alle beliebigen Fälle. Also mache ich jetzt ein Diagramm, Rho zu B. Und Rho zu B sollte also möglichst groß sein. Das haben wir ja gesagt, die Kräfte sollten möglichst groß sein, die das Schiff wieder aufrichten. Und das ist bei einem großen Abstand der beiden Kräfte gegeben. So, und jetzt, wenn ich jetzt überlege, für welche Winkel will ich das machen? Nun, ich will sehen, das muss ja für alle Winkel stabil sein, von 0 bis 90 Grad, wenn mal ein heftiger Seegang kommt, ja, und das sich ziemlich neigt, dann soll die Arche sich immer noch aufrichten können. Das soll sie leisten. Also so stabil soll sie auch sein. Also rechne ich das Ganze von 0 bis 90 Grad. Darum so weit. Weiterhin können wir sagen, dass die Fläche, die wir unter einer solchen Kurve haben, ein Maßstab ist für die Stabilität des gesamten Schiffes. Wenn also diese Fläche hier unter dieser Kurve möglichst groß wird, dann habe ich eine sehr große Stabilität. Das ist also mein Wunsch. Ich möchte also eine sehr große Stabilität haben. Jetzt stellt man fest, wenn man sich die Gleichung ansieht, dass ich eine umso größere Fläche gewinne, wenn B zu H größer wird. Also wenn mein Verhältnis Breite zu Höhe groß wird, oder anders ausgedrückt, je breiter meine Arche wird und umso flacher, umso stabiler wird das. Dann wandert die Kurve hier nach oben, sie wird größer und meine Fläche unter der Kurve wird größer. Ja? Naja, wie macht man eine Fläche unter der Kurve? Das kennen wir noch aus der Schule alle. Integral. Nun bis 90 Grad, also muss ich integrieren von 0 bis Pi halbe. Und zwar meine Kurve, die Funktion Rho zu B. Und das für B zu H gleich konstant. Für ein ganz bestimmtes B zu H. Und dann nochmal D Alpha und dann wird das Ganze integriert. Das kann man natürlich nur noch numerisch machen auf einem Rechner. Und dann kriegt man als Ergebnis, das ist das Ziel, dann bekommt man Kurven, die so aussehen, dann haben wir S und S ist ein Maß für die Schwimmstabilität. Dann kriegen wir also die Schwimmstabilität ausgedrückt in Abhängigkeit von B zu H. Und wir sehen anhand dieser Kurve, nehmen wir uns irgendeine Kurve, mit zunehmendem B zu H, also je breiter die Arche ist, das können wir uns auch intuitiv überlegen, umso stabiler wird die Arche, ja? Ist ja klar. Wenn ich so ein Brett habe, das liegt viel stabiler, als wenn ich ein Brett hochkant stelle. Das können wir sofort nachempfinden. Und genau das drücken meine Kurven auch aus. Mit zunehmendem B zu H wird die Schwimmstabilität besser. Na wunderbar. Jetzt können wir uns an den Bau der Arche begeben. Aber jetzt stellen wir, oh Graus, etwas fest, was uns Kummer bereitet. Nämlich, die Schwimmstabilität fordert von uns, eine möglichst flache Arche zu bauen, die möglichst breit ist. Wir hatten aber vorhin gesagt, bezüglich des Materialeinsatzes ist eine Arche dann besonders gut und besonders günstig für den Noah, wenn sie quadratisch ist. Die Schwimmstabilität aber sagt, nein, bloß nicht quadratisch, sondern möglichst flach, langgezogen. Dann wird sie sehr stabil sein. Ja, was machen wir nun? Wir müssen jetzt optimieren. Ja? So macht man das in der Ingenieurwissenschaft. Wenn sich Parameter, die sich gegenseitig widersprechen, dann muss man das optimieren. Dann muss man das Beste, möchte ich mal so sagen, aus dem machen, was die Situation bietet. Wir müssen also sehen, wie wir Breite zu Höhe so gestalten, dass der Noah nicht zu viel arbeiten muss, aber dass die Arche auch stabil genug ist. Das ist die Aufgabe. So muss es gebaut werden. Und wir merken, das ist dann kein triviales Problem mehr. Das sah erst so einfach aus, wir machen unsere quadratische Arche nach diesen Formeln, das konnte man noch durchschauen, aber jetzt die Schwimmstabilität, die macht uns einfach einen Strich durch die Rechnung. Das geht so nicht. Wir müssten sie eigentlich ganz flach bauen. Aber nun muss sie auch nicht zu flach sein. Das wäre ja der zehnfache Materialaufwand und das wollen wir dem Noah nicht zumuten. Also werden wir sie immer mehr in Richtung Quadrat verschieben, aber so, dass sie noch schwimmstabil genug ist und dass der Materialaufwand gerade noch zumutbar ist für den Noah. Und das ist eine Optimierungsrechnung, die wir dann machen müssen. Jetzt kommt noch ein Gedanke hinzu. Wir sehen hier, je tiefer der Schwerpunkt zu liegen kommt, umso besser ist das für die Schwimmstabilität. Also jetzt kommt noch ein weiterer Parameter hinzu. Wenn ich also sage, der Schwerpunkt liegt bei 30% der Schiffshöhe, beim Kasten kann man das ja schön sagen, 30% der gesamten Höhe, dann sehen wir, kommt eine Schwimmstabilitätskurve hoch, die hier sehr hoch angesetzt wird. Und wenn der Schwerpunkt nur bei 50% liegt, also in der Mitte der Arche, dann bringt das bezüglich der Stabilität nicht so viel. Das ist nicht so gut. Also wir werden möglichst eine Arche bauen, wo von der Ladung her der Schwerpunkt sehr tief kommt, dann kriegen wir eine solche Kurve und wir suchen ein solches S, das zu einem B zu H passt und das optimal ist. Ja? So, jetzt wie macht man das? Jetzt zeige ich uns die beiden Kurven noch einmal, die wir hatten. Das war die Kurve F zu M, die uns anzeigt den Materialbedarf und der sollte ja diese Kurve sollte einen maximalen Wert haben und dann haben wir gerade einen minimalen Materialeinsatz. Das wäre dieser Punkt. Dieser Punkt wäre bestmöglich für den Materialeinsatz. Bezüglich der Schwimmstabilität müssten wir eine sehr breite Arche bauen. Das heißt, das müsste diese Kurve sein. Wir müssten hier oben liegen. Das wäre eine sehr gute Arche. Und das wäre hinsichtlich des Materialeinsatzes. Und diese beiden widersprechenden Parameterfunktionen müssen nun optimiert werden, sodass man beidem Rechnung trägt. Und das macht man in der Weise, in der Technik so, dass man die beiden Parameterkurven miteinander multipliziert. Ich multipliziere also ganz wirklich willkürlich die Schwimmstabilität mit dem Materialeinsatz. Und dann kommt eine künstliche Größe heraus, die ich gar nicht mehr physikalisch beschreiben und benennen kann, was das eigentlich noch bedeutet. Aber es ist eine Multiplikationsfunktion, ein Produkt ist das, und von dieser Kurve kann ich sagen, sie wird einen solchen Verlauf haben. Ein geringer Wert der Schwimmstabilität multipliziert mit einem großen Wert von F zu M, das geht dann hier los, dann irgendwo wird ein Maximalwert erreicht und nachher sehen wir in fortschreitendem B zu H, dann werden die Werte F zu M immer kleiner, es werden also sehr kleine Werte multipliziert mit der vorhandenen Schwimmstabilität und dann wird die Kurve hier auch kleiner werden. Und jetzt können wir schon sehr einfach sehen, was zu tun ist. Wir müssen bei der Berechnung diesen Punkt finden. Ja? Der Punkt, der gibt uns an, also das Maximum dieser roten Kurve, zeigt uns an, welches die bestmögliche Arche ist. Da muss der Noah nicht zu viel arbeiten, sondern gerade das Notwendige tun. Aber sie wird sehr schwimmstabil sein. Und das muss man jetzt einfach rechnen. Und da müssen wir zunächst einmal uns ein paar Gedanken machen. Und diese Kurven müssen wir auch ein Stück weit lesen können. So ein bisschen Kurvendiskussion ist immer sehr schön. Und zwar mache ich zunächst einmal eine Arche, wie man sie nicht bauen sollte, aber nur um daran zu zeigen, wie es nicht sein sollte und wie wir intuitiv alle empfinden, wie eine Arche auf keinen Fall gebaut werden sollte. Nämlich so eine Hochkantarche. Diese hier ist so gemacht, dass B zu H gleich 0,5 ist. Das heißt also, die Arche ist doppelt so hoch wie breit. Also doppelt so hoch wie breit. Man kann sie natürlich so bauen. Was kommt dabei heraus? Wenn wir die Schwimmstabilität, also diese Kurve, die wir gesagt haben, dieser Wert, den wir optimieren wollen, was für Kurven kommen dabei heraus? Das ist sehr interessant. Wenn diese, hier haben wir zunächst mal eine Nulllinie, das ist also die neutrale Linie zwischen Stabilität und Instabilität. Also alle Archen, die sich hier befinden, in diesem Bereich, sie sind alle instabil. Die sind alle nicht zu gebrauchen. Das war ja auch zu erwarten bei so einer Konstruktion. Und das zeigen uns die Kurven auch an. Nur ein ganz paar, die sind stabil. Stabil ist eine Arche, wenn sie einen Tiefgang hat. Hier sehen wir, das ist hier parametriert. Eine Eintauchtiefe, Entschuldigung. Die Eintauchtiefe, H0 ist die Eintauchtiefe, bezogen auf die gesamte Höhe, wenn die gerade 1 beträgt. Was ist das für ein Schiff mit einer Eintauchtiefe von 100%? Ein U-Boot, ja? Na klar, es ist ein U-Boot. Also, Sie sehen, ich habe alles eingekalkuliert. Vom U-Boot angefangen. Ja? Also, das ist ein U-Boot. Ein U-Boot, wenn wir so bauen würden, hochkant, gar kein Problem, ist immer stabil. Aber es muss dann auch wirklich voll weg sein. Dann passiert nichts. Jetzt machen wir den anderen Fall. Der andere Grenzfall ist, die Eintauchtiefe ist nur 1%. Was ist denn das für ein Schiff? Ein Schiff mit 1% Eintauchtiefe, und das ist, würde ich mal sagen, so ein Styropor-Frachter. Nicht? Der hat nichts anderes als Styropor geladen. Ist also eine kleine Blechkiste, die kann ja ganz dünn sein, muss ja gar nicht stabil sein, von der Kraft her, und ist mit Styropor beladen. Ganz kleines spezifisches Gewicht. Dieses Schiff wird dann eintauchen, sagen wir mal 0,1% oder 1% gerade. Ja? Das wäre so ein Ding. Wie würde also ein Styropor-Frachter sich ausmachen, wenn wir den in Kastenform bauen würden hinsichtlich der Stabilität? Und mal ganz interessant, bei kleinen B zu H ist so ein Ding tatsächlich stabil. Wäre wirklich stabil. Aber nur bei ganz kleinen Werten. Nein, Entschuldigung, das sind die Winkel. Bei ganz kleinen Winkeln. Also ich darf es nur ein ganz klein bisschen mal kippen. Dann kann es sich gerade noch aufrichten. Aber dann passiert es, das geht sofort, schneidet die Nulllinie hier und dann wird alles instabil. Und jetzt sehen wir, alle anderen Schiffe mit 2%, 10%, 20%, 50% Eintauchtiefe, die sind in den meisten Fällen instabil. Das können wir auch schon so erkennen aufgrund unserer Erfahrung, wenn wir mal irgendetwas schwimmen lassen. Also das, was wir aus der Erfahrung wissen, das Nike stellt sich jetzt hier auch als Kurve einmal so dar. Und jetzt sind wir schon geübt, wie wir solche Kurve lesen können, wie man das interpretieren kann. Jetzt finden wir sofort unsere U-Boote, nicht wahr, und den Styroporfrachter. Jetzt gucken wir uns mal genau das Gegenstück an. Und das haben wir hier. Also ein ganz flaches Ding, so eine Arche. B zu H gleich 5. Das heißt, diese Arche ist 5-mal breiter als höher. Faktor 5. Nun, da haben wir alle so die Erfahrung, wenn wir so ein Brett auf dem Wasser legen, das wird nicht umdrehen und sich kippen. Das liegt ganz, wie wir auch sagen, das liegt flach wie ein Brett im Wasser. Und das tut die auch. Jetzt gucken wir uns die Kurven an und wir sehen vom Styroporfrachter bis zum U-Boot alles stabil. Egal welche Eintauchtiefe das Ding hat, das liegt so satt auf dem Wasser, da kann hinsichtlich Schwimmstabilität überhaupt nichts passieren. Ja? Wir sehen hier den Styroporfrachter und dann geht das hier, je mehr das eintaucht, je größer die Eintauchtiefe wird, umso stabiler wird das. Ja? Immer stabiler. Das wäre bei so einem flachen Brett. Das ist ganz gut, einmal so ein paar Kurven zu studieren, dass man einfach mal weiß, aha, so verhält sich das hier beim Bau dieser Kurve. Wenn man so etwas wirklich baut, dann muss man das auch alles einmal so durchstudieren, alle diese Parameter, dass man so ein Gefühl dafür bekommt, wie man sowas bauen muss. Jetzt gibt es noch einen interessanten Fall, in dem wir ja schon mal diskutiert hatten, nämlich eine quadratische Arche. Wie sieht es mit der aus? Also genau quadratischen Querschnitt. Ist die zu gebrauchen? Und wir sehen, die ist nicht sonderlich gut. Die hat zwar einen positiven Bereich, aber es gibt hier Bereiche, da geht es direkt ins Instabile. Also das würden wir nicht machen. Und die interessanten Fälle, also wo sie gerade mal gut stabil ist, die liegen alle beim U-Boot. Hat Gott nicht gesagt, Noah baue ein U-Boot, sondern baue eine Arche. Also das wird also auf jeden Fall nicht in Frage kommen, sondern wir werden ganz andere Eintauchtiefen haben. Die Eintauchtiefen, von denen wir ausgehen können, das kann man mal so überlegen, ich habe das auch verglichen mit Schiffen, die so gebaut worden sind, das muss so liegen bei zwischen 0,25 und 3, also hier etwa. Und da sehen wir, das ist also nicht sonderlich stabil, das wäre also keine gute Arche. Außerdem geht hier dann nachher die Stabilität nochmal bei größeren Winkel runter. Also gerade dann, wenn es kritisch wird, wenn es ans Kippen geht, dann kippt sie besonders gut. Na, das wollen wir natürlich auch nicht. So, aber jetzt stellt sich natürlich die Frage, jetzt wollen wir uns einmal diese Kurven S mal F zu M angucken. Die einmal aufgetragen mit dem Parameter B zu H, in Abhängigkeit von B zu H. Und jetzt nehme ich einmal an, dass ein guter Wert wäre für den Schwerpunkt, dass der so bei 28% liegt. Das wäre das, was man so hinkriegen kann. Das kann man durch Überlegungen herauskriegen, auch mit Vergleich mit anderen Schiffen. Das wäre also ein gescheiter, ein Parameter, der sich realisieren ließe, so bei einer solchen Arche. Da habe ich einmal die Kurven gezeichnet im Umfeld von diesem Schwerpunkt, wo der Schwerpunkt auf 28% der Höhe liegt und auch all die Werte drumherum. Und dann sieht das so aus, wenn ich außerdem noch eine Eintauchtiefe von 30% annehme, also auch ein vernünftiger Wert, den man hier annehmen kann, der in der Bibel nicht steht, den ich also mir durch Überlegung so verschaffen muss. Und jetzt sehen wir alle diese Kurven hier einmal und die sind ganz interessant. Wenn der Schwerpunkt auf 20% liegt, also sehr tief unten, das haben wir ja gesagt, je tiefer der Schwerpunkt wird, umso besser die Schwimmstabilität. Oder überhaupt Schwimmstabilität mal Materialeinsatz. Beides jetzt schon optimiert. Und dann legen wir hier, dann wäre das so eine Kurve. Hätten wir also, oder würde es uns gelingen, eine Eintauchtiefe oder den Schwerpunkt auf 20% herunterzudrücken, dann wäre hier das Maximum. Das heißt, wir müssten eine Arche dieser Art bauen. Das kann man daraus direkt entnehmen, aus dieser Kurve. Und entsprechend verlagert sich jetzt das Maximum zu Werten, zu größerem B zu H hin, je höher der Schwerpunkt wandert. Nicht? Wir sehen also all die anderen Kurven hier. Und wenn ich jetzt einmal ablese, bei 28% der Eintauchtiefe, das ist also das, was man so bei einer solchen Arche hinkriegen würde, auch im Vergleich zu anderen Schiffen, dann sehen wir, dann liegen wir hier gerade, ist der Gipfelpunkt der Kurve gerade hier. Wenn ich jetzt einmal runterlote, was wir hier ablesen, dann ist das hier B zu H, ich habe jetzt mal die Zahlen eingesetzt, die in der Bibel stehen, 50 zu 30 oder 1,667. Das wäre also die beste Arche, die man bauen kann, bei dieser Schwerpunktsverlagerung. Nun kann man natürlich sagen, ja, nun ist ja genau das angenommen, 0,28, das kommt ja genau hin. Ich habe auch Kurven gemacht mit anderen Werten und anderen Kombinationen von H zu H0 zu H. Das ändert sich kaum. Das bleibt also in diesem Bereich hängen. Das ist also nicht empfindlich an dieser Stelle. Es kommt immer wieder so auf diesen Wert von 50 zu 30. Das ist also das, was man nach einer ganzen Menge von Optimierungsrechnungen da herausfindet. Das heißt, das, was ich ursprünglich angenommen habe, dass die Arche ein solches Schiff ist, das so kalkuliert ist, dass möglichst wenig Materialeinsatz verwendet wird und eine möglichst hohe Schwimmstabilität gleichzeitig erreicht wird, ist bei der Arche optimiert dargestellt. Der Noah konnte keinesfalls Computer einsetzen. Diese Rechnung hätte der niemals machen können. Er war ja auch berufsmäßig überhaupt nicht mit dem Schiffbau vertraut, hat auch gar keine Ahnung davon, sodass Gott ihm die Information gab. Und wir haben vorhin gehört, gelesen, dass Gott alles tat, was Noah ihm sagte. Das tat er, und so konnte er dieses Schiff so bauen. Jetzt werden, man hört immer wieder, ja, der Sintflutbericht der Bibel ist abgeschrieben worden, und ein bisschen verändert natürlich, so sagen das viele Theologen, vom Gilgamesch-Epos. Weil das Gilgamesch-Epos, so sagen dann die Leute, das älter und was weiß ich immer, aber jedenfalls, die Bibel, so sagen die Theologen und mancherlei Leute, die Bibel hat also da solche Informationen von ganz anderen Quellen. Nun, wir wollen uns dem einfach stellen und prüfen das einmal nach. Was steht nun in dem Gilgamesch-Epos? Und den Text gucken wir uns nochmal an. Da steht es genau geschrieben, wie es da gemeint ist. Und dann können wir auch beurteilen, wer von wem abgeschrieben hat. Das Schiff, das du bauen sollst, soll diese Maße haben. Gleich sollen sein die Länge und die Breite. Siehe da, mein Herr, was du mir aufgetragen hast, hab ich geachtet, ehrfurchtsvoll und will es tun. Dann geht das weiter, wird das beschrieben. Und dann steht hier, je 120 Ellen waren seine Wände hoch, je 120 Ellen die vier Kanten seiner Decke lang. Ich entwarf einige Räume und fügte sie dann zusammen. Sechs Zwischenböden legte ich an, in sieben Stockwerke teilte ich sie ein. Die Bodenflächen teilte ich je in neun Teile. Also wir sehen, diese Arche, die dort im Gilgamesch-Epos beschrieben wird, ist ein Würfel. Und zwar ein Würfel, also mit B zu H gleich 1 und mit sieben Stockwerken. Das heißt, überall ist ja dann Ladung drin. Auf diese Weise wird also der Schwerpunkt des Schiffes sehr hoch kommen. Also genau das, was man nicht tun darf, um ein stabiles Schiff zu haben. Das wird hier gesagt. Also, außerdem haben wir ja auch gesehen anhand der Stabilitätskurven, dass ein quadratischer Querschnitt nicht das Richtige ist, dass das sogar sehr ungünstig ist zur Schwimmstabilität. Und so können wir diese Sache sehr leicht entscheiden, nicht mit Hilfe irgendwelcher Textkritiken und Betrachtungen und tausend Annahmen von Spekulationen und Sonderdingen, sondern dass hier diese Frage sich einfach mathematisch lösen lässt, mit Hilfe von Computern simuliert werden kann, welches die Ursprungsquelle ist. Die Bibel ist das Buch, wo wir wirklich rangehen können im 21. Jahrhundert und das durchrechnen können, und wir sehen, das passt zu den Naturgesetzen und das passt zu dem, wie man das ingenieurmäßig vernünftigerweise machen würde. Und da der Noah keinesfalls ein Schiffbauer war und irgendwelche Erfahrung mitbringen konnte, können wir auch sehen, dass diese Information ausschließlich von Gott gekommen ist. Und das war so schön heute Morgen beim Frühstückstisch bei den Leuten, die fragten natürlich, ich habe denen das auch gesagt, mit den Maßen, die wären ganz optimal. Ja, woher wusste der das denn? Fragten die sofort. Ja, ich sage, das ist die Frage. Ich sage, das wusste der Noah von seinem Räder. Hier in diesem Fall hat der Räder angegeben, die Maße. Und die Räder, das war Gott. Gott hat es ihm genannt und darum konnte er das so bauen und er konnte das ingenieurmäßig optimal bauen. Ich freue mich, dass wir auch solche Dinge einfach mal vom Denken einfach ein Stück weit mitgehen, dass wir Computer einsetzen können, um wirklich auch einmal so zu zeigen, dass das, was die Bibel sagt, dass wir uns in allen Stücken darauf verlassen können, dass es wirklich gut ist und stimmt.
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1: Hallo und herzlich willkommen bei der Lesezeit hier auf Radio HBR. Hören Sie nun ein Hörbuch Lügen, die wir Männer glauben von Robert Wolgemuth. In Lügen, die wir Männer glauben, entlarvt Robert 40 weit verbreitete Lügen aus 8 verschiedenen Bereichen und verdeutlicht, wie wir ihnen mit der Wahrheit des Wortes Gottes entgegenwirken können. Entdecken Sie, wie befreiend die Wahrheit der Bibel ist. Ein Hörbuch von Robert Wolgemuth, gelesen von Martin Falk, erschienen bei CLV Bielefeld. Und nun Gottes Segen beim Zuhören.
2: Kapitel 8: Lügen, die wir über unsere Lebensumstände glauben. Da ich die meiste Zeit meiner Kindheit im Großraum Chicago verbrachte, war ich an jeder Mannschaft im Profisport interessiert, die aus Windy City stammte. Da waren in der Regel Geduld und Durchhaltevermögen gefragt, obwohl es auch Ausnahmen gab, wie bei den Bears. Mitte der 1980er Jahre, den Bulls in den 1990er Jahren, den Blackhawks 2010 sowie 2015 und natürlich den Cubs im Jahr 2016. Als kleiner Junge erfuhr mein persönliches Gebetsleben immer dann eine schlagartige Belebung, wenn eine der oben genannten Mannschaften in einem Playoff-Spiel gegen einen großen Konkurrenten antreten musste. Was immer andere beten mochten, ich als kleiner Junge bat Gott darum, dass mein Team gewinnen möge. Doch dann begann es mir zu dämmern. Was wäre, wenn es einen Jungen wie mich gäbe, dem die gegnerische Mannschaft mindestens ebenso viel bedeutete, wie ich für mein Team fieberte? Was wäre, wenn er Gott um dasselbe bitten würde wie ich, und wie würde Gott damit umgehen? Meine Verwirrung legte sich, als ich mich an einen offensichtlichen Teil der Gleichung erinnerte, den ich ausgelassen hatte. Sicherlich konnte nur ein ungläubiger kleiner Junge unsere hinterhältigen Konkurrenten anfeuern. Als erwachsener Mann ist mir das Ergebnis eines Footballspiels noch immer viel zu wichtig, aber wenn mein Team verliert, versuche ich, mich daran zu erinnern, dass es irgendwo in einer anderen Stadt einen Mann wie mich gibt, der nun sehr glücklich ist, dass sein Team gewonnen hat. Und ich habe versucht, meine eigene persönliche Freude nicht zu sehr mit dem Ergebnis eines solchen Spiels zu verbinden. Ein bis in den Himmel reichender Kampf. Kommen wir nun zu einem biblischen Beispiel, um den entsprechenden Sachverhalt zu verdeutlichen. Das Buch Hiob berichtet von einem Tag, an dem der Satan vor Gott erschien und beide miteinander sprachen. Anfänglich fragte Gott den Satan danach, wo er herkomme, worauf der Satan antwortete, dass er die Erde durchstreift habe und auf ihr umhergegangen sei. »Hast du Acht gehabt auf meinen Knecht Hiob?« fragte Gott. »Denn seinesgleichen ist kein Mann auf der Erde, vollkommen und rechtschaffen, Gottes fürchtig und das Böse meidend.« Hiob 1, Vers 8. Satan wies schnell auf das Offensichtliche hin. Hiob war ein frommer Mann. Gott hatte ihn mit großen Segnungen überschüttet. Und es hatte den Anschein, dass dieser Mann immer auf der Seite des Siegers stand. Hiob war gesund und sehr reich. Er hatte eine große Familie, wobei die Beziehungen seiner Angehörigen von Liebe geprägt waren. Sicher, so schien der Satan zu sagen, Hiob ist ein guter Mensch, denn schließlich befindet er sich ja auf der Sonnenseite des Lebens. Was dann folgte, war eine Prüfung. Plötzlich und ohne Vorwarnung stand der arme Hiob am Fadenkreuz des Kampfes zwischen Gott und seinem Erzfeind. Gott gab dem Satan die Erlaubnis, viele der Segnungen Hiobs wegzunehmen. Hiob verlor sein Vieh, seine Kinder und später auch die Unterstützung seiner Freunde, die fälschlicherweise annahmen, dass Hiob, wenn er ein derartiges Leid zu erdulden hatte, ein fürchterlicher Sünder sein musste. Hiob trauerte, blieb Gott jedoch treu. Und dann durfte Satan mit Gottes Erlaubnis auch Hiobs Gesundheit angreifen. Hiobs gesamter Körper wurde mit Geschwüren bedeckt. Daraufhin wurde er von seiner Frau vernichtend kritisiert. Und Hiobs Glaube wankte, obwohl er nicht aufhörte. Und angesichts dessen enthält die Heilige Schrift seine unbedachten Worte, die er an Gott richtete. Siehe zum Beispiel Hiob 31, die Verse 13 bis 40. Und Gott, mit dem man nicht spielen kann, wies Hiob schnell in seine Schranken. Und der Herr antwortete Hiob aus dem Sturm und sprach: Wer ist es, der den Rat verdunkelt mit Worten ohne Erkenntnis? Gürte doch wie ein Mann deine Lenden, so will ich dich fragen und du belehre mich. Wo warst du, als ich die Erde gründete? Tu es kund, wenn du Einsicht besitzt. Wer hat ihre Maße bestimmt, wenn du es weißt? Oder wer hat über sie die Messschnur gezogen? In was wurden ihre Grundfesten eingesenkt? Oder wer hat ihren Eckstein gelegt, als die Morgensterne miteinander jubelten und alle Söhne Gottes jauchzten? Kapitel 38, die Verse 1 bis 7. Jedes Mal, wenn ich diese Geschichte lese, erröte ich. Kannst du dir vorstellen, dass der souveräne Gott des Universums auf diese Art und Weise in dein Leben eingreift? Nein, ich jedenfalls bin dazu außerstande. Hiob wurde mit einem Mal bewusst, wer Gott ist, und das bewirkte bei ihm tiefe Demut und von Herzen kommende Reue. Er erkannte, dass er töricht gehandelt hatte, indem er das Handeln des Allmächtigen in Frage gestellt hatte und gelobte, es nicht noch einmal zu tun. Die Geschichte endet damit, dass Gott Hiob wiederherstellte und ihm zweifach zurückerstattete, was ihm genommen worden war. Und uns wird mitgeteilt: Und der Herr segnete das Ende Hiobs mehr als seinen Anfang. Kapitel 42, Vers 12. Die Hand, in der wir uns befinden. Die Geschichte von diesem Gläubigen aus alter Zeit erinnert uns an Folgendes: Die Güte, die Gott uns gegenüber erweist, sollte nicht anhand der Umstände gemessen oder bewertet werden, in denen wir uns zu einem bestimmten Zeitpunkt befinden. Außerdem sollte unsere Freude nicht Schwankungen unterworfen sein, je nachdem, wie diese Umstände, so schwierig sie auch sein mögen, gerade sind. Die Leiden Hiobs hatten gewaltige Ausmaße, so groß, dass sein Name zu einem Inbegriff für das Leiden an sich geworden ist. Wenn wir sagen, dass jemand wie Hiob leidet, dann weiß fast jeder ziemlich genau, was wir damit meinen. Aber so schwer der Weg auch war, den Hiob gehen musste, und so gerecht und fromm er auch war, da ist der eine, der sehr viel gerechter war und der viel mehr zu erleiden hatte als Hiob. Und das ist der Herr Jesus. Jesus ist vollkommen und völlig ohne Sünde. Er ist das makellose Lamm Gottes, auf das alle alttestamentlichen Opferlämmer hingewiesen haben. Von seiner Geburt bis zu seinem Tod, bis zu seiner Auferstehung und seiner Himmelfahrt hat Jesus niemals gesündigt, zu keinem Zeitpunkt, nicht einmal dann, als er ganz allein war. Und doch ist das, was er erleiden musste, schwerer als alles, was irgendein Mensch auf dieser Erde jemals erleben wird. Es ist üblich, dass Verkündiger die körperlichen Qualen der Kreuzigung Jesu hervorheben. Diese barbarische Hinrichtungsart der Römer war ganz bestimmt schrecklich. Aber die körperlichen Leiden Jesu sind bei weitem nicht das Schlimmste dessen gewesen, was Jesus für uns ertragen musste. Er erlitt nicht nur die Geißelung durch die römische Obrigkeit, um anschließend gekreuzigt zu werden, wie Zehntausende anderer, einschließlich der beiden Verbrecher, die links und rechts von ihm gekreuzigt wurden. Vielmehr ergoss sich über ihn auch der ganze Zorn Gottes, der zu Recht über alle Sünder hätte kommen sollen. Als die Qualen der Hölle, die du und ich ohne Christus erwarten müssten, hat er an unserer Stelle auf sich genommen. Das ist eine Drangsal, ein Umstand, der mit nichts zu vergleichen ist. Das Kreuz, das eine gewaltige Niederlage für Gott zu sein schien, war in Wirklichkeit das größte Geschehen der Menschheitsgeschichte. Der Sieg des zweiten Adam, unser Augenblick der Errettung, der Triumph Gottes über das Böse. Wie es einst Hiob tat, so trauerten bei der Kreuzigung Jesu die Jünger, denn all ihre Hoffnungen waren zerschlagen worden. Dem Teufel mag dies in seinem Machtbereich als der größte Sieg aller Zeiten erschienen sein. Jesus war hingerichtet worden. Doch schließlich musste der Satan herausfinden, dass für ihn alles verloren war. Die Jünger hingegen entdeckten, dass alles gewonnen war. Denn der ewige Plan Gottes war vollbracht worden. Die dunkelste Stunde hatte den hellsten Augenblick hervorgebracht. Das Dunkel der Nacht wich der Morgendämmerung. Unsere Lebenszeit. Und was bedeutet das alles für dich und mich in unseren heutigen Umständen? Der Gott, der jedes Molekül des Universums erschaffen und ihm seinen rechten Ort angewiesen hat, hat uns folgende Verheißung gegeben. Wir wissen aber, dass denen, die Gott lieben, alle Dinge zum Guten mitwirken, denen, die nach Vorsatz berufen sind. Römer 8, Vers 28. Hier geht es nicht etwa um ein trügerisches Allheilmittel, eine Allzwecksalbe, mit der die uns geschlagenen Wunden behandelt werden können. Nein, das ist die ihresgleichen suchende Wirklichkeit. Wenn wir in Christus sind, wenn wir ihn lieben, wenn wir nach seinem Vorsatz berufen sind, dann dürfen wir sicher sein, dass uns alle Dinge zum Guten dienen werden. Doch das mit unseren Umständen verbundene Gute ist natürlich keinerlei Garantie für zeitliches Glück oder ungestörtes Wohlergehen. Vielmehr gewährleistet es etwas viel Besseres, nämlich unsere Umgestaltung in das Bild des Sohnes. Täuschen wir uns nicht. Notvolle Situationen sind etwas Reales. Aber sie haben einen höheren Zweck. Sie reinigen uns, wenn wir die Worte des folgenden unsterblichen Glaubensliedes aus dem Jahr 1787 singen. Worte, die das Herzensanliegen unseres himmlischen Vaters ausdrücken, dann werden gerade angesichts der Not unser Frieden und unsere Freude vermehrt. Wenn auch durch das Feuer der Trübsal du gehst, auch dann meine Hand aus der Not dich erlöst. Es soll dir nicht schaden, du wirst nur bewährt. Das Gold bleibt, die Flamme den Schaum nur verzehrt. Ewige Freude ist also das Ziel, die Umgestaltung unseres Wesens in das Bild Christi. Es geht darum, dass unser Gold geläutert und unsere Seele zur Vollendung gebracht wird. Angesichts dessen können wir sicher sein, dass alles, was um uns herum vor sich geht, welchen Weg wir auch immer geführt werden, dazu beitragen muss, dass wir auf dem Weg zu einem herrlichen Ziel vorankommen. Kannst du dir zum Beispiel vorstellen, dass der Apostel Paulus Gott Lob dargebracht hat, während er sich in der innersten Zelle eines Gefängnisses befand? Ja, das ist tatsächlich geschehen. Kannst du dir vorstellen, dass der im zweiten Jahrhundert lebende Märtyrer Polykarp zum Himmel geblickt und Gott gepriesen hat, während die Flammen, die seinen Körper verzehren würden, an seinen bloßen Füßen emporzüngelten? Ja, auch das ist geschichtlich bezeugt. Und das ist beinahe unvorstellbar. Und in gleicher Weise verherrlichte Hiob in dem Buch, das seinen Namen trägt, Gott inmitten seines Verlusts. Es ist wahr, dass unsere Umstände, menschlich gesprochen, von Glück oder Unglück geprägt seien und uns dementsprechend beeinflussen können. Angesichts der Tatsache, dass Gott auf seinem Thron sitzt und die absolute Herrschaft über alles Geschehen in diesem Universum ausübt und wir seine geliebten Kinder sind, sollten wir uns die Freude bewahren, wie auch immer die Gegebenheiten sein mögen. Und das heißt, wenn wir in Christus sind, dann kann jeder Umstand eine Gelegenheit und ein Grund zur Freude sein. Fest steht, dass Freude nicht Abwesenheit von Schmerzen oder schwierigen Umständen meint. Freude ist die feste Überzeugung, dass Gott in allen Situationen der Allmächtige ist und dass er für uns ist. Nichts von diesen beiden Dingen wird und kann sich jemals ändern. Und das alles wegen des großen Werkes am Kreuz, wegen des Todes des einen Menschen, nämlich desjenigen Menschen, der den Tod nicht verdient hatte. Unser Gott ist allmächtig und er ist für uns. Deshalb können wir uns freuen, ja, sogar dann, wenn wir uns inmitten trauriger Umstände befinden, ja, sogar dann, wenn diejenigen das Footballspiel gewinnen, die wir gar nicht mögen. Lass dir dies von einem Mann, dem Apostel Paulus, sagen, dem immer wieder leidvolle, demütigende Umstände begegneten und der daher sehr viel Grund zur Verzweiflung hätte haben können. Deshalb ermatten wir nicht, sondern wenn auch unser äußerer Mensch verfällt, so wird doch unser innerer Tag für Tag erneuert, denn das schnell vorübergehende Leichte unserer Trübsal bewirkt uns ein über jedes Maß hinausgehendes, ewiges Gewicht von Herrlichkeit, indem wir nicht das anschauen, was man sieht, sondern das, was man nicht sieht, denn das, was man sieht, ist zeitlich, das aber, was man nicht sieht, ewig. 2. Korinther 4, die Verse 16 bis 18. Einunddreißigste Lüge. Ich habe das Recht, zornig zu sein, wenn die Dinge nicht so laufen, wie ich es will. Manchmal sind die Umstände, in denen wir uns befinden, außerhalb unserer Kontrolle und treffen uns daher ganz unvorbereitet. Aber manchmal haben wir uns auch selbst in diese Schwierigkeiten hineinmanövriert. Und das gilt auch für die folgende bizarre Geschichte, über die damals fast jede große Nachrichtenagentur berichtet hat. Im Jahr 2004 machte eine Frau Schlagzeilen. Sie hatte versucht, beim ortsansässigen Walmart Waren im Wert von $1.675 zu kaufen, und zwar mit einem 1-Million-Dollar-Schein, also mit einem Geldschein, den es überhaupt nicht gibt. Außerdem wurde berichtet, dass sie Wechselgeld für ihren 1-Million-Dollar-Schein verlangt hatte. Daraufhin informierte der Angestellte an der Kasse den Sicherheitsdienst. Die Polizei kam, um die aufgebrachte Frau, die zudem äußerst beschämt war, zu verhaften und sie der Geldfälschung anzuklagen. Stell dir das einmal vor. Machen wir uns und anderen etwas vor. Wie diese Frau können auch Männer ziemlich sensible Wesen sein. Respekt ist etwas sehr Wichtiges für uns. Und das sollte auch so sein. Das Problem ist nur, dass wir manchmal überempfindlich reagieren können, weil wir unsere Würde angetastet sehen. Wir laufen umher, als wären wir Millionäre und werden zornig, wenn unser Falschgeld nicht anerkannt wird. Manchmal begegnen wir Menschen, die uns nicht so behandeln, wie wir es erwarten. Menschen, die uns Unrecht tun, uns schlecht behandeln oder beleidigen. Manchmal sind es hingegen die Umstände, die uns entgegenstehen. Jemand nimmt uns im Straßenverkehr die Vorfahrt, der Geschirrspüler weigert sich, seine Arbeit zu verrichten. Wir stoßen uns das Knie an dem Beistelltisch und dann sind wir verärgert, sind missgelaunt und werden sogar wütend. Unser Aufgebrachtsein resultiert in der Regel daraus, dass wir in unserer Selbstüberschätzung eine viel zu gute Meinung von uns haben und die Motive anderer übertrieben hart beurteilen. Mit beidem machen wir uns selbst etwas vor. Jesus erzählte ein Gleichnis, um unsere Gefühlsausbrüche bzw. unsere gedankenlosen Reaktionen zu korrigieren, zu denen es kommt, wenn wir wieder einmal schlecht behandelt worden sind. Dieses Gleichnis folgte auf die Frage eines Jüngers: Herr, wie oft soll ich meinem Bruder, der gegen mich sündigt, vergeben? Bis 7-mal? Matthäus 18, Vers 21. Doch die Antwort Jesu entsprach überhaupt nicht den Erwartungen seines Jüngers. Nicht bis 7-mal, sage ich dir, Petrus, sondern bis 70-mal 7, Kapitel 18, Vers 22. Dann erzählte der Herr von einem Mann, der seinem Herrn viel mehr Geld schuldete, als er jemals hätte zurückzahlen können. Und so erließ ihm sein Herr in einem Gnadenakt die ganze Schuld. Doch dann drehte sich jener Diener, dem vergeben worden war, um und verlangte in brachialer Art und Weise von einem anderen, der ihm im Vergleich dazu eine lächerlich kleine Summe schuldete, die Rückzahlung. Als der Herr davon erfuhr, widerrief er den Erlass der gewaltigen Schuldsumme seines Dieners und warf ihn und seine Familie in das Gefängnis der Schuldner. Wenn wir wirklich begreifen, wie viel uns vergeben worden ist, dann sollte es uns sehr viel leichter fallen, auch anderen Menschen zu vergeben. Wenn wir ein angemessenes Empfinden dafür haben, wie sehr wir auf Gnade angewiesen sind, dann sollten wir fähig sein, auch anderen Menschen Gnade zu erweisen. Aber manchmal richten wir unseren Zorn nicht nur auf andere Menschen, sondern lenken ihn sogar nach oben. Wir können zornig auf den Gott des Universums werden. Wir tun so, als müsse er bereit sein, unser Falschgeld zu akzeptieren und als schulde er uns in irgendeiner Hinsicht Wechselgeld. Das Gefühl, ein Recht zu haben, auf unsere Umstände zornig zu sein, ist eigentlich gleichbedeutend damit, ein Recht zu haben, auf Gott zornig zu sein, denn letztendlich ist Gott derjenige, der unsere Umstände bestimmt. Darf ich dich daher Folgendes fragen? Versäumt Gott jemals, uns das zu geben, was er uns schuldig ist? Ja, das ist der Fall, und zwar jedes Mal, denn wir sind Sünder und verdienen die höchste Strafe. Und dass Gott uns seine Gnade erweist, das ist in der Tat eine gute Nachricht. Seine Gnade eignet er uns, solange wir auf dieser Erde sind, in überströmender Weise zu. Wenn wir Gott die Faust entgegenstrecken und von ihm verlangen, dass er uns Gerechtigkeit gibt, dann könnte er uns diese ohne weiteres zuteilwerden lassen, doch das würden wir auf ewig bereuen. Gott könnte uns durchaus in das Gefängnis der Schuldner werfen, denn wir schulden ihm sehr viel. Unsere Aufgabe ist anzuerkennen, dass wir jeden Tag unter der Gnade Gottes leben. Wir sollten ihm dafür dankbar sein, denn die herrliche Wahrheit ist, Jesus hat unsere Schuldenlast vollständig bezahlt. Fassen wir die Fakten zusammen. Wir sind Sünder. Gott hat jedes Recht, zornig auf uns zu sein. Und wenn du ein gläubiger Christ bist, dann gilt für dich Folgendes. Gott musste aufgrund deiner Schuld seinen Zorn über Jesus ausgießen. Das Werk am Kreuz hat Jesus aus freien Stücken getan. Und die Wahrheit ist, dass wir keinerlei Recht haben, auf Gott zornig zu sein. Du und ich, wir sind von der Gnade Gottes abhängig, die uns wiederum dazu aufruft, aus den genannten Motiven dankbar und nicht zornig zu sein und anderen Menschen gegenüber Gnade zu erweisen. Die Wahrheit. Wir, denen Gott so viel vergeben hat, müssen auch anderen Menschen viel vergeben. Diese Wahrheit muss die Art und Weise beeinflussen, wie wir reagieren, wenn uns Unrecht getan wurde. Zum Nachdenken. Anderen Menschen zu vergeben befreit diese Menschen von ihrer Verpflichtung uns gegenüber. Vergebung stellt das ursprüngliche Verhältnis wieder her und vielleicht neigt sich im zwischenmenschlichen Bereich dadurch sogar die Waagschale zugunsten der Betreffenden. Warum ist dies etwas sehr Sinnvolles hinsichtlich all deiner Beziehungen?

Sie hörten in der Lesezeit aus dem Hörbuch von Robert Wolgemuth Lügen, die wir Männer glauben, erschienen im CLV Verlag Bielefeld.

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1: Ich bin Silke Rech. Das war der Tag. Die Inflation in Deutschland ist im August erneut gestiegen. Die Verbraucherpreise lagen 2,9% höher als vor einem Jahr. Im Juli waren es noch 2,8%, im Juni 2,3. Ein wichtiger Grund sind die deutlich gestiegenen Energiepreise. Sie lagen im August gut 10% über dem Vorjahresniveau. Unter anderem haben höhere Ölpreise für zusätzlichen Preisdruck gesorgt. Ohne die stark schwankenden Preise für Energie und Lebensmittel lag die Inflation bei 2,4%. Die Zahlen des Statistischen Bundesamtes sind zunächst vorläufig. Nach den tödlichen Schüssen bei einer Techno-Party in der Schweiz hat die Polizei einen Verdächtigen festgenommen. Der 43-Jährige steht unter dringendem Tatverdacht. Kurz nach Ende der Veranstaltung in Aarau wurde eine 22 Jahre alte Frau durch Schüsse getötet. 5 weitere Menschen wurden verletzt, darunter eine Deutsche. Die Polizei geht von einem Einzeltäter aus. Das Motiv ist noch unklar. Die Finanzlage der Pflegeversicherung spitzt sich weiter zu. Im ersten Halbjahr ist bereits ein Minus von 770 Millionen Euro entstanden. Ab Oktober könnten die Einnahmen nicht mehr ausreichen, um alle Pflegeleistungen zu finanzieren. Bis zum Jahresende wird ein Defizit von rund 1,2 Milliarden Euro erwartet, zusätzlich zu Milliardenhilfen des Bundes. Die gesetzlichen Krankenkassen fordern deshalb ein schnelles Handeln. Die Bundesregierung plant für den Herbst eine Pflegereform. 5 Tage nach der schweren Sturzflut in Nepal suchen Rettungskräfte weiter nach mehr als 100 Bauarbeitern, die in einem Tunnel eingeschlossen sein sollen. Einsatzkräfte entfernen Wasser und Geröll aus dem Tunnel. Unterstützung kommt auch von internationalen Spezialteams. In der Katastrophenregion wurden inzwischen mehr als 900 Tote geborgen. Rund 4.800 Menschen werden noch vermisst. Volkswagen will die Kosten im Werk Hannover weiter senken. Bei einer Betriebsversammlung erklärte Finanzvorstand Antlitz, der Standort sei trotz Verbesserungen noch zu teuer. Probleme bereiten unter anderem die höheren US-Zölle und die gesunkene Nachfrage. In dem Werk arbeiten mehr als 12.000 Menschen.
0: Deutschlandwetter.
1: Heute Nacht klingen Schauer und Gewitter im Osten und an den Küsten allmählich ab. Sonst bleibt es oft klar und trocken bei 10 bis 15 Grad. Tagsüber wird es morgen im Süden und in der Mitte freundlich. Im Norden ziehen einzelne Schauer durch bei Höchstwerten von 20 bis 26 Grad.
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Er trug unsere Krankheit und lud auf sich unsere Schmerzen. Wir aber hielten ihn für den, der von Gott geschlagen und gemartert wäre. Aber er ist um unserer Missetat willen verwundet und um unserer Sünde willen zerschlagen. Die Strafe liegt auf ihm, auf dass wir Frieden hätten, und durch seine Wunden sind wir geheilt.

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1: Montag, 31. August. Tag der Fliege. Glücklich zu preisen ist, wer seine Hoffnung auf den Herrn, seinen Gott, setzt, auf ihn, der Himmel und Erde erschaffen hat, der für alle Zeiten die Treue hält. Psalm 146, Verse 5 und 6. Zum Staunen. Scheußlich diese Fliegen. Im Mistberg geboren und voller Bakterien und Pilzsporen setzen sie sich überall hin. Da schon wieder eine auf der Torte. Jetzt kann man noch nicht einmal die Klatsche verwenden. Doch wenn wir gerade nicht böse auf sie sind, kommen wir aus dem Staunen nicht heraus. Der Bewegungsapparat und die Reaktionsfähigkeit einer Fliege sind beeindruckend. Wenn wir sie ausmerzen wollen, sehen sie unsere Hand schnell auf sich zukommen. In kürzester Zeit laufen zahlreiche chemische und elektrische Prozesse ab, die das winzige Gehirn anregen, die Flugmotoren schnellstmöglich von Null auf volle Kraft zu bringen. Gleichzeitig bekommen die 6 winzigen Beine den Befehl, den gesamten Fliegenkörper nach hinten in die Höhe zu katapultieren, damit die Flügel freie Bahn haben. Auch dabei ist wieder sehr viel Chemie und Elektrik im Spiel. All das geschieht innerhalb von Sekundenbruchteilen, in denen der ungeschickte Mensch so schnell er kann auf die meist leere Tischplatte schlägt. Das ist Nanotechnik vom Feinsten. Und natürlich kann die Fliege noch viel mehr. Sie kann sehr gut Bewegungen erkennen und Entfernungen berechnen. Sie riecht von Weitem, wo etwas Essbares ist, und beim Landen schmeckt sie mit ihren Füßen, was es heute Leckeres gibt. Weiter kann sie ihresgleichen finden, Eier an die richtige Stelle legen und so weiter. Auf der Suche nach der Ursache wirkt angesichts dieser Detailtreue der reine Zufall doch recht plump. Damit lässt sich in gewisser Weise alles und doch auch wieder nichts erklären. Der Tagesvers sagt, dass der große Gott der Bibel alles erschaffen hat, darunter auch die Fliegen. Und er ist ein treuer Gott für jeden von uns. Welch eine herrliche Perspektive gewinnt dadurch unser Leben. Die Frage zum Nachdenken. Wie viel Intelligenz hat es wohl für die Planung und den Bau von Fliegen gebraucht? Der Tipp fürs Leben: Gott ist in jeder Hinsicht unvergleichlich. Die tägliche Bibellese. Psalm 146. Halleluja, lobe den Herrn meine Seele. Loben will ich den Herrn mein Leben lang, will spielen meinem Gott, solange ich bin. Vertraut nicht auf Edle, auf einen Menschensohn, bei dem keine Rettung ist. Sein Geist geht aus, er kehrt wieder zu seiner Erde. Am selben Tag gehen seine Pläne verloren. Glücklich der, dessen Hilfe der Gott Jakobs ist, dessen Hoffnung auf dem Herrn, seinem Gott, steht, der Himmel und Erde gemacht hat, das Meer und alles, was in ihnen ist, der Treue hält auf ewig. Er schafft Recht den Bedrückten, er gibt den Hungrigen Brot. Der Herr macht die Gefangenen frei. Der Herr öffnet die Augen der Blinden, der Herr richtet die Gebeugten auf. Der Herr liebt die Gerechten. Der Herr behütet die Fremdlinge, Waisen und Witwen hilft er auf, aber er krümmt den Weg der Gottlosen. Der Herr wird regieren in Ewigkeit, dein Gott, Zion, von Generation zu Generation. Halleluja!

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1: Ich bin Silke Rech. Das wird der Tag. Die Verteidigungsminister der EU-Staaten beraten heute in Irland über weitere militärische Unterstützung für die Ukraine. Im Mittelpunkt steht die ukrainische Luftverteidigung. Angesichts der verstärkten russischen Angriffe sollen weitere Flugabwehrsysteme und Abfangraketen bereitgestellt werden. Außerdem geht es um den Schutz wichtiger Infrastruktur und ein schärferes Vorgehen gegen die russische Schattenflotte. Am Abend kommen dann auch die EU-Außenminister zusammen und beraten über weitere Hilfen für die Ukraine. Außenminister Wadephul setzt heute seine Nordafrika-Reise in Algerien fort. In der Hauptstadt Algier sind unter anderem Gespräche mit Präsident Tebboune und Vertretern der Energiewirtschaft geplant. Deutschland will die Zusammenarbeit mit Algerien vor allem bei Wirtschaft, Sicherheit und Energie ausbauen. Das Land gehört zu den wichtigsten Gaslieferanten der EU und könnte künftig auch eine größere Rolle bei grünem Wasserstoff spielen. Die Deutsche Bahn weitet heute ihr Alkoholverbot an Bahnhöfen aus. Neu gilt es am Berliner Hauptbahnhof, in Berlin-Gesundbrunnen sowie in Kiel und Braunschweig. Bis Mitte Oktober soll der Alkoholkonsum dann an allen Bahnhöfen der Deutschen Bahn verboten sein. Damit sollen Sicherheit und Sauberkeit verbessert werden. Alkohol mitzubringen bleibt erlaubt, nur das Trinken ist untersagt. Auch in Restaurants und anderen gastronomischen Betrieben in den Bahnhöfen darf weiterhin Alkohol ausgeschenkt und getrunken werden. Die Shopping-Plattform Shein will heute ihr Börsendebüt in Hongkong feiern. Der vor allem für günstige Mode bekannte Händler aus Singapur will dabei umgerechnet rund 23 Milliarden Euro einsammeln. Das Unternehmen verschickt seine Mode vor allem direkt von Herstellern in China an die Kunden. Zuletzt wurde das Geschäft unter anderem durch neue Zollregeln in den USA und Europa belastet. Außerdem hatte Shein für das erste Quartal einen Verlust gemeldet. Borussia Dortmund startet heute Abend in den DFB-Pokal. In der ersten Runde trifft der BVB auf den Hamburger Oberligisten HEBC. Gespielt wird um 20.45 Uhr im Volksparkstadion. Für den Fünftligisten ist die Partie ein echtes Highlight. Mehr als 41.000 Karten sind bereits verkauft, so viele wie noch nie bei einem Erstrundenspiel mit einem Fünftligisten. Dortmund geht als klarer Favorit in die Partie.
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1: Heute tagsüber zeigt sich oft die Sonne und es bleibt überwiegend trocken. Nur im Norden sind einzelne Schauer unterwegs bei 20 bis 26 Grad. Und morgen erwartet uns ein freundlicher Wechsel aus Sonne und Wolken mit Höchsttemperaturen von 19 bis 26 Grad. Lediglich an den Küsten und Bergen fällt etwas Regen.
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1: Hallo und herzlich willkommen bei Glaube und Tun. Zunächst ein wenig Musik und dann einen Vortragsmitschnitt von Professor Dr. John Lennox über die Stiftshütte.

0: 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Hallo und herzlich willkommen. Es folgt nun ein Vortragsmitschnitt von Professor Dr. John Lennox über die Stiftshütte, die Einrichtung des Hauses, Licht und Gemeinschaft. Darum soll's gehen.
1: Sie befinden sich im heiligen Ort, wo der Hohenpriester jeden Tag hineingegangen ist und wo die Priester regelmäßig hineingingen. Sie sind der Leuchter und der Schaubrottisch. Und dieser Leuchter ist ein sehr eigenartiges Stück. Einzigartig, weil er wie ein Baum aussah. Aber ein Baum, den man auf der Erde nie sehen kann. Weil in diesem Baum, ein Mandelbaum, sehen wir die drei Ebenen des Lebens zugleich. Blüte, Knospe, Frucht, alle zugleich zu sehen in den Ästen des Baumes. Das ist faszinierend, nicht wahr? Gibt es eine Welt, wo sowas existiert? Wo man alle verschiedenen Aspekten des Lebens zugleich erscheinen. Der Leuchter, und wir wissen nicht, wie groß er war, ist aus einem soliden Stück Gold und hat oben 7 Olivenlampen. Eigentlich, um technisch zu sein, ist der Leuchter ein Lichtträger. Ein Lichtträger. Nicht eine Lampe, sondern ein Lichtträger. Und das Licht kam von den 7 Olivenöl-Lampen oben auf diesen Ästen. Es gibt eine zentrale Schaft hier mit 6 Ästen. Und dieser Leuchter hat den heiligen Ort beleuchtet. Also, hier ist etwas sehr Interessantes. Es war ein Lichtträger mit diesen Beleuchtung, die strahlten im Heiligen, aber sah aus, als ob er ein Baum war, lebendig. Er war ein Baum des Lebens. Licht und Leben zusammen. Finden wir so einen Begriff woanders in der Bibel? Licht und Leben zusammen? Man kommt sofort zu Johannesbrief. So, lasst uns Johannes Kapitel 1 aufschlagen, wo wir die Begriffe zusammen bekommen. Im Anfang war das Wort. Und das Wort war bei Gott und das Wort war Gott. Dieses war im Anfang bei Gott. Alles wurde durch dasselbe und ohne dasselbe wurde auch nicht eines, das geworden ist. Und ich möchte, dass wir an diese Licht denken und wir denken, dass er wie ein Baum wächst aus, sozusagen aus diesem soliden Gold und wächst und dann plötzlich kommen die Äste heraus. So, wenn wir ein bisschen unsere Fantasie benutzen können. Hier ist der Anfang. Am Anfang war das Wort. Und das Wort war bei Gott und das Wort war Gott. Dieses war am Anfang bei Gott. Alles würde durch dasselbe oder dasselbe würde auch nicht eines, das geworden ist. In ihm war Leben. Und das Leben war das Licht der Menschen. Was für faszinierende Begriffe. Dieser Leuchter in der Stiftshütte trug das Licht vor dem Herrn, heißt es. Und durch die Nacht gab dieses Licht, dieser Leuchter Licht vor dem Herrn. Natürlich fängt man an auf der physikalischen Ebene. Licht und Dunkelheit. Wir brauchen Licht, um zu sehen. Ohne Licht sehen wir nichts, ohne Licht ist es dunkel. Wir brauchen Licht in einem metaphorischen Sinne. Wer wird uns Licht geben auf die Grundprobleme der Existenz? Was ist der Mensch? Wo kam er her? Was ist der Sinn seines Lebens? Hat sein Leben einen Sinn überhaupt? Wo werden wir Licht bekommen? Danach schreien alle Menschen. In unseren Herzen, wir wollen Licht haben. Hier ist ein Licht. Die größten Fragen der Existenz. Gibt es Licht? Gibt es Antworten? Gibt es irgendwo, wo wir feststellen können, was das alles bedeutet? Und dieses Licht hier war ein Schatten. So heißt es im Neuen Testament. Die Dinge waren alle ein Schatten und Abbild von einer Wirklichkeit. Und hier ist ein Licht, das ein Schatten war. Weil das so neue Alte Testament hat versprochen, dass jemand kommen würde, der ein Licht für die Nationen sein soll. Der Messias HaMashiach. Und Jesus kam in die Welt und er sagte, ich bin das Licht der Welt. Aber wir gehen zu schnell. Kommen wir zurück zu diesem Licht und wir fangen an hier unten am Anfang und wir beobachten dieses Wachstum, ich nenne das Wachstum des Lichtes und des Lebens. In ihm war Leben und das Leben war das Licht. Welches Leben ist das? Weil hier ist die Beschreibung von der Schöpfung. In Johannes Kapitel 1. Wir sind bei weitem noch nicht bei Fleischwerden Christi. Wir sind bei der Schöpfung. Woher das Leben? Oh, das ist eine Grundfrage der modernen Wissenschaft, nicht wahr? Und die besten Gehirne, die klügsten Köpfe der Welt beschäftigen sich mit dieser Frage. Woher das Leben? Und sie versuchen, das Leben zu erklären ohne Gott. Durch eine materialistische Erklärung, die versucht zu zeigen, dass im Anfang war Raumzeit, letzten Endes nach dem Urknall, am Anfang war ein Vakuum und plötzlich aus diesem Vakuum kam ein Universum, der sich ausgedehnt hat bis heute, ohne einen Gott. Das heißt, letzten Endes ist Materie-Energie die Quelle. Und mit den Gesetzen der Physik haben wir alles, was wir heute sehen, inklusive du und ich. Alles kommt letztlich von Energie. Was ist Energie? Keiner weiß. Wenn du das nicht glaubst, frag mal die Physiker. Die können Energie berechnen, aber die wissen, niemand weiß, was es ist. Energie. Im Anfang Energie. Und ohne Intelligenz, alles ist geworden, wie es heute ist. Gibt das uns das Licht? In dieser Frage der Quelle des Lebens? Oder ist es, im Anfang war das Wort? Was ist der erste Begriff? Energie, Materie plus die Gesetze der Physik oder Im Anfang war das Wort, Information, nicht bloß Energie, von einem Gott. Das sind die zwei gegenüberliegende Weltanschauungen, die zusammenkämpfen heutzutage wie nie zuvor. Die materialistische Erklärung und die theistische Erklärung. Und ich finde es sehr interessant, dass einige Physiker sprechen von der Tatsache, dass es könnte sein, dass Information der primitivere Begriff ist als die Energie. Aber in solchen Fragen möchte ich jetzt nicht eingehen, nur die Bemerkung zu machen, dass hier ist etwas Grundlegendes. Es geht um die Frage, wer gibt uns, wer wirft Licht aufs Leben und auf den Sinn des Lebens. In ihm war Leben. Und das Leben war das Licht der Menschen. Was soll das eigentlich heißen? Leben ist ein Licht. Leben in seiner Vielfalt, Pflanzleben, Tierleben, menschliches Leben ist ein Licht. Weil es keiner gibt, der das Leben sieht und nicht die Frage stellt, woher dieses Leben? Und die Antwort, wie wir dieser Frage antworten, wird nicht so sehr abhängig sein davon, ob wir Wissenschaftler sind oder nicht. Es wird sehr davon abhängig sein, ob wir Materialisten sind oder Theisten in unserer Philosophie. Und wir sind alle in der Lage, die Frage zu stellen, welche Philosophie, ganz einfach als Philosophie betrachtet, gibt uns die vernünftigere Antwort zu dieser Frage. Leben selbst ist ein Licht. Ich wünschte, ich hätte die Zeit, das weiterzuentwickeln. Weil wenn man das Leben forscht und sieht, worin Leben besteht. Niemand weiß genau, was Leben ist. Aber wenigstens wissen wir genug zu sehen, dass Leben, teilweise zumindest, involviert ein sprachartiger Code in der DNS. Und all diese Information, woher ist sie gekommen? Und je mehr die Wissenschaftler forschen, desto heller brennt dieses Licht. Und zeigt einen Hinweis auf ein intelligenter Ursprung, einen intelligenten Gott. Aber das ist eine lange Geschichte. Eine wichtige Geschichte, aber doch eine lange Geschichte. In ihm war Leben und das Leben war das Licht. Und das heißt meines Erachtens, wenn man versucht, das Leben zu erklären ohne ihn, endet man in der Dunkelheit. Wenn man versucht, das Leben, die bloße Existenz des Lebens, ohne ihn zu erklären, endet man in der Dunkelheit. Aber es geht weiter. Da war ein Mensch von Gott gesandt, sein Name Johannes. Dieser kam zum Zeugnis, das er zeugte von dem Licht, damit alle durch ihn glaubten. Er war nicht das Licht, sondern er kam, das er zeugte von dem Licht. Jetzt sind wir zum Alter der Propheten gelandet. Die Schöpfung dann zum Alter der Propheten. Das wahrhaftige Licht, das in die Welt kommend jeden Menschen erleuchtet. Jeder Mensch besitzt ein Licht. Mehrere eigentlich. Gott hat sich nicht ohne Licht gelassen bei den Menschen. Es gibt das Licht des Gewissens. Zusätzlich zum Licht des Lebens selbst und die Frage, die wir darüber stellen. Es gibt das Licht seines Wortes. Gott hat mehrere Lichter. Das Licht der Schöpfung, wo die Menschen zumindest Gottes Herrlichkeit und Mächtigkeit wahrnehmen können. Jeden Mensch erleuchtet, heißt es, durch das Licht. Das war das wahrhaftige Licht. Er war in der Welt. Und jetzt kommen wir näher. Es geht durch die Geschichte. sozusagen, und ich stelle es mir sehr einfach vor, wir kommen durch die Geschichte in diese Richtung. Er war in der Welt und die Welt führte durch ihn und die Welt kannte ihn nicht. Er kam in das Seine und die Seinen nahmen ihn nicht an. So viele ihn aber aufnahmen, denen gab er das Recht, Kinder Gottes zu werden. Denen, die an seinen Namen glauben, die nicht ausgeblüht, noch aus dem Willen des Fleisches, noch aus dem Willen des Mannes, sondern aus Gott geboren sind. Das Leben fing an, sich selbst auszudehnen. Und es war möglich für Leute, zum Licht zu kommen. Und dieses Leben von dem Licht zu bekommen, damit sie selber zum Licht gebunden würden. Und so haben wir die Äste. Johannes später in seinem Buch gibt uns ein ähnliches Bild, nicht wahr? Von einem Weinstock und Reben. Die Reben, der Weinstock sozusagen, ist dieser zentrale Schaft und dann die Reben, die rauskommen. Und wenn wir genau betrachten, wir merken, dass die Erscheinungen des Lebens in dieser zentralen Schaft hier sind genau dieselben wie in den Ästen. Wie ein Baum. Der Ast bekommt das Leben von dem Stamm des Baumes. Und so dieser Leuchter spricht auf verschiedenen Ebenen zu uns. Von Gott als die Quelle des Lebens und des Lichtes. Von Christus als das Licht der Welt, der in diese Welt gekommen ist. Und dann von der herrlichen Tatsache, dass wir dürfen an ihm so teilhaben, dass wir auch das Licht tragen dürfen. Das sind alle Dinge, die ziemlich ausführlich in dem Neuen Testament beschrieben werden. Und wie gesagt, das ist ein eigenartiger Baum, ein Baum des Lebens. Nicht der erste Baum des Lebens in der Bibel und nicht der letzte. Jetzt nicht in einem schönen Garten, sondern in dieser wunderschönen Stiftshütte. Ein Baum des Lebens, ein Symbol von dem Licht, das von Gott herauskommt und von unserer Verantwortung.

so Christus als das Licht der Welt. Und es würde sich lohnen, aber wir haben keine Zeit dafür, einfach durch Johannesevangelium zu gehen und zu merken, wo und warum der Herr diesen Anspruch gemacht hat, das Licht der Welt zu sein. Er ist die Quelle des Lebens. Und das ist äußerst wichtig. Er ist die Urquelle des Lebens. Und er, einzigartig, wie es heißt in Johannes Kapitel 5, er hat Leben in sich selbst. Johannes 5, Vers 26, denn wie der Vater Leben in sich selbst hat, so hat er auch dem Sohn gegeben, Leben zu haben in sich selbst. Er ist eine Quelle des Lebens. Und daher dürfen wir das Leben, das ewige Leben aus dieser Quelle bekommen, damit wir für ihn leuchten. Oben auf dieser Leuchter waren Olivenlampen. Und es gibt in Sacharja Kapitel 4 eine Beschreibung von zwei Ölbäumen, zwei Leuchter. Und Sacharja versteht, was die Bedeutung ist. Nicht durch Macht, nicht durch Kraft, sondern durch meinen Geist, sagt der Herr. Und dieser Olivenöl ist ein Symbol des Geistes Gottes, letzten Endes als die Quelle des Lichtes. Und wir könnten sehr viel daraus entnehmen, wenn wir anhand des Bildes aus Johannes 5 sehen. Unsere Aufgabe ist, in ihm zu bleiben, im praktischen Sinne, bewusst unser Leben, unser Licht aus ihm herauszuholen, damit wir für ihn hell brennen können. Der Priester, der Hohepriester, hat sehr viel praktische Aufgaben zu tun bei diesem Leuchter. Weil, ich weiß nicht, ob ihr das beobachtet habt, ein Leuchter wird sehr schmutzig. Und manchmal kommt mehr Geruch raus als Licht. Weiß nicht, ob es bei dir manchmal geht, dass manchmal aus dir mehr Geruch kommt als Licht. Aber es kann passieren. Es kann passieren. Und der Hohepriester hat die Aufgabe, die Priester auch alles zu reinigen, damit das Licht hell brennt. Ein bisschen mehr werden wir darüber sehen morgen, weil die Leuchter erscheinen wieder in der Offenbarung. Eine wunderbare Aufgabe des Herrn ist, zu uns zu kommen und den Schmutz unseres Lichts wegzunehmen, damit das Licht und unser Zeugnis hell brennt. Aber was treibt das alles an? Was ist eigentlich der Kraftstoff? Nicht durch Macht oder durch Kraft, sondern durch mein Geist, sagt der Herr. Also, Christus, das Licht der Welt, das Licht, das Leben ist, ist eine Quelle des Lebens und will, dass wir für ihn in der Welt brennen. Aber wo es keine Luft ist, geht das Licht aus. Und so müssen wir die Fenster öffnen und aufstehen. Kurz und eine sehr kurze Pause, dann mache ich ein paar Minuten weiter und dann ist es zu Ende. Auch im Heiligen Ort gab es einen Tisch. Im Gegensatz zum Leuchter bestand der Tisch aus zwei Materien, aus Holz mit Gold überzogen. Auf diesem Tisch waren die 12 Schaubrote. Und sozusagen der Tisch war auch ein Gefäß der Präsentation. Es hat
das Brot vor dem Herrn getragen. In einer Art und Weise waren diese zwei Zwillinge. Sie standen einander gegenüber, dort im heiligen Ort, dort ist der Leuchter und dort der Tisch. Beide Gefäße der Präsentation, die etwas vor dem Herrn getragen haben, und die 12 Brote, jeweils eins für jeden Stamm Israels, blieben eine Woche lang auf dem Tisch und dann wurden von den Priestern gegessen. Und die bloße Tatsache, dass es einen Tisch damals gab, worauf Brot war, führte zu vielen Fragen unter den Juden. Hat Gott Hunger? Was soll das zum Ausdruck bringen? Weil ein Tisch mit Brot darauf ist ein Symbol in jedem Land, in jeder Tradition, in jeder Kultur von Gemeinschaft. Und dass das Brot vor Gott getragen würde und dann von Menschen gegessen würde nachher, war es offensichtlich ein Symbol, dass Gott wollte Gemeinschaft haben mit Menschen. Und das ist eine mächtige Sache und ein wunderbarer Teil der guten Nachricht, dass Gott Gemeinschaft haben will. Der Gott, der am Anfang war, in ihm war das Licht, er hat sogar das physikalische Licht erfunden, er hat Leben erfunden, er ist der Schöpfer, er will mit mir Gemeinschaft haben. Erstaunlich. Der dir die Billionen von Sternen geschaffen hat, interessiert sich so sehr in uns, dass er weiß sogar, wie viel Haaren wir haben. Seine Kapazität für Einzelheiten ist unglaublich. Er sieht jeden Sperling. Und wir sind von viel mehr Wert als viele Sperlingen, hat er selber gesagt. Ist der Tisch bloß ein Symbol gewesen oder gibt es eine Wirklichkeit, die dahinter steht? Ist dieser Tisch bloß ein Symbol der Hoffnung, dass irgendwie Gemeinschaft mit Gott möglich ist? Oder gibt es eine dahinterstehende Wirklichkeit? Holz und Gold. Wieder diese zwei. Gold, dieser herrliche Metall, Symbol der Herrlichkeit Gottes. Holz. Zwei Naturen, Gott und Mensch. Die Basis der Gemeinschaft mit uns. Dass Gott Fleisch geworden ist. Das ist das Geheimnis. Und nur dadurch ist es möglich, Gemeinschaft mit ihm zu haben. Und ich lese sehr gern in diesem Zusammenhang die erste Verse von 1. Johannesbrief, wo er beschreibt, was vom Anfang an war, was wir gehört, was wir mit unseren Augen gesehen, was wir angeschaut und unsere Hände betastet haben vom Wort des Lebens. Und das Leben ist geoffenbart worden. Und wir haben gesehen und bezeugen und verkündigen euch das ewige Leben, das bei dem Vater war und uns geoffenbart worden ist. Was wir gesehen und gehört haben, verkündigen wir auch euch, damit auch ihr mit uns Gemeinschaft habt. Und warum war Johannes so aufgeregt und so begeistert in seiner Rede hier? Warum sollte ich Gemeinschaft haben? Warum würde ich es wollen, Gemeinschaft mit Johannes zu haben? Und zwar ist unsere Gemeinschaft mit dem Vater und mit seinem Sohn Jesus Christus. Was für eine Freundschaft, eine Gemeinschaft ist diese? Und er, der herrliche Gott, ist Fleisch geworden, um Gemeinschaft mit uns Menschen
zu haben. Auf diesem Tisch gab es Brot. Und Brot ist das, was unser Leben erhält, nicht das, was uns Leben gibt. Es gibt einen Unterschied zwischen der Quelle des Lebens und Lebensmittel. Brot ist Lebensmittel. Im Leuchter sahen wir das Leben und Christus als das Leben. Er ist eine Quelle des Lebens. Jetzt müssen wir eine parallele Lektion lernen, dass Christus auch Lebensmittel ist, ein Mittel des Lebens. Er erhält das Leben. Johannes 6 erzählt uns das in großen Einzelheiten. Der Herr tat ein Wunder. Er hat Brot multipliziert. Es fehlte Lebensmittel. Und die wollten ihn zu König machen, aber er zog sich wieder auf den Berg zurück. Sie wollten ihn König machen, weil er Brot vervielfältigen konnte. Wunderbar, wenn man so eine Quelle hat für Lebensmittel, braucht man nicht mehr an Lebensmittel zu denken. Aber sie sahen nicht weiter als das physikalische Brot. Der Herr interessierte sich für mehr als physikalische Brot. In der Offenbarung lesen wir einen bekannten Vers. Siehe, ich stehe an der Tür und klopfe an. Wer meine Stimme hört und öffnet die Tür, ich werde zu ihm kommen und mit ihm essen und er mit mir. Hat Gott Appetiten? Wenigstens lesen wir dort, dass der Herr möchte mit uns essen. Und wie war es zu Passafest in Jerusalem damals? Mit Sehnsucht habe ich gesehnt, mit euch dieses Passa zu feiern. Es hat ihm etwas ausgemacht. Es hat Bedeutung für ihn. Es hat Sinn für ihn, Wert für ihn, mit diesen Menschen Passa zu feiern. Gott will unsere Gemeinschaft. Und diese Leute in Johannes 6 haben leider nur das Brot, das Essen gesehen. Ich komme zu deinem Haus. Deine Frau oder du selbst, weiß es nicht, hast ein wunderbares Essen vorbereitet. Apfelstuhl natürlich am Ende, aber unterwegs. Wunderbar, ich komme durch die Tür und ich höre Beethoven wunderschön. Wunderbares Klavierstück und ganze Atmosphäre, die Blumen auf dem Tisch. Und dort ist die Vorspeise. Lachs aus Norwegen. Was weiß ich noch? Und schöne Salatblätter, die Farben sind so hergerichtet. Man spürt die Sache einfach von Ferne. Hier ist eine wunderbare Mahlzeit und ich nehme Platz. Ich fange an zu essen. Und du versuchst mit mir zu unterhalten. Du stellst mir ein paar Fragen. Wie geht's dir heute? Keine Antwort. Es geht ein bisschen weiter. Du sagst, gefällt dir die Musik? Ich esse weiter. Keine Antwort. Dann wird's ein bisschen schwierig. Dann du gehst in die Küche und bringst den nächsten Gang. Rumpsteak, Kräuterbutter, wilde Pilze. Hör gut zu. Alle diese schönen Bratkartoffeln, alles perfekt mit Erbsen und was weiß ich, alles dort auf den Teller. Und du sagst, ist das zu deinem Geschmack? Keine Antwort. Dann ärgerst du dich ein bisschen. Und du sprichst ein bisschen lauter und ich esse weiter und es sieht aus, als ob ich das alles so genieße und die Musik geht. Das Essen zu Ende. Und du bist jetzt fast wild mit Wut. Hast du kein Wort zu sagen?
Zar, mein lieber Freund. Das Essen ist wunderschön. Die Musik ist hervorragend. Aber für dich habe ich gar kein Interesse. Ich bin eigentlich nicht überzeugt, dass du überhaupt existierst. Was würdest du denken? Denk sorgfältig darüber nach, weil das ist genau wie Millionen von Menschen ihr Leben führen. Das Essen, das sie regelmäßig jeden Tag bekommen, dahinter steht keine Hand. Dahinter steht kein Gott, der will eine Gemeinschaft mit den Menschen haben. Und das Essen, das er großzügig, vor allem in diesem Land, in unserem Land, gibt, soll eine Basis sein der Gemeinschaft. Die Mehrzahl der Bevölkerung sagt kaum ein Dankeschön, weil es gibt keine Hand dahinter. Es gibt keine Person. So ist es. Es ist eine ernste Situation, nicht wahr? Und es gibt einen Schöpfer, der will Gemeinschaft mit uns haben. Wir können vielleicht jetzt besser Johannes 6 verstehen, warum er nicht einfach weiter Brot vervielfältigt hat. Die wollten das Brot, aber nicht die Hand, die hinter dem Brot steht. Eines Tages wird es nicht kein Brot mehr geben. Was für eine unbeschreibliche Tragödie. In die Ewigkeit, in die Dunkelheit zu gehen, ohne je erfahren zu haben, was es bedeutet, Gemeinschaft zu Gott zu haben. Das ist nur das physikalische Ebene. Ich bin, sagt Christus in Johannes Kapitel 6, das Brot des Lebens. Das ist es. In Kapitel 5, wir haben gesehen, er ist die Quelle des Lebens. Jetzt ist er das Brot, das das Leben erhält. Da sprachen sie zu ihm. Unsere Väter, Vers 31, aßen das Manna in der Wüste, wie geschrieben steht, Brot aus dem Himmel gab er ihnen zu essen. Da sprach Jesus zu ihnen, wahrlich, wahrlich, ich sage euch, nicht Mose hat euch das Brot aus dem Himmel gegeben, sondern mein Vater gibt euch das wahrhaftige Brot aus dem Himmel. Denn das Brot Gottes ist der, welcher aus dem Himmel herniederkommt und der Welt das Leben gibt. Da sprachen sie zu ihm, Herr, gib uns alle Zeit dieses Brot. Jesus sprach zu ihnen, ich bin das Brot des Lebens. Wer zu mir kommt, wird nicht hungern, und wer an mich glaubt, wird nimmermehr dürsten. Aber ich habe euch gesagt, dass ihr mich auch gesehen habt und nicht glaubt. Ich bin das Brot, das aus dem Himmel herniedergekommen ist. Vers 49, ich bin das Brot des Lebens. Eure Väter haben das Manna in der Wüste gegessen und sind gestorben. Dies aber ist das Brot, das aus dem Himmel herniederkommt, damit man davon esse und nicht sterbe. Das ist eine sehr wichtige Aussage. Es gibt Leute, die denken, dass der Herr Jesus ist Brot des Lebens, wie das Manna. Was ist der Unterschied zwischen Manna und dem Brot des Lebens? Man aß Manna, man aß es jeden Tag, wenn man wollte. Aber dann starb man. Es gibt Leute, die denken, dass man kann in diesem geistlichen Sinn Jesus essen als Brot des Lebens und dann sterben. Dann das alles verlieren. Aber das ist genau das Gegenteil von dem, was er sagt. Dies ist das Brot, das wenn ein Mensch isst, stirbt nicht. Es ist nicht wie der Manna in der Wüste. Es ist ein Brot, das unser Leben erhält bis in die Ewigkeit hinein. Und wir merken die Verse, die dazwischen liegen.
die ich gestern Abend ausgelegt habe, die Verse, die uns diese Gewissheit geben, weil es der Wille des Vaters für den Sohn ist, dass er nichts verliert. Und es ist höchst möglich, dass das Nichts, wovon dort die Rede ist, bezieht sich nicht auf Personen, sondern auf Brot. Das heißt, wir essen das Brot des Lebens im geistlichen Sinne. Und wir essen es und nichts davon wird da verloren gehen. Und Gott wird es auferwecken im letzten Tag. So, das ist eine wunderbare Verheißung. Er ist die Quelle des Lebens, er ist das Mittel des Lebens. Und er will Gemeinschaft mit uns haben. Und jetzt als letztes Wort, nur sehr kurz, schauen wir mal an diese Dinge zusammen. Und schau auf die Leinwand dort, links. Und wir merken Leuchter, Tisch, Räucheraltar und Bundeslade. Alle zusammen. Ich möchte ein paar Verse lesen aus dem ersten Johannesbrief. Das bringt das alles für uns zusammen. Johannes sagt, er will, dass wir Gemeinschaft mit ihm haben, weil sein Gemeinschaft mit dem Vater ist. Jetzt werde ich lesen und wir können schauen hier. Vers 5. Und dies ist die Botschaft, die wir von ihm gehört haben und euch verkündigen, dass Gott Licht ist und gar kein Finsternis in ihm ist. Wenn wir sagen, dass wir Gemeinschaft mit ihm haben und wandeln in der Finsternis, lügen wir. Ist das nicht klar? Man kann nicht zu diesem Tisch sein und nicht im Licht sein. Es ist unmöglich. Weil dieser Tisch steht gegenüber dem Licht. So, wenn jemand sagt, dass er Gemeinschaft mit dem Vater hat und wandelt in Finsternis, lügt er. Das ist klar. Weil die Gemeinschaft, wo ist sie? Sie ist im Licht. Weil im Licht zu wandeln, bedeutet nicht, dass wir vollkommen und sündenfrei sind. Johannes sagt, dass das nicht möglich ist. Es bedeutet, dass wir bereit sind, in dem Licht zu wandeln, das Licht auf uns strahlen zu lassen. Und nicht uns drücken und in die Dunkelheit weggehen. Es gibt keine Gemeinschaft in der Dunkelheit. Wir sehen das so deutlich hier und so bildhaft. Gemeinschaft mit ihm ist unmöglich in der Dunkelheit. Und wenn wir sagen, dass wir Gemeinschaft mit ihm haben und wandeln in der Finsternis, lügen wir und tun nicht die Wahrheit. Wenn wir aber im Licht wandeln, wie er im Licht ist, denk mal darüber nach, dieser zentrale Schaft hier. Und die Äste warfen Licht, nicht bloß im Zimmer, sondern auf die zentrale Schaft, den Stamm des Baumes, Jesus selbst. Wenn wir aber im Licht wandeln, wie er im Licht ist, haben wir Gemeinschaft miteinander und das Blut Jesu, seines Sohnes, reinigt uns von jeder Sünde. Weil natürlich, wenn man versucht, Gemeinschaft mit ihm zu haben in dem Licht, wird das Licht unsere Sünden aufdecken und es gibt eine Fürsorge dafür. Wenn wir sagen, dass wir keine Sünde haben, betrügen wir uns selbst und die Wahrheit ist nicht in uns. Wenn wir unsere Sünde bekennen, ist er treu und gerecht, dass er uns die Sünden vergibt und uns reinigt von jeder Ungerechtigkeit. Kapitel 2, Vers 1. Meine Kinder, ich schreibe euch dies, damit ihr nicht sündigt. Und wenn jemand sündigt, wir haben einen Beistand bei dem Vater, Jesus Christus, der Gerechte. Und er ist die Sühnung für unsere Sünden. Das ist das Wort für diese Hilasterion, diese Gnadenstuhl hier. So sieht man alle dies zusammenkommen, wenn es um Gemeinschaft geht. Das ist nicht von ungefähr, oder? Gottes Design, Gottes Erfindung, diese
alttestamentliche Bilder kommen zusammen und zeigen uns, wie wunderbar er ist. Ja, die Stiftshütte ist eine wunderbare Sache. Sie wurde aus freiwilligen Gaben gemacht. Und es ist einzigartig in der ganzen Geschichte, dass die Leute gaben so viel, dass Mose musste sagen, stopp, das ist genug. Ich weiß nicht, ob das letzte Mal war, als sowas gesagt wurde, aber ich schätze ja, wo genug für das Werk Gottes gegeben wird. Und oft, wenn ich an diese Einrichtung denke, ich denke an Leute, die vielleicht ein bisschen Zögern gegeben haben, damit das alles aufgestellt werden könnte. Es waren Leute, die gearbeitet haben, die unterstützt werden müssen, die das ganze Gold, Silber bewirkt haben, monatelang, um das alles zu vorbereiten. Und dann eines Tages war es da. Ich kann mir vorstellen, dass es gab ein paar Leute, vielleicht mehr als ein paar, die sahen diese wunderbare Sache in der Wüste. Die hatten nie sowas gesehen, auch nicht in Ägypten. Und nach Jahren von Armut und was weiß ich, sowas Wunderbares zu sehen. Und Gottes Herrlichkeit kam und erfüllte die Stiftshütte. Frage mich manchmal, gab es Leute, die zueinander sagten, oh, wenn ich nur gewusst hätte, wie es sein würde, hätte ich mehr darin investiert. Fürchte manchmal, wenn ich die Wirklichkeit sehe, die oben steht, und 2 Sekunden nach meinem Tod, wenn meine Augen öffnen sich auf jene herrliche Welt, oh, wenn ich nur gewusst hätte, wie es hier aussieht, hätte ich mehr darin investiert. Aber 2 Sekunden nach dem Tod wird zu spät sein. Meine lieben Leute, ich spreche zu mir selber. Diese Dinge sind nicht technische Dinge, um unseren Intellekt zu kratzen, sondern sind Dinge von Gott erfunden, damit für uns die ewige Welt eine Wirklichkeit wird, damit du und ich konsequent für jene Welt leben und unsere Seele, unsere Leben in jene Welt investieren. Weil eines Tages werden alle diese Schatten weg und wir werden die Wirklichkeit erleben. Gott segne uns in unserer Reaktion dazu, dass es zwischen uns und dem Herrn. Aber wir müssen alle unsere Leben auf die Probe stellen. Glaube ich wirklich an eine andere Welt? Der Test ist so einfach. Wenn Himmel eine Wirklichkeit ist, wie viel investiere ich dafür? Ich meine in allen Branchen des Lebens. Meine Zeit, meine Energie, mein Vermögen, meine Talente, meine Fähigkeiten. Wie viel investiere ich eigentlich dafür? Oder ist Himmel noch für mich eine Fantasie? Und eigentlich glaube ich fast kaum daran. Gott schenke uns Hilfe in unserer Reaktion dazu, um die Ehre seines Namens willen. Amen. Herr, wir bitten dich, in der Stille unseres Herzens jetzt, dass du unser Herzen und Augen öffnest, die ewige Welt zu betrachten. Das Lamm Gottes auf dem Thron. O Herr, zeig uns das Wunder deines Wesens, deines Charakters. Und lasst uns das so deutlich wahrnehmen, dass wir unser Leben mit der Hilfe deines Geistes

Opfer annahm in dem Blut auf der Bundeslade bereits das Blut Jesu und konnte so die Sünde bedecken. Ich würde das einfach beantworten mit den Zitaten aus Römer 3 und Hebräer Kapitel 9, wo es heißt, dass der Tod Jesu, das Opfer Jesu auf dem Kreuz, hat die Übertretungen unter dem ersten Bund bedeckt. Und daher, seit die Stiftshütte und alle die Einrichtungen und Opferdienst war ein Vorbild, ein Schatten von himmlischen Dingen, denke ich, dass die Antwort dazu ist ja. Gott hat alles von vornherein geplant. Es war ein ganz deutlicher, von Gott geplante Bild der zukünftigen Dinge. Das heißt es ausdrücklich im Hebräerbrief. Und Gott, der sah das Ende vom Anfang, sah das Blut Jesu auf dem Kreuz. So, das war die erste Frage. Die zweite Frage heißt, wir sollen Gott lieben mit unserer ganzen Kraft, ganzen Verstand, ganzer Seele und aus unserem ganzen Herzen. Wie würdest du kurz, Dankeschön, den Unterschied zwischen ganzer Seele und ganzen Herzen definieren? Ich bin froh über dieses Wort kurz, weil ich nicht sehr viel darüber zu sagen habe. Die Frage natürlich bezieht sich auf die Bedeutung eines sehr interessanten Wortes, und das ist das Wort Seele. Und Seele ist eine jener Wörter in der Bibel, die ein ganz großes Spektrum von Bedeutungen hat. Zum Beispiel, 8 Seelen wurde in der Arche gerettet. Und dort, das Wort Seele bedeutet einfach Person, 8 Personen. Auf der anderen Seite lesen wir in Johannesbrief, 3. Brief, ich hoffe, dass es dir gut geht, wie es deiner Seele geht. Und dort ist ein Gegensatz gemacht zwischen der Person und der Seele. Und daher kommen alle Art Überlegungen. Was ist eigentlich die Seele? Meine erste Antwort darauf ist, die Seele ist nicht ein einziger Begriff, sondern muss durch den Kontext interpretiert werden, weil wie das Wort Reich zum Beispiel oder Rettung, dieses Wort beinhaltet ein ganzes Spektrum von Bedeutungen. In der griechischen Sprache das Wort Seele ist Psyche. Und aus diesem Wort wir bekommen das Wort Psychologie. Es bedeutet Leben. Aber in welchem Sinn Leben? Leben im Sinne einfach menschliches Leben. 8 Leben würden gerettet. Manchmal das. Aber manchmal bedeutet es Leben im Sinne, was macht Leben Leben? Was ist der Sinn des Lebens? Zum Beispiel der Herr lehrte Petrus über die Errettung der Seele. Sehr eigenartige Aussage, wer seine Seele retten will, wird sie verlieren. Wie ist das zu verstehen? Und wer seine Seele meinetwillen verliert, wird sie retten. Und dort, glaube ich, es bedeutet Leben im Sinne, was macht Leben Leben für mich? Was ist der Sinn des Lebens? Und so würde ich es wahrscheinlich hier verstehen. Mit ganzer Kraft, ganzem Verstand, ganzer Seele, das heißt, allen Aspekten meiner Persönlichkeit, dass diese Hingabe Gott gegenüber, Gott ist mein höchster Wert. Er ist der, der bestimmt, was meine Seele beinhaltet. Er gibt meinem Leben Sinn. Und irgendwas in dieser Richtung würde ich denken. So, Leben im Sinne, dass Gott ist der, der bestimmt, was meinem Leben Sinn gibt. So, das war die zweite Frage. Die dritte Frage ist Jeremia.

0: 31, 33 bis 34, das ist die Verheißung des neuen Bundes, schon mit dem neuen Bund erfüllt, oder wird dies mit dem Volk Israel letztendlich erfüllt? Also, wenn das so formuliert ist, ist Jeremia schon mit dem neuen Bund erfüllt, würde ich sagen, ja, weil Jeremia 31 ist eigentlich die Beschreibung der Wortlaut des neuen Bundes. Aber ich sehe von dem zweiten Teil dieser Frage, dass, was hier gemeint ist, gibt es eine Erfüllung, die sich mit Israel, die mit Israel zu tun hat. Und ich würde das auch bejahen, deswegen, weil in Jeremia 31 heißt es, ich werde einen neuen Bund mit dem Haus Israel und Juda machen. Gott hat das nicht zurückgezogen. Wir haben gesehen im Neuen Testament, wie Paulus das ausgedehnt hat in 1. Korinther 11. Und wir, die meisten von uns, nehme ich an, wir sind von nicht-jüdischer Abstammung, wir sind gläubig an Jesus Christus, wir dürfen den Kelch des neuen Bundes, weil das die Basis ist unseres Verhältnisses mit ihm. In den Worten von Epheserbrief, wir sind Mitbürger mit den Heiligen geworden. Aber das ist bei weitem nicht zu sagen, dass dieser Verheißung von Jeremias keine besondere zukünftige Bedeutung für das Volk Gottes im Sinne von Israel haben kann. Ganz im Gegenteil. Weil wenn wir die Kapitel in Römerbrief Kapitel 9 bis 11 lesen und zum Beispiel, um das kurz zu halten, lesen wir in Römer 11 und Vers 25. Denn ich will nicht, Brüder, dass euch dieses Geheimnis unbekannt sei, damit ihr nicht euch selbst für klug haltet. Verstockung ist Israel zum Teil widerfahren, bis die Vollzahl der Nationen eingegangen sein wird. Und so wird ganz Israel errettet werden, wie geschrieben steht. Es wird aus Zion der Retter kommen. Er wird die Gottlosigkeiten von Jakob abwenden. Und dies ist für sie der Bund von mir, wenn ich ihre Sünden wegnehmen werde. Und Paulus dort ist voll Erwartung, dass eines Tages das Volk Gottes im Sinne des buchstäblichen Israels sich bekehren wird und gerettet wird durch den Messias Jesus Christus. Und so sehe ich deutlich aus, sowohl Alten und auch Neuen Testament, dass die Verheißungen Gottes, die auf Israel bezogen sind, es kann sein, und hier, es ist der Fall, dass die ausgedehnt worden sind zu uns, aber das bedeutet nicht, dass die ganze Erfüllung der Sache einfach mit uns zu sehen ist. Aber das ist ein wahnsinnig großes Thema, fast groß genug für eine ganze Konferenz. Nächste Frage. 1. Johannesbrief 3, Vers 16, nicht Johannesbrief 3, Vers 16, sondern 1. Johannesbrief 3, Vers 16. Es ist interessant, wenn man eigentlich die zwei Verse vergleicht. Weil Johannes 3, Vers 16 spricht von der Möglichkeit, verloren zu gehen. Es ist wichtig, das zu merken im Zusammenhang mit unseren Betrachtungen hier. Der Vers, ausgerechnet der Vers, der vielleicht der berühmteste Vers der Bibel ist, der so viel über die Liebe Gottes sagt, also hat Gott die Welt geliebt, spricht von der Möglichkeit, verloren zu gehen. 1. Johannesbrief, Kapitel 3 und Vers 16. day. Das ist wirklich 3,16 b. 5,16. Ja. Hier steht, denke ich, ja, es ist zwischen 3 und 5, aber das spielt keine Rolle. Wenn jemand seinen Bruder sündigen sieht, also ich nehme zurück diesen Punkt über Johannes 3,16. Es ist 5,16. Wenn jemand seinen Bruder sündigen sieht, eine Sünde nicht zum Tod, soll er bitten, und er wird ihm das Leben geben, denen, die nicht zum Tod sündigen. Es gibt Sünde zum Tod. Nicht im Hinblick auf sie sage ich, dass er bitten solle. Jede Ungerechtigkeit ist Sünde, und es gibt Sünde, die nicht zum Tod ist. Wenn jemand seinen Bruder sündigen sieht, und die Frage hier steht, was ist Sünde zum Tode? Kann sie ein Wiedergeborener begehen? Ist sie vergebbar? Ich nehme an, dass was hier gemeint ist, ist die Tatsache, die wir woanders im Neuen Testament feststellen kann, dass Gott unser Leben sehr ernst nimmt, auch als gläubige Leute. Jeder Gläubige hat den einen Grund oder Fundament für sein Leben. Und Paulus beschreibt in 1. Korinther 3, dass es verschiedene Baumöglichkeiten gibt. Es heißt, dass wenn jemand auf dem Grund Gold, Silber, kostbare Steine, Holz, Heu, Stroh baut, so wird das Werk eines jeden offenbar werden, denn der Tag wird es klar machen, weil er in Feuer geoffenbart wird. Und wie das Werk eines jeden beschaffen ist, wird das Feuer erweisen. Wenn jedes Werk bleiben wird, das er darauf gebaut hat, so wird er Lohn empfangen. Wenn jemand das Werk verbrennen wird, so wird er Schaden leiden. Er selbst aber wird gerettet werden, doch so wie durchs Feuer. Das heißt, die Annahme hier ist, dass wir mit einem echten gläubigen, wiedergeborenen Person zu tun haben. Er besitzt das Fundament. Er besitzt den Grund, Jesus Christus. Aber ein baut wertvoller darauf, andere baut nutzloser darauf. Es wird verbrannt, aber er selbst wird gerettet werden. Das heißt, weil er ein wiedergeborener Mann ist und hat ewiges Leben. Gott hat ihn angenommen. Gott wirft ihn nicht weg, aber sein Leben hat Konsequenzen. Für die Ewigkeit. Das ist äußerst wichtig. Unser Benehmen hier hat einen Einfluss auf unsere Ewigkeit. Alle werden dort sein, die gläubig sind, was es von uns gibt. Aber der Herr hat immer wieder betont mit seinen Jüngern, dass wenn wir verantwortlich handeln, dann es gibt Belohnung. Und es gibt mehrere andere Dinge, und das wäre auch ein sehr wichtiges Thema. Das Verhältnis zwischen unser Werk für den Herrn hier, unser Benehmen, unser Charakterbau hier und was wir jenseits machen werden können. Das ist eine sehr wichtige Sache. Und der Herr sagte, er erzählte ein Gleichnis, und die verantwortlich gelebt haben, sei du über 10 Städte und so weiter und so fort. Wir werden alle dort sein. Wir werden alle direkten Zugang zum Herrn sein. Aber wir werden bei weitem nicht alle dieselben sein. Was wir jetzt tun, hat einen Einfluss auf unsere Stellung in der Ewigkeit. Nicht auf die Tatsache, ob wir mit dem Herrn sein werden oder nicht. Das hängt nur von seinem Kreuz ab, plus nichts. Und hier ist die Warnung. Es ist möglich, auch als echter gläubiger Person, Heu oder Stroh einzubauen. Und ein Beispiel dafür ist uns gegeben in diesem selben Brief, 1. Korintherbrief, und zwar in Kapitel 11, das wir schon vorhin zitiert haben. Paulus beschrieb eine schreckliche Situation in Korinth. Die Leute kamen zum Abendmahl und wurden betrunken. Viele davon hatten nicht ganz verstanden, dass sie sollten ein neues Leben führen, und die Gemeinde dort war in einer sehr armseligen, geistlicher, verhungerten Situation. Und nach dieser Mahnung, sich selbst zu prüfen, Paulus sagt, Vers 29 von Kapitel 11, denn wer isst und trinkt sich selbst gerecht, wenn er den Leib des Herrn nicht richtig beurteilt. Deshalb sind viele unter euch schwach und krank, und ein gut Teil sind entschlafen, sind gestorben. Das heißt, hier waren Leute in einer Gemeinde, und Gott musste als Vater, der sie liebt, eingreifen und sie entfernen. Sie haben so eine schlechte Wirkung auf das Zeugnis der Gemeinde, dass Gott selbst eingreifen muss, um sie zu entfernen. Ich nehme an, dass das wenigstens ein Beispiel ist vom Sünde zum Tode, das heißt zum physischen Tod, zum physikalischen Tod, zum normalen Tod. Weil es geht weiter zu sagen, wenn wir uns selbst beurteilten, so würden wir nicht gerichtet. Wenn wir aber vom Herrn gerichtet werden, sogar von der Welt entfernt werden, so werden wir gezüchtigt, damit wir nicht mit der Welt verurteilt werden. Das heißt, die Trennung, die Differenz ist immer noch sehr deutlich. Der Herr rettet alle die Seinen, auch wenn er so eine drastische Methode benutzen muss. Und so ich denke, dass was 1. Johannes 3, Vers 16 bedeutet ist, es gibt Fälle, wo es nutzt nicht zu beten. Das ist viel zu extrem. Der Herr muss den Betroffenen aus der Welt zu sich nehmen. Das ist sehr ernst zu nehmen. Aber Vorsicht. Das bedeutet nicht, dass wir sofort herumgucken und schauen in unseren Gemeinden, nein, ich gestorben ist. Wir lachen, aber das ist eine gefährliche Tendenz. Leiden und Tod haben mehrere möglichen Gründe. Und manchmal Gläubigen leiden nicht, weil sie vom Herrn gezüchtigt werden, sondern weil sie so reif im Glauben geworden sind, dass der Herr erlaubt, sie etwas zu leiden, um als Beispiel für uns Schwächeren zu sein. So Vorsicht, wenn wir anderen beurteilen. Besser die Beurteilung zum Herrn. Aber offensichtlich in Korinth waren diesen sehr kleinen Fällen. Manchmal geht es nicht so weit wie zum Tode. Dieser Mann in Korinth, der mit seiner Mutter geschlafen hat. Eine Zeit lang musste er eine Züchtigung des Herrn, was genau das war, ist nicht klar, zum Verderben des Fleisches heißt es. So Gott liebt uns und so züchtigt er uns. Und manche Züchtigung muss bis zum Tod gehen, weil das der einzige Ausweg ist. Aber wir auf unserer Seite müssen sehr vorsichtig sein, wenn wir versuchen zu beurteilen, was die eigentliche Situation ist. Und dann kommt die letzte Frage. Diese Frage bezieht sich auf den letzten Vortrag, Christen und das Gesetz. Und es heißt hier, das Gesetz, habe ich gesagt, guter Rat, ja, aber nicht als Basis des Verhältnisses mit dem Herrn für den Christen. Und die Frage ist, ich habe erwähnt, Gesetz plus Strafe. Und die Frage ist, ich habe nichts mehr darüber gesagt, und das ist richtig, was ist die Anwendung zum Christen? Ich habe gerade eine mögliche Anwendung gegeben. Das heißt, Gott nimmt immer noch seine Maßstäbe sehr ernst. Und so, wenn ich als Christ gegen seine Maßstäbe handle, er züchtigt mich. Es gibt zweierlei. Strafe ist ein mehrdeutiges Wort. Und wir müssen damit vorsichtig sein. Manchmal ist es besser, zwischen zweierlei zu unterscheiden, Folgen und Strafe. Hier ist mein kleiner Sohn. Ich habe keine kleinen Söhne, die sind alle gewachsen, aber denken wir 40 Jahre zurück. Hier ist mein kleiner Sohn. Und ich sage zu ihm, du sollst diese Äpfel vom Nachbarn nicht stehlen und essen. Sonst kriegst du einen sehr schmerzhaften Bauch, weil sie keine guten Äpfel sind. Und von mir kriegst du ein wahrscheinlich nicht mehr erlaubt von dem Staat, aber das war vor 40 Jahren, ja gut. Also klar, so komme ich eines Tages nach Hause und dort ist mein Sohn, oh Vati, was ist los? Hast du diese Äpfel gegessen? Oh Vati, ja. Und es schmerzt mir so schrecklich. Und ich sehe ihn an und ich denke an gewisse Möglichkeiten und ich vergib ihn der Strafe, aber die Folgen kann ich nicht vergeben. Er muss die Folgen leiden. Und wenn du betrunken wirst und dein Wagen so schnell fährst und jemand tot kaputt fährst, die Folgen kann niemand ändern. Es kann sein, dass mit der Zeit die Familie, die getroffen ist, wenn sie Gläubige sind vor allem, kommen zu der Situation, wo sie irgendwie vergeben können. Wenn du Buße tust. Aber die Folgen wegzunehmen, ist unmöglich. Und so müssen wir einen Unterschied machen zwischen Folgen und Strafe. Und für den Gläubigen, wenn ein Gläubiger sündigt, es gibt Folgen, aber nicht Strafe, wenn man Strafe verstanden ist im engsten Sinn, dass man letzten Endes von dem Herrn entfernt wird und in die ewige Verdammnis geht. Diese Strafe, nein, aber Folgen, doch. Sogar in diesem Leben, als auch in der Ewigkeit. Diese Dinge sind sehr ernst zu nehmen und die sind sehr wichtig, weil sehr oft geben wir wollen es nicht tun, aber wir geben Leute den Eindruck, dass wir Evangelikalen, wir sind so todsicher sozusagen, unsere Rettung, dass es macht gar nichts aus, wie wir uns benehmen. Das ist ein totaler falscher Eindruck zu geben. Total falsch. Derjenige, der die Rettung nimmt, wird sehen, dass diese Dinge wichtig sind. So, es ist eine interessante Frage. Es geht weiter. Die Frage bezieht sich dann auf den neuen Bund. Gesetz auf unser Herzen schreiben oder Christus auf unser Herzen schreiben. Und ich mag die Formulierung hier sehr. Ich habe die Wortlaut des neuen Bundes zitiert, wo es heißt, Gott wird sein Gesetz auf unsere Herzen schreiben. Aber nicht Gesetz im engsten Sinn, dass Gott schreibt auf meinem Herz eine Liste, du sollst nicht, Punkt aus. Nein, natürlich nicht. Gesetz ist auch ein Wort, das ein Spektrum von Bedeutungen hat. Die ersten 5 Bücher Mose sind das Gesetz. Und ich würde nur sagen, lies mal Psalm 119 und schau mal, wie das Wort Gesetz benutzt wird. Es ist viel breiter als eine Liste von Gesetze, von du sollst nicht, sondern es ist der Ausdruck der Liebe Gottes, Gottes Charakter. Und natürlich kann man es so formulieren, er will Christus in uns schreiben. Das ist, was es im Endeffekt ist. Aber es kann auch als Gottes Gesetz im breiteren Sinn beschrieben werden.
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1: Ich bin Silke Rech. Das wird der Tag. Die Verteidigungsminister der EU-Staaten beraten heute in Irland über weitere militärische Unterstützung für die Ukraine. Im Mittelpunkt steht die ukrainische Luftverteidigung. Angesichts der verstärkten russischen Angriffe sollen weitere Flugabwehrsysteme und Abfangraketen bereitgestellt werden. Außerdem geht es um den Schutz wichtiger Infrastruktur und ein schärferes Vorgehen gegen die russische Schattenflotte. Am Abend kommen dann auch die EU-Außenminister zusammen und beraten über weitere Hilfen für die Ukraine. Außenminister Wadephul setzt heute seine Nordafrika-Reise in Algerien fort. In der Hauptstadt Algier sind unter anderem Gespräche mit Präsident Tebboune und Vertretern der Energiewirtschaft geplant. Deutschland will die Zusammenarbeit mit Algerien vor allem bei Wirtschaft, Sicherheit und Energie ausbauen. Das Land gehört zu den wichtigsten Gaslieferanten der EU und könnte künftig auch eine größere Rolle bei grünem Wasserstoff spielen. Die Deutsche Bahn weitet heute ihr Alkoholverbot an Bahnhöfen aus. Neu gilt es am Berliner Hauptbahnhof, in Berlin-Gesundbrunnen sowie in Kiel und Braunschweig. Bis Mitte Oktober soll der Alkoholkonsum dann an allen Bahnhöfen der Deutschen Bahn verboten sein. Damit sollen Sicherheit und Sauberkeit verbessert werden. Alkohol mitzubringen bleibt erlaubt, nur das Trinken ist untersagt. Auch in Restaurants und anderen gastronomischen Betrieben in den Bahnhöfen darf weiterhin Alkohol ausgeschenkt und getrunken werden. Die Shopping-Plattform Shein will heute ihr Börsendebüt in Hongkong feiern. Der vor allem für günstige Mode bekannte Händler aus Singapur will dabei umgerechnet rund 23 Milliarden Euro einsammeln. Das Unternehmen verschickt seine Mode vor allem direkt von Herstellern in China an die Kunden. Zuletzt wurde das Geschäft unter anderem durch neue Zollregeln in den USA und Europa belastet. Außerdem hatte Shein für das erste Quartal einen Verlust gemeldet. Borussia Dortmund startet heute Abend in den DFB-Pokal. In der ersten Runde trifft der BVB auf den Hamburger Oberligisten HEBC. Gespielt wird um 20.45 Uhr im Volksparkstadion. Für den Fünftligisten ist die Partie ein echtes Highlight. Mehr als 41.000 Karten sind bereits verkauft, so viele wie noch nie bei einem Erstrundenspiel mit einem Fünftligisten. Dortmund geht als klarer Favorit in die Partie.
0: Deutschlandwetter.
1: Heute tagsüber zeigt sich oft die Sonne und es bleibt überwiegend trocken. Nur im Norden sind einzelne Schauer unterwegs bei 20 bis 26 Grad. Und morgen erwartet uns ein freundlicher Wechsel aus Sonne und Wolken mit Höchsttemperaturen von 19 bis 26 Grad. Lediglich an den Küsten und Bergen fällt etwas Regen.
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